Und nun spricht der Herr, der dich geschaffen hat, Jakob, und dich gemacht hat, Israel. Fürchte dich nicht, denn ich habe dich erlöst. Ich habe dich bei deinem Namen gerufen, du bist mein. Wenn du durchs Wasser gehst, will ich bei dir sein, dass dich die Ströme nicht ersäufen sollen. Und wenn du ins Feuer gehst, sollst du nicht brennen, und die Flamme soll dich nicht versengen. Denn ich bin der Herr, dein Gott, der Heilige Israels, dein Heiland. Wohlan, alle, die ihr durstig seid, kommt her zum Wasser. Und die ihr kein Geld habt, kommt her, kauft und esst.

kommt her und kauft ohne Geld und umsonst Wein und Milch. Warum zählt ihr Geld da für das, was kein Brot ist, und sauren Verdienst für das, was nicht satt macht? Hört doch auf.

Und er zeigte mir einen reinen Strom vom Wasser des Lebens, glänzend wie Kristall, der ausging vom Thron Gottes und des Lammes. In der Mitte, zwischen ihrer Straße und dem Strom, von dieser und von jener Seite aus, war der Baum des Lebens, der 12-mal Früchte trägt und jeden Monat seine Frucht bringt, jeweils einer. Und die Blätter des Baumes dienen zur Heilung der Völker. Und es wird keinen Fluch mehr geben. Und der Thron Gottes und des Lammes wird in ihr sein. Und seine Knechte werden ihm dienen. Und sie werden sein Angesicht sehen und sein Name wird auf ihren Stirnen sein. Und es wird dort keine Nacht mehr geben. Und sie bedürfen nicht eines Leuchters, noch des Lichtes der Sonne, denn Gott, der Herr, erleuchtet sie. Und sie werden herrschen von Ewigkeit zu Ewigkeit. Und der Geist und die Braut sprechen, komm. Und wer es hört, der spreche, komm. Und wen da dürstet, der komme. Und wer da will, der nehme das Wasser des Lebens umsonst.

Herr, du durchschaust mich. Du kennst mich durch und durch. Ob ich sitze oder stehe, du weißt es. Aus der Ferne erkennst du, was ich denke. Ob ich gehe oder liege, du siehst mich.

Mein ganzes Leben ist dir vertraut. Schon bevor ich rede, weißt du, was ich sagen will. Von allen Seiten umgibst du mich und hältst deine schützende Hand über mir. Dass du mich so genau kennst, unbegreiflich ist es, zu hoch, ein unergründliches Geheimnis. Wie könnte ich mich dir entziehen? Wohin könnte ich fliehen, ohne dass du mich siehst? Stiege ich in den Himmel hinauf? Du bist da. Wollte ich mich im Totenreich verbergen? Auch dort bist du.

eilte ich dorthin, wo die Sonne aufgeht, oder versteckte mich im äußersten Westen, wo sie untergeht, dann würdest du auch dort mich führen und nicht mehr loslassen. Wünschte ich mir, völlige Dunkelheit soll mich umhüllen. Das Licht um mich her soll zur Nacht werden. Für dich ist auch das Dunkel nicht finster. Die Nacht scheint so hell wie der Tag und die Finsternis so strahlend wie das Licht. Du hast mich geschaffen. Im Leib meiner Mutter hast du mich gebildet. Herr, ich danke dir dafür, dass du mich so wunderbar und einzigartig gemacht hast. Großartig ist alles, was du geschaffen hast, das erkenne ich. Schon als ich im Verborgenen Gestalt annahm, unsichtbar noch, kunstvoll gebildet im Leib meiner Mutter, da war ich dir dennoch nicht verborgen. Als ich gerade erst entstand, hast du mich schon gesehen. Alle Tage meines Lebens hast du in dein Buch geschrieben, noch bevor einer von ihnen begann. Deine Gedanken sind zu schwer für mich, oh Gott. Es sind so unfassbar viele. Sie sind zahlreicher als der Sand am Meer. Wollte ich sie alle zählen, so käme ich doch nie an ein Ende. Durchforsche mich, oh Gott, und sieh mir ins Herz. Prüfe meine Gedanken und Gefühle. Sieh, ob ich in Gefahr bin, dir untreu zu werden, dann hol mich zurück auf den Weg, den ich gehe.

Die Natur, wie auch Gottes Wort, zeigen uns die Liebe Gottes. Unser Vater im Himmel ist die Quelle des Lebens, der Weisheit und der Freude. Wie wunderschön die natürliche Welt doch ist. Wie erstaunlich und wunderbar sie unseren Bedürfnissen entspricht und für unser Glück sorgt. Und das nicht nur für uns Menschen, sondern für alle geschaffenen Lebewesen. Sonnenschein und Regen, die die Erde erfreuen und erfrischen, die Berge und Seen und weiten Ebenen, sie alle erzählen uns von der Liebe des Schöpfers. Gott ist es, der für die täglichen Bedürfnisse aller seiner Geschöpfe sorgt. Alle Augen warten auf dich und du gibst ihnen ihre Speise zur rechten Zeit. Du tust deine Hand auf und sättigst alles, was lebt, mit Wohlgefallen. Gott schuf den Menschen heilig und glücklich. Und auf der Erde, die so schön aus der Hand des Schöpfers kam, war weder Verfall noch irgendein Schatten des Fluches zu finden. Erst die Übertretung des göttlichen Gesetzes, des Gesetzes der Liebe, brachte Leid und Tod. Doch sogar inmitten des Leides, das der Sünde folgt, offenbart sich die Liebe Gottes.

Es steht geschrieben, dass Gott die Erde um des Menschen willen verfluchte. Die Dornen und Disteln, die Schwierigkeiten und Prüfungen, die das Leben der Menschen so mühsam und voller Sorgen machen, sollen ihm zum Besten dienen und sind ein notwendiger Teil der Erziehung Gottes, damit der Mensch wieder aus dem Verderben und der Erniedrigung aufgerichtet wird, die die Sünde bewirkt hat. Es gibt nicht nur Leid und Elend in der Welt, auch wenn sie gefallen ist. Die Natur selbst erzählt uns von Hoffnung und Trost. Disteln tragen Blüten und die Dornen sind mit Rosen bedeckt. Gott ist die Liebe, steht es auf jeder sich öffnenden Knospe, auf jedem emporsprießenden Grashalm. Die lieblichen Vögel lassen die Luft mit fröhlichen Liedern erklingen. Die zart getönten Blumen erfüllen die Atmosphäre mit süßem Duft. Die hohen Bäume des Waldes mit ihrem reichen Blattwerk aus lebendigem Grün, sie alle bezeugen die liebevolle väterliche Fürsorge unseres Gottes und seinen Wunsch, seine Kinder glücklich zu machen. Gott hat unsere Herzen durch unzählbare Zeichen im Himmel und auf der Erde an sich gebunden. Durch die Natur, wie auch durch die tiefsten und zärtlichsten Bande, die die Herzen der Menschen kennen, will er sich uns offenbaren. Und doch zeigen sie seine Liebe nur unvollkommen. Trotz all dieser Beweise hat der Feind des Guten die Gedanken der Menschen verblendet, sodass sie Angst vor Gott haben und meinen, er sei streng und unversöhnlich. Satan hat die Menschen dahin gebracht, zu glauben, Gottes wesentlichste Eigenschaft sei harte Gerechtigkeit, als sei er ein strenger Richter oder ein harter, fordernder Gläubiger. Er stellt den Schöpfer als ein Wesen dar, das die Menschen misstrauisch beobachtet, um ihre Irrtümer und Fehler zu entdecken und sie dann zu verurteilen. Um diesen dunklen Schatten zu entfernen, kam Jesus auf die Erde und lebte unter uns Menschen und offenbarte uns die unendliche Liebe Gottes. Der Sohn Gottes kam vom Himmel, um uns den Vater zu offenbaren. Als Jesus seine Mission auf dieser Erde beschrieb, sagte er: Der Herr hat mich gesalbt, den Armen frohe Botschaft zu verkünden. Er hat mich gesandt, zu heilen, die zerbrochenen Herzens sind, Gefangenen Befreiung zu verkünden und den Blinden, dass sie wieder sehend werden, Zerschlagene in Freiheit zu setzen. Dies war seine Aufgabe. Er tat Gutes und heilte alle, die von Satan unterdrückt waren. Es gab ganze Dörfer, in denen man auch nicht ein Haus fand, in dem noch jemand wegen Krankheit klagte. Denn er war hindurchgegangen und hatte alle Kranken geheilt. Sein Wirken bewies, dass er von Gott gesalbt war. In jeder Handlung seines Lebens offenbarten sich Liebe, Barmherzigkeit und Mitleid. Sein Herz floss über von innigem Mitgefühl für die Menschenkinder. Er nahm die Natur des Menschen an, um ihren Bedürfnissen dienen zu können. Die ärmsten und geringsten Menschen scheuten sich nicht, sich ihm zu nähern. Und selbst kleine Kinder fühlten sich zu ihm hingezogen. Wie gerne kletterten sie auf seine Knie und schauten in sein nachdenkliches Gesicht, das Liebe und Güte ausstrahlte. Jesus hielt kein einziges Wort der Wahrheit zurück, doch er sagte es stets in Liebe. Er behandelte die Menschen mit größtem Feingefühl und immer achtsam, freundlich und aufmerksam. Er war niemals grob, niemals sprach er ein hartes Wort oder bereitete einer empfindsamen Seele unnötigen Schmerz. Menschliche Schwäche tadelte er nicht. Er sagte die Wahrheit, aber immer liebevoll. Er verurteilte Heuchelei, Unglauben und Ungerechtigkeit. Doch in seiner Stimme waren Tränen, wenn er seinen harten Tadel äußerte. Er weinte über Jerusalem, die Stadt, die er so sehr liebte, die ihn, den Weg, die Wahrheit und das Leben nicht aufnehmen wollte. Sie hatte den Heiland abgelehnt und doch blickte er in erbarmender Liebe auf sie. Sein Leben war ein Leben der Selbstverleugnung und aufmerksamer Fürsorge für andere. In seinen Augen war jeder Mensch kostbar. Und während ihn immer

göttliche Würde umgab, beugte er sich mit liebender Anteilnahme zu jedem Glied der Familie Gottes herab. In allen Menschen sah er gefallene Wesen, zu deren Rettung er gesandt war. Das ist der Charakter Christi, wie er uns in seinem Leben offenbart wurde. Es ist der Charakter Gottes. Jesus lebte, litt und starb, um uns zu erlösen. Er wurde ein Mann der Schmerzen, damit wir ewige Freude haben können. Gott ließ zu, dass sein geliebter Sohn, der voller Gnade und Wahrheit ist, aus einer Welt unbeschreiblicher Herrlichkeit in eine Welt kam, die von Sünde verdorben und vergiftet und vom Schatten des Todes und des Fluches verfinstert worden war. Er ließ zu, dass er die Geborgenheit seiner Liebe, die Anbetung der Engel verließ, um Schande, Beleidigung, Demütigung, Hass und den Tod zu erleiden. Die Strafe lag auf ihm, damit wir Frieden hätten. Und durch seine Wunden sind wir geheilt worden. Denk an Jesus in der Wüste, in Gethsemane, am Kreuz. Der makellose Sohn Gottes nahm die Last der Sünde auf sich. Er, der eins mit Gott gewesen war, fühlte in seiner Seele die furchtbare Trennung, welche die Sünde zwischen Gott und den Menschen bringt. Dies presste den Schmerzensschrei von seinen Lippen. Mein Gott, warum hast du mich verlassen? Er fühlte die Last der Sünde, ihre furchtbare Abscheulichkeit und wie sie die Seele von Gott trennt. Das war es, was das Herz des Sohnes Gottes brach. Doch Christus brachte dieses Opfer nicht, um Gott zu bewegen, den Menschen zu lieben und zu erretten. Oh nein, denn so sehr hat Gott die Welt geliebt, dass er seinen eingeborenen Sohn gab. Der Vater liebt uns. Nicht wegen dieser großen Versöhnungstat, nein, sondern er bewirkte die Versöhnung, weil er uns liebt. Durch Christus konnte er seine unendliche Liebe auf die gefallene Welt ausgießen. Gott war in Christus und versöhnte die Welt mit sich selbst. Solche Liebe ist einmalig. Kinder des himmlischen Königs, was für eine kostbare Verheißung! Wie unergründlich tief ist dieser Gedanke! Wie einzigartig ist die Liebe Gottes für eine Welt, die ihn nicht liebte! Dieser Gedanke übt eine überwältigende Macht auf die Seele aus und nimmt die Gedanken im Willen Gottes gefangen. Je mehr wir den Charakter Gottes im Licht des Kreuzes studieren, desto mehr sehen wir seine Barmherzigkeit, Liebe und Vergebung, verbunden mit Unparteilichkeit und Gerechtigkeit, und desto klarer erkennen wir die unzähligen Beweise einer Liebe, die unendlich ist, und eines innigen Mitgefühls, das die liebevolle Zuneigung einer Mutter zu ihrem eigensinnigen Kind übersteigt.

Für dauerhaften Frieden und ewige Gerechtigkeit sind nur 10 Gebote nötig. Oder, wie wir entdeckt haben, 10 Charaktereigenschaften. Doch was hat Jesus dann mit folgenden Worten gemeint? Ein neues Gebot gebe ich euch, dass ihr euch untereinander liebt, wie ich euch geliebt habe, damit auch ihr einander lieb habt. Spricht er hier von einem 11. Gebot? An einer anderen Stelle erklärt Jesus, was er gemeint hat. Und Jesus sprach zu ihm: Du sollst den Herrn, deinen Gott, lieben mit deinem ganzen Herzen und mit deiner ganzen Seele und mit deinem ganzen Denken. Das ist das erste Gebot und das größte Gebot. Und das zweite ist ihm vergleichbar. Du sollst deinen Nächsten lieben wie dich selbst. An diesen beiden Geboten hängen das ganze Gesetz und die Propheten. Eigentlich wurde also kein neues Gebot gegeben, denn von dieser Liebe hatte Gott schon zum alten Israel gesprochen. Wir finden diese zwei Gebote, die das ganze Gesetz zusammenfassen, auch in den Büchern Mose. Und du sollst den Herrn, deinen Gott, lieben mit deinem ganzen Herzen und mit deiner ganzen Seele und mit deiner ganzen Kraft. Du sollst deinen Nächsten lieben wie dich selbst. Ich bin der Herr. Wie können diese beiden Liebesgebote eine Zusammenfassung der 10 Gebote sein? Oft haben die Menschen Gottes Gesetz als eine Reihe kalter Paragraphen oder unbarmherziger Normen verstanden, die uns die Freiheit rauben wollen. Gesetzestreue erscheint ihnen hier als Kadavergehorsam. Und der hat mit echter Liebe nichts zu tun. Was hat Jesus also gemeint, als er von einem neuen Gebot sprach? Das Volk Israel hatte nach einigen Jahrhunderten das Gebotehalten zu einer richtigen Wissenschaft gemacht. Man war peinlich darum bemüht, sie nicht zu brechen, aber nur äußerlich. Die richtige Motivation war verloren gegangen und diese Motivation ist die Liebe. Doch was ist wahre Liebe? Das ist eine berechtigte Frage. Wie sieht sie aus? Wo kann man sie erfahren und erlernen? Das Wort Liebe wird heute oft für die alles überlagernden Gefühle verwendet, die man für den Menschen empfindet, zu dem man sich gerade am meisten hingezogen fühlt. Diese Gefühle sind heutzutage aber von immer kürzerer Dauer. In Liedern, Erzählungen und Filmen geht es ständig um die Liebe. Dort heißt es oft forever, also für ewig, forever you and I, also du und ich für immer, forever in love, für ewig in Liebe, forever in my heart, in meinem Herzen für immer. Aber diese Ewigkeit dauert nur noch ein paar Monate oder Tage. Schnell entstehen Desinteresse, Ignoranz und sogar Hass. Dann wird der Partner wieder gewechselt. Mit gebrochenem Herzen suchen diese Menschen dann oft in Psychotherapien Hilfe. Wahre Liebe jedoch ist etwas Tieferes. Was wahre Liebe ist, beschreibt das Wort Gottes, die Bibel. Dort heißt es unter anderem: Das Endziel aber des Gebotes ist Liebe aus reinem Herzen und gutem Gewissen und ungeheucheltem Glauben.

Nach diesem Text hat Liebe sowohl etwas mit den Geboten zu tun, als auch mit echtem Glauben. Aufrichtiger Glaube an einen liebenden Gott schenkt uns die Charaktereigenschaften, die wir als Schlüsselbegriffe der einzelnen Gebote kennengelernt haben. Auf diese Weise empfangen wir ein reines Herz und ein gutes Gewissen. All diese Eigenschaften zusammen ergeben die wahre Liebe, das eigentliche Ziel der 10 Gebote. Liebe zu Gott äußert sich in Glauben, Wahrheit, Ehrfurcht und Treue. Liebe zum Nächsten zeigt sich in Demut, Barmherzigkeit, Keuschheit, Ehrlichkeit, Aufrichtigkeit und Zufriedenheit. Ein solcher Charakter erfüllt das Gesetz durch die alles umfassende Liebe. Die Liebe tut dem Nächsten nichts Böses. So ist nun die Liebe die Erfüllung des Gesetzes. Liebe ist die Summe, das Endziel, die Krönung des Gesetzes. Lieben heißt also, Gottes 10 Gebote halten. Denn das ist die Liebe zu Gott, dass wir seine Gebote halten. Und seine Gebote sind nicht schwer. Deshalb zeigen uns die kosmischen Gebote, was wahre Liebe zu Gott und zu dem Nächsten ist. Wer Gott liebt, dem fällt es nicht schwer, seine Gebote zu halten. Der Apostel Johannes erklärt: Wir haben erkannt, wie sehr Gott uns liebt. Und wir glauben an seine Liebe. Gott ist Liebe, und wer in der Liebe lebt, der lebt in Gott und Gott lebt in ihm. Wer in der Gemeinschaft mit Gott bleibt, erfährt Gottes Liebe und erkennt, dass sein Gesetz ein Spiegel seines unveränderlich liebevollen Wesens ist. Dieses Leben in Gott und in seiner Liebe ist die Existenzgrundlage gläubiger Menschen über den Tod hinaus bis in alle Ewigkeit. Zum Ausklang dieser Serie über die 10 Gebote. Im Mittelpunkt der Residenz Gottes im Universum, im Allerheiligsten seines Heiligtums, liegen in einem goldenen Schrein, bewacht von zwei besonders herrlichen Engelwesen, den Cherubim, die 10 Gebote. Diesen Schrein nannte Gott Bundeslade, denn die enthaltenen Gebote sind das Grundgesetz für alle seine Geschöpfe, die er mit freiem Willen ausgestattet hat. Mit ihnen hat er einen Bund geschlossen. Wer seinen Geboten folgt, empfängt Segen und ewiges Leben in Frieden und Gerechtigkeit. Siehe, ich lege euch heute den Segen und den Fluch vor. Den Segen, wenn ihr den Geboten des Herrn eures Gottes gehorsam seid, die ich euch heute gebiete. Den Fluch aber, wenn ihr den Geboten des Herrn eures Gottes nicht gehorsam sein werdet und von dem Weg, den ich euch heute gebiete, abweicht, sodass ihr anderen Göttern nachfolgt, die ihr nicht kennt. In vereinfachter Form wurde dieser Bund in der Stifthütte veranschaulicht, dem irdischen Heiligtum des wahren Gottes. Im zweiten Raum dieses Heiligtums befand sich auch eine Bundeslade. Im Prinzip bestand sie aus zwei Teilen. In ihrem Inneren befanden sich das Gesetz, die Steintafeln mit den 10 Geboten. Sie stellen die kosmische Grundlage für ein Leben in Frieden und Gerechtigkeit dar. Gleichzeitig spiegeln sie Gottes unveränderlichen Charakter wider. Die Sünde, die Missachtung dieser Gebote, führt zum Verlust des Lebens. Der Lohn, den die Sünde zahlt, ist der Tod. Schon eine einzige Sünde reicht aus. Demnach hätte das erste Menschenpaar bereits sterben müssen, als es von dem verbotenen Baum gegessen hatte. Und auf unserem Planeten würde kein Mensch mehr leben. Diese ernste Botschaft vermittelte Gott den Menschen persönlich. Im zweiten Buch Mose lesen wir: Auf Gottes Befehl wurde sein Volk zu einer besonderen Feierlichkeit versammelt. Der Ort der Versammlung war die Ebene um den Berg Sinai.

Vorbereitungen auf dieses Ereignis waren sehr ernst, da Verstöße gegen die Verhaltensregeln zum Tod führen würden. Begleitet von gewaltigen Naturereignissen, Blitz und Donner, Erdbeben, Feuer und Rauch, verkündigte Gott von diesem Berg das kosmische Grundgesetz Gottes, die 10 Gebote. Danach nahm Moses, der Anführer des Volkes, auf dem Berg die Steintafeln in Empfang. Keine andere Botschaft gab Gott den Menschen je unter solch spektakulären Umständen. Das verdeutlicht den Ernst und die Wichtigkeit der 10 Gebote. Sie sind die Grundlage allen Lebens. Damit zeigte Gott auch, dass sein Gesetz so heilig und ewig ist wie er selbst. Die Bundeslade bestand noch aus einem zweiten Teil, dem Deckel, auch Gnadenthron genannt. Über den 10 Geboten, deren Missachtung tödlich ist, ruht also Gottes Gnade. Das ist eine frohe Botschaft. Auch diese Botschaft wurde den Menschen auf grandiose Weise kundgetan. Gott sandte Jesus, seinen Messias, in diese Welt, damit sein Leben und sein Tod den Sündern neues Leben ermöglichen sollte. In einer Nacht erklang plötzlich unweit von Bethlehem über den Köpfen der Hirten auf dem Feld ein gewaltiger Engelchor, der die Geburt Jesu verkündigte. Ein heller Stern führte Weise aus dem Morgenland nach Bethlehem. Bei der Taufe Jesu im Jordan schwebte Gottes Geist wie eine Taube auf ihn herab und eine Stimme vom Himmel verkündigte den dort versammelten Jesus als Gottes geliebten Sohn. Als Jesus 3,5 Jahre später am Kreuz hing, entstand eine 3-stündige Finsternis, die Erde bebte, es donnerte, die Felsen spalteten sich, einige Gräber öffneten sich und Tote wurden aus ihrem Todesschlaf auferweckt. Im Tempel zerriss der Vorhang zum Allerheiligsten von oben nach unten. Ein mächtiger Engel kam später, umgeben von gleißendem Licht, öffnete Jesu Grab und rief ihn im Namen Gottes des Vaters hervor. Alle diese Zeichen waren eine direkte Botschaft des Himmels. Eindrucksvoll verkündigten sie den Erlösungsplan Gottes für reuige und bußfertige Menschen. Denn so sehr hat Gott die Welt geliebt, dass er seinen eingeborenen Sohn gab, damit jeder, der an ihn glaubt, nicht verloren geht, sondern ewiges Leben hat. Zusammengefasst heißt das: Es gibt 3 grundlegende Pfeiler, auf denen Gottes Thron steht. 2 von ihnen hat Gott auf besondere und großartige Weise den Menschen kundgetan. Der erste Pfeiler ist Gottes Gesetz, die 10 Gebote. Die Grundlage für ein Leben in Frieden und Gerechtigkeit. Der zweite Pfeiler ist das Todesgesetz, das beim Verstoß gegen die 10 Gebote zum Tod führt. Auch das Todesgesetz ist ein Beweis der Liebe Gottes. Denn Gott will nicht, dass seine Kreatur ewig an den unerträglichen Folgen der Sünde leidet. Der dritte Pfeiler ist das Lebensgesetz. Die Gnadengabe Gottes in Jesus, dem Messias. Er befähigt uns, die 10 Gebote in ihrer Tiefe zu erfüllen und schenkt uns ewiges Leben. Diese 3 Pfeiler definieren gleichzeitig die wahre kosmische Liebe. Oft wird die Frage gestellt: Wie kam es überhaupt zur Übertretung des kosmischen Gesetzes? Einer der ranghöchsten Engelwesen, ein Cherub, hieß Luzifer, auf Deutsch Lichtträger. Dies erfahren wir in Jesaja Kapitel 14, Vers 12 und Hesekiel Kapitel 28, Vers 14. Er bezweifelte als erster, dass Gottes Gesetz gut und notwendig sei und meinte, ohne dieses Gesetz besser regieren zu können. Durch eine Hetzpropaganda gelang es ihm, ein Drittel aller Engelwesen, den dritten Teil der Sterne des Himmels, wie Offenbarung Kapitel 12, Vers 4 sagt, gegen Gott und seine Regierung aufzuhetzen. Er entfachte im Kosmos eine Rebellion gegen Gott und wurde so zum Satan, Diabolos oder Teufel zu Deutsch,

Feind oder Verleumder. Weil sich die ersten Bewohner unseres Planeten auf die Seite Satans stellten, begrenzte der weise, allmächtige Gott die Rebellion Luzifers auf unserer Erde. Alle sollen sehen, wohin ein Leben führt, bei dem die 10 Gebote missachtet werden. Bald konnten die Bewohner des Universums beobachten, wie die ursprünglich edlen Charakterzüge des Rebellen sich ins Gegenteil verkehrten. Aus Glaube wurde Unglaube, aus Wahrheit Heuchelei, aus Ehrfurcht Lästerung und aus Treue wurde Untreue. Demut verwandelte sich allmählich in Hochmut, Barmherzigkeit in Grausamkeit, Keuschheit in Unsittlichkeit, Ehrlichkeit in Habgier, Aufrichtigkeit in Lüge und Zufriedenheit in Neid. Das waren die Charaktereigenschaften der kosmischen Rebellion. Diesen Charakter hatte der Erzrebell. Die schrecklichen, zerstörerischen Folgen der Rebellion sind heute für die Bewohner des Weltalls weitgehend sichtbar geworden. Denn wir sind ein Schauspiel geworden der Welt und den Engeln und den Menschen. Die Missachtung der Naturgesetze Gottes zerstört das ökologische Gleichgewicht, die Harmonie in der Natur. Das hat allmählich immer verheerendere Folgen. Pflanzen und Tierarten sterben aus und das Klima verändert sich. Die Schöpfung wird dem Schöpfer entfremdet. Die Missachtung des Moralgesetzes trennt den Menschen von seinem Schöpfer und führt zu zahlreichen zwischenmenschlichen Problemen, zerrütteten Familien, Gewalt, Mord, Krieg, Massenvernichtungswaffen. Immer mehr Menschen erkennen, dass wir selbst an den Naturkatastrophen schuld sind, weil wir die Naturgesetze übertreten haben. Doch nur wenige erkennen, welche Rolle die Missachtung der Sittengesetze in diesem Zusammenhang spielt. Unser Planet ist zum Schauspiel geworden für die Bosheit. Hier zeigt sich, wohin die Rebellion gegen Gottes Gesetz führt. Gott hat jedoch die Menschheit keinem aussichtslosen Schicksal überlassen. Er weiß, dass sie vom Erzrebellen Satan ganz geschickt hinters Licht geführt wurde. Daher stellte Gott der Welt seinen liebevollen Charakter unter Beweis. Er demonstrierte, dass sein Gesetz Liebe ist. Denn so sehr hat Gott die Welt geliebt, dass er seinen eingeborenen Sohn gab, damit jeder, der an ihn glaubt, nicht verloren geht, sondern ewiges Leben hat. Wir hoffen, dass unsere Sendereihe zeigen konnte, wie wertvoll es ist, sich mit den 10 Geboten zu beschäftigen. Vor allem, wenn wir es aus dem Blickwinkel der guten Nachricht betrachten, die uns Jesus Christus gebracht hat. Jesus möchte unseren Charakter mit dieser Liebe ausrüsten. Er möchte uns dadurch schon hier ein Leben mit ewigen Qualitäten schenken. Beten wir also weiterhin mit David. Öffne meine Augen, damit ich schaue die Wunder aus deinem Gesetz. Der ewige, allmächtige Gott, unser liebender himmlischer Vater, schenkt seinen Geist, den wir brauchen, um täglich nach seinem weisen Willen in allen Lebenslagen die richtigen Entscheidungen zu treffen. Sei getreu bis in den Tod, so werde ich dir die Krone des Lebens geben. Nun kehrt euch ab von euren Sünden und wendet euch Gott zu, damit ihr von euren Sünden gereinigt werden könnt. Dann brechen herrliche Zeiten an und ihr werdet durch den Herrn gestärkt werden und er wird euch sogar Jesus Christus wieder senden. Welchem anderen großen Volk ist sein Gott so nah, wie der Herr, unser Gott, uns nah ist, wenn wir zu ihm rufen? Und welches große Volk hat Gesetze und Vorschriften, die so gerecht sind wie das Gesetz, das ich euch heute gebe? Nehmt euch jedoch in Acht. Vergesst niemals, was der Herr für euch getan hat. An diese Dinge sollt ihr euch erinnern, solange ihr lebt. Und ihr sollt euren Kindern und Enkeln davon erzählen. Erzählt ihnen auch

Von dem Tag, als ihr am Berg Horeb vor dem Herrn, eurem Gott, standet und er mir befahl, ruft die Israeliten zu mir, ich will zu ihnen sprechen, damit sie mich in ihrem Land ihr ganzes Leben lang achten und mein Gesetz an ihre Kinder weitergeben.

Während der ersten Lebensjahre des Kindes ist sein Gemüt am empfänglichsten für Eindrücke jeder Art. Während dieser Jahre werden entscheidende Schritte in die richtige oder falsche Richtung gemacht. Nutzen Sie deshalb die Zeit der Kindheit. Schauen Sie bereits Ihrem neugeborenen Baby ins unschuldige Gesicht und setzen Sie sich das große Ziel. Ich möchte dieses Kind mit dem wahren Gott bekannt machen, der es bis ans Ende führen wird. Denn wenn Ihre Kinder Gott kennen und lieben lernen, werden sie sich in Freude und Leid geborgen wissen. Sie werden nie hoffnungslos sein und immer die Gewissheit haben, dass ihr Leben wertvoll ist, auch wenn die ganze Welt gegen sie zu sein scheint. Wertvoll, weil Jesus mit seinem Blut für sie gezahlt hat. Und ihre Liebe zu Gott wird sich auch in ihrem Verhalten, ihren Mitmenschen gegenüber zeigen. Vielleicht fragen Sie sich, wie kann ich meinem Kind helfen, Gott kennen und lieben zu lernen? Ganz einfach, erzählen Sie Ihrem Kind seinem Alter entsprechend von diesem wunderbaren Gott und beginnen Sie damit bereits im Säuglingsalter. Wenn Sie die Andacht regelmäßig mit Ihrem Baby machen, wird sie zur schönen Gewohnheit, die Ihr Kind und auch Sie nie mehr missen möchten. Vielleicht fragen Sie nun, was kann ich meinem Kind denn jedes Mal erzählen? Diese Frage habe ich mir vor Jahren auch gestellt. So war ich dankbar, als ich Material entdeckte, das mir Hilfestellung gab. Hilfestellung, eine altersgemäße Andacht zu gestalten und das für Kinder ab dem Säuglingsalter. Diese Hilfestellung möchte ich Ihnen einfach weitergeben. Für die Kinder im Alter von 0 bis 3 Jahren gibt es 4 Hefte. Sie wurden für ein ganzes Jahr ausgearbeitet, ein Heft für ein Vierteljahr. Für die Säuglinge finden Sie jeweils am Ende eines jeden Heftes 4 kurze Geschichten für ein Vierteljahr. Eine Geschichte sollte 3 Wochen lang jeden Tag erzählt werden. Vielleicht fragen Sie sich, was Ihr Kind überhaupt davon verstehen wird. Aber genauso könnte man fragen, warum sprechen Sie eigentlich mit Ihrem Neugeborenen, wenn es eh nichts versteht? Selbst wenn Ihr Kind in der Babyzeit kaum etwas von dem Gesagten versteht, wird es die Atmosphäre genießen und diese Gemeinschaft mit Gott wird zu einer schönen Gewohnheit. Stellen Sie sich das einmal vor, Ihr Baby liegt geborgen in Ihren Armen und Sie erzählen ihm von unserem großen und wunderbaren Gott. Kann es überhaupt etwas Schöneres geben? Nehmen Sie sich deshalb Zeit, wenn möglich gleich am Morgen nach dem Stillen, mit Ihrem Baby zu reden und erzählen Sie ihm so eine kurze Geschichte und genießen Sie

diese Minuten. Und wenn es in der Geschichte heißt, Gott liebt die Kinder, dann drücken Sie doch Ihr Baby an Ihre Brust und streicheln Sie es. Verknüpfen Sie Ihre Liebe mit der Liebe Jesu, während Ihr Kind durch die Babyzeit zum Kleinkind heranwächst und später in die aktiven Jahre der Kindheit eintritt. Als ich vor einiger Zeit in der Babygruppe eine Geschichte von Jesus erzählte und bei jedem Baby betonte, Jesus liebt dich, Hannah, Jesus liebt dich, Sarah, wurde ich mit einem Lächeln reich beschenkt. Bei einem Baby fiel sogar der Schnuller aus dem Mund, weil es sich so freute. Ja, Gott legt wirklich seinen Segen auf diese Gemeinschaft. Genießen Sie diese einmalige Zeit und Ihr Kind wird Gottes Liebe durch Ihre Liebe kennenlernen. Singen Sie ihm nach der Geschichte auch ein einfaches und kurzes Lied vor. Zu der Geschichte von Mose würde das Lied »Gott gab Acht auf Baby Mose« sehr gut passen. Und beten Sie danach gemeinsam mit Ihrem Kind, legen Sie dabei die Händchen Ihres Babys zusammen oder nehmen Sie seine kleinen Hände in Ihre Hände und sprechen Sie ein kurzes Gebet zu Gott. Zum Beispiel, »Danke, Heiland, dass du auch Deborah beschützt. Amen.« Setzen Sie einfach den Namen Ihres Kindes ein und Sie werden feststellen, dass diese Andachtszeit eine glückliche Zeit ist, in der Ihr Kind nach und nach Jesus lieben lernen wird. Und wenn Ihr Baby nach Gegenständen greift, wird es sich sicher freuen, wenn Sie ihm zur Geschichte einen passenden Gegenstand in die Hand legen. Zum Beispiel Plastikobst oder Plastikgemüse. Ja, Plastik aus dem Grund, weil die Kinder alles in den Mund stecken. Und dafür eignet sich dann Plastik besser. Oder aber Sie legen ihm eine Puppe in die Hände oder Sie zeigen ihm ein passendes Bild zu der Geschichte. Je nachdem, wie es die Geschichte eben erfordert. Vergessen Sie nicht, dass die Kleinsten am besten durch die fünf Sinne lernen. Nämlich durch Sehen, Hören, Schmecken, Riechen und Tasten. Es ist zu empfehlen, dass Ihr Kind während dieser Zeit in die Wippe legen oder später dann in einen Hochstuhl setzen, während Sie ihm die Geschichte anhand eines Buches, einer Filztafel, mit Bausteinen oder mit Duplo illustrieren. Das wird Ihrem Kind viel Freude bereiten. Doch wie kann man mit einem zweijährigen Kind die Andachtszeit gestalten? Darüber berichten wir in der nächsten Sendung. Gott segne Sie.

Herr, unser Herrscher, wie herrlich ist dein Name in allen Landen, der du zeigst deine Hoheit am Himmel. Aus dem Munde der jungen Kinder und Säuglinge hast du eine Macht zugerichtet,

deiner Feinde willen, dass du vertilgst den Feind und den Rachgierigen. Wenn ich sehe die Himmel, deiner Finger Werk, den Mond und die Sterne, die du bereitet hast, was ist der Mensch, dass du seiner gedenkst, und des Menschen Kind, dass du dich seiner annimmst? Du hast ihn wenig niedriger gemacht

hast du unter seine Füße getan. Schafe und Rinder, dazu auch die wilden Tiere, die Vögel unter dem Himmel und die Fische im Meer und alles, was die Meere durchzieht. Herr, unser Herrscher, wie herrlich ist dein Name in allen Landen.

Und ich sah einen neuen Himmel und eine neue Erde. Denn der erste Himmel und die erste Erde waren vergangen, und das Meer gibt es nicht mehr. Und ich, Johannes, sah die heilige Stadt, das neue Jerusalem, von Gott aus dem Himmel herabsteigen, zubereitet wie eine für ihren Mann geschmückte Braut. Und ich hörte eine laute Stimme aus dem Himmel sagen: Siehe, das Zelt Gottes bei den Menschen, und er wird bei ihnen wohnen, und sie werden seine Völker sein, und Gott selbst wird bei ihnen sein, ihr Gott. Und Gott wird abwischen alle Tränen von ihren Augen. Und der Tod wird nicht mehr sein, weder Leid noch Geschrei noch Schmerz wird mehr sein, denn das Erste ist vergangen. Und der auf dem Thron saß, sprach: Siehe, ich mache alles neu. Und er sprach zu mir: Schreibe, denn diese Worte sind wahrhaftig und gewiss. Und er sprach zu mir: Es ist geschehen, ich bin das A und das O, der Anfang und das Ende. Ich will dem Dürstenden geben aus dem Quell des Wassers des Lebens umsonst. Wer überwindet, der wird alles erben, und ich werde sein Gott sein, und er wird mein Kind sein.

und ich sah einen neuen Himmel und eine neue Erde. Denn der erste Himmel und die erste Erde sind vergangen, und das Meer ist nicht mehr. Und ich sah die heilige Stadt, das neue Jerusalem, von Gott aus dem Himmel herabkommen, bereitet wie eine geschmückte Braut für ihren Mann. Und ich hörte eine große Stimme von dem Thron.

Und er sprach zu mir, es ist geschehen, ich bin das A und das O, der Anfang und das Ende. Ich will dem Durstigen geben von der Quelle des lebendigen Wassers.

Schlechte Gewohnheiten überwinden. Halte dich selber rein. Zu wissen, was es bedeutet, geistig, seelisch und körperlich rein zu sein, ist ein wichtiger Teil der Erziehung. Wenn es dem Charakter an Reinheit fehlt, wenn die Sünde ein Teil des Charakters geworden ist, dann hat sie eine Zaubermacht bekommen, die an berauschender Wirkung einem Glas eines alkoholischen Getränkes gleichkommt. Die Kraft der Selbstbeherrschung und der Vernunft wird von Gewohnheiten außer Kraft gesetzt, die das ganze Wesen beschmutzen. Wenn solche sündhaften Gewohnheiten weiter praktiziert werden, dann wird das Gehirn geschwächt und krank gemacht und es gerät aus dem Gleichgewicht. Solche Menschen sind für sich selbst und für alle, die mit ihnen in Verbindung stehen, ein Fluch. Schlechte Gewohnheiten bilden sich leichter als gute und sind schwerer aufzugeben. Für diese bekannte Tatsache ist die natürliche Verdorbenheit des Herzens verantwortlich. Es kostet viel weniger Mühe, die Jugendlichen zu demoralisieren, ihre sittlichen Werte und religiösen Vorstellungen zu verderben, als ihrem Charakter die dauerhaften, reinen und unverdorbenen Gewohnheiten der Gerechtigkeit und Wahrheit aufzupfropfen. Nachgiebigkeit gegenüber Triebwünschen, Vergnügungssucht, Feindseligkeit, Stolz, Überheblichkeit, Neid und Eifersucht kommen von alleine. Man braucht dazu weder ein Vorbild noch Unterricht. In unserem jetzigen gefallenen Zustand muss man dazu nur den Geist und den Charakter seinen natürlichen Neigungen ausliefern. In der Natur braucht man ein Feld nur sich selbst zu überlassen, um es schon bald mit Dornen und Dornengebüsch überwuchert zu sehen. Wenn darauf wertvolles Getreide wachsen soll oder schöne Blumen, muss man sich darum kümmern und unermüdlich dafür arbeiten. Wir weisen euch heute darauf hin, dass es dringend nötig ist, dem Bösen ständig zu widerstehen. Der ganze Himmel ist an Männern und Frauen interessiert, die Gott so hoch eingeschätzt hat, dass er seinen geliebten Sohn in den Tod gab, um sie zu retten. Kein anderes Geschöpf Gottes ist so zur Besserung fähig, zur Verfeinerung und zum Adel wie der Mensch. Wenn dann die Menschen durch ihre eigenen erniedrigenden Leidenschaften abgestumpft wurden und im Laster versunken sind, was sind das für Musterexemplare in den Augen Gottes? Der Mensch hat keine Vorstellung von dem, was er sein und werden kann. Durch die Gnade Christi ist er in der Lage, auf geistigem Gebiet ständig weiterzukommen. Man lasse das Licht der Wahrheit in sein Gemüt scheinen und die Liebe Gottes in sein Herz hineinfließen. Dann kann er dank der Gnade, die ihm mitzuteilen Christus gestorben ist, ein Mann der Stärke sein. Zwar ein Kind der Erde, doch zugleich ein Erbe der Unsterblichkeit.

Die Erde in Zeit und Raum heißt dieses Thema heute Nachmittag. Und die Bibel sagt in Jesaja 40, Vers 22, dass der Herr über dem Zirkel der Erde entthront ist. Also die Bibel sagt, die Erde ist ein Kreis, eine Kugel. Und die Menschen, naja, die sind wie Heustrecken. Und der Herr hat den Himmel ausgebreitet, wie ein Zelt. Also der Herr ist der Schöpfer dieser Welt und des Weltalls. Hier ist eine Galaxie, die heißt The Eye of God, wie von NASA's Hubble-Teleskop aufgenommen. Und kein Mensch glaubt an Gott, aber selbst die Wissenschaft gibt diese Namen. The Eye of God, das Auge Gottes. Wenn man sich vorstellen will, wie groß das Weltall ist, es ist unvorstellbar groß. So enorm. Und wir im Gegensatz dazu so winzig klein. Hier haben wir so einen Vergleich. Die Größe eines Sterns. Dieses Stern über hier im Vergleich zur der Erde rundum, das ist jetzt Betelgeuse, der Stern, wie groß der ist. So groß ist die Größe unserer Erde im Kreis, wie sie läuft um die Sonne. Wie sie geht um die Sonne. Also diese Riesenkugel, die wir hätten, wenn die Sonne voll wäre bis zu unserer Erde, hätten wir nur das Stückchen. Dieser Stern alleine ist größer wie die Sonne und die ganze Bahn. Und Jupiter, wenn wir bis zum Jupiter gehen würden, wäre es immer noch kleiner als dieser Stern. Das ist ein einziger Stern. Dieses Weltall ist so enorm groß. Unvorstellbar. Und trotzdem glaubt die Wissenschaft, dass durch einen Urknall alles entstanden ist in der Vergangenheit. Einige glauben, die Erde ist geschaffen worden durch Teile, die sich zusammengesetzt haben, durch Einprallung. Und andere haben wieder andere Vorstellungen, Gas und was weiß ich für alle Partikel, die da zusammenkamen. Aber die Materie, aus dem alles besteht, muss ja irgendwo herkommen. Und wo kommt diese Materie her? Das ist die Frage. Und die Antwort, die die Wissenschaft gibt, ist immer wieder der Urknall. Aus dem Urknall kommt diese Materie. Aber natürlich, der Urknall produziert keine Materie. Und darüber etwas mehr in einem Augenblick. Also das Universum vom Urknall bis zum Ende der Zeit. Was lehrt die Wissenschaft? Sie lehrt, dass alles im Zirkel läuft. Was war, kommt wieder und wieder und wieder. Das ist so wie eine Reinkarnation des ganzen Weltalls. Also alles ist explodiert, es verbreitet sich, dann kracht es alles wieder zusammen und dann passiert es wieder und wieder und wieder und wieder. Also ein Lebensbild, das überhaupt gar nichts bringt über Zukunft, außer Tod und wieder Leben und wieder Tod und wieder Leben und so weiter. Die Wissenschaft lehrt, dass das Weltall sich verbreitet und auseinanderfliegt und sie gebrauchen dafür den sogenannten Redshift, eine Verschiebung ins Rote gegen eine Verschiebung ins Blaue. Jetzt, wenn man Lichtstrahlen nimmt und die Wellen sind lang, dann ist es rot. Wenn die Wellen kurz sind, dann ist es blau. Und wenn man in das Weltall hineinschaut, dann sieht man, dass es geneigt ist, um rot zu sein. Das heißt, alles bewegt sich weg von der Erde, denn die Wellen werden in die Länge gezogen. Wenn zum Beispiel ein Gegenstand uns entgegenkommt, mit der Geschwindigkeit dieses Gegenstandes werden die Wellen kompresst

zusammengedrückt und dann wäre es eher blau. Also etwas, was uns entgegenkommt, wäre blau. Etwas, was wegbewegt, sich wegbewegt von uns, wäre rot. Und somit hat die Wissenschaft behauptet, dass alles bewegt sich auseinander und fliegt von einem Mittelpunkt immer weiter und weiter weg. Denn wo wir hinschauen, sehen wir diese rote Verschiebung. Und das habe ich immer so erklärt, wie mit dem Doppler-Effekt, wenn eine Ambulanz uns entgegenkommt, dann werden die Schallwellen zusammengequetscht und dann ist es höher, der Ton. Wenn sie sich wegbewegt, dann werden sie auseinandergezogen, weil der Objekt von uns weg, sich wegbewegt und dann ist es tiefer. Also hört sich dann so. So ungefähr. Ne? Genauso ist es im All. Also wenn alles auseinanderfliegt, dann heißt das, dass irgendwann war es alles zusammen. Ist das nicht logisch? Und wie weit war es zusammen? Endgültig kommt man dann zu einem Punkt. Und so lehrt die Wissenschaft, wegen diesem einen Ereignis, wegen dieser roten Verschiebung, dass das Weltall einmal zusammengequetscht war in einem Punkt. Jetzt so nebenbei gesagt, man kriegt nicht nur rot, wenn etwas sich wegbewegt, sondern man findet auch rot, wenn etwas sich im Kreis bewegt. Und im Englisch heißt das angular momentum. Wie sagt man da in Deutsch? Angulares Moment? Keine Ahnung, das hört sich gut an. So weit so? Es bewegt sich alles im Kreis. Jetzt wir schauen in das Weltall hinein und sehen, es ist rot und sagen, aha, es bewegt sich weg. Aber es könnte auch sein, dass es sich im Kreis bewegt. Jetzt wenn man nicht weiß, dann schaut man doch auf das, was man sieht und sagt jetzt, wie sieht's allgemein aus im Weltall? Dann könnte man doch denken, weil ist es dann, dass es sich im Kreis bewegt oder dass es sich gerade rechtlinig von uns wegbewegt? Eins von beiden muss es sein. Jetzt, wie bewegt sich alles im All, wo man es sieht und wo man es weiß? Was macht der Mond um die Erde? Geht im Kreis. Und die Erde um die Sonne? Im Kreis. Und die Sterne in der Galaxie, was machen die? Die gehen im Kreis. Und die Galaxien und um die Galaxien, wie gehen die? Die gehen im Kreis. Alles geht im Kreis. Also wieso denken, dass es rechtlinig ist, wenn sich all der Rest im Kreis bewegt? Ist das nicht logisch irgendwie? Aber die Theorie möchte haben, dass es rechtlinig sich wegbewegt, damit sie alles wieder in der Vergangenheit auf einen Punkt konzentrieren können. Ist das verständlich? Okay. Also gar nicht so kompliziert. Aber die Theorie hat einen kleinen Denkfehler. Wenn ich an das Weltraum schaue und ich sehe den Mond und die Sterne und alle Dinge, was ist der Mensch, dass du ihn gedenkest? Wie großartig ist dein Name in der ganzen Erde? Psalm 8, Vers 3, 4 und 9. Das Weltall sollte uns etwas erzählen von Gott. Und wenn wir da in das Weltall hineinschauen, hier ist ein Hubble-Bild, da sehen wir eine Sternenpracht, die wir uns nicht vorstellen können. Aber könnt ihr sehen, wie die Sterne konzentriert sind? Das ist ein Riesenproblem. Und noch etwas über das Weltall. Man sieht, dass die Sterne hier alle in dieses anguläre Momentum haben. Alles dreht sich um all den Rest, so wie wir es schon besprochen haben. Und hier sind zig Milliarden Sterne in dieser einzigen Galaxie. Und überall, wo man in das Weltall hineinschaut, sieht man diese Superclusters, diese vielen Gruppen Sternen, diese Galaxien. Und die Theorie kann das überhaupt gar nicht vertragen. Wir werden gleich sehen, warum. Jetzt die Bibel sagt in Nehemia, dass der Herr alleine und nur der Herr die Himmel und die höchsten Himmel und alle Sterne geschaffen hat. Er gibt Leben an alles, was lebt und alle, die im Himmel sind, beten ihn an, weil sie das verstehen. Aber dieser kleine Planet, der weiß es besser. Alles ist entstanden aus dem Nichts, aus einem Urknall und Gott hat überhaupt mit der Sache gar nichts zu tun. Und wir sind auf dem Weg hin zum Nichts.

Und dann wundert man sich, wenn das den Kindern eingeprägt wird, von dem Augenblick, wo sie sich auf die Schulbank setzen, bis sie nach Hause gehen, dass sie sich um das Leben nicht kümmern. Und was soll's? Morgen bist du sowieso Staub und dann vielleicht sogar wieder nichts. Dann muss man wieder von vorne anfangen. So was Doofes. Jetzt nach Big Bang Theorie ist das Universum ungefähr 10 bis 20 Milliarden Jahre alt. Und es kam durch eine zufällige kosmische Explosion. Das ist so eine kurze Zusammenfassung. Alan Guth schreibt in Scientific American, und das ist recht interessant, "The observable universe, also das Universum, das wir sehen können, could have evolved from an infinitesimal region." Was ist denn das? Es könnte entstanden sein aus einem klitzekleinen Pünktchen. So was da steht. Infinitesimal region ist ein Punkt. Also das Universum könnte entstanden sein aus einem klitzekleinen Punkt. Und dann sagt er, "It is tempting to go one step further." Jetzt wird man gereizt, um einen Schritt weiter zu gehen und noch weiter zu diskutieren und zu spekulieren, dass das ganze Universum entstanden ist aus buchstäblich gar nichts. Da steht's. In Scientific American. Also jetzt wisst ihr, wo ihr herkommt. Die Wissenschaft lehrt, dass wir aus dem Nichts entstanden sind. Überhaupt gar nichts. Und das sind die Top-Wissenschaftler der Welt. Jetzt, sie wissen gar nicht, wie im Einklang mit der Bibel sie sind. Denn Gott sagt, er hat das Universum aus dem Nichts geschaffen. Aber hier ist da kein Schöpfer. Da ist keine Organisation. Aber wir sehen ja eine komplexe Organisation. Wo kommt denn die her? Die muss dann auch aus dem Nichts entstanden sein. Also das ist Big Bang Lehre. Jetzt überlegt euch das mal. Alles ist entstanden aus dem Nichts. Aus dem Nichts ist alles entstanden, was da ist. Endgültig die Bausteine für alle lebende Wesen, für alle anorganische und organische Materie. Und aus diesen Steinen sind wir dann entstanden und wir sind von Steinen. Das ist eigentlich eine tolle Theorie. Und man muss noch ein paar philosophische Annahmen machen. Nummer eins, man muss die Relativitätstheorie mit einbauen und das kosmologische Prinzip. Jetzt, das sind große Worte, was heißt denn das alles? Das kosmologische Prinzip ist ganz einfach das. Wenn alles aus dem Nichts durch eine Explosion entstanden ist, dann heißt es, dass alles in einem Weltall von Nichts sich ausbreitet in alle Richtungen als Nichts. Ist doch logisch, ne? Eigentlich logisch. Und aus diesem Nichts muss sich dann alles formen, was geformt wurde. Jetzt das kosmologische Prinzip sagt, aus einem Urknall muss alle Materie, die entsteht, wenn sie entstehen sollte, gleichmäßig verteilt sein in diesem Universum. Ist doch logisch, ne? Das sagt das kosmologische Prinzip. Aber leider sehen wir das nicht. Wir sehen nicht alles gleichmäßig verteilt. Was sehen wir? Wir sehen alles konzentriert in Sternengruppen, Superclusters und so weiter. Wir sehen genau das Gegenteil, was die Theorie vorhersagt. Und dann haben wir auch diese Relativitätstheorie. Das Problem war nämlich, dass wenn ein Gegenstand uns entgegenkommt oder ein Gegenstand sich wegbewegt von uns, dann scheint es, als ob die Geschwindigkeit des Lichtes überhaupt nicht beeinflusst wird. Das ist problematisch. Ist doch eigentlich logisch, wenn Licht eine bestimmte Geschwindigkeit hat und ein Objekt kommt uns entgegen, sagen wir mal mit 1000 Kilometer pro Stunde oder was auch immer, dann müsste da eine Kompression stattfinden

Und das Licht müsste uns mit der Geschwindigkeit dieses Objekts schneller erreichen als ohne diese Geschwindigkeit. Macht das Sinn? So logisch, ne? In anderen, das Gegenteil ist auch wahr. Wenn etwas sich wegbewegt von der Erde, mit einer Geschwindigkeit, sagen wir mal, von 1000 Kilometer pro Stunde, dann müsste da diese Geschwindigkeit müsste berechnet werden können. Aber es wird nicht berechnet. Es scheint, als ob da kein Unterschied ist. Wenn es uns entgegenkommt oder wenn es uns wegkommt, das bleibt immer das Gleiche. Die Geschwindigkeit von Licht bleibt immer das Gleiche. Und die einzigste Lösung für das Problem ist, dass sich nichts bewegt. Die Erde bewegt sich nicht. Das ist natürlich nicht logisch. Und somit haben wir dann die Relativitätstheorie, die sagt, ob ein Objekt uns entgegenkommt oder ob ein Objekt von uns sich wegbewegt, die Geschwindigkeit bleibt das Gleiche, die Lichtgeschwindigkeit, weil es relativ ist. Das ist eine schöne Lösung. Ganz tolle Lösung. Wir geben es einem Namen, wir nennen es relativ und dann ist das Problem gelöst. Das Problem ist nicht gelöst, ja oder nein? Es hat nur einen Namen bekommen. Aber kommen wir ein bisschen weiter. Also dieser Professor hier von Astrophysik sagt, eigentlich in einem Urknall müsste jetzt alles gleichmäßig verbreitet sein, aber es ist nicht. Wir haben Superclusters, wir haben Sternengruppen, wir haben Galaxien und so weiter. Da sagt er, wir sind verloren. Das ist der Professor von Astrophysik und er schreibt hier in dem Journal New Scientist Quantum Vacuum, wir sind verloren. Das Fundament des Urknallmodells würde verschwinden, crumble away, würde verschwinden. Wir würden übrig bleiben mit keiner Deutung für den Urknall oder für Galaxien, wie sie geformt wurden oder die Verbreitung der Galaxien im Universum. Wir hätten keine Theorie, wenn das nicht gleichmäßig verteilt wäre. Aber es ist nicht gleichmäßig verteilt. Also was sagt er eigentlich? Er sagt, wir haben keine Theorie. Unsere Theorie taugt eigentlich nichts. Und wieso halten sie dann zu dieser Theorie, die überhaupt nichts taugt? Weil sie keine andere haben? Es gibt keine andere. So, dieser Urknall ist gegen dieses Gesetz, das kosmologische Gesetz, aber auch gegen das Gesetz des angulären Momentums. Was heißt das? Okay, ganz einfach erklärt. Wenn sich etwas im Kreis bewegt, ganz schnell, und etwas springt von diesem Kreis herunter, dann bewegt es sich auch im Kreis. Versteht ihr das? Also ein Kind, sagen wir mal, das im Park spielt auf eines von diesen Dingern, die rum geht. Und wenn das ganz schnell rum geht und ein Kind fällt runter, dann dreht sich im gleichen Kreis, wie das Ding sich gedreht hat. Versteht ihr das? Gut. Jetzt kommen wir, denken mal logisch. Wir schauen uns das Weltall an und alles dreht sich im Kreis. Ist richtig? Alles dreht sich im Kreis. Gut. Jetzt, wo kommt das her? Wenn es eine Explosion gab, boom, dann ist alles rechtlinig aus diesem Knall entstanden. Wir sehen das aber nicht. Wir sehen, alles dreht sich. Also gibt es nur eine logische Erklärung dafür. Dieses Nichts, das da war, musste sich auch gedreht haben, vor dem es explodierte, damit es sich noch drehen kann, nachdem es explodiert ist. Doch logisch, oder? Versteht ihr, was die Wissenschaft hier lehrt? Das ist eigentlich recht interessant. Also, weil sich alles dreht, musste es sich ursprünglich auch angulär gedreht haben. Ganz logisch. Jetzt haben wir ein Problem. Ein Riesenproblem. Da ist die Galaxie Andromeda und alles dreht sich. Und die Erklärung dafür ist, im Urknall, das kosmische Ei hat sich schon gedreht, ganz, ganz schnell, dann ist es explodiert und darum dreht sich alles immer noch. Aber das Gesetz sagt, wenn es sich, sagen wir mal, nach rechts rumdreht,

oder anti dreht, dann müsste alles sich noch immer so drehen. Versteht ihr das? Okay. Da ist noch eine Galaxie, wir sehen, sie dreht sich, angeläres Moment. Und alle Galaxien, die wir sehen, drehen sich. Seek him that makes the Pleiades and Orion. Also Gott hat Pleiades geschaffen und Orion geschaffen, sagt die Bibel. Da sind die Pleiades. Pleiades sind eine sehr interessante Sternengruppe. Sie ist, was wir nennen, eine fixierte Sternengruppe. Sie bleibt immer zusammen. Sie dehnt sich nicht auseinander, sie fliegt nicht auseinander, geht auch nicht zusammen, bleibt immer zusammen. Genau gleich. Also all die Kräfte sind genau ausgeglichen. Sehr schwer zu erklären und das sind sehr wenige, wo man es so sieht. Aber die Bibel sagt schon, dass dies eine gebundene Sternengruppe ist. Das ist nicht interessant? Und gleichzeitig sagt die Bibel, dass Orion eine Sternengruppe enthält, die auseinanderfliegt. Can you bind the chains of Pleiades? Pleiades ist gebunden. Kannst du lösen den Gürtel Orions? Der ist nicht gebunden. Jetzt, wir wissen, dass die auseinanderfliegen und die anderen sind gebunden. Genau wie die Bibel es sagt. Ganz interessant. Job 38. Da ist der Orion Nebula. NGC, noch ein Nebula. Und hier sehen wir wieder diese Gruppierung von all diesen Sternen zusammen. Mit anderen Worten, das kosmische Prinzip wird hierdurch vernichtet. Gut, kommen wir zurück zu diesem angulären Momentum. Alles im Universum dreht sich. Spinning. Planeten, Sterne, Galaxien. Es würde enorm viel Energie nehmen, um einen Planeten, der Inertia hat, zu stoppen und zu sagen, hör mal, du darfst dich nicht so drehen, dreh dich andersrum. Das wäre kosmisch gesehen fast sozusagen eine Unmöglichkeit. Also die Leute, die glauben an die Big Bang-Theorie, glauben, dass das Universum sich am Anfang gedreht hat und darum dreht sich alles jetzt noch. Aber jetzt haben wir ein Problem. Da sind einige Galaxien, sogar einige Planeten in unserem Sternensystem, nämlich Venus, Uranus und Pluto. Das sind schon drei. Viele Monde, die drehen sich andersrum. Jetzt, wieso drehen sie sich andersrum? Wenn alles sich in die gleiche Richtung drehen muss, nach dem Prinzip, der Urknall hat sich gedreht, dann muss alles, was daraus entsteht, sich in der gleichen Richtung drehen. Das ist das Gesetz des angulären Momentums und es passiert nicht. Dann heißt es, dass da ein Riesenproblem ist. Da sind viele Monde, die haben, was wir nennen, Retrograde Orbit, gehen im Verkehr drum, zum Beispiel um den Planeten Jupiter, Saturn, Uranus, Neptun, haben wir Monde, die in beiden Richtungen gehen, einige so und einige so. Wieso? Wie kann das entstehen? Es kann nicht sein, nach diesem Gesetz. Hier haben wir eine ganze Galaxie, die Galaxie NGC 4622, die sich verkehrt drum dreht. Ja, die Wissenschaftler sagen, was passiert ist, da war vielleicht eine Planeten, die gestoßen sind. Und darum drehen die sich in die andere Richtung. Aber man hat so viel Kraft nötig, dass der ganze Planet auseinandersprengen würde. Und bei einer Galaxie kann man sich schon überhaupt nicht erklären. Das heißt, das Ursprüngliche hätte sich nicht angulär drehen können in einer bestimmten Richtung, denn hier sehen wir viele Richtungen, in denen sich die Dinge drehen. Und so, Venus, der Planet, der dreht sich verkehrt rum. Uranus, Pluto und viele Monde und Ringe und was weiß ich alles, alles geht verkehrt rum. Sogar die Monde von Jupiter, Europa, da ist ein Problem auch. Sie glauben, dass er sich innen irgendwie anders bewegt als draußen. Alles komplizierte Fragen. Gut, also wie ist das Universum dann entstanden, wenn es nicht durch einen Urknall

entstehen konnte. Weil erstens, wie wir sehen, das Gesetz des angulären Momentums wird nicht innegehalten. Das kosmische Prinzip, alles muss gleichzeitig gleich verteilt sein, wird nicht innegehalten. Und dann das andere Problem, wo kommt die Materie her? Denn wenn es einen Urknall gab, dann gab es nur Energie. Aber wir bestehen doch aus etwas. Es gibt Eisen, es gibt, naja, die ganze periodische Tabelle. Wo kommen alle diese Elemente her? Jetzt behaupten sie, im Urknall nach einer Zeit hätte entstehen können Wasserstoff. Und der Wasserstoff, wenn da zwei zusammenkommen, dann haben wir Helium. Und mehr schaffen wir nicht. Jetzt müssen wir irgendwie Energie dazu setzen, um die anderen Bausteine zu produzieren. Und das passiert in den Sonnen. Also in einer Sonne haben wir Kernfusion und dann entstehen alle diese Elemente. Jetzt sind sie aber in dem Stern drin und jetzt muss der Stern explodieren, Supernova, und dann ist dieser Staub, diese Bausteine sind dann da für alles andere, um weiter sich zu entwickeln. Problem ist nur, wie entsteht ein Stern? Wenn wir jetzt einen Ballon hier haben und der hat, sagen wir mal, Helium drin, ein Ballon, und ich nehme eine Nadel und ich mache Pum, was passiert mit dem Gas? Es verbreitet sich hier in dem Raum, ne? Was ist die Möglichkeit, dass dieses Gas sich wieder sammeln würde in einem Ballon? Von alleine. Es geht nicht. Okay. Was noch besser? Was, wenn das Gas sich nicht nur sammeln würde, aber so konzentriert sich sammeln würden, dass die Atome sich so aufeinander drücken, dass sie zusammen Fusion machen? Was wäre die Möglichkeit dafür? Null. Aber das ist genau, was passieren muss im Weltall. Eine Explosion von Gas in einem Weltall von nichts und jetzt muss dieses Gas einen Stern formen. Das ist genau das gleiche Prinzip. Dann muss da Fusion stattfinden, da muss der Stern explodieren und die Wissenschaft hat festgestellt, dass mathematisch ist es unmöglich. Noch keiner hat gesehen, dass ein Stern geformt wird. Nie hat einer das gesehen. Man sieht Sterne, die explodieren, aber nicht Sterne, die sich formen. Also Riesenprobleme mit dem Urknall. Und wie gesagt, die Wissenschaft hat keine Erklärung dafür, aber es wird gelehrt an den Schulen und die Kinder müssen es glauben. Sie kommen aus dem Nichts und sie gehen zurück zum Nichts. Also the Big Bang is not yet dead, but in decline. Es geht bergab. Und dann haben wir andere Probleme, dass das Universum ist, das Alter des Universums ist viel kleiner nach Berechnungen als das Alter der Sterne. Also wie kann das Universum jünger sein als die Sterne, die im Universum entstanden sind? Riesenprobleme mit dieser Theorie. Mit anderen Worten, wenn wir vergleichen, was Gott gesagt hat und was die Wissenschaft gesagt hat, das eine hört sich genauso an, wie es ist, und das andere hört sich an, wie gar nichts ist. Also diese ganze Geschichte von einem Urknall mit einer Quarksuppe bis zum endgültigen der Formung von Stoffen, Sternen, Explosionen, dann die Materie und die Evolution aus dem Nichts zum Nichts, ist, was täglich unseren Kindern eingeprägt wird. Und ich glaube, es ist Zeit, dass Menschen sagen und aufstehen und sagen, so weit und nicht weiter. Ihr habt keine Theorie und ihr wollt nicht glauben, was die Bibel sagt, aber ihr habt kein Recht, uns zu zwingen, um das zu glauben, was ihr haben wollt, was wir glauben müssen. Und dann auch unser Geld gebrauchen, um das zu unterstützen. So eine Frechheit. Wir müssen zahlen, um Lügen an unseren Kindern zu verbreiten. Ja. Also die Wissenschaft lehrt, dass durch Zeit dann auch dieser Planet entstanden ist.

Und auf diesem Planeten ist dann das Leben entstanden. Diese Urstoffe sind erodiert und dann gab es eine Suppe, endgültig eine organische Suppe und dann das Leben. Und so sind wir alle entstanden aus dem Nichts. Weiterhin wird gelehrt, dass über lange, lange Zeit von einem Zeitalter irgendwann im Präkambrium bis zum Paläozoikum und Cenozoikum und so weiter, Leben sich geformt hat und mehr entwickelt wurde. Also erst primitive Organismen und dann, was wir heute eben so haben, die Säugetiere und so weiter. Und es wird gelehrt, dass die Makrofossilien ungefähr seit 6000 Millionen Jahren hier auf dieser Erde gegenwärtig sind. Und es wird gelehrt als Faktum, unumstößliches Faktum, in jedem Museum, jedem Fernsehen, allem Möglichen. Ihr wisst, wenn man das Fernsehen anmacht, dann hört man, was hört man? Viele Millionen Jahre her ist das und das passiert. Ist das nicht so? Das hört man. Tag ein, Tag aus. Ihr wisst, wenn man den Kindern eine Geschichte erzählt, eine Märchengeschichte, die Märchen fangen immer an, einmal lange, lange her war da ein und dann kommt irgendeine Lüge, nicht wahr? Ein Märchen ist doch ein Märchen, ist doch eigentlich eine Lüge, ja oder nein? Naja. Also wenn die Geschichte anfängt, einmal lange, lange her, jetzt kommt eine Lüge. Und die Wissenschaft ist genauso. Vor Millionen von Jahren und dann kommt die Lüge. Und wenn man das genug mal erzählt, dann glaubt man es am Ende. So, wir wollen mal diese Lüge ein bisschen betrachten. Die Lüge muss natürlich unterstützt werden durch allerhand Fakten, sonst ist die Lüge nicht glaubwürdig. Ist das nicht wahr? Ja? Wenn du nicht Fakten hast, dann ist es nicht glaubwürdig. Also es wird uns eingeprägt, dass da viele Fakten sind, die behaupten, dass die Lüge glaubwürdig ist. Und die eine Gruppe Fakten, die wir hier haben, ist radiometrische Datierung. Und da wird behauptet, erstens, dass das Tempo des Zerfalls, radiometrischen Zerfalls, das Halbleben, ist immer konstant geblieben. Also wenn wir, sagen wir mal, Uran haben und der Uran zerfällt in Blei, dann dauert das eine bestimmte Zeit und wir nennen, wenn Hälfte weg ist und sich in Blei umgeändert haben, dann haben wir eine Halbzeit. Also wir können einen Stein nehmen, wir können messen, wie viel Uran ist drin, wie viel von diesem bestimmten Isotop Blei ist drin und somit können wir berechnen, wie alt der Stein ist. Aber wenn wir das machen wollen, dann müssen wir annehmen, dass diese Halblebzeit immer gleich blieb. Genauso, wenn ich wissen will, wie spät es ist, dann muss ich annehmen, dass der Arm meiner Uhr immer im gleichen Tempo sich bewegt. Ja oder nein? Wenn er sich nicht im gleichen Tempo bewegt, vergiss es. Dann ist meine Uhr nicht akkurat. Zweitens müssen wir wissen, dass die Uhr sich auf Null gestellt hat bei der Geburt. Wenn ich wissen möchte, wie alt ich bin, dann muss ich was wissen? Ich muss wissen, wann ich geboren wurde. Ja oder nein? Ist doch logisch. Ne? Wenn ich nicht weiß, wann ich geboren wurde, dann weiß ich nicht, wie alt ich war. Und wie alt muss ich gewesen sein, als ich geboren wurde? Ist doch logisch. Null. Ja, siehst du, selbst ein Kind weiß das. Na, es gibt keine Kinder mehr, es gibt nur kluge junge Leute. Also, logisch, wenn ich geboren werde, bin ich null. Wenn ich also wissen will, wie alt ein Stein ist, wenn er geboren wird, muss er wie alt sein? Null, sonst kann ich ja nicht wissen, wie alt er ist. Also, weil ich nicht da bin, immer wenn der Stein geboren wird, muss ich annehmen,
dass diese radiometrische Uhr sich auf Null gestellt hat, als der Stein

geboren wurde. Richtig? Gut. Wenn ich nach Neuseeland gehe und ich nehme da einen vulkanischen Stein, der jetzt aus einem Vulkan herauskommt, dann müsste theoretisch das Alter dieses Steines was sein? Null. Und das ist, was sie lehren. In einem vulkanischen Milieu wird die radiometrische Uhr auf Null gestellt, sonst haben sie keine Uhr. Aber leider, wenn ich das zum Labor schicke, dann kann es messen bis 120, 240 Millionen Jahre alt. Hallo? Was heißt das mit meiner, was hat das mit meiner Uhr dann zu tun? Meine Uhr taucht nichts. Sie taucht überhaupt nichts. Dann haben wir noch ein Problem. Wir haben es zu tun mit einem geschlossenen System. Gut, da müssen wir uns eine Sanduhr vorstellen. Stellt euch vor, hier vorne steht eine schöne Sanduhr. So eine Eieruhr. Und ich drehe sie um und der Sand läuft jetzt von oben nach unten und da sind Striche, 1, 2, 3 Minuten, sagen wir mal, und dann darf das Ei aus dem Wasser raus. Gut, der Sand läuft jetzt dadurch. Was, wenn da ein Loch unten in meiner Sanduhr wäre? Könnte ich dann genau sehen, wann eine Minute vorbei ist, ja oder nein? Nein. Wieso nicht? Der Sand läuft weg, ja. Gut, dann endgültig wäre all der Sand weg und dann hätte ich keine Uhr mehr, ne? Ja. Jetzt Steine. Sind die porös oder nicht? Können Steine Wasser aufnehmen? Backsteine, Steine nehmen die Wasser auf? Wenn du sie ins Wasser legst, sind sie schwerer, als was sie vorher waren, saugen Wasser auf, ne? Ja, Steine nehmen Wasser auf. Also sie sind porös. Also wenn ich jetzt einen Stein in einen Fluss hineinlege und der Stein saugt das Wasser auf, ist es möglich, dass da Minerale und was weiß ich aus dem Stein herausgespült werden können, ja oder nein? Natürlich. Mit anderen Worten, der Stein hat ein Loch drin. Die Uhr hat ein Loch. Und wenn die Uhr ein Loch hat, dann ist es nicht ein geschlossenes System. Dann kann ich nie sagen, wie alt etwas ist. Also die ganze radiometrische Datierungsmethode ist wissenschaftlich aufgebaut auf die Analyse von einem gegenüber einem anderen Isotopen. Ich kann genau sagen, da ist so viel von dem und so viel von dem. Aber ich kann nicht sagen, war es immer da. Ich kann auch nicht sagen, war am Anfang gar nichts da oder nur eins und nicht das andere. Und ich kann auch nicht beantworten die Frage, ob es immer das Gleiche blieb. Mit anderen Worten, diese Uhr taucht wie viel? Gar nichts. Du hast recht, taucht überhaupt gar nichts. Ist eine Schrottuhr. Diese ganze radiometrische Datierungsmethode ist Schrott. Das hört sich jetzt recht krass an, aber sie ist Schrott. Denn ich kann nicht eines von diesen akzeptieren. Gut, nichts verkehrt mit der Analyse. Höchst wissenschaftlich, ganz toll. Darum, wenn ich eine Analyse machen will, heutzutage, darf ich sie nicht machen, wenn ich nicht sage, wie alt es ist. Stellt euch das mal vor. Wenn ich einen Stein gefunden habe oder eine Fossilie, und ich schicke sie weg, dann muss ich sagen, wie alt sie ist, vor dem sie sie datieren. Denn sie haben gemerkt, dass sie in der Vergangenheit so oft verkehrte Daten geben, die nicht passen in den Rahmen von dem Milieu des Menschen, dass sie es lieber nicht machen, wenn sie nicht wissen, wie alt es ist. Jetzt, was hat es für einen Zweck, wenn ich etwas datiere, wenn ich wissen muss, wie alt es ist, vor dem ich es datiere? Das hat doch überhaupt keinen Sinn, oder? Naja. Das ist, worauf alles beruht. Noch ein Problem. Ich kann nur vulkanische Steine datieren. Nur vulkanische. In anderen Worten, wenn es kommt zu Sedimenten, kann ich sie nicht datieren. Ich kann kein Datum geben. Wie alt ist das Sediment dann? Da gebrauchen wir eine andere Methode. Und diese Methode ist die Fossilienmethode. Ich gebrauche die Fossilien, die in diesem Sediment sind, um zu sagen, wie alt der Sediment ist.
Und der Sediment ist dann ebenso alt wie die Fossilie, die sagt, wie alt der Sediment ist, damit

weiß, wie alt der Sediment ist, die Fossilie, die das Sediment datiert, datiert auch die Fossilie. Also wie alt ist die Fossilie dann? Oder der Stein? Ist so alt wie die Fossilie, ne? Und die Fossilie ist wie alt? So alt wie der Stein. Es ist eine total Zirkeltheorie. Funktioniert überhaupt gar nicht. Also was radioaktive Datierung betrifft, es hört sich alles schön und gut an, aber es ist total unbrauchbar. Kann nicht gebraucht werden. Gut, also wenn wir uns diese sogenannte geologische Säule betrachten, wo die Lebewesen irgendwann mal existierten in diesen verschiedenen Zeitaltern, dann die untersten in der Schicht sind die ältesten, logisch, und die obersten sind die jüngsten, und dann schaue ich mir die Fossilien an und dann kann ich mich entscheiden, was hier gelebt hat, was da gelebt hat und da und da, und dann kann ich sehen, wie die Evolution so die Lebewesen eine nach dem anderen geformt haben. Jetzt ist es natürlich wichtig, dass wir dann eine geologische Säule haben. Aber es gibt keine geologische Säule. Die gibt es nicht. Wir haben Stickchen an einer Stelle, Stickchen an einer anderen Stelle, Stickchen an einer anderen Stelle. Und wie wissen wir, dass diese Stickchen zusammenpassen? Weil die Fossilien, die da drin sind, datieren die Schicht. Versteht ihr, was das heißt? Also wenn ich irgendwo eine Schicht kriege und da ist ein Trilobit drin, dann sage ich, ha, 600 Millionen Jahre alt. Jetzt gehe ich in ein anderes Land und ich finde eine Schicht und da ist ein Trilobit drin, dann sage ich was? Ha, 600 Millionen Jahre alt. Oder ich finde einen Zahn von einem Mammut und dann sage ich, ha, 40 Millionen Jahre alt. Ob diese Schichten jetzt richtig aufeinander sind oder nicht, ist dann egal. Das Fossil sagt, wie alt es ist. Mit anderen Worten, da ist gar keine solche Schicht, denn nirgendwo gibt es solche Schichten aufeinander für eine ganze Säule. Existiert nicht in der ganzen Welt. Also es ist wiederum rein eine Theorie. Natürlich, das Gesetz der Supersession sagt, dass wenn Schichten sich formen, dann sind die Älteren immer unten. Das ist logisch. Wenn ich Schichten habe, die sich formen, sind die Älteren immer unten. Und so im Kambrium haben wir dann diese Lebewesen. Wenn wir ein bisschen höher gehen, zum Ordovicium, dann ändern sich die Lebewesen. Und wenn wir noch höher gehen, zum Silurien, dann ändern sich die Lebewesen. Und zum Devon, dann ändern sich die Lebewesen. Dann gibt es Fische. Wenn ich hier beim Perm komme, dann haben wir schon Pflanzen und so weiter, weil es eben in diesen Schichten Pflanzen gibt. Und so werden sie theoretisch aufeinander gestapelt. Und dann ein bisschen höher im Paläozoikum haben wir dann größere Pflanzen und dann endgültig hier im Mesozoikum die Riesentiere, die Dinosaurier und so weiter. Und in den obersten Schichten, da entstehen dann die Säugetiere. Aber diese Schichten sind rein theoretisch. Gut, also die Wissenschaft lehrt, dass alles aus dem Nichts entstanden ist, sehr lange her, durch eine Explosion. Aus dem Nichts sind dann die Moleküle entstanden, aus den Molekülen sind dann die Lebewesen entstanden und das über lange Zeit, und wir können das in den Schichten sehen. Jetzt die Bibel lehrt was ganz anderes. Die Bibel lehrt, Gott sprach und es stand fest. Die Bibel lehrt, dass Gott in 6 Tagen diese Erde geschaffen hat, alle Lebewesen, die da drin sind. Und die Bibel lehrt, dass es eine Sintflut gab, die diese Erde vernichtet hat und dass alle Tiere in dieser Sintflut, die auf Land lebten, vernichtet wurden. Richtig oder verkehrt? Also die beiden Theorien können sich nicht ergänzen. Sie sind direkt gegeneinander. Jetzt müsste es doch logisch sein, dass man das Universum, wie wir eben gemacht haben, und auch diese Erde studieren könnten, um zu sehen, jetzt wer hat recht? Die Bibel oder die Wissenschaft? Gut, die Bibel lehrt, dass eine Sintflut entstand vor etlichen 1000 Jahren, nicht Milliarden Jahren, und dass diese Sintflut circa 1 Jahr 17 Tage dauerte.

40 Tage, 40 Nächte regnete, dass viel Wasser auf die Erde kam. Wo das Wasser genau herkommt, sagt die Bibel, es kam von oben, es kam von unten, die Wasserquellen haben sich geöffnet und dann sagt die Bibel, dass das Wasser anstieg für circa 5 Monate und dann allmählich wieder runterging. Jetzt, wir werden einen ganzen Vortrag über die Sintflut halten, so ich will nicht zu viel darüber sagen. Die verschiedenen Schichten, die wir haben, die sehen wir an einigen Stellen, Teile davon, so wie hier im Grand Canyon sehen wir verschiedene Schichten und da sind sie alle benannt. Und da sehen wir sie in Schichten liegen. Und jede Schicht war einmal die Oberfläche der Erde. Und als diese Schicht da zum Beispiel, diese helle da, sich formte, da waren die natürlich noch nicht da. Da war das die Oberfläche der Erde und alle Lebewesen sind da drauf rumgewandelt. Also jetzt sind wir oben auf der Erde und irgendwann in der Zukunft, in ein paar Milliarden Jahren, oder Millionen Jahre, wird da noch eine Schicht sein und wir werden Fossilien sein in dieser Schicht. So lernen sie. Jetzt, wenn wir in den Grand Canyon runtergehen und wir schauen diese Grenzen zwischen den Schichten uns an, dann sehen wir, dass sie flache Kontakte haben. Ganz flach. Jetzt, das ist problematisch, denn wenn das einmal hier die Oberfläche der Erde war, und da kommt eine Schicht oben drauf. Wieso ist dieser Kontakt ganz flach? Wieso ist es eine flache Schicht? Denn wenn da Erosion wäre, wie müsste es aussehen? Es müsste wellig sein, da müssten Täler sein, da müssten Schluchten sein und so weiter. Aber nirgendwo sieht man das. Also vielleicht war es nie die Oberfläche der Erde. Da noch einmal. Ganz große Flächen, ganz flach, zigmal größer als Deutschlands. Wiederum, ganz flache Kontakte. Noch eine, ganz flache Kontakte. Also die Frage entsteht, war dies einmal die Oberfläche der Erde? Und dann kam eine neue Schicht obendrauf, aber man sieht überhaupt keine Erosion, keinen Beweis, dass es einmal für längere Zeit die Oberfläche der Erde war. Denn es müsste ja eigentlich so aussehen. Diese Schichten habe ich fotografiert in den Zederbergen in Südafrika, aber fast mal dabei. Und da sieht man diesen flachen Kontakt und diesen flachen Kontakt und dann den oberen. Der obere sieht wie aus? Ganz grob. Denn hier gab es Erosion. Und wenn ich jetzt eine Schicht oben drauf lege, wäre der Kontakt dann flach oder wäre er so? Wie wäre die Schicht oben drauf? Die wäre doch alles außer flach, nicht wahr? Gut. Aber die Wissenschaft lehrt, dass die untere Schicht hier war einmal die Oberfläche der Erde genauso an Erosion losgestellt wie die oberste. Aber der Kontakt ist flach. Und da ist er flach. Und dann plötzlich ist er nicht mehr flach. Ganz problematisch. Da sieht man es ganz deutlich. Eine Schicht obendrauf, naja, dann sieht es anders aus. Was ist hier passiert? Was hat hier inzwischen alles weg erodiert? Entweder es geht hier um Millionen Jahre oder es geht um etwas ganz anderem. Nochmal 3 Schichten, die hier sind schräg angehoben. Also das ist, was wir sehen. Wenn es Erosion gab, dann müsste es das geben. Wenn wir eine Schicht oben drauf legen, müsste der Kontakt so aussehen. Ja oder nein? Gut, wir haben das nicht. Wir haben das und wir haben dies. Jetzt, an einigen Stellen sind da Schichten abwesend. Zum Beispiel im Grand Canyon gibt es eine Schicht und dann eine Schicht obendrauf, aber zwischendrin wissen die Wissenschaftler, dass da eine abwesend ist. Wie wissen sie das? Weil an anderen Stellen der Erde gibt es zwischen 2 Schichten eine dritte. Also muss da eine gewesen sein. Jetzt, das ist ein Riesenproblem für die Wissenschaft. Der Grund, wenn da eine Schicht weg ist und die haben Zeit,

Zeit hinzugefügt. Also diese Schicht, das hat 50 Millionen Jahre gedauert für die Schicht, um zu formen, und die Schicht ist plötzlich weg, dann sind wie viele Jahre weg? 50 Millionen Jahre. Also die Wissenschaft kann sich nicht leisten, dass die Schicht weg ist. Und sie erklären es folgenderweise. Also hier haben wir zum Beispiel drei Schichten. Eine schwarze, eine gelbe und eine rote. Und hier haben wir nur zwei Schichten. Eine schwarze und eine rote, denn die gelbe ist nicht da. Aha. Aber jetzt, die Wissenschaft hat gesagt, diese gelbe Schicht wurde geformt in 50 Millionen Jahren zum Beispiel. Jetzt, wo ist die? Wenn sie nicht da ist, sind 50 Millionen Jahre weg. Und das geht ja nicht. Also behaupten sie, gut, die schwarze Schicht hat sich geformt, dann hat sich die gelbe da geformt, denn die Zeit war ja da, aber sie ist weg erodiert und dann hat sich die rote geformt. Und darum ist die gelbe jetzt da, nicht gegenwärtig. Anderswo noch. Denn hier gab es Erosion. Wenn es da Erosion gab, dann wie müsste der Kontakt aussehen? So. Sieht aber nicht so aus, sieht so aus. Gut, was wenn Zeit überhaupt keine Rolle hier spielt, sondern Menge? Also ich habe es immer so erklärt. Wenn ich drei Eimer habe, zwei große und zwei kleine, und die sind voll Matsch. Und ich nehme den großen Eimer und ich kippe den Matsch hier über den Teppich und ich mache alles dreckig bis zu der hinteren Wand mit so einer Schicht Matsch. Jetzt nehme ich den kleinen Eimer und ich mache und es geht nur bis hier vorne hin mit so einer Schicht Matsch. Dann nehme ich den großen und ich verbreite wieder alles bis zur hinteren Wand. Lass es trocken werden und dann grabe ich eine Schlucht da hinten. Wie viele Schichten habe ich da hinten? Zwei. Und ich grabe einen Graben hier vorne. Wie viele Schichten habe ich? Drei. Also ist es logisch, dass hinten, wo es nur zwei Schichten gibt, dass da 50 Millionen Jahre Erosion waren, die die mittlere Schicht weggenommen hat. Ist das logisch? Oder ist es logischer zu sagen, da war nicht genug Matsch, um da hinten hinzukommen? Welches ist logischer? Da war nicht genug Matsch. Hat mit Zeit überhaupt gar nichts zu tun. Also, wenn wir Schichten abwesend haben, hat das nicht notwendig etwas mit Zeit zu tun. Aber die Wissenschaft sagt, es hat mit Zeit zu tun. Und es gibt zig Veröffentlichungen, die erklären werden, dass dies ein Problem für die Wissenschaft ist. Hier 15 Millionen Jahre abwesend, aber ich sehe keine Erosion. Das ist ein Problem für diesen Wissenschaftler, der im Journal Nature schreibt. Dieser hier hat ein Problem, dass die Welt so unheimlich flach war in der Vergangenheit. Hier haben wir Steinkohlenschichten. Was seht ihr da? Die sind was? Flach. Jetzt, was lehrt die Wissenschaft, wie sind die entstanden? Das waren Wälder, die Bäume sind umgekippt und so weiter, sind kompaktiert geworden und dann hat sich die Schicht geformt. Passiert es heute? Nie. Was passiert mit Bäumen, die umfallen heute? Die verrotten, genau. Und dann gehen sie in den nächsten Zyklus. Und die Wälder in Deutschland wachsen nur auf ganz flachen Stellen, ja oder nein? Oder gehen sie manchmal bergauf auf? Gehen sie bergauf? Gehen sie Hügel hoch und Hügel runter, ja oder nein? Okay. Wenn sie Hügel hoch und Hügel runter gehen, dann wie so in der Vergangenheit waren sie nie Hügel hoch und Hügel runter, sondern alle flach. Versteht ihr, was ich sage? Okay, also das ist nochmal problematisch. Fossilien von Pflanzen formen sich ganz einfach, sehr gut, kein Problem. Wir können also sehen, diese Pflanzen haben existiert, aber sie sehen genauso aus wie Pflanzen, die wann existieren? Heute existieren. Jetzt, wieso ist es, dass die Wissenschaft behauptet, dass die Zikaden zum Beispiel und die Ferns, was ist Fern? Fahren? Fahren. Dass die ganz alt sind und die Blumenpflanzen sind ganz jung.
Warum?

weil die Zikaden und die Farn sind unten in den Schichten. Da müssen sie alt sein. Heute leben sie zusammen, ja oder nein? Wenn ihr in den Wald spazieren geht, seht ihr nicht beide? Seht ihr nicht Farn da in euren Wäldern? Ja. Und ihr seht auch die anderen. Alles ist durcheinander, zusammen. Aber in der Vergangenheit war es nicht so, weil sie in verschiedenen Schichten liegen. Das müssen wir noch erklären. Hier haben wir eine Steinkohlenschicht. Und wir sehen, die ist total flach. Und wenn wir die gut durchstudieren, dann merken wir etwas ganz Interessantes. Da sind Meeresorganismen drin. Aha. Es gibt Radiolaria, die da drin sind. Organismen, einzellige Organismen, die im Meer vorkommen. Oder es gibt sogar Muscheln drin. Also dieser Wald, ist er unter Meer gewachsen? Das ist doch ein Problem da. Oder Bäume, die verkehrt rumliegen. Hier schreibt ein Wissenschaftler, dass er keine Erosionszeichen, er sieht kein Channeling, also Schluchten sieht er nicht. Er sieht gar nichts, auch wenn es ganz weiches Material war. Also es sieht nicht aus, als ob da Erosion war. Und so haben wir es erklärt, dass das überhaupt keine langfristige Entwicklung ist, sondern dass es entstanden ist durch Katastrophe und dass diese Schichten ganz schnell in Wasser abgelagert wurden. Und das kann man eigentlich ganz gut feststellen. Eine Turbidite zum Beispiel ist ein Unterwasser-Lehmsturz. Und in 1929 gab es so eine Turbidite in Nordamerika, dass ein Stück Kontinentalbank losgerissen, unter Meer durchgespült und ein paar Kabel zerrissen. Und so konnten sie wissen, dass dieser Lehmsturz sich unter dem Wasser bewegte mit einer Geschwindigkeit von 100 Meilen pro Stunde, 160 Kilometer pro Stunde. Und ein kleines Video wird zeigen, wie das verlief. Da sehen wir die erste Schicht, die wird jetzt geformt unter Wasser. Und dann findet eine Ablagerung statt. Und dann haben wir eine Schicht. Jetzt, weil die unterste Fläche gewölbt ist, wie Berge, geht das oben drüber und das Tal wird gefüllt. So sieht es auch aus in der geologischen Säule. Die untersten Schichten sind nicht regelmäßig gleich. Und dann werden sie immer flacher und flacher. Wiederum eine nächste Schicht oben drüber.

Und wenn es bergauf geht, sieht man, dass es sich hier dreht. Und jetzt wird der Kontakt immer flacher und flacher.

Dann liegt das schwere, die schwere Materie unten und das leichtere liegt oben. Wenn ich also Steine und Sand und Lehm nehme und ich schmeiße es in Wasser, was geht erst runter? Steine. Sie sind also sortiert.

Jede Steinschicht ist ein Turbodit, ein so ein Lehmsturz. Und wenn wir sie genau betrachten, dann sehen wir, dass sie sortiert sind, wassersortiert sind. Hier kann man das sehr gut sehen. Grobe Materie unten, immer feiner. Da ist die nächste, grobe Materie unten, immer feiner. Und die nächste das gleiche. Hier auch das gleiche. Grob unten, immer feiner. Da ist sogar Wellenaktion. Und dann die nächste obendrauf, grob zu fein. Jetzt, wenn wir eine Steinschicht haben, die grob zu fein ist, was heißt das? Dass das lange Jahre gedauert hat oder dass das Katastrophe war? War Katastrophe. Das ganze Grand Canyon von unten nach oben ist grob zu fein. Das heißt, wie lange hätte es dauern können für dieses Grand Canyon, um zu formen? Grob unten, fein oben. Das heißt, die sämtlichen Jahre des sogenannten Paläozoikums hätten eigentlich stattfinden können in einer ganz kurzen Katastrophe. Wenn wir hier diese Streifen uns betrachten, hier an dieser sogenannten Düne, dann fragt man sich, wo kommen diese Streifen her? Striation, wie es liegt. Und wo kommen solche riesen Dünen her? Weil die Wissenschaft behauptet, dass das eine Wüstendüne ist. Aber das Problem ist, dass Wüstendünen können nie so groß werden. Warum nicht? Weil sie zu schwer sind und dann sacken sie ab und der Sand rollt runter von oben und da ist eine Maximumhöhe, die sie erreichen können. Also dann haben sie festgestellt, dass die sogenannten Wüstendünen in der sogenannten geologischen Säule nur unter Wasser hätten entstehen können. Also alles ist unter Wasser entstanden. So stellt euch vor, ein Planet vor der Sintflut mit Wasser unten, die Berge und Meere im Innenland und jetzt kommt eine Katastrophe. Die Bibel sagt, das Wasser vom Meer wurde über das Land gegossen. So, kommen wir, drücken das Land runter, so, und wir gießen das Meer über das Land. Dann formen sich diese Schichten, so wie wir es eben im Video gesehen haben. Und diese Schichten liegen jetzt wo? Auf dem Meeresboden oder auf dem Land? Auf dem Meeresboden. Ja, hier liegen sie jetzt unter dem Meer, aber wenn ich jetzt das anhebe, dann sind die Schichten wo? Auf dem Land und nicht im Meer. Jetzt überlegt euch mal, Sedimente entstehen wo? In Wasser. Und diese Sedimente liegen alle auf dem Land. Das sind Meeresschichten, sie liegen auf dem Land. Wo müssten sie eigentlich liegen, die Meeresschichten? Im Meer. Und da sind sie nicht gegenwärtig, sie sind nicht da. Sie liegen auf dem Land. Und jetzt fragt man sich, wie kommen diese Meeresschichten auf dem Land, wenn die Meeresschichten unter Meer sein sollten? Und weiterhin, diese Schichten sind jetzt gefalten. Denn so wie es sich angehoben hat, haben sich die Berge geformt und sie sind gefalten. Gut, und wir schauen uns mal diese Schichten ein bisschen näher an. Da sind zwei Schichten und hier ist eine, von unten in die obere Schicht hinein gemischt. Jetzt, wenn diese beiden Schichten etliche Millionen Jahre auseinander sind im Alter, wie kann die untere Schicht sich mit der oberen Schicht vermischen? Sie müssten gleichzeitig alt sein und eine nach der anderen direkt geformt gewesen sein. Sonst wäre das unmöglich. Oder wie kann eine obere Schicht sich hineindrücken in eine untere Schicht, wenn die untere Schicht solider Stein ist? Über Milliarden Jahre. Das musste also beides weich gewesen sein. Wie können sich die Alpen so falten, wenn die Schicht nicht weich war? Wenn ich Zahnpasta nehme, dann kann ich es falten, wie ich will, wenn ich die Tube drücke, ja oder nein? Gut, ich kann es falten. Wenn das aber jetzt solider Stein wäre und ich versuche es zu falten, was passiert dann? Dann zerbricht es. Also wenn diese Schichten alle Millionen Jahre auseinander sind, zeitlich,

Wie können sie sich alle falten, wenn einige schon Stein sind und andere nicht? Wie können Berge sich so wölben und die Schichten sich so falten, wenn sie zeitlich Millionen Jahre auseinander sind? Also logischer wäre, um zu sagen, diese Schichten waren alle weich und wurden gleichzeitig gefalten, als der Kontinent wieder angehoben wurde. Richtig oder nicht? Aber dann ist die Evolutionstheorie damit hin. Oder wie kann Materie von unten durch eine Schicht hindurchkommen, wenn die Schichten solider Stein sind? Wenn ich eine Zahnpastatube nehme und ich gehe unter den Glastisch und ich drücke von unten, bumm, geht das durch den Glastisch oder macht es? Was macht es? Es macht. Es geht nicht durch die Glasschicht. Oder wenn ich ein Holzbrett habe, ich kann es nicht durchdrücken, außer wenn ich es durchbohre. Also diese Schicht muss flüssig gewesen sein, als diese Schicht durch die andere hindurchdrang. Also alle diese Schichten mussten weich gewesen sein gleichzeitig. Dann wurde Druck ausgeübt und Säulen von unten schossen durch alle, weil sie alle weich waren. Wenn sie alle weich waren, dann waren sie nicht Millionen Jahre auseinander in Zeit. Und wir haben keine Möglichkeit zu berechnen, wie alt sie sind, denn wir können sie nicht radiometrisch datieren. Und wenn wir könnten, wäre es sowieso unsinnig, denn die ganze radiometrische Datierung beruht auf Annahmen, die wir nicht bestätigen können. Hier ist ein sehr interessanter Fall. Das ist der Grand Canyon und der geht hier durch diese Anhebung. Und die Frage ist immer gewesen, wie ist es möglich, dass ein Fluss über einen Hügel hinüberfließen kann, um eine Schlucht auszuspülen? Es ist logischer zu denken, dass Riesenmengen Wasser hier durchkrachten, als alles noch weich war. Also die verschiedenen Schichten, die wir sehen, sind sie über Millionen Jahre entstanden oder kurzfristig ganz schnell? Was hat alles dieses ausgespült? Diesen riesen Canyon. Entweder Unmengen Sintflutwasser oder langfristige Erosion. Jetzt langfristige Erosion ist nicht möglich in diesem Fall, denn dann müsste der Fluss über den Hügel hinüberfließen, um ihn auszuerodieren. Es musste schnell gewesen sein. Da ist keine andere Möglichkeit. Und die Wissenschaft gibt es zu. Es muss schnell gewesen sein. Also alle diese Canyons, die wir sehen, sind entweder schnell oder langsam entstanden. Das ist der Fish River Canyon, da sehen wir noch Wellenaktion und wir sehen auch dieses V-förmige Tal. Und die Wissenschaft hat fast festgestellt, dass wenn etwas V-förmig ist, dann war es schnell. Dieser Fluss hier heißt Orange River, das ist der Orange River Canyon. Und da können wir ein ganz tolles Bild sehen. Wie ist das? V-förmig. Also hier kommt der Fluss und das Tal, das ausgefressen ist hier, erodiert es, ist V-förmig. Das heißt, es musste schnell gewesen sein. Naja, wenn man da spazieren geht, dann sieht man manchmal Dinge, die man nicht so gerne sehen will. Das ist eine Kobra, ist mir da entgegnet. Und die ist dann in ein Loch da verschwunden. Ist ganz toll, um da spazieren zu gehen. Und hier sehen wir einen Wassersprudel, der das ausgespült hat. Jetzt, das kann nur passieren, wenn das weich ist. Also diese Dellen, die wir hier sehen. Die Wissenschaft sagt, was da passiert ist, ist, dass da ein Stein war in einem Fluss. Und der ist immer rum und rum und rum und rum gegangen und so sind diese Löcher entstanden. Da sitze ich in einem und das hat viele Millionen Jahre gedauert. Aber was, wenn man jetzt diese Löcher oben auf den höchsten Bergen findet? Wenn man zum Beispiel in die höchsten Berge der Welt geht, dann sieht man diese Löcher überall. Überall. Was heißt das? Dass selbst wenn die Wissenschaft recht hat, was war dann da?

Flüsse da oben mit Steinen drin. Es kann auch sein, dass dieser Stein noch nicht Stein war, dass er weich war und dass das Wasser in einem Wirbel ihn ausgesaugt hat und dann war es weg. Aber weil wir es überall finden, ist es logisch, zum Beispiel dieser hier, kreisrund rausgefressen, steht ganz oben auf den Zederbergen. Unmöglich. Und wenn Sie behaupten, dass dieses Stückchen einmal unten war, dann muss es Millionen Jahre her gewesen sein. Und diese Berge erodieren so schnell, dass das unmöglich ist. Zum Beispiel, die Himalayen erodieren mit einer Geschwindigkeit von fast zwei Meter pro 1000 Jahre. 2 Meter Berg weg alle 1000 Jahre. Das heißt, dass diese Berge, weil sie so hoch sind, relativ jung sein müssen. Und sie glauben, dass sie von unten angehoben werden, ständig. Und darum sind die Berge noch da. Und jetzt sagen sie, die Berge sind aber sehr alt. Jetzt haben wir ein Problem. Sie werden wegradiert mit einem Tempo von 2 Meter jede 1000 Jahre. Aber sie sind noch da, weil sie angehoben werden. Aber die Schichten sind alle noch oben drauf. Das ist doch ein Problem. Wie kann ich die Schichten ausradieren, den Berg anheben, um ihn noch hoch zu haben und die Schichten auch noch haben, wenn sie wegradiert hätten sein sollen? Also die Evolutionstheorie, was Geologie betrifft, sitzt mit Riesenproblemen. Hier ist noch so ein V-förmiges Tal. Und wie gesagt, wenn es V-förmig ist, dann war es schnell. Wenn es langsam ist, dann sieht es so aus. Also das war schnell und das war langsam. Hier ist ein Canyon, der ist ausgespült in ein paar Sekunden in einer Flut. Das ist Bryce Canyon. Da ist kein Fluss da. Und die Frage ist, was hat das alles weggespült? Eine Flut oder nicht? Jetzt im nächsten Vortrag werde ich euch ein paar Videos zeigen, von was eine katastrophische Flut eigentlich vollbringen kann. Und das sieht eigentlich toll aus. Alles hier zwischendrin ist wegerodiert. Entweder Millionen Jahre oder schnell. Alles hier zwischendrin ist wegerodiert. Entweder Millionen Jahre oder schnell. Das gleiche hier. Es war alles Schichten, die aneinander fest waren. Oder diese beiden hier. Alles zwischendrin ist weg. Jetzt, wieso stehen die noch da? Wieso sind die nicht auch wegerodiert, als der Rest wegerodierte? Macht das irgendeinen Sinn? Aber wenn man ein Modell macht und man lässt Wasser ganz schnell fließen, dann kriegt man genau solche Geschehen. Oder hier, das Gleiche. Hier ist ein kleiner Canyon, hier, der wurde geformt in einem Regensturm. Genauso wie es eben aussah, so sieht es hier aus im Kleinen. Da ist ein Hügel, der übrig geblieben ist, da ist einer und hier sind alle diese kleinen Hügel. Wo ist der Rest? Weg mit dem Wasser. Und dann, warum sind die nicht auch weg? Weil das Wasser weg war, vor dem die weg waren. Ist das logisch? Das Wasser war weg, vor dem die weg waren. Und so könnt ihr euch ein Tal ansehen mit allen diesen Hügeln und die Hügel sind noch da, weil das Wasser weg war, vor dem der Hügel weg war. Ja, hier ist noch so ein Canyon. Und die sind alle V-förmig. Hier sind die Zederberge. Hier kann man hochspazieren bis oben auf den Berg. Da gibt es keinen Fluss da oben, ganz sicher. Und dann kommt man in Schluchten, die so aussehen. Da sieht man die verschiedenen Schichten. Ganz toll sieht man die Schichten. Eine auf der anderen. Mit ganz flachen Kontakten. Und hier ist eins zusammengekracht und runter. Und was hat das ausgespült? Hier ist eine Schlucht oben auf dem Berg. Geht's rum. Da ist ein Stück umgefallen und da ist ein Stück umgefallen. Entweder wir haben es hier Milliarden Jahre zu tun oder viel Wasser. Eins von beiden. Nochmal, hier in diesen Schluchten, das ist oben in den Zederbergen. Und wenn ihr diesen

Berg euch betrachtet, dann sieht er, dass er auf Säulen steht. Seht ihr das? Er steht auf Säulen. Ein bisschen näher. So sieht's aus. Jetzt, das ist ein Problem. Das sind keine Flüsse da. Das ist Trockengebiet. Und der ganze Berg steht auf Säulen. Jetzt, wie ist es möglich, dass diese Schluchten alle erodiert wurden? Durch was? Durch Wasser, das heute nicht da fließt? Was hat das wegerodiert? Aber in der Vergangenheit, als es viel Wasser gab, als es eine Sintflut gab und diese Bergmasse angehoben wurde und die Flutwasser immer flacher und flacher wurden, so wie sie weggespült wurden, haben sie den Berg untermauert und vor dem, dass alles weg war, sodass die ganze Angelegenheit zusammenkrachte, war das Wasser wo? Weg. Und da war noch genug Materie, dass er stehen blieb, trocken wurde und zu Stein wurde. Und so können wir diese Steine erklären, nur durch Sintflut. Denn Erosion würde den Stein oben wegfressen, aber er ist hier unten weg. Nur flaches, schnell fließendes Wasser hätte das wegspülen können. Die drei Schwestern, diese drei großen Berge, zwischendrin überhaupt gar nichts, sind also Überbleibsel der Flut. Überall in Afrika sieht man solche Steinhaufen. Unerklärlich. Außer wenn es Überbleibsel von der Flut sind, und das sind die verschiedenen Schichten, und das ist moderne Erosion. Da sitzen sie, weil sie flache Schichten aufeinander waren. Erst Rock kann so erklärt werden. Das einzigste Problem ist, dass die Wissenschaft behauptet, dass es sehr, sehr lange dauert, um Steine zu formen. Also diese Schichten, wenn sie aufeinander wären, das würde Millionen Jahre dauern, bis sie endgültig Stein würden. Gut. Das ist ein solider Stein und der kommt von der HMS Birkenhead, das ist ein Schiff, das versenkt wurde in 1852. Da ist ein Ceramic Pot, also ein Tontopf, und da ist eine Flasche. Und beide sind sie in solidem Stein. Jetzt habt ihr zwei Möglichkeiten. Entweder der Stein ist nicht sehr alt oder die Flasche ist ein paar Millionen Jahre alt. Was wählt ihr? Aber wir wissen, dass diese Flasche auf diesem Schiff war 1852. Also es kann nicht so lange gewesen sein, bis der Stein sich geformt hat. Oder diese Schiffsglocke hier. Die ist im soliden Stein. Frage. Entweder die Glocke ist ein paar Millionen Jahre alt oder der Stein ist nicht ein paar Millionen Jahre alt. Was wählt ihr? Hier ist noch was. Wenn ihr jemals zu einer Höhle geht, zu einer großen Höhle, dann werden sie euch sagen, diese Tropfsteine sind wie alt? Etliche Millionen Jahre alt. Gut. Weil sie sich eben langsam formen. Jetzt, da ist ein Tropfstein und der wurde geformt in ein paar Monaten. In nur ein paar Monaten. Hier haben sie Wasser hingepumpt und der Tropfstein formte sich in ein paar Millionen Jahren. Nicht wahr? Ja. Oder hier ist eine Mine in Australien. Vor 30 Jahren war die Mine ausgebraucht und sie haben die Mine verlassen. Da ist ein Schild noch für diesen Minenschacht. Da stehen zwei Arbeiter, die diesen Platz besuchen. Und hier sind die Tropfsteine. Vor 30 Jahren haben sie diese Mine verlassen. Also entweder die Wissenschaft hat recht und die Mine ist nicht erst 30 Jahre her verlassen worden, sondern die Mine ist Millionen Jahre alt, denn die Tropfsteine sind zu groß. Oder die Wissenschaft hat nicht recht mit ihren Tropfsteinen. Eins von beiden. Gut, was von Edelsteinen? Wie lange dauert das? Hier ist ein Edelstein, Malachit. Malachit ist ein Halbedelstein. In Afrika ist es ein heiliger Stein. Sie machen Amulette von diesem Stein. Dieser kommt aus dem Kongo. Und es ist auch so eine Art Tropfstein und formt in einigen Minen im Kongo. Jetzt ein Freund von mir, der handelt mit diesen Steinen und der hatte einen Händler,
der war sehr aufgeregt.

Denn eines dieser Edelsteine ist gebrochen beim Transport. Jetzt, so ein Stein kostet etliche tausend Dollar. Etliche tausend Dollar. Und der ist im Transport kaputt gegangen. Und als er kaputt ging, dann haben sie gesehen, aber hier ist ein Problem. Könnt ihr sehen, was das ist? Das ist ein Kupferdraht. Gut. Jetzt, dieser Kupferdraht muss etliche Millionen Jahre alt sein, denn das ist ganz echter Tropfstein. Und dann habe ich ihn gefragt, der ist ja schon sowieso kaputt, macht es was, wenn ich den nächsten auch noch breche? Mit viel Tränen haben wir ihn dann geknackt. Und siehe da, was seht ihr da? Da ist auch ein Kupferdraht in diesem Stein drin. Und das ist ein ganz echter Malachitstein, ganz echt. Und ein ganz echter Kupferdraht. So, jetzt habt ihr eine Wahl. Entweder diese Steine haben sich geformt, diese Edelsteine, über Milliarden Jahre alte Kupferdrähte, oder diese Steine haben sich schnell geformt. Das ist eure Wahl. Na gut, ich wollte wissen, wie lange es dauert. Und dann habe ich den Händler gefragt, wo hast du denn die Steine her? Und er hat mir erklärt, der hat sie von dieser Mine gekauft und das kostet so viel tausend Dollar und die Tränen rollten und was weiß ich. Dann habe ich gesagt, gut, tu mir einen Gefallen, frag mal, wie lange es dauert, bis du noch solche Steine bekommen kannst. Und dann hat er gesagt, nein, die haben gesagt, das sind die letzten, sie haben keine augenblicklich. Ich habe gesagt, aber ruf die doch mal an und frag doch mal, wie lange es dauert, bis sie wieder liefern können. Und dann haben sie angerufen, die Mine im Kongo, und die Frage, die Gegenfrage war, ja, wie groß soll der Edelstein sein? Was hat das mit Tuten und Blasen etwas zu tun? Was man findet, findet man, entweder groß oder klein. Ne? Also wieso die Frage, ja, wie groß? Natürlich hat er dann gesagt, naja, so ungefähr so groß wie der hier, so 10 Zentimeter lang und hoch. Ja, das würden wir vielleicht in 3 Monaten liefern können. Und dann mache ich die Folgerung, dass sie diese Drähte in die Mine reintun, denn da sind all die Mineralien, um diese Edelsteine zu formen, und diese Drähte dienen dann als Zentrum, wo dieser Stein sich formt, und ich nehme an, dass das in 3 Monaten passiert. Und dann hat man so einen Kristall, und wenn man bereit ist, 10 Monate zu warten, dann kriegt man so einen dicken. Ist doch logisch. Also wie lange dauert es, um Edelsteine zu formen? Ganz schnell. Wie lange dauert es, um einen Diamant zu machen? Gibt es Industriediamanten, ja oder nein? Ja, die werden im Labor gemacht, zack, zack, durch Druck. Und in einem Vulkan, in einer vulkanischen Rohr, ist da Druck und dann formen die sich ganz schnell. Also es dauert keine Millionen Jahre. For the invisible things of him from the creation of the world are clearly seen. Das, was wir nicht sehen können, das können wir in der Schöpfung betrachten. Und wir können es auch verstehen. Und wir können wissen, dass es geschaffen wurde durch seine Macht, durch Gott. Und dass wir keine Entschuldigung haben. So, die Bibel sagt ganz eindeutig, wenn wir die Welt betrachten, dann sollten wir keine Entschuldigung haben. Um zu sagen, wir kommen aus dem Nichts, wir sind durch einen Urknall entstanden, der aus nichts entstanden ist. Und aus einer Explosion des Chaoses sind Lebewesen entstanden, die so komplex sind, dass die besten Wissenschaftler nicht erst einen Bruchteil davon verstehen. Ist eine Zumutung, werdet ihr nicht meinen? Und trotzdem ist das genau, was unsere Kinder lernen müssen an den Schulen. Jetzt, in dem nächsten Vortrag werden wir die Flut genau betrachten und dann werden wir Fossilien betrachten. Und ich habe ein paar ganz tolle neue Dias in diesen Vorträgen. Und da werden wir mal sehen, ob alles wirklich so alt ist, wie sie behaupten. Ich denke, es ist Zeit, dass Christen sagen, so weit und nicht weiter. Denn diese Evolutionstheorie hat eine Agenda. Und über diese Agenda

0: A few months ago, I was walking in the sugar-soft white sand on the beach of Brazil.
1: Vor einigen Monaten war ich in Brasilien am Sandstrand unterwegs.
0: I will never tire of digging my toes into the smooth sand beach.
1: Und mir macht es immer sehr viel Freude, einfach meine Füße in diesen Sand hineinzubohren.
0: Leaving footprints in the sand that are soon washed away as if they were never there.
1: Einfach Fußspuren zu hinterlassen, die bald wieder verschwinden, als wären sie nie da gewesen.
0: The footing is always more solid next to the water.
1: Und ihr wisst, wenn man diese Fußspuren macht, dann ist es irgendwie immer fester in der Nähe von dem Wasser.
0: Away from all of the other footprints in the sand, the one

0: ones that don't get wet.
1: Denn es gibt ja auch die Fußspuren, die nicht nass werden wollen.
0: And walking along the water, the sand crabs didn't seem to mind the extra company.
1: Und die ganzen Tierchen, die dort rumliefen am Sandstand, die haben mich überhaupt nicht gestört.
0: We were building two churches in 10 days.
1: Wir haben zwei Gemeinden in 10 Tagen dort gebaut.
0: In the city of Barahona.
1: Und die Stadt heißt Barahona oder sowas.
0: With a group of Maranatha volunteers.

0: und gesponsert.
1: Every morning, about 30 minutes before sunrise,
0: jeden Morgen, bevor die Sonne aufging, ungefähr 30 Minuten zuvor,
1: I would walk the 8 blocks to the ocean,
0: bin ich so 8 Häuserblocks weitergegangen
1: and have my own morning worship.
0: Und hatte dort meine eigene Morgenandacht.
1: Really a little walk with God on the sand, if you will.
0: Ihr könnt es so sagen, das ist wie so ein Spaziergang mit Gott im Sand.
1: To help orchestrate and organize my day as a volunteer construction superintendent.
0: Denn ich wollte gerne meinen Tag auch in Gottes Hand legen und organisieren, denn ich war zuständig für diese Baustelle.
1: For a group of volunteers.
0: Für eine Gruppe von Freiwilligen, die dort mitgingen, um zu helfen.
1: This particular morning, the sun was just coming up.
0: Und an diesem Morgen kam die Sonne gerade hoch.
1: And there was a wonderful glow on the entire beach.
0: Und man konnte irgendwie diese Lichtstrahlen wunderschön an dem Strand sehen.
1: Which is especially pretty when the waves come in.
0: Ganz besonders schön natürlich, wenn die ganzen Wellen hineinkommen.
1: And the water on the sand gives it some glisten.
0: Und dann habt ihr diesen Glanz mit Wasser und den Steinen dort, dem Sandstein.
1: Now the interesting thing about the glisten.
0: Und das Schöne daran, aus diesem Glanz ist,
1: is that if there had been one grain of sand reflecting,
0: stell dir mal vor, da wäre jetzt nur ein Körnchen, ein Sandkörnchen, was diese Sonne jetzt reflektieren würde,
1: all would have been lost to the eye,
0: dann würde man das doch gar nicht sehen.
1: But with millions of grains,
0: aber dadurch, dass da Millionen von Sandkörnchen sind,
1: all shoulder to shoulder,
0: die dann Schulter an Schulter zusammen sind,
1: side by side,
0: Seite an Seite,
1: they painted a glorious reflection of color.
0: Ist da ein gewaltiges Farbenspiel, was sich abspielt.
1: That stretched for as far as I could see.
0: Und man konnte, soweit man nur sehen konnte, diesen Glanz da sehen.
1: And as a photographer,
0: und als Fotograf,
1: it made my shutter finger tremble.
0: Hat natürlich mein Finger angefangen zu zucken.
1: As I set up my tripod,
0: und als ich dann hier mein Tripod aufgemacht habe,
1: and watch the colors as they dance through the viewfinder.
0: Und ich schaute jetzt durch mein Fotoapparat und ich schaute jetzt, wie das Lichtglanz durchgeht.
1: I thought about all of the grains of sand.
0: Dachte ich über all diese kleinen Sandkörnchen nach.
1: That are on the bottom of the ocean.
0: Und ich dachte über die Sandkörnchen nach, die unten drunter sind.
1: Or deep down in the earth.
0: So wirklich ganz weit unten.
1: The grains of sand that never get a chance to glimmer in the sun.
0: Die Sandkörnchen, die nie irgendwo in der Sonne scheinen können.
1: The ones that never get their 2 seconds of fame.
0: Die sozusagen nie diese 2 Sekunden, diese besondere Sekunden erleben.
1: You see, the only way the sand down deep will get a chance to experience.
0: Wisst ihr, die einzige Möglichkeit, wie die Sandkörnchen unten jetzt etwas erleben können,
1: will get a chance to glisten,
0: dass die sozusagen den Glanz abbekommen,
1: is through discovery, digging or excavating.
0: Ist dadurch, dass wenn jemand jetzt beginnt zu graben oder dort etwas zu suchen.
1: A change of landscape, if you will.
0: Wenn du sozusagen die Landschaft verändern würdest.
1: I, along with many of you,
0: mit euch zusammen,
1: have had that experience in my life.
0: Haben wir das nicht alle mal erlebt in unserem Leben?
1: Of being dredged up and tossed out.
0: Dass wir irgendwie das Leben sich umgedreht hat oder dass wir vielleicht sogar weggeschwemmt werden
1: up
0: sind
1: upon the shore,
0: irgendwo an der Küste.
1: And we'll share with you in the course of the weekend,
0: und ich möchte euch an diesem Wochenende erzählen
1: my story.
0: Meine Erfahrung.
1: But let's go back to being on the beach,
0: nochmal zurück zum Strand.
1: As the sun is just coming up over the horizon.
0: Die Sonne kommt gerade am Horizont hoch.
1: Imagine if you will,
0: und über stellt euch das mal vor.
1: The number of people that have ever lived on the face of the earth.
0: Stellt euch mal vor, die ganze Menschheit, die jemals auf dieser Erde gewohnt hat.
1: Being represented by the tiny grains of sand that make up all of the beaches and oceans in the world.
0: Und jetzt die repräsentieren jetzt die ganzen Sandkörnchen an den ganzen Stränden der Welt.
1: That's a lot of sand.
0: Das ist viel Sand, oder?
1: And that's a lot of people.
0: Und das sind viele Menschen.
1: More than you and I could ever keep track of.
0: Wahrscheinlich viel mehr als was wir uns überhaupt vorstellen können.
1: Even with the best computer in the world.
0: Sogar mit dem besten Computer hat man Schwierigkeiten, das auszurechnen.
1: Yet God has managed to keep track of every single one of us.
0: Aber Gott schafft es, auf jeden einzelnen von uns aufzupassen.
1: From the very beginning of Adam and Eve.
0: Von dem ganz Anfang, wo Adam und Eva erschaffen worden sind.
1: To each of us in the end of time.
0: Und bis zum Ende der Zeiten.
1: Not only keep track of us.
0: Er passt nicht nur auf uns auf,
1: but send angels to protect us.
0: Sondern er sendet sogar noch seine Engel, dass er auf uns aufpasst.
1: Every single one of us grains of sand.
0: Jedes Sandkörnchen von uns,
1: us morsels.

0: balls of clay.
1: Diese sozusagen, wir sind ja zusammengewürfelt aus Erde.
0: When I think of all of the important people,
1: wenn wir nachdenken über all die wichtigen Menschen,
0: who have walked the face of this earth,
1: die auf dieser Welt gegangen sind,
0: people who have changed the course of history,
1: Menschen, die auch den Geschichtskurs verändert haben,
0: people who have made the world a better place,
1: Menschen, die diese Welt zu einem besseren Ort machen lassen haben,
0: a better place by their outstanding accomplishments,
1: weil sie etwas geschafft haben,
0: often their heroic sacrifice and most often at a great personal cost.
1: Und meistens deswegen, weil sie etwas geopfert haben und persönlich sich sehr ins Zeug gelegt haben.
0: I have to look in the mirror.
1: Ich möchte gerne in den Spiegel schauen.
0: And realize that I have done none of those things.
1: Dass ich sage, und da muss ich selber sagen, ich habe nichts von diesen Dingen getan.
0: In fact, I am a complete nobody in the course of human history.
1: Ich möchte sogar sagen, ich bin ein Niemand in der ganzen Weltgeschichte.
0: So what would make me think that God would look down and shine on me?
1: So was, warum sollte ich denken, dass Gott auf mich schaut und dass ich beginne zu leuchten?
0: How could he even know me as I am completely surrounded by many other grains of sand?
1: Wie kann er mich überhaupt kennen, denn ich bin doch umgeben von vielen anderen Sandkörnchen.
0: A lot of them seemingly more perfect.
1: Und die anderen scheinen doch viel vollkommener zu sein.
0: With bigger faucets and undoubtedly more potential.
1: Und die haben doch viel mehr Potenzial und viel mehr Gaben wie ich.
0: I have thought about that one for a while.
1: Und ich dachte einige Zeit darüber nach.
0: In fact, there was a time in my life.
1: Es gab eine Zeit in meinem Leben,
0: that I questioned the fact that God knew me.
1: Dass ich sogar zweifelte dran, ob mich Gott überhaupt kennt.
0: Heard me or even loved me.
1: Ob er mich überhaupt hört oder überhaupt mich lieb hat.
0: I felt smaller and more alone than even a tiny grain of sand.
1: Ich fühlte mich noch einsamer und noch viel kleiner wie ein Sandkörnchen.
0: It was 50 years ago when my mother died.
1: Vor 50 Jahren ist meine Mutter gestorben.
0: And in spite of my honest prayers,
1: und ich betete so heftig für sie.
0: I believed would actually provide a miracle.
1: Und ich dachte, es wird das Wunder geschehen.
0: But the miracle would actually come years later.
1: Aber das Wunder geschah eigentlich später.
0: And that would be getting ahead of my story.
1: Und das, über das denken wir später nochmal nach.
0: So, even though I still prayed every night,
1: so obwohl ich jeden Abend betete
0: and taught a Sabbath school class,
1: und habe auch natürlich in der Sabbatschule unterrichtet,
0: I was a church elder,
1: denn ich war ja auch Gemeindeältester und auch Diakon,
0: but it still had a hollow ring to it.
1: Aber es hat irgendwie mein Leben nicht voll verändert.
0: As if I were covering my bases,
1: es war wie wenn ich irgendwie versuche, meine Bedürfnisse zu decken.
0: Just in case God might be real.
1: Denn es könnte ja sein, dass Gott doch da ist.
0: Even though he had not proved himself to me.
1: Obwohl er für mich nicht da war.
0: Maybe God had so many grains of sand to look after.
1: Denn er hatte ja so viele Sandkörnchen, nachdem er sich Ausschau halten musste.
0: That some of the grains were slipping through the cracks.
1: Und wahrscheinlich sind einige Sandkörnchen durch seine Finger durchgerieselt.
0: It wasn't until many years later.
1: Einige Jahre später.
0: And I was again standing on a beach.
1: Und wieder stand ich an einem Sandstrand.
0: This time in Dominica Republic.
1: Dieses Mal in der Dominikanischen Republik.
0: And on a New Year's Eve.
1: Und es war Neujahrabend, also Silvesterabend.
0: When God revealed himself to me.
1: Und Gott zeigte sich dort mir ganz persönlich.
0: Something that I had been praying for and for a long time.
1: Denn ich betete dafür schon ganz lange.
0: To be honest with you, it was one of the most terrifying experiences of my life.
1: Eigentlich möchte ich euch sagen, wenn ich jetzt da ganz offen zu euch bin, eigentlich war es eins der ängstigsten, schlimmsten Abende, die ich dort erlebt habe.
0: It left me shaken and with yet more questions.
1: Ich hatte nachher noch mehr Fragen und ich habe richtig gezittert davor.
0: It was after midnight and we were spending our holiday building a church in the town of Santo Domingo.
1: Es war schon nach Mitternacht und wir haben die Ferien dort verbracht, damit wir dort auch eine Gemeinde in Santo Domingo aufbauen.
0: The rest of the city was a buzz and a wash with liquor and fireworks.
1: Die Stadt natürlich hat gefeiert, das Neujahr war da, Feuerwerke gingen hoch.
0: And for those that don't know me, I love fireworks.
1: Und diejenigen, die mich nicht kennen, ich liebe das Feuerwerk anzuschauen.
0: But these were the biggest fireworks I'd seen in my life.
1: Aber das war das größte Feuerwerk, was ich je in meinem Leben gesehen habe.
0: Bottle rockets that were 3 meters high.
1: Da gab es also Raketen, die hochgestiegen sind.
0: And so as my wife and I walked about 6 blocks from where we were staying down to the

0: Water's Edge.
1: Wir sind so 6 Häuser weit gegangen, ganz in der Nähe haben wir gewohnt und sind jetzt zum Stand hinuntergegangen.
0: We were amazed at the volley of artillery shells and tracer bullets flying overhead.
1: Und wir haben einfach gestaunt über ganzes Feuerwerk, was da über unseren Kopf hinwegging.
0: From 3 different directions, no less, and all converging in the center of the bay.
1: Und es war so, dass die Raketen von 3 verschiedenen Richtungen abgefeuert worden sind und eigentlich im Zentrum oben sich trafen.
0: The glowing phosphorus flares that floated down on their parachutes.
1: Und man konnte sehen, wie das Ganze jetzt die ganze Gegend hell wird.
0: Gave the harbor a very surreal look.
1: Und der Hafen schaute ganz besonders mit diesem Glanz jetzt aus.
0: There were a large group of people there watching the display.
1: Und da war eine große Gruppe natürlich von Menschen, die das auch mit angeschaut haben.
0: But they were rowdy and drunk.
1: Aber sie waren natürlich recht betrunken.
0: And spoke a language that we weren't very good at.
1: Und da war eine Sprache, die da gesprochen worden ist, wo wir nicht ganz so mit dabei waren.
0: So we kept our distance and stayed about 50 meters behind them.
1: Wir haben natürlich dann Abstand gehalten zu ihnen, ungefähr 50 Meter waren wir hinter ihnen.
0: The fireworks and the tracer bullets made an unbelievable show.
1: Nun, das Feuerwerk und alles, was wir gesehen haben, war einmalig.
0: And then, just when all the fireworks were going off,
1: und dann, wo dieses Feuerwerk langsam ausging,
0: I got that feeling that something was not quite right.
1: Hatte ich das Gefühl, dass irgendetwas nicht stimmt.
0: It's that feeling you get when you walk down an alley too late at night.
1: Es ist wie wenn du so durch einen Garten gehst, so einen öffentlichen Park, und es ist schon sehr spät und es ist so ein mulmiges Gefühl.
0: That feeling was amplified by the crowd on the beach that suddenly vanished.
1: Und das Gefühl war auch da, weil plötzlich diese große Gruppe von Menschen, die jetzt noch am Sand stand, war plötzlich alle weg waren.
0: Like in the thin air.
1: Wie wenn sie einfach weg wären.
0: Where did they go?
1: Wo sind sie hin?
0: There must have been close to 100 people.
1: Es waren noch ungefähr 100 Menschen noch gerade da.
0: Why didn't I see them walk away?
1: Warum habe ich sie nicht gesehen, wie sie weggegangen sind?
0: What caused them to leave before the show was over?
1: Was hat sie verursacht zu gehen, bevor das ganze Feuerwerk zu Ende war?
0: And then I felt it.
1: Und dann habe ich es gespürt.
0: The overpowering feeling of someone being in your space.
1: Das war wie so ein Gefühl, dass jemand dir ganz nahe gerade ist.
0: Like this.
1: Ungefähr so.
0: When they're breathing down your neck.
1: Wie wenn jemand sozusagen in deinen Nacken hineinatmen würde.
0: No, this can't be.
1: Und ich dachte, nein, das kann nicht sein.
0: How could anyone sneak up on us on a full moon, full lit beach?
1: Wie kann jemand uns überfallen an einem vollen Strand und dann, wenn noch Vollmond ist?
0: I turned nervously to quash my premonition.
1: Und ich wollte mich umdrehen, um dieses Gefühl da loszuwerden.
0: But was not at all prepared for what I saw.
1: Aber ich war nicht vorbereitet auf das, was ich jetzt sehen sollte.
0: Standing less than a foot behind me.
1: Ungefähr nur einen halben Meter von mir entfernt.
0: Were two men, two very tall men.
1: Waren zwei große Männer.
0: But the strangest part about them is that they looked like mummies.
1: Aber das komische, seltsame dran war, dass sie sahen aus wie Mumien.
0: They were completely wrapped in white bedsheets.
1: Sie waren total eingewickelt in so weißen Leinentüchern.
0: Which were torn about an inch in width.
1: Und es war wie wenn so ein kleiner Abstand, also eingewickelt.
0: Everything was covered, even their fingers.
1: Alles war zugedeckt, sogar ihre Finger.
0: There was a small slit that they peered out of.
1: Es war nur so ein kleiner Schlitz, wo sie hinausschauten.
0: But the full moon was directly behind them.
1: Und der Vollmond genau hinter ihnen.
0: And it was impossible to see into their eyes.
1: Und man konnte deshalb nicht in ihre Augen schauen.
0: My heart froze.
1: Mein Herz ist wirklich eingefroren.
0: And then it just about jumped out of my chest.
1: Und dann ist es wie wenn du aus dir herauskommen willst, ja?
0: My brain screamed, "Do something now!"
1: Und mein Kopf schrie, mach jetzt endlich etwas!
0: And I'm sure all of you know what it's like to be in slow motion.
1: Und ihr wisst, was es bedeutet, so in langsamer Bewegung zu sein.
0: My hand went from my pocket.
1: Ich wollte meine Hand in die Tasche nehmen.
0: But I really didn't have a knife or a weapon or anything.
1: Ich habe keine Waffe, kein Messer, gar nichts gehabt.
0: But maybe the element of surprise.
1: Aber ich dachte, vielleicht es gibt einen Überraschungsmoment.
0: Along with a great big shout.
1: Und dann gab es noch so einen lauten Knall oder einen Ruf.
0: Would maybe even the tables and give me a chance against our attackers.
1: Und ich dachte, vielleicht gibt mir das irgendeine Chance gegen diejenigen, die mich jetzt attackieren wollen.
0: With my heart pounding in my throat.
1: Also mein Herz hat bis zum Hals geschlagen.
0: I turned to face the man that was breathing down my neck. And did I mention he was about this big?
1: Und so groß war ungefähr der Mann hier.
0: The adrenaline was over the top.
1: Nun, das war aber trotzdem viel zu viel
0: für
1: mich.
0: There was no way this was going to turn.

0: well.
1: Und ich wusste, das wird sich jetzt nicht gut ausgehen.
0: So I turned.
1: So habe ich mich umgedreht.
0: With fake knife in hand.
1: Ich hab diesen Glaubensmesser in der Hand gehabt. Und dann habe ich mir auch
0: to try to look bigger,
1: und ich wollte irgendwie größer ausschauen.
0: And with a huge yell,
1: und mit einem lauten Schrei,
0: a shout loud enough to wake the dead,
1: und laut genug, um die Toten aufzuwecken, habe ich mich umgedreht.
0: They had been there less than 2 seconds earlier.
1: Nun, 2 Sekunden zuvor waren sie ja noch da, aber jetzt waren sie weg.
0: Vanished.
1: Vorbei, weg.
0: There were no footprints in the beach.
1: Du hast auch keine Fußspuren mehr gesehen.
0: And the moon illuminated the beach perfectly. You could see every pebble.
1: Und der Mond war ja hell genug, dass du wirklich den ganzen Strand sehen kannst.
0: Where had they gone?
1: Wo sind sie hin?
0: My anxiety increased.
1: Und mein Angst ist my ja worry, noch yes. größer geworden.
0: As I realized, we had to walk almost a mile through some very dark bushes and on a very narrow path.
1: Denn der Heimweg, der war nicht gerade freundlich, dort, wo wir hingehen mussten.
0: It was perfect for an ambush.
1: Und wir dachten, hey, vielleicht haben die sich dort versteckt und die werden uns jetzt nochmal überfallen.
0: My wife and I walked down the path as quickly as we could.
1: Und meine Frau und ich, wir sind so schnell wie möglich den Weg zurückgegangen.
0: Knowing that at any moment our fears could be realized.
1: Und wir wussten, dass die Angst, die wir hatten, gleich Realität werden könnte.
0: In fact, when we arrived at our humble home,
1: und als wir dort ankamen, diesem einfachen Zuhause,
0: we fell on our knees,
1: sind wir auf die Knie gefallen.
0: Thankful.
1: Ganz dankbar, dass Gott uns gerettet hat.
0: How could two people so large?
1: Und wir dachten uns, wie kann es sein, dass zwei Männer, die so groß sind,
0: be hovering over us and suddenly disappear?
1: Über uns da kommen wollen und plötzlich weg sind.
0: It made absolutely no sense at all.
1: Es machte irgendwie überhaupt keinen Sinn.
0: And in the next 5 or 6 days,
1: und dann die nächsten 5, 6 Tage,
0: we asked many people,
1: haben wir ganz viele Menschen angesprochen.
0: Who the two men dressed like mummies might be.
1: Wer könnten diese zwei Männer gewesen sein, die wie Mumien sich umgezogen haben?
0: And no one had ever seen anything like it before.
1: Und niemand hat jemals diese zwei Mumien zuvor gesehen.
0: The common reply was, they must be really bad men.
1: Die meisten sagten, das müssen wirklich zwei schlimme Menschen gewesen sein.
0: The white bedsheets were new to everyone except us.
1: Nun, wir kannten diese Leute nicht.
0: And maybe it was the crowd. Maybe these people had frightened the crowd as well.
1: Und wir hatten auch gedacht, vielleicht ist auch diese Menge, die da am Stand stand, auch wegen diesen zwei Männern weggerannt.
0: But nothing about the event made any sense.
1: Nun aber alles machte irgendwie keinen Sinn.
0: And so for about 4 or 5 years, this unusual event tumbled around in my mind.
1: Und immer wieder 4 bis 5 Jahre lang musste ich immer wieder über dieses Ereignis, dieses komische Ereignis nachdenken.
0: Most certainly one of the most terrifying events I have ever.
1: Und ich muss sagen, es war eins der schlimmsten Erfahrungen, die ich so angstvollsten Erfahrungen, die ich so je erlebt habe.
0: And then it hit me.
1: Und dann eines Tages,
0: one fine Sabbath morning,
1: an einem Sabbatmorgen,
0: we were in the country of Chile,
1: waren wir in Chile,
0: with a group of teenagers building a church.
1: Und wir haben dort mit Jugendlichen eine Gemeinde aufgebaut.
0: The warm water of the shower was hitting the top of my head.
1: Und ich habe gerade die Dusche genossen, das warme Wasser.
0: When suddenly I had a thought.
1: Und plötzlich kam dieser Gedanke.
0: In fact, it was much more than a thought.
1: Es war nicht mehr als ein Gedanke.
0: It was a eureka moment.
1: Es war so ein Erleuchtungsmoment.
0: When the realization struck me.
1: Denn da kam die Erkenntnis.
0: That we had both seen our angels.
1: Wir haben unsere Engel gesehen.
0: It could be nothing more, nothing less.
1: Denn es kann nichts mehr oder nichts weniger gewesen sein.
0: As the water from the shower ran down my back.
1: Und als ich diese Dusche da erlebte,
0: tears ran down my cheeks.
1: Sind auch Tränen runtergelaufen.
0: After many years of prayers.
1: Denn ich habe ja schon viele Jahre zuvor gebetet gehabt.
0: God had shown me what happened on that dark night.
1: Hat mir Gott jetzt gezeigt, was an diesem dunklen Abend passiert ist.
0: Angels in my time.
1: Engel in meiner Zeit,
0: in my world,
1: in meiner Welt,
0: in my space,
1: in meinem Ort.
0: Angels that had been sent to protect us.
1: Engel, die gesandt werden, um uns zu beschützen.
0: Angels that had a much larger than life presence.
1: Und Engel, die eine viel größere Gegenwart haben, als wir das erkennen.
0: Psalms 91:11 tells us.
1: Psalm 91 Vers 11 sagt,
0: that he will command his angels concerning you.
1: Denn er bietet seine Engel für dich auf,
0: to guard us in all of our ways.
1: Dich zu bewahren auf all deinen Wegen.
0: Do you believe in angels?
1: Glaubst du an Engel?

0: Engel?
1: I certainly do.
0: Ja, ich glaube an Engel.
1: And without a shadow of a doubt.
0: Und ohne Zweifel.
1: Angels live in our midst.
0: Engel leben zwischen uns.
1: Angels are here to guard over each and every one of us.
0: Engel sind hier, auf uns aufzupassen.
1: Angels are right here listening to us.
0: Engel sind hier, die uns jetzt zuhören.
1: Angels sent by God to protect each and every one of us.
0: Engel werden gesendet, um uns zu bewahren und zu beschützen.
1: Who am I that he would love me?
0: Wer bin ich, dass mich lieb hat?
1: Who are we that he would love any of us?
0: Wer sind wir, dass uns lieb hat?
1: We are the ones who he died for to save us of our sins.
0: Wir sind diejenigen, für die gestorben ist, damit wir von den Sünden frei werden können.
1: We are the ones he sacrificed the life of his son.
0: Wir sind diejenigen, für den sogar sein Leben gegeben hat.
1: For us, that we might have
0: Sohn, Jesus Christus, damit wir ewiges Leben haben können.
1: Who am I that he would love me?
0: Wer bin ich, dass mich lieb hat?
1: I would like to think of myself.
0: Möchte über mich selbst nachdenken.
1: And of all of you.
0: Und über euch.
1: As his beloved.
0: Als die Geliebten von Gott.
1: His sons and daughters.
0: Söhne und Töchter Gottes.
1: In line to inherit the kingdom that he has built for us.
0: Und wir dürfen erben, zwar das Reich, was für uns aufbaut.
1: It was almost 6 years ago.
0: Vor 6 Jahren.
1: Very early in the morning.
0: Ganz früh am Morgen.
1: When I got one of those phone calls that you never want to get.
0: Da hast du so einen Telefonanruf gekriegt, den du eigentlich nie haben möchtest.
1: My doctor.
0: Mein Doktor, mein Arzt.
1: A very good friend of mine.
0: Ein sehr guter Freund von mir.
1: Was on the other end.
0: War am Telefon.
1: And his voice was very sober.
0: Und seine Stimme war sehr bewegt.
1: In fact, I detected that he was weeping softly.
0: Und es kam mir sogar vor, als würde leise weinen.
1: As he told me the reason for his call.
0: Als mir den Grund des Anrufes sagte.
1: Terry, you have terminal cancer.
0: Terry, du hast einen furchtbaren Krebs.
1: The line was quiet for a moment.
0: Wir sagten erstmal gar nichts.
1: As we both pondered the ramifications of that statement.
0: Denn wir dachten beide darüber nach, was das bedeutet.
1: I can remember asking, how much time do I have left?
0: Und ich kann mich erinnern, wie ich gesagt habe, wie viel Zeit habe ich denn noch?
1: The voice on the other end said less than 3 months.
0: Und die Stimme auf der anderen Seite sagte wahrscheinlich weniger wie 3 Monate.
1: How does one even respond to a punch in the gut like that?
0: Nun, wie kannst du jetzt reagieren, wenn du so einen Schlag ins Gesicht bekommst?
1: The rest of the conversation was a blur.
0: Nun, das restliche Gespräch lief nicht sehr toll, also könnt ihr euch vorstellen.
1: I remember telling the doctor that I could be to his office in 20 minutes for an MRI.
0: Ich sagte, in 20 Minuten kann ich bei dir im Büro sein für ein MRI.
1: But the part I will never forget.
0: Aber ich vergesse diesen Teil niemals.
1: Is standing in front of the sink in our bathroom.
0: Ich stand da im Badezimmer.
1: With toothbrush in hand.
0: Ich habe die Zahnbürste in meiner Hand gehabt.
1: Bowing my head.
0: Ich habe meinen Kopf nach unten geneigt.
1: To reach out to my creator.
0: Und ich habe versucht, meinen Schöpfer anzurufen.
1: I remember the prayer as if it were yesterday.
0: Ich kann mich an das Gebet erinnern, wie wenn es gestern gewesen wäre.
1: God, the doctor is telling me there is not much left life.
0: Gott, der Arzt sagt mir, dass nicht mehr viel Leben da ist bei mir.
1: There is not much life left in this old body.
0: In diesem Körper ist nicht mehr viel Leben.
1: But God, if you can use me,
0: aber Gott, wenn du mich irgendwie gebrauchen kannst,
1: I still want to be used.
0: Dann möchte ich einfach gebraucht werden.
1: And so began.
0: Und so begann das.
1: One of the strangest journeys I've ever been on.
0: Einer der seltsamsten, außergewöhnlichsten Reisen, die ich jemals begangen habe.
1: How could I have terminal cancer?
0: Nun, wie kann ich diese furchtbaren Krebs haben?
1: And feel perfectly fine.
0: Und vollkommen wohl mich fühlen.
1: Maybe the doctor was wrong.
0: Vielleicht hat sich ja der Arzt geirrt.
1: A second opinion was needed.
0: Ich brauche doch eine Zweitmeinung.
1: A phone call to Johns Hopkins didn't go well at all.
0: Und ich habe das Krankenhaus Johns Hopkins angerufen, aber das ist auch nicht sehr gut verlaufen.
1: The voice on the other end was very kind, but matter of fact.
0: Nun, die Stimme auf der anderen Seite war sehr nett, aber auch sehr bestimmt.
1: They didn't take prostate cancer patients that were a Gleason 8, and I was a Gleason 9.
0: Nun, sie nahmen keine Prostatakrebskranken auf, die eine Stufe 8 hatten, aber ich hatte schon Stufe 9.
1: Taking people into their program that were on death's door skewed their results.
0: Sie wollten nicht Menschen in ihr Programm aufnehmen, die schon vor der Todestür waren, denn das würde die ganzen Ergebnisse vom Krankenhaus verändern.
1: They preferred to bring in people who had half a chance.
0: Denn sie wollten lieber Menschen haben, die doch noch mindestens die Hälfte von den Chance Veränderungsmöglichkeiten haben.

0: was insistent.
1: Nun, aber ich blieb dran.
0: And eventually the lady on the other end,
1: und auf der anderen Seite, die Dame, mit der ich telefonierte,
0: agreed to have a doctor call me, and call me he did.
1: Sagte sie, okay, ein Arzt wird sie anrufen.
0: Mr. Schwartz, I'm sorry to tell you,
1: Mister, also Herr Schwarz, es tut uns sehr leid, Ihnen zu sagen,
0: there is nothing we can do for you.
1: Es gibt nichts mehr, was wir für Sie tun könnten.
0: The words felt as sharp as the edge of a knife.
1: Ihr könnt euch vorstellen, diese Worte für mich waren wie die Schärfe eines Messers.
0: And I kept listening for one word of hope.
1: Und ich versuchte, ein Hoffnungswort noch festzuhalten.
0: The doctor asked me how I had gotten the number I had called.
1: Und fragte auch, wie denn die Nummer bekommen habe, die das Telefonat stattfinden kann.
0: It turned out to be a hotline to the very person I needed to talk to.
1: Und es war wie so eine Hotline, damit ich mit einer Person reden kann.
0: But it was an unlisted number.
1: Aber es war sozusagen keine Nummer, der ich wirklich wählen konnte.
0: Somehow God had put that number in a place where I can find it.
1: Und irgendwie hat Gott mir diese Nummer in den Weg gegeben, damit ich es finden kann.
0: As we finished our conversation, I felt the gravity of the situation.
1: Und als ich fertig war mit diesem Telefonat, wusste ich jetzt, wie schwerwiegend meine Krankheit ist.
0: There were some pretty serious issues I was facing, but I never gave up hope.
1: Ich hatte schon verschiedene Situationen in meinem Leben, aber ich habe nie die Hoffnung aufgegeben.
0: At 7:15 the next morning, the telephone rang.
1: Um ganz morgens um 7:15 klingelt nun jetzt das Telefon am nächsten Tag.
0: It was the very doctor I had spoken to the night before.
1: Es war der gleiche Arzt, den ich zuvor am Abend gesprochen habe.
0: Could I get on an airplane and be in his office tomorrow morning?
1: Ob ich ins Flugzeug steigen könnte und morgen früh in seinem Büro sein dürfte.
0: 1400 miles away.
1: Und es war um die 1400 Meilen entfernt.
0: I said yes.
1: Und ich sagte ja.
0: And the following day I was sitting in a small cold white room.
1: Und ich war in einem nächsten Tag in seinem Büro dort.
0: Getting my fourth physical in as many days.
1: Und ich bekam jetzt wieder sozusagen den nächsten Arzt, den vierten Arzt, der vor mir saß.
0: Dr. Hahn examined me.
1: Und dieser Doktor hat mich angeschaut und untersucht.
0: And we talked about faith and what's really important in our lives.
1: Und wir dachten über den Glauben nach und was wirklich wichtig ist im Leben.
0: He asked if I was a Christian and said he was one also.
1: Er fragte mich, ob ich ein Christ sei, und er sagte, er sei auch ein Christ.
0: But when I asked him what church he went to, he couldn't remember.
1: Und als ich ihn frage, in welche Gemeinde er ging, er sagte, er konnte sich nicht mehr ganz erinnern.
0: It had been too long.
1: Es war schon viel zu lange her.
0: But after a thorough examination,
1: aber nach der nächsten Untersuchung,
0: Dr. Hahn pushed his chair back and looked long and hard at me.
1: Hat Dr. Hahn sich zurückgelehnt und mich angeschaut.
0: I will do your surgery, but God will have to do the rest.
1: Er sagte, ich werde jetzt diese Operation durchführen, aber Gott muss den Rest machen.
0: Be back here in 1 week.
1: Sei in einer Woche wieder retour.
0: Before the appointment was over,
1: und bevor dieses Treffen zu Ende ging,
0: I pulled out a thick book that had the doctor's name on the front cover.
1: Nahm ich ein dickes Buch heraus, was dort auch den Namen von diesem Arzt vorne drauf hatte.
0: I opened it to a page that had a chart.
1: Und ich öffnete dort eine Seite.
0: And my finger fell to the very last square on the page.
1: Und mein Finger kam dann auf die letzte Seite dort, auf dieser Seite, die ich geöffnet habe.
0: The square where everyone dies.
1: Wenn jemand stirbt.
0: And ask him if this was my square.
1: Und ob das jetzt mein Platz hier ist.
0: Yes, he said.
1: Sagte er ja.
0: Out of 500,000 people with your type of cancer.
1: Von 500,000 Menschen mit dieser Art von Krebs, die du hast.
0: Not one of them has lived 6 months.
1: Hat keiner von ihnen 6 Monate überlebt.
0: Not even one.
1: Nicht einer.
0: You have 0.3% chance of being alive in 3 months.
1: Du hast weniger wie 1% Lebenschance in den nächsten 3 Monaten zu überleben.
0: But you have a 0% chance of being alive in 6.
1: Aber du hast ganz wenig Chancen, um überhaupt in 6 Monaten überhaupt noch am Leben zu sein.
0: As I left the doctor's office, I had to ask myself.
1: Und als ich aus von diesem Arzt wegging, habe ich mich selbst gefragt.
0: Who am I that God would love me?
1: Wer bin ich, dass Gott mich lieben würde?
0: I'm a complete nobody.
1: Ich bin ja ein Niemand.
0: Yet God had opened doors that I didn't even know were there.
1: Gott hat Türen geöffnet, die von denen ich nicht mal wusste, dass sie da sind.
0: God may put you in front of the right door, my friend, but it's up to you to open it.
1: Manchmal sind wir genau vor Türen gestellt, aber es hängt auch von dir ab, ob du diese Tür öffnest.
0: It's something we have to do on our own. It's called stepping out in faith.
1: Es gibt etwas, was heißt, im Glauben hinauszugehen.
0: Whether that step takes you closer to the edge or puts you over it, tumbling headlong into the dark unknown.
1: Es war, wir wissen nicht, was dieser Schritt meint.

0: mal bedeutet. Es kann bedeuten, dass du dem Abhang sehr nahe kommst oder absolut in die Dunkelheit hineingehst.
1: Still, we have to take that step.
0: Aber wir müssen diesen Glaubensschritt gehen.
1: Sometimes God allows us to be clunked on the head pretty hard to get our attention.
0: Manchmal erlaubt es sich Gott, dass wir recht aufgerüttelt werden im Leben, damit wir die Aufmerksamkeit auch ganz auf ihn ausrichten.
1: And he had certainly gotten mine.
0: Und er hat sicherlich meine Aufmerksamkeit gehabt.
1: The things that have been so important on my daily list of things to do no longer mattered.
0: Ich hatte so viele Dinge auf der Tagesliste, die wichtig waren, aber jetzt zählte von den Dingen nichts mehr.
1: Prayer began to occupy a major part of my life.
0: Nun, es war ein großer Teil meines Lebens, was mich hier beschäftigte.
1: Hundreds of friends began reciting all of the cancer cures they'd ever heard of.
0: Und etliche Freunde haben jetzt begonnen, über alle möglichen Heilungsmöglichkeiten zu reden.
1: My mind and my thoughts were a blur of information overload.
0: Und ich habe total viel zu viele Informationen bekommen.
1: You see, God expects us to do what we can.
0: Ihr wisst, Gott erwartet von uns, dass wir das Möglichste tun, was wir tun können.
1: And he'll do the rest.
0: Aber er tut den Rest.
1: He doesn't expect us to just sit on our hands.
0: Er möchte nicht, dass wir uns einfach nur hinsetzen
1: and cry out, poor me.
0: Und dass wir nur rufen und weinen.
1: I feel strongly that God wants us to lean on him.
0: Ich glaube, dass Gott möchte, dass wir uns stark auf ihn verlassen.
1: And continue to praise him just the same.
0: Und dass wir trotzdem weiterhin ihm den Lob geben.
1: It's been 6 years since I have been diagnosed with terminal cancer.
0: Vor 6 Jahren habe ich die Diagnose bekommen, diesen tödlichen Krebs zu haben.
1: Indeed, I may have just a few months left.
0: Einige Monate hatte ich noch zu leben.
1: 6 years and countless opportunities to share and show God's love to others.
0: 6 Jahre, die mir noch Gott gegeben hat seitdem, damit ich seine Liebe auf viele Art und Weisen den anderen zeigen kann.
1: I wonder how many opportunities I have missed.
0: Und ich frage mich, wie viele Möglichkeiten habe ich verpasst?
1: Tonight is one of them.
0: Heute Abend eins davon.
1: And I'm privileged to stand before you and not tell you of my problems.
0: Und ich habe das Vorrecht, vor euch zu stehen, nicht einfach von meinen Problemen zu erzählen.
1: But instead to tell you of God's grace, love and mercy.
0: Sondern von Gottes Liebe und seiner Gnade zu erzählen.
1: That he so richly wraps us in as a child of the King.
0: Denn er möchte uns unbedingt in seine Liebe einwickeln.
1: It took me about 3 months to say.
0: Ich habe selbst 3 Monate dafür gebraucht, dass ich das aussprechen kann.
1: God, thank you for this cancer.
0: Gott, danke für diesen Krebs.
1: Because you want me in your kingdom so badly.
0: Weil du mich unbedingt in deinem Königreich haben möchtest.
1: That you're giving me every opportunity to be there.
0: Dass du mir jede Möglichkeit gibst, dass ich wirklich dort sein kann.
1: That may sound like a hard prayer to pray.
0: Das hört sich wie ein ganz hartes Gebet an, oder?
1: But it wasn't.
0: Aber es war nicht so.
1: Because it was praise to the Almighty Creator God.
0: Denn es gab den Lob an den allmächtigen Gott.
1: The one who determines every breath.
0: Denn er bestimmt jede Atmung.
1: Every heartbeat.
0: Und jeden Herzschlag.
1: Yes, I'm still battling cancer.
0: Ja, ich kämpfe immer noch mit dem Krebs.
1: I'm fighting for my life.
0: Ich kämpfe für mein Leben.
1: But I realize that cancer is not the big fight in my life.
0: Aber ich weiß eigentlich, dass Krebs nicht mein großer Kampf ist.
1: Getting to heaven.
0: Denn in den Himmel zu kommen.
1: And taking as many family and friends with me as I can.
0: Und so viele Familienmitglieder und Freunde mitzunehmen.
1: Seems so much more important.
0: Scheint viel wichtiger zu sein.
1: God has allowed us to go on more than 30 mission trips since I was given less than 3 months to live.
0: Gott hat uns erlaubt, seit dieser Diagnose auf mehr wie 30 Missionsreisen unterwegs sein zu dürfen.
1: And I must say that seeing the hand of God on every trip has been remarkable and without fail.
0: Und auf jeder Reise habe ich seine Hand gesehen und ich kann ihn nur loben, dass er nie versagt hat.
1: And continues to give me great courage.
0: Und er gibt mir weiterhin großen Mut und Zuversicht.
1: We have looked down the barrels of machine guns.
0: Wir haben Maschinengewehre gesehen unterwegs.
1: We have been so close to danger we could smell it.
0: Wir haben Wir haben die Gefahr gerochen und geschmeckt.
1: Yet God's hand was protecting us in every way.
0: Aber Gottes Hand beschützte uns auf all den Wegen.
1: There have been trips when I have been in a wheelchair and unable to walk.
0: Ich war auf Reisen unterwegs, wo ich selber im Rollstuhl saß und nicht mehr gehen konnte.
1: Yet God has even given purpose to that trip.
0: Aber sogar da hat Gott seinen Sinn hineingelegt.
1: God is like that, you know.
0: Gott ist oft so.
1: Giving purpose to the life he has so richly given us.
0: Er gibt Sinn dem Leben, was er uns gegeben hat.
1: But without faith,
0: aber ohne Glauben,
1: there was no reason to get into the boat called life.
0: ist es nicht möglich, einfach in den

0: ins Rettungsboot zu steigen.
1: As the rapids and whirlpools of life will quickly overwhelm us.
0: Denn all diese Dinge der Welt, die werden uns bald überwältigen.
1: Unless we have faith.
0: Außer wir haben Glauben.
1: With faith, the insurmountable mountains become foothills.
0: Denn mit Glauben werden diese Berge kleine Maulwurfshügel.
1: With faith, our darkest prognosis is overshadowed by the promises of our Creator.
0: Wenn du Glauben hast, dann ist die schlimmste Prognose, die du erhältst, nicht so dunkel, wenn du hier den Lob unserem Gott gibst.
1: Faith may not move a mountain.
0: Glauben bewegt manchmal nicht einen Berg.
1: But it can certainly move you and me.
0: Aber es kann sicherlich dich und mich bewegen.
1: How it moves us is up to us.
0: Wie es bewegt wird, das hängt von uns ab.
1: But move we must.
0: Aber wir müssen es bewegen.
1: Who am I that he would love me?
0: Wer bin ich, dass er mich lieb hat?
1: Sometimes our human mind is just too small.
0: Und manchmal, da ist unser Gehirn einfach viel zu klein.
1: Just too simple to completely understand the scope and depth of God's love for us.
0: Viel zu einfach, um die ganze Weite und Tiefe Gottes Liebe zu verstehen.
1: As we are using man's example of love instead of God's.
0: Wir versuchen Menschenliebe zu symbolisieren, was Gottes Liebe bedeuten würde.
1: Man has limits of how much love they are capable of showing.
0: Aber wir sind limitiert, wie viel wir Liebe zeigen können.
1: But not God.
0: Aber Gott nicht.
1: His love is limitless.
0: Seine Liebe ist ohne Ende.
1: And without conditions.
0: Und ohne Bedingungen.
1: God's love extends down and reaches into the deepest shadows of our lives.
0: Gottes Liebe ist so groß, dass es in die tiefste Dunkelheit hineinreicht.
1: Because his love is genuine.
0: Denn seine Liebe ist echt.
1: He would have died for just one of us.
0: Er wäre wirklich für einen von uns gestorben.
1: That could be you or me.
0: Und das könntest du oder ich gewesen sein.
1: I am grateful that the God that I serve is unconditional in his love.
0: Ich bin so dankbar, dass seine Liebe bedingungslos ist.
1: And his grace towards me.
0: Und seine Gnade.
1: While praying one day, a woman asked, "Who are you, God?"
0: Eines Tages betete eine Frau, "Wer bist du, Gott?"
1: He answered, "I am."
0: Und sagte, "Ich bin."
1: "But who is I am?" she asked.
0: Aber wer ist dieses "Ich bin"? Fragte sie.
1: His reply.
0: Seine Antwort.
1: "I am love."
0: Ich bin Liebe.
1: "I am peace."
0: Ich bin Frieden.
1: "I am grace."
0: Ich bin Gnade.
1: "I am joy."
0: Ich bin Freude.
1: "I am strength."
0: Ich bin Kraft.
1: "I am safety."
0: Ich bin die Sicherheit.
1: "I am shelter."
0: Ich bin der Schutz.
1: "I am power."
0: Ich bin Kraft.
1: "I am the creator."
0: Ich bin der Schöpfer.
1: "I am the comforter."
0: Ich bin der Tröster.
1: "I am the beginning and the end."
0: Ich bin der Beginn und das Ende.
1: "I am the way, the truth and the light."
0: Ich bin der Weg, die Wahrheit und das Leben.
1: With tears in her eyes, she looks towards heaven.
0: Mit Tränen in den Augen schaute sie in den Himmel.
1: And said, "Now I understand."
0: Und dann sagte sie, "Jetzt verstehe ich."
1: "But who am I?"
0: Aber wer bin ich?
1: God tenderly wiped the tears from her eyes.
0: Und Gott zärtlich nahm jetzt diese Tränen weg und sagte,
1: "You are mine."
0: Du bist mein.

Fürchte dich nicht, denn ich habe dich erlöst. Ich habe dich bei deinem Namen gerufen, du bist mein. Wenn du durchs Wasser gehst, will ich bei dir sein, dass dich die Ströme nicht ersäufen sollen. Und wenn du ins Feuer gehst, sollst du nicht brennen, und die Flamme soll dich nicht versengen. Ich bin der Herr, dein Gott.

Herr, unser Herrscher, wie herrlich ist dein Name in allen Landen, der du zeigst deine Hoheit am Himmel. Aus dem Munde der jungen Kinder und Säuglinge hast du eine Macht zugerichtet, um deiner Feinde willen, dass du vertilgst den Feind und den Rachgierigen. Wenn ich sehe die Himmel, deiner Finger Werk, den Mond und die Sterne, die du bereitet hast, was ist der Mensch, dass du seiner gedenkst, und des Menschen Kind, dass du dich seiner annimmst? Du hast ihn wenig niedriger gemacht als Gott. Mit Ehre und Herrlichkeit hast du ihn gekrönt. Du hast ihn zum Herrn gemacht über deine Hände Werk. Alles hast du unter seine Füße getan. Schafe und Rinder, dazu auch die wilden Tiere, die Vögel unter dem Himmel und die Fische im Meer und alles, was die Meere durchzieht.

Und ich sah einen neuen Himmel und eine neue Erde. Denn der erste Himmel und die erste Erde waren vergangen, und das Meer gibt es nicht mehr. Und ich, Johannes, sah die heilige Stadt, das neue Jerusalem, von Gott aus dem Himmel herabsteigen, zubereitet wie eine für ihren Mann geschmückte Braut. Und ich hörte eine laute Stimme aus dem Himmel sagen: Siehe, das Zelt Gottes bei den Menschen, und er wird bei ihnen wohnen, und sie werden seine Völker sein, und Gott selbst wird bei ihnen sein, ihr Gott. Und Gott wird abwischen alle Tränen von ihren Augen. Und der Tod wird nicht mehr sein, weder Leid noch Geschrei noch Schmerz wird mehr sein, denn das Erste ist vergangen. Und der auf dem Thron saß, sprach: Siehe, ich mache alles neu. Und er sprach zu mir: Schreibe, denn diese Worte sind wahrhaftig und gewiss. Und er sprach zu mir: Es ist geschehen, ich bin das A und das O, der Anfang und das Ende. Ich will dem Dürstenden geben aus dem Quell des Wassers des Lebens umsonst. Wer überwindet, der wird alles erben, und ich werde sein Gott sein, und er wird mein Kind sein.

0: So yesterday we shared the overview of our personal experience.
1: Gestern haben wir einen Überblick gegeben über das, was wir erlebt haben persönlich.
0: So you know that we were completely broken in the grief and loss of our children.
1: Ihr habt gehört, dass wir ganz am Boden zerstört waren mit dem Verlust unserer Kinder.
0: But God in his grace and mercy has brought us through that darkness.
1: Dass Gott aber in seiner Gnade und Barmherzigkeit uns durch diese Finsternis hindurchgeführt hat.
0: So that we are here today.
1: Und wir heute hier sein dürfen.
0: It is a miracle.
1: Was wirklich ein Wunder ist.
0: Of God's faithfulness.
1: Ein Wunder der Treue Gottes.
0: Not us.
1: Da haben wir nichts dazu beigetragen.
0: But God.
1: Sondern Gott.
0: So I wanted you to see the overall picture.
1: Also wollte ich euch gestern einmal den Überblick geben.
0: So you don't lose hope.
1: Damit ihr nicht die Hoffnung verliert.
0: But today we're going to go a little bit deeper.
1: Aber heute gehen wir etwas tiefer.
0: Into the process of grief.
1: In diesen Prozess der Trauer.
0: And grief is very hard.
1: Und Trauer ist etwas sehr Schwieriges.
0: But I want you to keep in mind,
1: vergessen wir aber nicht,
0: the end.
1: Das Ende, das Ziel.
0: We don't want to stop in the grief.
1: Wir wollen ja nicht in der Trauer verharren.
0: By the grace of God we go through.
1: Durch Gottes Gnade können wir da hindurchdringen.
0: Remember, because we have a shepherd who takes us through the valley of the shadow of death.
1: Denn wir haben ja einen Hirten, der uns durchs Tal der Todesschatten führt.
0: Now some of you may be thinking,
1: einige von euch denken denken
0: grief.
1: Trauer.
0: I don't have grief.
1: Ich habe Trauer um nichts.
0: But you know, maybe you haven't lost children like we have.
1: Vielleicht habt ihr keine Kinder verloren wie wir.
0: I hope you have not.
1: Hoffe ich, ja.
0: But we all have dealt with death.
1: Aber wir alle sind dem Tod schon mal irgendwo begegnet.
0: Our parents die.

0: Unsere Eltern sterben.
1: Our friends die.
0: Unsere Freunde sterben.
1: But more than that,
0: aber mehr noch,
1: our dreams die.
0: Unsere Träume sterben.
1: Our hopes die.
0: Unsere Hoffnungen sterben.
1: The things that you plan for die.
0: Unsere Pläne sterben.
1: Have any of you had a dream die in your life?
0: Wer von euch hat schon das einmal erlebt, wie sein Traum gestorben ist?
1: Of course.
0: Natürlich.
1: Have any of you had a perfect life where it goes according to your plan?
0: Hat jemand genau das Leben, das er sich erwünscht hat?
1: Anyone? Perfect life?
0: Ein perfektes, vollkommenes Leben?
1: Probably not.
0: Wahrscheinlich nicht.
1: So, I want us to do something together. I'm going to hand out a piece of paper to each of you, if so we can have some volunteers to help.
0: Können mir ein paar Leute helfen, Zettel auszuteilen?
1: We're going to do something that you will find very uncomfortable.
0: Und wir wollen jetzt etwas tun, was euch aus eurer Wohlfühlzone herausführt.
1: Very uncomfortable.
0: Das ist was sehr unbequem wird.
1: And so you might want to cover when you write things.
0: Deshalb wollt ihr vielleicht die Hand drüber halten, damit der Nachbar nicht sieht, was ihr da schreibt.
1: But it's okay.
0: Das ist in Ordnung.
1: Do not write your name.
0: Schreibt nicht euren Namen drauf.
1: Okay. And I'm going to say some words to you.
0: Und ich werde jetzt einige Wörter nennen.
1: And you write the number,
0: und
1: not the word.
0: Ihr schreibt nur die Zahl auf, also an welcher Stelle ich das Wort sage, nicht das Wort selbst.
1: So I'm going to say 10 different things.
0: Ich werde jetzt 10 Dinge nennen.
1: And if you say, number one, then write the number one.
0: Wenn ihr sagt, ja, Nummer 1, dann schreibt das erste 1 hin.
1: And you don't need to show others, just
0: nicht zeigen, okay. Heimlich machen.
1: And if you have number 4, put a comma and put number 4.
0: Aber wenn es das vierte Wort ist, oder auch das vierte Wort, dann macht noch ein Komma und dann schreibt auch noch die 4 auf.
1: So you're going to make a list of any of these things.
0: So dass eine Liste entsteht von all den Sachen, die ich jetzt nennen werde.
1: For example, maybe I am 1, 3, 7, 10.
0: Bei mir könnte sein 1, 3, 7, 10 zum Beispiel könnte bei mir zutreffen.
1: Okay. So no name.
0: Kein Name.
1: Just numbers.
0: Nur Zahlen bitte.
1: Understand?
0: Alle verstanden?
1: Okay.
0: Okay.
1: I'm going to ask you if you or your family or a close friend has experienced any of these things.
0: Ich werde euch jetzt fragen, ob du, deine Familie oder in deinem engsten Freundeskreis jemand ist, der eines von diesen 10 Dingen erlebt hat.
1: Okay.
0: Ja?
1: Not your neighbor from 12 years ago in 3 countries away. No.
0: Nicht dein Nachbar vor 12 Jahren in oder vor 3 Jahren in sonst wo in einem anderen Land.
1: Close friend.
0: Enge Freunde, ja?
1: Okay. All right.
0: Ja?
1: So number 1.
0: Erstens,
1: do you know someone or in your family
0: oder hast jemand in der Familie
1: who struggles with an addiction?
0: Der mit einer Sucht kämpft.
1: That can be alcohol,
0: Alkohol,
1: cigarettes,
0: Zigaretten,
1: food,
0: Essen,
1: work,
0: workaholic, Arbeit,
1: sexuality,
0: Sexualität, Pornografie,
1: okay. Any addiction,
0: egal was für eine Sucht,
1: just write the number one.
0: Dann schreib jetzt 1 auf.
1: Number 2.
0: Nummer 2.
1: Do you anyone who has depression in their life?
0: Oder kennst du jemanden, der Depression in seinem Leben
1: or
0: erlebt?
1: Or always nervous eating disorders.
0: Oder Essstörungen hat.
1: Or bipolar.
0: Oder bipolare Störungen.
1: Okay. Number 3.
0: 3.
1: Anyone who has a sexually transmitted disease.
0: Kennst du jemanden, der eine Hast in diesem Freundeskreis, in deiner Familie jemanden, der eine Geschlechtskrankheit hat?
1: Or a disease that the culture judges as bad.
0: Also eine geschlechtlich übertragbare Krankheit. Eine Krankheit, die in der Kultur als etwas Schlechtes angesehen wird.

0: oder schändlich ist.
1: That's number three.
0: Das wäre Nummer drei.
1: Number four.
0: Vier.
1: Cancer or AIDS.
0: Krebs oder AIDS.
1: Okay.
0: It's not number three. Okay. Hmm. Which is some. Okay. Yeah. Continue.
1: Number five.
0: Nummer fünf.
1: Someone has experienced rape or sexual assault.
0: Vergewaltigung oder sexueller Übergriff.
1: Or date rape.
0: Oder Vergewaltigung bei einem Stelldichein.
1: Number six.
0: Nummer sechs.
1: Abuse.
0: Missbrauch.
1: Child abuse.
0: Kindesmissbrauch.
1: Domestic abuse.
0: Misshandlung daheim.
1: Emotional, verbal abuse.
0: Emotionale oder verbale Missbrauch.
1: Okay. Number seven.
0: Sieben.
1: Do you know anyone who has strange religious beliefs?
0: Kennst du jemanden, der ganz merkwürdige religiöse Ansichten hat?
1: Some of your neighbors will say all of you.
0: Manche eurer Nachbarn sagen vielleicht, ihr alle habt das. Ja.
1: That's why I picked number seven. You would like it.
0: Deswegen habe ich das als siebtes genommen, ne? Weil Zahl sieben,
1: like seven.
0: Den Adventisten gefällt.
1: Number eight.
0: Nummer acht.
1: You have experienced low educational success, or you struggle with a strong intellect.
0: Ja, ob ihr selbst oder jemand in eurem engsten Familien- oder Freundeskreis mit Bildungsschwäche,
1: difficult reading,
0: Schwierigkeiten, Legasthenie oder anderen Schwierigkeiten, Lernschwierigkeiten kämpft.
1: Okay. Number nine.
0: Nummer neun.
1: You know someone close that has committed suicide or has been in a violent death.
0: Selbstmord oder ein gewaltsamer Tod in deinem engsten Umfeld.
1: And number 10.
0: Und Nummer 10.
1: Someone who has committed illegal actions and is a criminal or is in jail.
0: Kriminalität, jemand, der im Gefängnis ist. Das wäre das, okay. Nummer 10. Is or was in prison.
1: Is or what, both.
0: Beides, ja.
1: Okay, so those are the 10.
0: Das wären die 10.
1: All right, now what I want you to do is turn the paper over so no one can see.
0: Jetzt umdrehen den Zettel, dass niemand sehen kann.
1: We're going to hand them to the end.
0: Alle zum Ende durchgeben, zum Ende der Reihe durchgeben.
1: And we need our volunteers to pick up the papers and move them to other places in the room.
0: Und jetzt die Volontäre nehmen...
1: Mix them all up.
0: Diese Zettel, mischen Sie bitte.
1: Don't look at them.
0: Nicht reinschauen.
1: Mix them all up and move them to other places in the room, all around, so no one gets their paper.
0: Everyone gets a paper again.
1: Everyone will get a paper again, but no one gets their paper.
0: Und jetzt, nachdem das alles gemischt ist, gehen die Volontäre an eine andere Stelle im Raum und teilen dort die Zettel bitte wieder aus. Jeder soll wieder einen Zettel bekommen.
1: So no one knows who wrote that.
0: Keiner weiß, wer das geschrieben hat dann.
1: They're only numbers.
0: Es sind ja jetzt auch nur Zahlen. Alles mischen und an anderer Stelle im Saal bitte wieder austeilen.
1: So while we're handing these out, let me ask you a question.
0: Ich möchte euch in der Zwischenzeit eine Frage stellen.
1: Did you feel uncomfortable with those questions?
0: Habt ihr euch wohl gefühlt beim Ausfüllen des Zettels? Oder unwohl?
1: Now everyone has, I mean, you have each some papers with some numbers.
0: Jetzt habt ihr wieder einen Zettel mit Zahlen.
1: Now we're going to go back through the list.
0: Jetzt gehen wir noch mal durch die Liste, ja?
1: And I would like you, when you hear the number, if it's on your paper, stand up.
0: Und wenn die Zahl auf eurem Zettel erscheint, bitte aufstehen.
1: It's not you.
0: Es betrifft euch ja nicht. Es
1: so you don't need to be embarrassed.
0: Ihr müsst auch nicht peinlich berührt sein jetzt.
1: It's someone else.
0: Denn das ist ja jetzt jemand anders, der das
1: so you stand up.
0: Also könnt ihr dann aufstehen, ja?
1: Make sense? Okay. How many people have on their piece of paper the number 10?
0: Nummer 10.
1: Okay. Number

0: 10. Oh, you want me to say the number again? Number 10 was someone who has been in jail.
1: Jemand, der im Gefängnis war oder kriminell.
0: Or committed a criminal act.
1: Oder ein Verbrechen begangen hat.
0: Okay. Quite a few people.
1: Ist doch eine ganze beachtliche Anzahl.
0: Thank you. You can sit
1: Danke,
0: down.
1: Danke, ihr dürft euch wieder setzen.
0: How about number 2?
1: Nummer 2.
0: That is having depression, anxiety.
1: Depressionen, Angstzustände.
0: Bipolar.
1: Bipolare Störung.
0: Look around, there's quite a few people.
1: Schaut euch um.
0: Okay. Thank you. You can sit down.
1: Ihr dürft euch setzen.
0: Some of you are feeling bored, so let me have all of you stand up. Number 1.
1: Nummer 1, weil manche vielleicht gelangweilt sind. Ich vermute, da stehen fast alle auf.
0: Addictions.
1: Suchtverhalten.
0: Ja. Yeah. Smoking, drinking, pornography.
1: Trinken, work. Rauchen, Pornografie, Alkohol, work, also was workaholic.
0: Look around.
1: Schaut euch um.
0: Okay. Ja. Thank you.
1: Dürft euch setzen.
0: Number 3.
1: Nummer 3.
0: Sexually transmitted disease.
1: Geschlechtlich übertragbare Krankheiten.
0: Or something to do with a sickness that is.
1: Oder eine Krankheit, die schlecht angesehen ist in der Gesellschaft.
0: Okay. Ja. Thank you. Number 4.
1: Nummer 4.
0: Cancer.
1: Krebs. AIDS.
0: It's amazing how many, yeah? Okay. Thank
1: Sehr viele
0: you.
1: Auch. Ja, danke.
0: Number 5.
1: Nummer 5.
0: Sexual assault, rape, date rape.
1: Vergewaltigung, sexuelle Übergriffe. Ja.
0: Just imagine how many broken people are in this picture here.
1: Wie viele zerbrochene Herzen das jetzt repräsentiert hier, diese Zahl.
0: Thank you.
1: Danke.
0: Number 6.
1: Nummer 6.
0: Child abuse, physical abuse.
1: Kindesmissbrauch, Kindesmisshandlung.
0: Sexual abuse.
1: Sexueller Missbrauch.
0: Okay, thank you. Number 7.
1: Nummer 7.
0: Strange religious beliefs.
1: Merkwürdige religiöse Auffassungen. Okay.
0: All right, it's quite a few.
1: All right, thank you. Ja, danke.
0: Number 8.
1: Nummer 8.
0: Some of you are getting a lot of exercise.
1: Einige von euch bekommen richtig Gymnastik heute
0: This
1: Morgen.
0: This is a low educational attainment,
1: das
0: dyslexia.
1: Sind jetzt Lernschwierigkeiten, Legasthenie und Bildungsschwäche, Bildungsferne.
0: Okay. Thank you.
1: Ja, dürft euch setzen.
0: And finally number 9.
1: Und noch Nummer 9.
0: Okay. Violent death, suicide.
1: Selbstmord, oder gewaltsamer Tod.
0: Okay. Thank you.
1: Danke.
0: What do you think about this exercise?
1: Was gehen euch für Gedanken durch den Kopf jetzt bei dieser Übung, die wir hier gemacht haben?
0: What are some thoughts that come to your mind?
1: Welche Gedanken kommen euch? So much pain. In this room.
0: In this room.
1: So viel Schmerz hier im Raum.
0: Yes. Sometimes when Penny and I share our story.
1: Wenn Penny und ich manchmal unsere Geschichte erzählen.
0: It is very, very normal for people to come and say.
1: Dann kommen Leute und das ist passiert ganz oft und sie sagen dann.
0: Oh, you have experienced the most horrible thing.
1: Ihr habt ja wirklich das Schrecklichste erlebt, was man erleben kann.
0: I don't have any pain like that.
1: So einen Schmerz kenne ich gar nicht.
0: And it's like people begin to compare pain.
1: Und es ist so, als ob Leute anfangen, den Schmerz zu vergleichen.
0: And many times people say, you guys are like Job.
1: Und manchmal sagen die Leute, ihr seid ja wie Hiob.
0: You lost your children, you get them back.
1: Du hast Kinder verloren, dann habt ihr wieder neue Kinder bekommen.
0: And I say, no.
1: Ich sag nein.
0: We're not Job.
1: Wir sind nicht Hiob.
0: But the God of Job still lives.
1: Aber der Gott Hiobs ist immer noch am Leben.
0: He is faithful.
1: Er ist treu.
0: But we also share with them, it's not about a comparison of pain.
1: Und wir sagen ihnen auch, es geht nicht darum, Schmerz gegeneinander abzuwägen.
0: Because each of you have experienced pain.
1: Denn

0: Jeder von euch hat Schmerzen erlebt.
1: Right?
0: Oder?
1: You look at that sheet of paper.
0: Schaut euch diesen Zettel an.
1: Did anyone receive an empty piece of paper?
0: Hat jemand ein leeres Papier bekommen? One person.
1: Did it not change?

0: this whole group.
1: Ein Zettel der ganzen Gruppe, der leer zurückkam.
0: And possibly because something changed and they didn't understand. I don't know.
1: Und dafür wird es wahrscheinlich noch andere Gründe geben, warum dieser Zettel gerade leer war. Vielleicht war das einfach übrig.
0: The point is,
1: der Grund ist,
0: every single person has experienced pain.
1: Jeder, der hier sitzt, hat Schmerz erlebt.
0: Correct?
1: Oder?
0: We live in a sinful, broken world.
1: Wir leben in einer sündigen, kaputten Welt.
0: Everyone is touched by that sin.
1: Jeder wird durch diese Sünde in Mitleidenschaft gezogen.
0: And your comments have been very helpful.
1: Und eure Kommentare fand ich sehr hilfreich.
0: But as we go forward this week, today, tomorrow, and then we finish Friday, God willing.
1: Aber wenn wir weiter die Sachen studieren heute, morgen und dann am Freitag, so Gott will.
0: I want you to remember how many people stood up.
1: Dann vergesst nicht, wie viele heute aufgestanden sind.
0: Because remember, yesterday we talked about.
1: Denn gestern haben wir über diese
0: the mask.
1: Maske geredet.
0: Yeah. We go to church.
1: Wir gehen in die Gemeinde.
0: We say, what do you say?
1: Was sagt man? Schönen Sabbat.
0: Schönen Sabbat. Okay. How are you doing?
1: Wie geht's dir?
0: I'm fine.
1: Mir geht's gut.
0: He's a liar.
1: Lügner.
0: Look at your paper.
1: Schau doch mal auf den Zettel.
0: Are you fine?
1: Dir geht's gut?
0: No.
1: Nein.
0: Your heart is breaking.
1: Dein Herz schmerzt, bricht fast.
0: Right? But what do we do?
1: Aber was machen wir?
0: And we talk about theology and argue about, he says that, oh, that's wrong, yeah.
1: Und dann diskutieren wir über Theologie, der hat die falsche Einstellung.
0: But their hearts are broken.
1: Aber unsere Herzen sind zerbrochen.
0: We can have people argue about Sabbath or prophecy.
1: Die Leute diskutieren über den Sabbat, über Prophetie.
0: Or maybe even argue with their neighbor to witness.
1: Oder sie diskutieren sogar mit ihrem Nachbarn, weil sie ihn missionieren wollen.
0: But yet in our own homes there is so much brokenness and pain.
1: Aber in unseren eigenen Familien gibt es so viel Zerbrochenheit und Schmerz.
0: What we're talking about today.
1: Heute sprechen wir darüber,
0: is grief.
1: Über Kummer, über Trauer.
0: Grief is the process where we are broken.
1: Trauer, das ist dieser Vorgang, wo wir zerbrochen sind.
0: And godly grief is different than just people being hurt without faith.
1: Und wenn Menschen, die gottesfürchtig sind, trauern, dann sieht das anders aus, wie wenn Menschen trauern, die Gott nicht haben.
0: And we're going to build on this.
1: Und da werden wir weiter drüber nachdenken.
0: Tomorrow we're going to be doing some exercising, different things, but today I want to talk about why and how God uses grief.
1: Morgen werden wir da noch mehr drüber sprechen, aber heute wollen wir uns Gedanken darüber machen, warum Gott Trauer auch gebraucht.
0: Now many of you looked at your piece of paper.
1: Viele, die, wenn ihr auf eurem Zettel schaut.
0: And the answer was, Satan has done these things.
1: Und dann hören wir, Satan hat das alles getan.
0: Sin has done these things.
1: Die Sünde hat das alles getan.
0: Is that correct?
1: Stimmt das?
0: Yes.
1: Ja.
0: People have done it because of sin.
1: Die Leute haben es getan wegen der Sünde.
0: Bad things have happened.
1: Schlimme Sachen sind geschehen.
0: But remember what I said yesterday?
1: Aber erinnert ihr euch an das, was ich gestern gesagt habe?
0: For believers,
1: für Gläubige,
0: God is a God of love who is drawing us to himself.
1: Ist Gott ein Gott der Liebe, der uns zu sich zieht?
0: He will do whatever it takes to set us free.
1: Der alles tut, um uns zu befreien.
0: And God has a plan for our lives.
1: Er hat einen Plan für unser Leben.
0: A good plan.
1: Einen guten Plan.
0: A plan that is not only for our life on earth but for eternity.
1: Ein Plan nicht nur für dieses Leben hier auf der Erde, sondern für die Ewigkeit.
0: So he is more concerned about our character than

0: our comfort.
1: Deshalb geht es ihm mehr um unseren Charakter als um unsere Bequemlichkeit, um unser Wohlfühlen.
0: And then we shared the last principle.
1: Und dann das letzte Prinzip,
0: that God can turn how many things?
1: Das wir uns angeschaut haben, ist, dass Gott wie viele Sachen wenden kann?
0: All things.
1: Alle Dinge.
0: For good.
1: Zum Guten wenden kann.
0: Everything on your paper.
1: Alles, was ihr hier auf dem Zettel gelesen habt.
0: 1 through 10.
1: 1 bis 10.
0: God can turn for good.
1: Gott zum Guten wenden oder verwenden.
0: He did not choose that for you.
1: Er hat das nicht für dich ausgesucht.
0: But he can change it all for eternal good.
1: Aber er kann das alles wenden oder ins ewige Gute verkehren, wenden.
0: Do you believe that?
1: Glaubst du das?
0: The just shall live by faith, right? This week?
1: Der Gerechte soll aus Glauben leben, haben wir gesagt, diese Woche.
0: We quote the verse from Habakkuk.
1: Wir haben aus Habakkuk zitiert.
0: And also used again in Romans.
1: Auch wir nehmen natürlich auch den Vers in Römer.
0: The just shall live by faith.
1: Wo Paulus den Text auch zitiert, der Gerechte wird aus Glauben leben.
0: But do we think about it like this?
1: Aber denken wir darüber auch auf diese Weise nach?
0: Do we believe,
1: glauben wir,
0: that God can turn all things for good?
1: Dass Gott wirklich alles zum Guten wenden kann, zum Besten wenden kann?
0: Whatever pain you've experienced,
1: egal welchen Schmerz du erlebt hast,
0: he did not cause,
1: er hat ihn nicht verursacht,
0: but he can turn,
1: aber wie er kann ihn,
0: he can turn
1: verwenden,
0: it for good,
1: zum Guten verwenden.
0: Do we believe that?
1: Glauben wir das?
0: That is how the just will need to live by faith.
1: So muss der Gerechte aus Glauben leben.
0: So, today we want to go a little bit deeper.
1: Heute wollen wir ein bisschen tiefer gehen.
0: And talk about how God can use grief to change us.
1: Darüber sprechen, wie Gott Trauer verwenden kann, um uns zu verändern.
0: Okay. Now, let me be very honest from the very start here.
1: Ich will gleich ganz ehrlich sein.
0: These things that I'm sharing are not things that we understood at the beginning.
1: Was wir euch jetzt sagen, das haben wir damals nicht verstanden.
0: Grief is a dark place.
1: Trauer ist ein finsterer Ort.
0: It takes a long time.
1: Und es braucht viel Zeit.
0: Bad things happen.
1: Schlimmes passiert.
0: And our emotions go through horrible pain.
1: Und unsere Emotionen gehen durch ganz schrecklichen Schmerz hindurch.
0: You do not expect to go through grief quickly.
1: Erwartet also nicht, dass ihr ganz schnell durch eine Trauerphase hindurchschreitet.
0: But you can trust that God will bring you through it.
1: Aber ihr könnt darauf vertrauen, dass Gott euch hindurchführen wird.
0: So why do bad things happen to good people?
1: Warum also geschehen auch guten Menschen schlimme Dinge?
0: Because we live in a sinful world, yes.
1: Weil wir in einer sündigen Welt leben, ja.
0: But there's also another reason.
1: Aber es gibt auch einen anderen Grund.
0: God allows us to experience things.
1: Gott lässt es zu, dass uns Dinge geschehen,
0: to set us free,
1: die uns frei machen,
0: to change us,
1: und uns verändern,
0: in ways that we would not choose,
1: auf eine Art und Weise, die wir nicht selbst uns aussuchen würden,
0: because we do not see as far as he sees,
1: weil wir nicht so weit sehen können wie er,
0: because we are selfish people.
1: Denn wir sind egoistische Menschen.
0: How many of you are selfish?
1: Wie viele von euch sind egoistisch?
0: But we don't often know it.
1: Oft wissen wir es nicht.
0: What's amazing

0: amazing about this experience is God will use anything for our good.
1: Erstaunlich ist es nur, dass Gott alles benutzt zum Guten.
0: God can use anything.
1: Er kann alles verwenden,
0: to change us,
1: um uns zu verändern.
0: Okay, so back to our story.
1: Also unsere Geschichte.
0: I told you yesterday.
1: Gestern habe ich euch erzählt.
0: We were the perfect Adventist young people family.
1: Wir waren die perfekten, das Modell-Ehepaar für junge Adventisten.
0: Doing everything right.
1: Haben alles richtig gemacht.
0: Penny was doing everything right because she was afraid not to.
1: Penny hat deswegen alles richtig gemacht, weil sie Angst hatte, es nicht zu tun.
0: Because she was raised in a home where they told her very clearly, if you don't do these things, you're going to burn in hell.
1: Weil bei ihr zu Hause hat man ihr gesagt, wenn du das nicht so machst, dann wirst du in der Hölle brennen.
0: And so she became a very obedient person.
1: Also wurde sie eine sehr gehorsame Person.
0: On the outside.
1: Äußerlich.
0: On the inside.
1: Innerlich.
0: Stusch.
1: Ja? Stur.
0: Stur, ja. Yeah. Stubborn.
1: Sehr stur.
0: We have a phrase in English.
1: Wir haben eine Redewendung im Englischen.
0: That my wife would do all the time.
1: Die auf meine Frau immer zutraf.
0: Says, sit down and do what I say.
1: Setz dich und tu, was ich dir sage.
0: So she'd sit down.
1: Also setzte sich.
0: On the outside.
1: Äußerlich.
0: But on the inside.
1: Aber innerlich.
0: So I'm sitting on the outside, but I'm standing on the inside.
1: Also sitze ich äußerlich, aber innerlich stehe ich auf.
0: So she would look really obedient.
1: Sie sah also sehr gehorsam aus.
0: But her heart was not obedient.
1: Aber ihr Herz war überhaupt nicht gehorsam.
0: Now me.
1: Ich hingegen.
0: Remember my problem?
1: Erinnert euch an mein Problem?
0: I thought my relationship with God was built on what I do for him.
1: Meine Beziehung zu Gott definiert dich über das, was ich für ihn tat.
0: So I'm doing things so that I have a closer relationship with God.
1: So habe ich Dinge getan, um meine Beziehung zu Gott zu intensivieren.
0: I think that it's what I do.
1: Weil ich ja denke, ich muss etwas tun.
0: And I was looking really good.
1: Und das sah nach außen auch ganz beeindruckend aus.
0: They made me an elder at 19 years old.
1: Ich war ein Gemeindeleiter mit 19 schon.
0: Did Bible studies.
1: Gab Bibelstunden.
0: Had baptisms.
1: Und taufte.
0: Went door to door.
1: Ging von Tür zu Tür.
0: Preached all the time.
1: Hab die ganze Zeit gepredigt.
0: Pretty good.
1: Ist doch toll, oder?
0: And God will allow anything to save us.
1: Aber Gott wird alles zulassen, um uns zu retten, was nötig ist.
0: God will break us.
1: Gott wird uns zerbrechen.
0: Of ourselves.
1: Um uns von uns selbst zu befreien.
0: So that he can fill us with his love.
1: Damit er uns erfüllen kann mit seiner Liebe.
0: Because all of us.
1: Denn wir alle.
0: And we'll talk about this more tomorrow. Every single one of us.
1: Morgen werden wir mehr darüber reden. Jeder einzelne von uns.
0: We have learned how to protect ourselves.
1: Haben gelernt, wie wir uns selber schützen können.
0: Because when we get hurt, the human response is to fight.
1: Denn wenn wir verletzt werden, dann ist unsere menschliche Reaktion, wir kämpfen dagegen.
0: To never let someone hurt you again.
1: Damit nie das wieder vorkommt.
0: But then when you close your heart like that,
1: aber wenn man dann sein Herz so zumauert,
0: you cannot love anymore.
1: Kann man nicht mehr lieben.
0: Because love,
1: denn Liebe
0: hurts.
1: Tut weh.
0: So, let me define some things for you today.
1: Möchte ich euch ein paar Definitionen geben.
0: You're going to want to write these three things down because you're going to see it over and over again.
1: Drei Sachen, ihr wollt sie sicher aufschreiben, denn die wiederholen sich jetzt häufiger.
0: What we're sharing is not new.
1: Was wir sagen, ist ja nichts Neues.
0: But I'm hoping that we can speak and create a language for you.
1: Aber wir wollen es in einer Sprache sagen, die für euch verständlich ist.
0: So that you can begin to say, oh, that's what I'm doing.
1: Ah. Dass ihr sagt, ah, das ist es. Deshalb verhalte ich mich so.
0: Okay.
1: Ja.
0: So there are three things that self
1: drei Dinge,
0: always wants to do.
1: Die das Ich immer tun möchte.
0: Okay. And tomorrow

0: Tomorrow we'll go deeper.
1: Morgen werden wir das noch tiefer betrachten.
0: Okay. So self,
1: das Ich,
0: tries to do these three things always.
1: Diese drei Dinge zu tun. Immer.
0: Tries to control other people.
1: Andere Leute zu kontrollieren, zu steuern.
0: Have any of you seen someone trying to control someone else?
1: Habt ihr so jemanden schon mal getroffen, der versucht, jemand anders zu manipulieren?
0: Sometimes in marriage.
1: In der Ehe vielleicht.
0: Parenting.
1: Oder Eltern, Kinder, Kinder, Eltern.
0: Even in the church.
1: Auch in der Gemeinde, okay, kommt es vor.
0: When control is happening, self is happening.
1: Wenn einer kontrolliert, dann ist das Ich am Zuge.
0: Number two.
1: Nummer zwei.
0: Judge other people.
1: Andere richten.
0: Self likes to judge other people.
1: Das Ich mag das sehr gerne. Es richtet gerne andere Menschen.
0: Why do we judge other people?
1: Warum richten wir andere Menschen?
0: So we can feel better about ourselves, right?
1: Damit wir uns besser fühlen können.
0: My list is shorter than their list.
1: Meine Liste ist kürzer als ihre Liste.
0: And we try to make ourselves feel good.
1: Und wir versuchen, möchten uns gut fühlen.
0: The third thing,
1: das dritte,
0: is that self always seeks the approval from other people.
1: Wir suchen die Anerkennung, die Zustimmung von anderen.
0: We do things so that other people think good of us.
1: Wir tun Dinge, damit andere gut über uns denken.
0: I have been in a country.
1: Ich war in einem Land.
0: On Sabbath morning.
1: Am Sabbat morgen.
0: They have the offering.
1: Gab es die Gabensammlung.
0: But then they have the time for tithe.
1: Dann gibt es noch eine extra Zeit für Zehnten.
0: They play special music.
1: Dann gibt es eine besondere Musik.
0: And they have a box in the front of the church.
1: Und vorne am Pult ist eine große Kiste.
0: And everyone comes from wherever they're sitting, walks up to put their tithe in that box.
1: Und dann kommen aus allen Reihen die Leute, um ihre Zehnten in diese spezielle Schachtel zu werfen.
0: Why?
1: Warum?
0: So you can see everyone who goes up, huh?
1: Damit man sehen kann, wer bringt seinen Zehnten.
0: And the pastor will sit.
1: Und der Pastor sitzt dann.
0: And wait.
1: Und wartet.
0: And watch.
1: Und
0: until almost everyone is gone.
1: Bis jeder gekommen ist.
0: And he gets up.
1: Dann steht auf.
0: Comes down here. And
1: und dann gibt seinen eigenen Zehnten.
0: So everyone sees.
1: Damit jeder sehen kann.
0: Him.
1: Was gemacht hat.
0: Why do we do that?
1: Warum machen wir das?
0: Now, how many of you have a question in your mind?
1: Wie viele haben jetzt ein Fragezeichen in ihrem Kopf?
0: How many envelopes are empty?
1: Wie viele Briefumschläge sind leer in dieser Kiste?
0: Right?
1: Some people say, Frage.
0: Get an empty envelope and walk up here and you think, oh, good, oop. But there's nothing in there.
1: So kann man gut aussehen. Man schmeißt einfach einen leeren Umschlag ein.
0: That's legalism, right?
1: Das ist Gesetzlichkeit, nicht wahr?
0: Legalism is doing things so that others think good of us.
1: Werksgerechtigkeit ist, dass wir etwas tun, damit andere gut über uns denken.
0: So, does this make sense? These three things?
1: Ist das logisch für euch, diese drei Dinge?
0: Self will try to control others.
1: Ich möchte kontrollieren.
0: Why does it want to control others?
1: Warum möchte ich kontrollieren?
0: Because
1: andere?
0: It can't control itself.
1: Weil ich mich selbst nicht kontrollieren kann.
0: Right? It is so much easier for me to try to control my wife when my life is out of control.
1: Es ist so viel leichter für mich, meine Frau zu beherrschen, wenn ich mein eigenes Leben nicht mehr im Griff habe.
0: Have any of you experienced that?
1: Haben das manche von euch schon erlebt?
0: Yeah, of course.
1: Yeah.
0: So, in judging others.
1: Oh. Andere richten.
0: It is so easy to judge people.
1: Das ist ja so einfach.
0: Do any of you like to judge people?
1: Wem fällt es leicht, andere zu richten?
0: And we're good at it, yeah?
1: Wir sind da ganz gut drin, nicht wahr?
0: You can judge them for their shoes.
1: Was haben die denn für Schuhe an?

0: If they don't wear a suit.
1: Warum haben die keinen Anzug? Trägt der keinen Anzug?
0: Or you'll judge their children?
1: Oder die Kinder von denen?
0: Right?
1: Also yeah. Wirklich.
0: Does judgment ever happen in the church?
1: Richtet man in der Gemeinde?
0: Yeah. And when it does, it is self.
1: Immer dann, wenn wir das sehen, dann ist bei uns unser Ich aktiv.
0: And then finally looking for approval. So, keep these three things in mind.
1: Eben auch auf Anerkennung hoffen. Diese drei Dinge wollen wir uns merken.
0: We do these all the time.
1: Das machen wir ständig.
0: We don't even know.
1: Oft unbewusst.
0: It's natural for us.
1: Es ist natürlich für den Menschen.
0: And so God's plan of salvation,
1: und so hat ist Gottes Erlösungsplan,
0: is to set us free from self.
1: Uns von unserem Ich zu befreien,
0: right?
1: Oder?
0: He wants to fill us with love.
1: Er möchte uns mit Liebe füllen.
0: He wants to fill us so that we don't worry what other people think about us.
1: Er möchte uns so mit Liebe füllen, dass wir uns nicht mehr Sorgen darüber machen, was andere über uns denken.
0: Remember yesterday I mentioned you should be reading Ephesians 1, 2 and 3 every week of your life?
1: Gestern habe ich ja gesagt, Epheser 1, 2, 3, das sollen wir möglichst jede Woche in unserem Leben lesen.
0: Powerful verses.
1: Mächtige Worte. Verse.
0: God chose you before the foundation of the world that you will be holy and accepted in him in love.
1: Gott hat dich schon vor Grundlegung der Welt erwählt, dass du heilig seist und angenehm für ihn in seinen Augen.
0: You are chosen by God.
1: Du bist von Gott ausgesucht.
0: Do you need to worry what they think?
1: Musst du dir dann darüber Gedanken machen, was die anderen über dich denken?
0: No.
1: Nee.
0: If the God's love fills us,
1: wenn Gottes Liebe dich erfüllt,
0: you don't fear what other people think.
1: Hast du keine Angst vor dem, was andere Menschen über dich denken könnten.
0: So when the gospel becomes real in our lives,
1: wenn das Evangelium Wirklichkeit wird in unserem Leben,
0: we begin to be set free from self.
1: Dann werden wir von unserem Ich befreit.
0: For example,
1: zum Beispiel,
0: is it my job to control my wife?
1: Ist es meine Aufgabe, meine Frau zu beherrschen?
0: No,
1: nein.
0: She is a free person.
1: Sie ist eine freie Person.
0: But even greater than that.
1: Aber noch mehr.
0: Love,
1: Liebe,
0: does not control.
1: Beherrscht nicht niemanden.
0: In our 4 o'clock session today, we'll be talking about that and working with Muslims. Love will not control.
1: Heute um 4 Uhr in meinem Seminar über Moslems werde ich darüber sprechen. Liebe kontrolliert den anderen nicht. Sie beherrscht ihn nicht.
0: In fact, Ellen White says that the desire to control other people is having the very spirit of Satan.
1: Ellen White sagt sogar wörtlich, dass der Wunsch, andere Menschen zu beherrschen, genau der Geist Satans ist.
0: When God's love fills us,
1: wenn Gottes Liebe uns erfüllt,
0: we want to love others, not control others.
1: Dann lieben wir, möchten wir lieben und nicht kontrollieren.
0: Is it my job to judge?
1: Habe ich die Aufgabe zu richten?
0: The Bible tells us who judges.
1: Die Bibel
0: right?
1: sagt uns, wer richtet.
0: Is it you?
1: Du?
0: No.
1: Nein.
0: Even guiding people into truth, is it my job to guide people into truth?
1: Ist es meine Aufgabe, Menschen in die Wahrheit zu führen?
0: No.
1: Nein.
0: The Holy Spirit has been given to guide us into all truth. Remember?
1: Der Heilige Geist soll uns in alle Wahrheit führen.
0: So, it's not my job to judge.
1: Es ist also nicht meine Aufgabe zu richten.
0: Not my job to control.
1: Nicht meine Aufgabe zu beherrschen.
0: And when I surrender my heart to God,
1: aber wenn ich mein Herz Gott ausliefere,
0: and I receive his love,
1: und seine Liebe empfange,
0: then I can serve other people.
1: Kann ich anderen Menschen dienen
0: with love.
1: Mit Liebe,
0: not do things so you look good of, think good of me.
1: Nicht so mich verhalten, damit die gut über mich denken.
0: Not judge you.
1: Und nicht sie richten.
0: Or control you.
1: Oder sie kontrollieren, manipulieren.
0: But as we receive his love.
1: Sondern wenn ich seine Liebe empfange,
0: we're able to give love.

0: dann kann ich Liebe schenken.
1: Would you like to live like that?
0: Habt ihr den Wunsch, so zu leben?
1: Yes. Do you think our young people would like to be part of a movement like that?
0: Denkt ihr, dass unsere jungen Leute gerne Teil einer solchen Bewegung wären?
1: Yes.
0: Ja.
1: Or do you think the young people prefer to come to a church where they are judged and controlled?
0: Oder wollen junge Leute gerne in eine Gemeinde kommen, wo man sie richtet und im Griff hat?
1: No.
0: Nein.
1: That's why they're leaving.
0: Deshalb gehen sie ja.
1: Because we are broken.
0: Denn wir sind zerbrochen.
1: So God can use grief to change us. Let me give you some examples.
0: So nutzt Gott jetzt schwere Dinge in unserem Leben, um uns zu verändern.
1: Every one of those things on our list.
0: All diese Dinge auf unserer Liste.
1: And more.
0: Und mehr.
1: Are things you cannot control.
0: Auf unseren Zetteln. Das sind Sachen, die wir nicht im Griff haben.
1: I could not control the accident.
0: See what? The what?
1: The accident. I could not control.
0: Den Unfall, den hatte ich nicht im Griff. Das war völlig außer meines Einflusses.
1: It happened to me.
0: Es ist mir einfach passiert.
1: We could not keep our children alive.
0: Wir konnten unsere Kinder auch nicht am Leben erhalten.
1: As a father, I'm supposed to be the strong one to protect my family, and I could do nothing.
0: Als Vater bin ich doch beauftragt, der zu sein, der meine Familie beschützt, aber ich war hier ohnmächtig.
1: And then the grief, the anger of being completely useless.
0: Und dann diese Trauer, diese Wut, so völlig nutzlos zu sein.
1: God broke me.
0: Das hat mich zerbrochen. Gott hat mich zerbrochen.
1: Grief breaks you.
0: Die Trauer zerbricht dich.
1: Grief breaks through your lies that you've told yourself over and over again.
0: Die Trauer zerbricht deine Lügen, die du dir immer und immer wieder vorgesagt hast.
1: You cannot control your future.
0: Du kannst deine Zukunft nicht im Griff
1: you
0: haben.
1: Cannot always be safe.
0: Du kannst auch nicht immer außerhalb der Gefahrenzone sein.
1: God is not a magic genie, and when you pray before you drive the car does not mean you're safe.
0: Gott ist kein magischer Zauberer, der wenn du betest, wenn vor einer Reise im Auto, dass dir dann gar nichts passiert.
1: That's how we use him sometimes.
0: Aber so wollen wir ihn gern benutzen.
1: Self likes to control God too.
0: Denn das Ich möchte auch Gott im Griff haben.
1: Right?
0: Nicht wahr?
1: Yeah, I give my tithe, you bless me.
0: Ich gebe meinen Zehnten, du segnest mich.
1: I raise my children, I do everything right, they will be perfect.
0: Ich erziehe meine Kinder, so wie du es gesagt hast, dann werden sie vollkommen sein.
1: No.
0: Nein.
1: Grief.
0: Trauer.
1: Breaks us.
0: Bricht uns.
1: And God's desire is to change our hearts.
0: Und Gottes Wunsch ist es, unser Herzen zu verändern.
1: And it only can happen when we are broken.
0: Und das kann nur geschehen, wenn wir zerbrochen sind.
1: And so all those things on those lists.
0: Und all diese Dinge auf dieser Liste.
1: Horrible things.
0: All diese schrecklichen Dinge, die wir aufgezählt haben.
1: In the grace of God.
0: Können in der Gnade Gottes.
1: He can turn those
0: von ihm verwendet werden,
1: so that we become a loving people.
0: Dass wir ein liebevolles Volk werden.
1: So, for me,
0: für mich,
1: faith has changed.
0: Ist der Glaube etwas, hat sich verändert.
1: You know, the just shall live by faith.
0: Der Gerechte wird aus Glauben leben.
1: I used to believe that faith.
0: Ich dachte immer, Glaube
1: was my ability to contain God.
0: War meine Fähigkeit, Gott im Griff zu haben.
1: I knew all about him.
0: Alles über ihn zu wissen.
1: I had all the doctrines.
0: Die richtige Lehre über ihn zu haben.
1: I had answers for anyone. If you ask me a question, Bible study. Boom.
0: Yep. Antworten auf alle Fragen haben. Wenn du mir eine Frage stellst, dann weiß ich gleich, wo in der Bibel ich dir die Antwort geben kann.
1: For me.
0: Für mich.
1: Faith used to be my ability to explain God.
0: War der Glaube die Fähigkeit, Gott zu erklären.
1: To have the answers.
0: Die Antwort zu haben.
1: And then my children died.
0: Und dann starben meine Kinder.
1: And I had no answers.
0: Und dann

0: hatte ich keine Antworten mehr.
1: I had no control.
0: Und ich hatte es nicht mehr im Griff.
1: My picture of God,
0: mein Bild von Gott,
1: was destroyed.
0: Zerbrachen viele Stücke.
1: God is more than I can contain.
0: Gott ist mehr als das, was ich erfassen kann.
1: I don't control him.
0: Ich habe ihn nicht im Griff.
1: But he is good.
0: Aber er ist gut.
1: And he has taught us through the experience.
0: Und er hat uns durch die Erfahrung gelehrt,
1: that when I don't have answers,
0: dass wenn ich keine Antworten habe,
1: he is faithful.
0: Er trotzdem treu ist.
1: You can trust him.
0: Ich ihm trotzdem vertrauen kann,
1: to be good.
0: Dass er gut ist.
1: And to work all things,
0: und dass er alles nimmt,
1: for good.
0: Und zum Besten wendet.
1: And he changes us in the process.
0: Und dass er uns dabei verändert.
1: And so my faith has changed.
0: Also hat sich mein Glaube verändert.
1: From being able to explain God,
0: es ist nicht mehr die Fähigkeit, Gott zu erklären,
1: to where now,
0: sondern
1: I trust him no matter what happens.
0: Ihm zu vertrauen, egal was geschieht.
1: I don't have to know what he will do.
0: Ich muss auch nicht wissen, was er tun wird.
1: He is good.
0: Aber es wird gut sein.
1: I can be filled with him.
0: Ich kann von ihm erfüllt sein.
1: But I don't contain him.
0: Aber ich kann ihn nicht in eine Box einsperren.
1: He is greater.
0: Er ist größer als das.
1: So faith has changed from being able to explain God.
0: Glaube also nicht mehr als Gott erklären können,
1: to being able to trust him.
0: Sondern als Gott vertrauen können.
1: With anything.
0: In allem.
1: And that is the faith that the just will live by.
0: Und das ist der Glaube, durch den der Gerechte leben wird.
1: Job did say it this way.
0: Hiob hat es so gesagt.
1: I believe in chapter 19 verse 25, but
0: ich glaube, Hiob 19:25.
1: He says, even though he slays me,
0: auch wenn er mich umbringt,
1: I will trust him.
0: Werde ich ihm doch vertrauen.
1: Now remember the book of Job.
0: Das Buch Hiob.
1: Did Job get all of his answers, all of his questions answered?
0: Hat Hiob alle seine Fragen beantwortet bekommen?
1: No.
0: Nein.
1: He kept saying, I want to know this, I want to know that.
0: Er hat gesagt, das will ich wissen und das will ich verstehen.
1: And when God answered, what did God do?
0: Und als Gott geantwortet hat, was hat er dann geantwortet?
1: You want to know that question?
0: Diese Frage möchtest du wissen?
1: Let me give you 64 more questions you don't have answers to.
0: Dann stelle ich dir mal 64 andere Fragen, die du mir nicht beantworten kannst.
1: Ja? Yeah? He never answered him.
0: Er hat eigentlich dem Hiob seine Frage nie beantwortet.
1: He's God.
0: Er ist Gott.
1: He's good.
0: Er ist gut.
1: He's love.
0: Er ist Liebe.
1: We don't control him.
0: Wir können ihn nicht kontrollieren.
1: But we can trust him.
0: Aber wir können ihm vertrauen.
1: And he is the God of love who is drawing each one of us to himself.
0: Aber er ist der Gott der Liebe, der jeden einzelnen von uns zu sich zieht.
1: That means you,
0: dich,
1: and your children,
0: und auch deine Kinder,
1: and your spouse,
0: und deinen Partner.
1: Whatever person you've been trying to control, God is drawing them to himself.
0: Jeden Menschen, den du im Griff haben willst, den versucht Gott selbst zu sich zu ziehen.
1: Let God love them.
0: Lass doch zu, dass Gott diesen Menschen liebt.
1: He can do much better than you.
0: Er ist viel besser als du, etwas zu erreichen.
1: Live trusting his plan.
0: Lebe, vertraue seinem Plan.
1: And then trust his power to turn everything for good.
0: Und dann vertraue seiner Macht, alles zum Guten zu verwenden.
1: So let me share with you just a few very short things of what changes in your life because of grief.
0: Ein paar kleine Dinge, die in unserem Leben sich verändert haben aufgrund der Trauer.
1: God uses grief.
0: Gott benutzt Trauer,
1: to transform us,
0: um uns zu verändern.
1: So I'll give you two examples, one from my life, one from Penny's life.
0: Zwei Beispiele, eins aus meinem Leben, eins aus Pennys Leben.
1: And then we will be finished.
0: Und dann müssen wir schon aufhören.
1: Probably. Yeah. Okay. I didn't tell you yesterday.
0: Habe ich euch gestern nicht gesagt?
1: But there was

0: else in my own personal experience.
1: Aber da gab's noch etwas anderes in meinem Leben.
0: Before I met Penny,
1: bevor ich Penny traf,
0: I had a girlfriend.
1: Hatte ich eine Freundin.
0: I was in love.
1: Ich war total verknallt.
0: Probably not.
1: But oder auch nicht.
0: I was in infatuation.
1: Ja, also ich war nicht verliebt, sondern verknallt. Ja.
0: And my heart was just wide open to her.
1: Why what?
0: My heart was open to her.
1: Mein Herz war weit offen für sie.
0: And she cheated on me.
1: Und sie hat mich betrogen.
0: And just destroyed my life.
1: Und hat mein Leben zerstört.
0: And I remember saying to God, I will never let someone hurt me like that again.
1: Und ich habe gesagt, das lasse ich nie mehr zu, Gott, dass mir jemand so wehtut.
0: I don't want to have my emotions go up and down and all those things.
1: Ich möchte nicht, dass meine Emotionen diese Berg- und Talfahrten
0: durchmachen
1: müssen.
0: A Superman.
1: Ich möchte ein Superman sein.
0: Feel nothing, just do my best.
1: Der nichts fühlt, der einfach sein Bestes gibt.
0: And so I began to shut down my emotions.
1: Also habe ich meine Gefühle kaltgestellt.
0: No one will hurt me again.
1: Niemand wird mich mehr verletzen.
0: Then I met my wife.
1: Dann habe ich Penny getroffen.
0: We dated, got married.
1: Wir sind ausgegangen zusammen. Wir haben.
0: I love you. Yeah, yeah, yeah. I don't know what love is.
1: Geheiratet. Ich liebe dich. Du liebst mich.
0: We have children.
1: Wir hatten Kinder.
0: We fight.
1: Wir kämpfen.
0: If you're married,
1: streiten.
0: If you're married, you fight.
1: Wenn du heiratest, dann streitest du.
0: I couldn't love.
1: Ich konnte nicht lieben.
0: My life was being sealed off.
1: Mein Leben war wie versiegelt.
0: I could choose to do good things.
1: Ich konnte mich zwar entscheiden, Gutes zu tun.
0: But my emotions were dying.
1: Aber meine Emotionen, das war alles kalt in mir.
0: Superman. I was becoming a super logical male.
1: Ich wurde ein superlogisches männliches Wesen.
0: A little bit easier for men than women. You guys have huge hearts and feel everything.
1: Das fällt Männern etwas leichter als Frauen.
0: But the men, yeah. I was ignoring everything.
1: Ich habe alles ignoriert.
0: And God chose to save me.
1: Und Gott wollte mich retten.
0: My wife nearly died in the accident.
1: Meine Frau starb fast in dem Unfall.
0: I was not hurt.
1: Ich war nicht verletzt.
0: The rollover, I didn't get hurt at all.
1: Ich bin überhaupt nicht verletzt worden bei dem Unfall.
0: I was not unconscious.
1: Ich war auch nicht bewusstlos.
0: I had to see everything.
1: Ich musste mir alles anschauen.
0: I had to witness my children.
1: Ich musste
0: dead.
1: Sehen, wie meine Kinder da tot lagen.
0: To see my wife.
1: Meine Frau musste ich sehen.
0: Broken in blood and I had to see it all.
1: Mit Blut überströmt. Ich musste es alles sehen.
0: I could not ignore it.
1: Ich konnte es nicht mehr ignorieren.
0: God ripped my emotions in half.
1: Gott hat meine Emotionen zerrissen.
0: There was no way I could ignore.
1: Ich konnte jetzt nicht mehr ignorieren.
0: He saved me from being a desert with nothing but darkness and heat.
1: Er hat mich davor gerettet, weiterhin eine Wüste zu sein, wo nur noch Finsternis und Hitze herrscht.
0: And he ripped me wide open.
1: Er hat mich weit aufgerissen.
0: Like a deep chasm in the ocean.
1: Wie eine Schlucht, wie ein Schlund im Ozean.
0: So that eventually he could fill me with love.
1: Damit er mich schließlich mit Liebe erfüllen kann, ausfüllen kann.
0: He saved me.
1: Er hat mich gerettet.
0: From a life of nothingness.
1: Vor einem Leben, einem völlig Bedeutungsleben.
0: To a life of wholeness.
1: Zu einem ganzheitlichen Leben.
0: He has created humanity to feel.
1: Er hat die Menschen geschaffen, damit sie fühlen.
0: Highs and lows.
1: Höhen und Tiefen.
0: Because then we can love.
1: Denn nur so kann man lieben.
0: You are not a robot.
1: Du bist kein Roboter.
0: I was trying to be a robot.
1: Ich habe versucht, ein Roboter zu sein.
0: Who will not hurt.
1: Der sich nicht verletzen lässt.
0: And God saved me.
1: Und Gott hat mich davor bewahrt. Gerettet.
0: He allowed Penny.
1: Er hat Penny
0: to experience different things.
1: Andere Dinge erleben lassen.
0: But he did whatever it took to save me.
1: Aber er hat alles getan, was nötig war, um mich zu retten.
0: My wife.
1: Aber meine Frau.

0: Remember her picture of God?
1: Ihr Bild von Gott?
0: A father who abuses, a brother who abuses.
1: Ein Vater, der missbraucht, ein Bruder, der missbraucht.
0: You obey or you burn.
1: Wenn du nicht gehorchst, brennst du in der Hölle.
0: The picture of God for her.
1: Das Bild Gottes.
0: Horrible.
1: In ihrem Kopf, schrecklich.
0: And God allowed her to experience different things.
1: Und Gott ließ zu, dass sie anderes erlebte.
0: To change her heart.
1: Damit auch ihr Herz sich veränderte.
0: To set her free.
1: Um sie frei zu machen.
0: To come to see a God of love.
1: Um, dass sie einen Gott der Liebe erkennen konnte.
0: And to use her big heart to love others.
1: Damit ihr großes Herz verwendet werden konnte, andere zu lieben.
0: About a year and a half after the accident.
1: Anderthalb Jahre nach dem Unfall.
0: We've gone through the different layers of grief.
1: Wir haben die verschiedenen Trauerphasen durchschritten.
0: Anger,
1: Wut,
0: Depression.
1: Depression.
0: Bargaining, yeah?
1: Verhandeln.
0: That's what we try to control God. I do this,
1: wenn
0: you do that.
1: Wenn wir Gott im Griff haben wollen, ich mach das, dann machst du das.
0: And they fail.
1: Und funktioniert nicht.
0: All of our attempts to get control in grief fail.
1: Wenn wir in Trauer sind und irgendwas versuchen im Griff zu haben, das geht alles schief.
0: Until you finally surrender.
1: Bis man schließlich
0: Stage five.
1: Aufgibt oder sich hingibt, sich ausliefert.
0: You accept.
1: Es annimmt.
0: You accept that this has happened.
1: Annehmen, ja, das ist passiert.
0: You cannot control it.
1: Ich habe es nicht im Griff.
0: But now you choose to live.
1: Aber ich entscheide mich zu leben. Fürs Leben.
0: And when you choose to live,
1: und wenn du dich dafür entscheidest, fürs Leben,
0: you're no longer in denial.
1: Und auch aufhörst, das alles nicht wahrhaben zu wollen,
0: you accept what has happened,
1: sondern alles angenommen hast, dass es passiert ist,
0: you have expressed your anger,
1: deine Wut rausgelassen hast,
0: and God is big enough to take your anger.
1: Und Gott, der schafft das schon, mit deiner Wut umzugehen.
0: You have cried your tears,
1: deine Tränen geweint hast,
0: until you are empty,
1: bis du nicht mehr weinen kannst.
0: And my wife found a powerful verse that has meant so much to her.
1: Und meine Frau hat einen wunderbaren Vers gefunden, der ihr so viel bedeutet.
0: Here's a mother.
1: Eine Mutter,
0: who doesn't have her children anymore.
1: Die ihre Kinder nicht mehr hat.
0: There were times that she would wake up in the middle of the night, just sit up in bed and say, "Where are my babies?"
1: Manchmal ist sie mitten in der Nacht aufgewacht, saß plötzlich im Bett und rief, "Wo sind meine Kinder?"
0: We'd hear their sounds.
1: Wir hörten ihre Geräusche, ihre Klänge.
0: Every parent knows where their children are
1: with
0: their sound.
1: Jede Eltern wissen immer, die hören immer, wo die Kinder sind.
0: But then they don't make any more noise.
1: Aber plötzlich ist alles still.
0: And she'd wake up in nightmares.
1: Und dann hatte sie Albträume.
0: And she'd weep.
1: Und sie weint.
0: And she found this verse.
1: Und dann hat sie diesen Vers gefunden.
0: Psalms 56, verse 8.
1: Vers 8 oder einer davor oder danach, schauen wir mal.
0: God says that he keeps a record of our tears. They are in a bottle. Is that the right one? You want to read?
1: Vers 9 ist das bei uns. Zähle die Tage meiner Flucht, sammle meine Tränen in deinen Krug. Oder im Englischen, Gott sammelt die Tränen in seinen Krug.
0: Ja, yeah. Is that right? 56:8. Mm-hmm. He keeps our tears in a bottle.
1: Unsere Tränen werden in einen Krug bei Gott
0: she began
1: gesammelt.
0: To understand that he knows her pain.
1: Verstand sie plötzlich, dass Gott ihren Schmerz kennt.
0: And God began to teach us a different picture of who he is.
1: Und wir haben allmählich ein neues Bild von Gott ist vor unseren Augen entstanden.
0: Do you remember the story of Joseph?
1: Die Geschichte von Joseph.
0: The horrible things that happened.
1: Die schrecklichen Dinge, die geschehen sind.
0: And years later.
1: Und Jahre später.
0: And he is the prime minister.
1: Ist er schließlich der Ministerpräsident.
0: Or whatever the term was. And his brothers come to him and they are afraid, remember?
1: Und die Brüder kommen zu ihm und haben Angst.
0: He has power now.
1: Denn jetzt hat er Macht.
0: But he has a heart of love.
1: Aber er hat auch ein Herz der Liebe.
0: And he says,

0: Er sagt,
1: what you meant for evil, God has turned for good.
0: Was ihr zum Bösen gemeint habt, hat Gott zum Guten gewendet.
1: God can use any of those things on that paper.
0: Alle diese Dinge, die wir vorhin auf den Papieren aufgeschrieben haben, kann Gott wenden,
1: to save us,
0: um uns zu retten,
1: to turn it for good,
0: und es zum Guten zu verwenden,
1: to set our hearts free,
0: um unser Herz frei zu machen.
1: And I invite you,
0: und ich lade euch ein,
1: I invite you to open your heart to a God like that.
0: Ich lade euch ein, euer Herz so einem Gott zu öffnen,
1: to surrender everything to him,
0: und ihm alles zu geben, loszulassen,
1: and to let him break you,
0: auch zuzulassen, dass er dich zerbricht,
1: so that he can fill you,
0: damit er dich erfüllen kann.

Und nun spricht der Herr, der dich geschaffen hat, Jakob, und dich gemacht hat, Israel. Fürchte dich nicht, denn ich habe dich erlöst. Ich habe dich bei deinem Namen gerufen, du bist mein. Wenn du durchs Wasser gehst, will ich bei dir sein, dass dich die Ströme nicht ersäufen sollen. Und wenn du ins Feuer gehst, sollst du nicht brennen, und die Flamme soll dich nicht versengen. Denn ich bin der Herr, dein Gott, der Heilige Israels, dein Heiland. Wohlan, alle, die ihr durstig seid, kommt her zum Wasser. Und die ihr kein Geld habt, kommt her, kauft und esst. Kommt her und kauft ohne Geld und umsonst Wein und Milch. Warum zählt ihr Geld da für das, was kein Brot ist, und sauren Verdienst für das, was nicht satt macht? Hört doch auf mich, so werdet ihr Gutes essen und euch am Köstlichen laben. Neigt eure Ohren her und kommt her zu mir. Höret, so werdet ihr leben.

Und er zeigte mir einen reinen Strom vom Wasser des Lebens, glänzend wie Kristall, der ausging vom Thron Gottes und des Lammes. In der Mitte, zwischen ihrer Straße und dem Strom, von dieser und von jener Seite aus, war der Baum des Lebens, der 12-mal Früchte trägt und jeden Monat seine Frucht bringt, jeweils einer. Und die Blätter des Baumes dienen zur Heilung der Völker. Und es wird keinen Fluch mehr geben. Und der Thron Gottes und des Lammes wird in ihr sein. Und seine Knechte werden ihm dienen.

Und sie werden sein Angesicht sehen und sein Name wird auf ihren Stirnen sein. Und es wird dort keine Nacht mehr geben. Und sie bedürfen nicht eines Leuchters, noch des Lichtes der Sonne, denn Gott, der Herr, erleuchtet sie. Und sie werden herrschen von Ewigkeit zu Ewigkeit. Und der Geist und die Braut sprechen, komm. Und wer es hört, der spreche, komm. Und wen da dürstet, der komme. Und wer da will, der nehme das Wasser des Lebens umsonst.

Schlechte Gewohnheiten überwinden. Halte dich selber rein. Zu wissen, was es bedeutet, geistig, seelisch und körperlich rein zu sein, ist ein wichtiger Teil der Erziehung. Wenn es dem Charakter an Reinheit fehlt, wenn die Sünde ein Teil des Charakters geworden ist, dann hat sie eine Zaubermacht bekommen, die an berauschender Wirkung einem Glas eines alkoholischen Getränkes gleichkommt. Die Kraft der Selbstbeherrschung und der Vernunft wird von Gewohnheiten außer Kraft gesetzt, die das ganze Wesen beschmutzen. Wenn solche sündhaften Gewohnheiten weiter praktiziert werden, dann wird das Gehirn geschwächt und krank gemacht und es gerät aus dem Gleichgewicht. Solche Menschen sind für sich selbst und für alle, die mit ihnen in Verbindung stehen, ein Fluch. Schlechte Gewohnheiten bilden sich leichter als gute und sind schwerer aufzugeben. Für diese bekannte Tatsache ist die natürliche Verdorbenheit des Herzens verantwortlich. Es kostet viel weniger Mühe, die Jugendlichen zu demoralisieren, ihre sittlichen Werte und religiösen Vorstellungen zu verderben, als ihrem Charakter die dauerhaften, reinen und unverdorbenen Gewohnheiten der Gerechtigkeit und Wahrheit aufzupfropfen. Nachgiebigkeit gegenüber Triebwünschen, Vergnügungssucht, Feindseligkeit, Stolz, Überheblichkeit, Neid und Eifersucht kommen von alleine. Man braucht dazu weder ein Vorbild noch Unterricht. In unserem jetzigen gefallenen Zustand muss man dazu nur den Geist und den Charakter seinen natürlichen Neigungen ausliefern. In der Natur braucht man ein Feld nur sich selbst zu überlassen, um es schon bald mit Dornen und Dornengebüsch überwuchert zu sehen. Wenn darauf wertvolles Getreide wachsen soll oder schöne Blumen, muss man sich darum kümmern und unermüdlich dafür arbeiten. Wir weisen euch heute darauf hin, dass es dringend nötig ist, dem Bösen ständig zu widerstehen. Der ganze Himmel ist an Männern und Frauen interessiert, die Gott so hoch eingeschätzt hat, dass er seinen geliebten Sohn in den Tod gab, um sie zu retten. Kein anderes Geschöpf Gottes ist so zur Besserung fähig, zur Verfeinerung und zum Adel wie der Mensch. Wenn dann die Menschen durch ihre eigenen erniedrigenden Leidenschaften abgestumpft wurden und im Laster versunken sind, was sind das für Musterexemplare in den Augen Gottes? Der Mensch hat keine Vorstellung von dem, was er sein und werden kann. Durch die Gnade Christi ist er in der Lage, auf geistigem Gebiet ständig weiterzukommen. Man lasse das Licht der Wahrheit in sein Gemüt scheinen und die Liebe Gottes in sein Herz hineinfließen. Dann kann er dank der Gnade, die ihm mitzuteilen Christus gestorben ist,

Wie reagiert er auf diese Entdeckung? Reagiert er fröhlich oder geärgert? Geärgert, weil er findet, vielleicht begreift er nicht einmal den Begriff, was ist Manipulation, aber er sieht, dass ihn jemand hintergangen hat, oder? Das ist doch manipulieren, nicht? Jemand hat mich im Wesentlichen, könnte man sagen, ausgenutzt, meine Naivität oder meine Unkenntnis und hat Gewinn gehabt. Wieso kann ein Mensch einen anderen manipulieren und wieso kann man ihn steuern? Nun, bevor wir da ins Thema reingehen, möchte ich, dass wir uns ein paar Bilder anschauen, einfach zu sehen, was machen Bilder mit uns. Ich habe jetzt keine extremen Bilder genommen, aber hier ist ein Blitz, oder? Und da ist ein schöner Baum. Ist die Natur. Es ist was Grandioses, oder? Da sieht man sich klein gegenüber einem Blitz, nicht? Und gegenüber einem Baum. Dann hat man hier ein verliebtes Paar, jemanden, der träumt. Und dann haben wir natürlich hier Babys. Liebt ihr Babys? Ja? Immer wenn man manipulieren will, braucht man Babys. Wisst ihr das? Und man braucht ein Krankenhaus, wo Babys geboren werden. Und dann kann man wunderbar manipulieren, oder? Weil man erregt etwas im Menschen, was da drin ist, oder? So, hier die Mutter mit dem Kind, mit dem anderen Kind. Und das sind doch schöne Bilder, oder? Die wärmen uns, weil das ist etwas, was uns gut tut. Dann haben wir natürlich hinter uns die Krankheit, oder? Oder vor uns? Wo ist sie? Ja, kranker Mensch. Auch das hat eine Wirkung auf uns. Und dann haben wir natürlich das Militär. Ja, das ist jetzt noch aus alten Zeiten. Aber der Kampf ist angesagt, oder nicht? Ja oder nein? Was glaubt ihr? Ist der Kampf ein weltweiter Kampf oder nur ein lokaler Kampf, in dem wir stehen? Wisst ihr, es könnte sein, dass in Ukraine das Benzin noch ganz billig ist. Und in Russland ist es noch billiger. Da kostet es 50 Cent, nicht einmal. Aber wir, die wir ja die großen, ich sage Sanktionäre sind, oder wie sagt man, die groß tun, die leiden darunter, dass der Sprit 2,50, sie hat mir gesagt, war bei ihr 2,54. 2,54 €. Hat es das schon mal gegeben? Also seitdem ich mich erinnern kann, hat es das nicht gegeben. Ich weiß, war als in den, wann war es? 80er, Ende 80er, 90er Jahre, war es doch schon mal so hoch. Aber seitdem, also nicht wirklich so hoch, aber es, ja. So, es scheint, dass alles, was man unternimmt im Krieg, wem schadet? Ja, denen, die etwas dagegen unternehmen. Ist das nicht interessant? Und das, findet ihr, das ist Manipulation oder nicht? Das heißt, die Menschen denken, sie tun was Gutes. Und es gab ja so eine Statistik, ich weiß ja nicht, ob sie stimmt oder nicht, aber 71% der Amerikaner hätten abgestimmt, dass sie kein Öl mehr aus Russland wollen. Wie wenn das Öl was ausmacht. Aber wisst ihr, wie die Preise gestiegen sind in Amerika?

0: Doch stark.
1: Ja, sicherlich.
0: Weil sie sind ja am Split abhängig. Wie viele Länder sind abhängig vom Öl von Russland? Wer ist denn hier der Abhängige und wer ist der Selbstständige? Der da hat oder der da nicht hat? Wer ist der Selbstständige? Der da hat. Und wer hat's? Ja, denen fehlt nichts, die können alleine leben. Die können autark sein, aber wir? Wie steht's mit uns? Tja, also schneiden wir uns gleich alles ab, damit wir nach Möglichkeit frieren, weil wir haben ja jetzt bestraft. Versteht ihr, was in dieser Welt geschieht? Das ist, wir hatten ja jetzt 2 Jahre Übung mit Manipulation und mit Lüge und mit Trug und Betrug. Aber was jetzt kommt, übersteigt das noch. Man denkt immer, es könnte nichts geben, was das Ganze nochmal übersteigt. Aber jetzt sehen wir, dass es tatsächlich noch eine Stufe mehr gibt. Werden die Regale leer sein in unseren Geschäften? Ja oder nein? Ja? Ihr wisst es ja, dass man nicht mehr einkaufen kann. Meine Frau war gestern im Geschäft und haben gesagt, sie darf nur noch so viel nehmen, wie viel haushaltsüblich ist. Du kriegst nur noch 2 Kilo Mehl und nur noch 2 Kilo Öl, wenn du einkaufen willst. Ist es hier schon auch angekommen? Nicht? Dann probiert es doch mal. Es ist der Geschäftsführer von diesem Geschäftshaus, Rewe oder wie er heißt, das ist die Vorgabe, sie dürfen nicht mehr ausgeben an die Bevölkerung. So, wissen die was oder wissen die nichts? So, wohin geht's in diesem Krieg? Ich habe keinen Krieg erlebt früher, aber haben wir hier Krieg vorher erlebt? Hier, den ersten, zwei Zeiten Weltkrieg, den ersten natürlich nicht, aber ja. Wir hatten eine gute Zeit. Und dann gibt es natürlich die Nachrichten. Liebt ihr Nachrichten? Heutzutage liebt man sie nicht mehr. Früher war man dann natürlich neugierig, was passiert noch so in der Welt? Ja. Aber heutzutage gibt es nur noch, das eine Thema wurde abgelöst mit dem anderen Thema. Und das Typische ist, man hatte einen gemeinsamen Feind damals und man hat einen gemeinsamen Feind jetzt. Weil es muss doch so sein, dass der Mensch in Feindbildern lebt. Und er braucht einen Feind, damit er Gerechtigkeit übt und so weiter. So, wenn uns all das beeinflusst, dann müssen wir uns doch fragen, wieso beeinflusst es uns? Wieso macht es mit uns was? Hier ist diese Figur von einer Figur getragen, man nennt das Manipulation, oder? Fremdgesteuert. Habt ihr dann Bedürfnis, fremdgesteuert zu sein? Nein. Und wir wollen uns natürlich fragen, ist das möglich, dass man fremdgesteuert wird oder nicht? Was glauben Sie? Ja oder nein? Nun, die Menschen denken, es ist möglich. Was ist aber, wenn es nicht möglich ist, dass man fremdgesteuert wird? Das wäre doch ein Hoffnungsschimmer, oder nicht? Das heißt, wenn die Manipulation gar nicht funktioniert, wir haben ja viele Illusionen in unserem Leben und in unserem Kopf, deshalb ist es wichtig zu fragen, kann ich fremdgesteuert sein oder kann ich es nicht? Und die meisten Menschen denken, wie ihr auch geantwortet habt, mit ja. Nun schauen wir uns das mal an. Wie würdet ihr es denn besser haben? Mit ja oder mit nein? Wie wäre es denn besser? Nein, wäre doch besser, oder? Ich denke, das gibt uns eine Freiheit, weil so würde ich mich nicht gut fühlen, oder? Würdet ihr euch gut fühlen? Das ist gegen unser Bedürfnis, dass uns jemand die

Fäden zieht und wir machen, was ein anderer befiehlt. So, was ist Manipulation? Ich habe da ein bisschen geguckt, weil meistens mache ich mir die Definitionen selbst. Handhabung und Steuerung des Menschen durch Ausnutzung seiner Bedürfnisse zum Erreichen eigener Zwecke. Wie kann das sein? Wie können wir das überhaupt tun? Was sind die Voraussetzungen, um jemanden steuern zu können? Was sind die Voraussetzungen, dass jemand gesteuert werden kann? Nun, denke, die erste Voraussetzung ist, dass er glaubt, dass er ferngesteuert werden kann. Weil wüsste er, dass es nicht geht, dann hätte er schon mal eine große Freiheit, es zu sehen. So, die Voraussetzung, dass man jemanden fernsteuern kann, ist, man muss ihn kennen. Wer den Menschen kennt, der kann im Voraus berechnen, wie er reagieren wird. Wisst ihr das? Wenn wir den Menschen wirklich kennen, dann kann man voraussagen mit großer Präzision. Wenn das kommt, dann werden so viel so reagieren und so viel werden so reagieren. Das kann man, wenn man den Menschen kennt. Deshalb ist eines der, welches ist die Wissenschaft oder das, was am meisten fehlt dem Menschen? Wir kennen ja vieles, aber wisst ihr, was die größte Katastrophe des Menschen ist? Es ist, dass er sich selbst nicht kennt. Und diese Erkenntnis über den Menschen selbst haben ein paar sich angeeignet, damit sie wissen, wie sie mit dem Menschen umgehen, und halten den Menschen in einer gewissen Finsternis, weil der Mensch sich selbst nicht wahrnimmt. Er weiß nicht, wo er beginnt in seinem Denken, er weiß nicht, warum er tut, was er tut. Und wenn er also in völliger Ignoranz lebt, dann kann man ihn tatsächlich lenken. Und wir werden ja sehen, wie. So, man kann einen Menschen nur steuern, der sich selbst nicht kennt und der nicht versteht, was in ihm vorgeht. So, sind sie manipulierbar? Also was wollen wir uns anschauen? Wir wollen das lernen, was am allerwichtigsten ist, nämlich zu wissen, wie wir aufgebaut sind und wie wir funktionieren und wo die Information, wo das Bild in uns reinkommt und wie es bearbeitet wird. Weil das ist der entscheidende Punkt in der ganzen Wissenschaft, denke ich, des Menschen. So, ich habe das ja hier schon mal gebracht und ich gehe jetzt nur ganz kurz durch, dass der Mensch besteht aus einem Körper, der besteht aus Atomen und dieser Körper ist zusammengefasst im Hirn, in unserer Hirnrinde und wir haben zwei Stück davon und da sind sie. Und der Körper ist abhängig, er braucht Chemie und er braucht elektrischen Strom. Das sind die Dinge, die auch alle unsere anderen Sachen brauchen. Was passiert, wenn der Strom ausfällt? Haben wir ein Problem. Ja? So, das hat auch der Mensch ein Problem, weil unser Hirn funktioniert mit Strom. Nur der Strom, wie wird der gesteuert? Wie wird der hergestellt in uns? Und das macht unser Geist. Unser Geist ist aber auch nicht unabhängig. Er braucht Liebe, Gerechtigkeit, Freiheit, Sicherheit. Und je nachdem, von was er da verbraucht, trifft er Entscheidungen und seine Entscheidungen produzieren den Strom. So, das ist so der grobe Aufbau des Menschen. Er besteht aus seinem Körper und aus seinem Geist. Und was ist die Seele? Der Klavierspieler ist der Geist und das Klavier ist der Körper und zusammen ergeben sie die Musik. Die Seele ist also das Ergebnis zwischen Geist und Körper. Dort finden alle unsere Erlebnisse statt, in diesem Bereich der Seele. Dort leben wir, dort passiert alles, was passiert. Nichts, was ausgenommen ist in unserem Leben, das nicht zwischen Hirnrinde und Geist zustande kommt. Der Geist ist derjenige, der alle Bedürfnisse stillen muss. Er steuert den Körper über das Nervensystem, über das hormonelle System, über das Reparatursystem, das fälschlicherweise Immunsystem genannt wird, dann das Verdauung, Blutzucker und erhält alle Funktionen des Körpers. So, von was lebt der Mensch als allererstes? Nun, wir brauchen Luft. Aber was ist das Bedürfnis, was hier das erste Bedürfnis ist? Essen, trinken. Wir brauchen es, das ist Chemie. Wir können da ohne nicht. Aber was ist das erste Bedürfnis? Was steuert denn

alle Elemente unseres Lebens. Bitte? Die Liebe, das heißt die Nachrichten, die geistige Information, das steuert, wie ich mich fühle. Oder? Wenn Sie eine schlechte Nachricht hören, fühlen Sie sich schlecht, die Verdauung läuft nicht mehr gut, das Herz leckt und so weiter. So, das heißt, alles, was in unserem Leben passiert, hat als allererstes eine geistige Information zur Basis. Deshalb ist jeder Krieg ein physischer Krieg oder ein geistiger Krieg. Wo findet er statt? Es ist ein geistiger Krieg. Es ist ein Krieg von Informationen. Die Waffen sind nur ein Instrument dafür, aber sie sind nicht das Mittel des Krieges. Jeder Krieg ist immer ein Krieg auf geistiger Ebene. Deshalb hat man, als diese Krise begann, haben alle Staatspräsidenten der Welt gesagt, wir sind im Krieg. Dann haben wir keinen definierten Feind. Jetzt haben wir ihn definiert. Echt? So, sind wir im Geist frei, sind wir sicherlich frei, oder? Sind wir im Geist aber nicht frei, dann sind wir gebunden. So, der Mensch lebt als allererstes von der Information, die er aufnimmt. Sie entscheidet über seine Verdauung. Sie entscheidet über seinen Herzschlag. Sie entscheidet über die Funktionen seines Nervensystems. Deshalb glaubt ihr, die Leute werden jetzt krank werden oder nicht? Werden sich die Krankheit vermehren? Ja. Dort, wo Krieg ist, ist auch immer Krankheit. Weil dort ist Stress, dort ist Not und dort entwickeln sich allerhand viele Krankheiten. So, das Entscheidende, das wir verstehen müssen, ist, haben wir in unserem Geist die Kontrolle? Haben wir auf alles die Kontrolle? Ja, es mag sein, ich kann mich nicht wehren, wenn einer kommt und mich umschießt oder, aber wenn man mich im Geist nicht fangen kann, bleibe ich ein freies Wesen. Und um das geht's. Es geht immer nur um einen geistigen Kampf. Bin ich frei im Geist oder bin ich nicht frei? Und derjenige, der mir die Information gibt, der will mich damit steuern. Aber er kann es nicht, es sei denn, ich glaube, dass es wahr ist. Glaube ich nicht, dass es wahr ist, passiert gar nichts. So, erinnere euch, dass das ganze Universum zusammengesetzt ist aus Elementen, die nach einem einzigen Funktionsprinzip funktionieren. Alles ist ein Kanal. Alles ist und funktioniert nach diesem Grundgesetz. Es kann von sich selbst nicht existieren und funktionieren. Es muss also zunächst etwas aufnehmen. Das ist die Abhängigkeit. Nichts kann unabhängig sein. Und es muss dann das verarbeiten und weitergeben. Und es tut das aber nicht für sich selbst, sondern für den nächsten Kanal. Und so funktioniert alles in unserem Universum in einem Kreislauf, wo jeder Kanal weitergibt, was er aufgenommen hat und verarbeitet hat. Und alle Probleme entstehen, wenn der Kanal was passiert, wenn er blockiert ist, wenn er nicht weitergibt. So, deshalb brauchen wir dieses Verständnis, wir brauchen dieses Grundverständnis des Menschen, aller Funktionen, damit wir wissen, was ist möglich und was ist nicht möglich. So, wenn alles, was existiert, ein Kanal ist, diese Blume, alles, was wir sehen, dann muss es ja auch einen Beginn des Kanals geben und das muss dann Gott sein und er ist auch das Ende eines jeden Kanals, weil von ihm geht alles aus und zu ihm geht alles zurück. Es braucht also einen Schalter, um den Stromkreislauf zu machen und Gott ist der Anfang und das Ende aller Dinge. Um das zu wissen, auch der Mensch ist
ein Kanal.

Und er hat zwei Arten von Kanäle. Einmal hat er den körperlichen Kanal und den geistigen Kanal. Was ist der Unterschied zwischen Körper und Geist? Der Körper wird immer von außen gesteuert. Er kann nur reagieren. Dieses iPad kann nicht agieren, es kann nur reagieren, weil es von sich aus nichts tun kann. Wie ist aber der Geist? Der Geist

ihnen steuern kann. So, das ist ein Punkt, den wir ganz genau verstehen müssen. Der Unterschied zwischen Körper und Geist ist dieser. Sie sind Kanäle, nur der Geist steuert sich von innen heraus und der Körper wird von außen wie ein Computer bedient. Gott ist Geist und er hat uns Menschen auch einen Geist gegeben und gemacht. Und diese Grundeigenschaften des Geistes sind entscheidend zum Verstehen. Der Geist ist ein geschlossenes System. Man kann ihn nicht pieksen. Oder kann man ihn? Man kann ihm keine Impfung geben. Kann man? Man kann dem Geist nichts einflößen. Oder kann man? Der Geist ist ein absolut geschlossenes System. Das ist ganz wichtig zu verstehen. Wenn es nicht so wäre, wäre er kein Geist, dann wäre er ein Körper. Weil den Körper kann man berühren, den kann man steuern, der gehorcht Befehlen. Ein Geist ist ein geschlossenes System und von außen kann nichts reinkommen, außer was der Geist selbst hereinnimmt. So, er kann sich nur selbst von innen steuern. Und er ist immer aktiv und nie passiv. So, wenn das so ist, frage ich jetzt mal zwischendurch, ist er dann steuerbar? Wenn diese Funktionen stimmen, kann man ihn dann steuern? Das sind grundlegende Sachen, die wirklich alles in unserem Leben bestimmen. Wir müssen verstehen, kann unseren Geist jemand anders steuern, außer wir selbst? Bitte? Sie sagt ja, gut. Und jemand sagt nein? Sagt sie auch ja, okay? Nun, weshalb habe ich gesagt, der Geist ist immer aktiv, nie passiv. Das heißt, er kann nichts erlauben. Wenn er agiert und nicht reagiert und reagiert, dann ist das immer seine Aktivität. Ein Geist ruht nicht. Er muss immer aktiv sein. Wenn unser Geist hier ruhen würde, würden wir tot sein. Ja? Das heißt, wir arbeiten in der Nacht und so weiter. Das heißt, wenn wir diese Grundlage verstehen, dass der Geist ein geschlossenes System ist, dann müssen wir alle Informationen an dem prüfen, was da möglich ist und nicht möglich ist. Weil wenn ich nicht einen festen Maßstab habe, deshalb erwähne ich immer das Gesetz als Maßstab, das heißt ein Kanal ist, aber was uns entscheidend ist, ist, wir müssen die Funktion verstehen, weil sie ist nicht veränderbar. Ich kann einen Körper zerstören, ich kann auf ihn einwirken, weil er physisch ist. Aber auf einen Geist, ich kann einwirken, aber wenn er geschlossen ist und er nur zugänglich ist für das, was er selbst aufnimmt, und das aktiv, nie passiv. Er ist also nicht so, wie ein Kanal sagt, ich lasse jetzt mal durchfließen etwas durch mich. Das geht nicht, weil er aktiv sein muss. Er muss nehmen aktiv und aktiv geben. Ein Körper passiert das auch, aber der tut das ohne jegliche Möglichkeit des Neins. Hat ein Körper die Fähigkeit, Nein zu sagen? Ja oder nein? Nein, weil ein Körper muss immer dem Befehl, wenn ich drücke, gehorchen. Sofern er den Strom hat und ich an die richtige Stelle drücke. Ein Körper hat keine Fähigkeit, Nein zu sagen. Ein Roboter muss machen, was man ihm befiehlt. Aber ein Geist, muss er das? Lieben Sie Befehle? Ja oder nein? Nein. Ich habe Befehle schon als Kind gehasst. Und ich bin ja auch im Kommunismus aufgewachsen, in Rumänien. Und ich weiß noch, wie meine Kameraden aus der Schule sagten, nein, ich muss zuerst mal die Mutter fragen, ob ich das darf. Habe ich gesagt, du fragst deine Mutter? Ob du darfst? Natürlich war ich in besonderen Umständen aufgewachsen, weil wir mit 8 Jahren hatten sich unsere Eltern getrennt, ich war 8 und dann sind wir nur mit der Oma aufgewachsen und mit der Oma machst du ja, was du willst. Die Mutter musste arbeiten gehen
Und so hatten wir freie Hand.

Aber auch meine arme Mutter konnte mit mir nicht viel anfangen, weil ich hatte meinen eigenen Kopf. Und wenn ich was wollte, habe ich es getan. Und ich habe, und ich sage es immer, manchmal sage ich, ich habe meiner Mutter nicht gehorcht. Werde ich dann jemandem anderen gehorchen? Weil einer Mutter gehorcht man nicht. Und wenn man der Mutter nicht gehorcht, dann alles andere ist unter der Mutter, oder? Deshalb, ich liebe es zu wissen, dass ich nicht gemacht wurde, um zu gehorchen. Liebt ihr das? Oder seid ihr gemacht worden, um zu gehorchen? Ja oder nein? Nein! Wir sind nicht gemacht worden, um zu gehorchen. Wir sind gemacht worden, um etwas zu tun, weil wir es lieben, weil wir damit einverstanden sind, weil wir uns damit identifizieren. Aber nicht blind etwas tun, was keinen Sinn macht oder einfach einem Befehl nachgehen. Für das sind wir nicht gemacht. Und die Frage ist, warum will der Mensch das? Ich finde so viele meiner Patienten, wenn ich am Ende meiner Beratung bin und ihnen alles erklärt habe, sagen sie, Herr Doktor, jetzt, wie soll ich das machen? Und wissen Sie, was ich antworte? Das müssen Sie selber herausfinden. Ich erkläre Ihnen nur das Was. Weil sonst müsste ich mich ja wieder über Sie hinwegsetzen und sagen, machen Sie so, weil ich mache es so. Wir wollen jedem sagen, das Wie. Versuche einem Kind, das Wie beizubringen. Und es wird es nicht mögen. Weil deshalb ist ein Geist da, der bekommt eine Aufgabe. Ja, wir haben eine Aufgabe, wir haben uns die Aufgabe nicht ausgesucht. Aber wie wir sie ausführen, das ist unsere eigene Freiheit. Das ist das, wie wir es herausfinden sollen. Wisst ihr, wenn Gott uns gemacht hätte, dass wir Befehlen gehorchen, dann würde ich ihn nicht gern haben. Aber er hat uns ja so gemacht, wie er selbst auch ist. Ja? In seinem Ebenbilde, dass wir uns selbst steuern. Hat er denn Zugang zu unserem Geist? Kann er ihn steuern? Und wenn man ja sagt, dass uns Menschen steuern kann, dann müssen sie auch Gott steuern können, oder? Aber dann hätte er uns ja nicht gemacht, dass wir uns selbst steuern. Das würde ja dann einen Widerspruch in sich geben. Jedes Kind, auch die Katze, will sich selbst steuern. Ja, wir haben eine Katze zu Hause und die weiß genau, was sie will. Ja, sie hat aber eine Konkurrenz. Meine Frau ist ja ihre Liebesquelle. Und was glaubt ihr, ist das, was die Katze am meisten bei meiner Frau hasst? Jetzt raten Sie mal. Was hasst die Katze an meiner Frau? Das Handy. Das Handy. Ja, es kommt immer, meine Frau liegt im Bett, die Katze kommt. Und wenn meine Frau ja keine Aufmerksamkeit, sie kommt dann zum Handy und versucht es hin und her. Und wenn nicht, dann geht sie und legt sich anderswo hin aus Protest. Und immer wenn es meine Frau mit dem Handy in der Hand sieht, dann kommt die Katze und versucht es wegzutun. Ist erstaunlich, oder? Meine Frau hat sie abgerichtet, dass sie gibt ihr immer mal diese Sahne, ja, es gibt ja so Schlagsahne, ja. Und die Katze kommt und setzt sich dann neben den Kühlschrank. Und dann weißt du, und guck nach oben, und dann weißt du ganz genau, jetzt will sie Schlagsahne. Und da geht sie nicht weg, dann kommt wieder zurück, bis sie nicht kriegt, was sie will. Ist das nicht schön? Ich bin manchmal neidisch auf die Katze, weil sie macht, was sie will. Keiner kann hier befehlen. Ich finde es so schön, dass das, wo Gott einen Geist gemacht hat,

Die Freiheit besteht, zu tun, was man will. Liebt ihr es, zu tun, was ihr wollt? Ja oder nein? Ja? Oder liebt ihr es nicht, zu tun, was ihr wollt? Bitte? Nun, wenn Gott uns gemacht hat, hat er in unseren Willen gute Dinge getan oder schlechte, dass wir wollen? Wie viel schlechte Dinge haben wir in unserem Willen? Wir haben Liebe gesagt. Ist Liebe schlecht? Ja oder nein? Freiheit, Gerechtigkeit, Sicherheit, Wahrheit. Ja, schauen Sie, wir haben sie hier aufgezeichnet. Freiheit, Sicherheit, Neugier, Erkenntnis, Verständnis, Orientierung, Halt, Treue, Bestätigung, Belohnung, Freude, Harmonie, Gerechtigkeit, Wahrheit, Verantwortung, Moral, Weisheit, Anerkennung, Wertschätzung, Glück, Frieden. Also eine schöne Sache mit Frieden, ne? Wir wollen Frieden, aber gehen in den Krieg. So, das sind alles unsere Bedürfnisse. Welches ist schlecht? Welches Bedürfnis würdet ihr abschaffen? Gibt es eins, das wir abschaffen würden? Nein, die sind alle gut. So, alles, was wir wollen, ist gut. Nur alles, was wir tun, ist schlecht. Ja. Aber warum gibt es eine Diskrepanz zwischen Wollen und Tun? Wieso ist diese Diskrepanz da? So, wir haben also nur gute Bedürfnisse. Wenn wir alle Frieden wollen, alle Gesundheit wollen, wieso gehen wir dann in den Krieg? Was glaubt ihr? Fördern Waffen den Krieg oder stoppen sie ihn? Ja, natürlich. Sie fördern den Krieg, aber wir sagen, wir sind dagegen. Wir sanktionieren den, der in den Krieg geht. Aber wir machen doch, na, wir schicken sie dahin, dass sie sich umbringen können dort. Ich habe heute gelesen, dass man die 7 Oligarchen in England hat man ihr Guthaben eingefroren, weil sie haben Blut an ihren Händen. So wörtlich, ja? Weil sie mit dem Regime zusammenarbeiten. Naja, wer hat denn Blut an den Händen, wenn er Waffen schickt? Wenn man 100 Milliarden für Waffenrüstung ausgibt, wer hat denn Blut an den Händen? Aber schon verkehrt ist die Welt. Kann man den Krieg mit Krieg bekämpfen? Ja oder nein? Natürlich nicht. Der Grundsatz der Bibel ist, man kann das Böse nur mit Gutem überwinden. Sonst würde ja das Böse siegen. Wisst ihr, wenn man Krieg mit Krieg gekämpft, dann muss der Krieg ja gut sein. Aber Krieg ist böse. Deshalb kann man ihn nicht mit dem Gleichen bekämpfen. Deshalb sagt Jesus, wenn der eine Ohrfeige gibt, dann halt die andere Backe hin. Das machen wir jetzt gerade, oder? Bei unserer C-Krise davor haben wir es ja auch so getan. Nicht? Da haben wir uns ja nicht einmal berühren lassen. Geschweige denn anspucken. Oder was auch immer. Man kann nicht mit das Böse mit Bösem bekämpfen. Es geht nur mit dem Guten. Weil nur das Gute darf sich unter dem Bösen nicht verändern. Aber wenn das Böse mich verändert, dass ich auch böse werde, dann bin ich auch genauso böse wie der andere. Aber ich beschuldige dann den anderen, weil er hat angefangen. Gibt es eine Entschuldigung? Nur weil er angefangen hat? Ja, in unserem Geist denken wir so. Meine Mutter hat auch immer gefragt, wenn wir drei, ich war der mittlere von den drei Brüdern und die Schwester war zu klein, um mit ihr Dummheiten zu machen. Also,

wir drei Musketiere waren unterwegs und kamen dann später abends nach Hause. Und meine Mutter hatte die erste Frage, wer hat's angestiftet? Weil der muss ja zum meisten bestraft werden. Und das war immer ich. Ja, so war ich immer der Anstifter des Bösen. Und so bekam ich die meiste Portion Krieg auf meinen Hintern. Ja, meine Mutter erzog mich mit Liebe und habe ihr auch viele Tränen gekostet, weil ich meinen eigenen Kopf hatte. Aber es gibt ja auch das Sprichwort mitgehangen, mitgefangen, oder? Das heißt, ist jeder verantwortlich, der nach mir sich orientiert, oder bin ich verantwortlich für den, der sich nach mir orientiert? Bitte? Jeder ist für sich verantwortlich. Ja, ich mag eine höhere Verantwortung haben, weil ich mit der Idee kam, aber jeder, der mitmacht, macht mit, weil er es will. Weil man kann ihn ja nicht zwingen dazu. Es geht nicht. So, wir haben nur gute Bedürfnisse. Warum tun wir dann das Gegenteil davon? Wie und woher können sie nur befriedigt werden? Und jetzt schauen wir uns den Geist ein bisschen näher an, weil ich finde, in allem, was ich in der Medizin gelernt habe, in meiner Praxis, ist die Erkenntnis, wie der Geist funktioniert. Weil hier ist der Schlüssel aller Dinge. Verstehen wir, wie der Geist funktioniert? Wissen wir, was geht und was nicht geht? So, der Geist hat als erstes eine Identität. Wir werden morgen mehr darüber sprechen. Das Auge. Wie er Dinge sieht, entscheidet und wie er handelt. Aber er kann die Funktionen nicht verändern. Er nutzt sie ja nur. Ja? Weil die Funktionen sind vom Schöpfer festgelegt. Die kann niemand verändern. So, der Geist kann sich nur selbst steuern und versorgen. Er hat das Bedürfnis, wie wir gesehen haben, eine Menge, ich fasse alles mit der Liebe zusammen. Und wo ist dieses Bedürfnis zu finden? In ihm oder außerhalb von ihm? In ihm, so denken wir. Aber die Realität, wenn er in sich das Bedürfnis hätte, dann wäre er Gott. Weil dann bräuchte er ja nicht mehr trinken. Dann bräuchte er nicht mehr sich irgendwo die Liebe holen und nehmen, sondern er würde sie einfach aus sich heraus tun. Ja? So, wir denken, dass wir das Bedürfnis in uns haben, was aber nicht geht. Weil wer sein Bedürfnis in sich hat, der muss nirgendwo hin. Das ist so, wie wenn ich Gas habe in mir, dann muss ich es nirgendwo aus Russland holen, oder? Weil ich hab's ja. Muss es nirgendwo holen. So, deshalb, unsere Bedürfnisse sind alle außerhalb von uns. Wir brauchen sie, wir müssen sie aufnehmen und umsetzen, aber wir haben sie nicht in uns sitzen. Sonst würden wir ja nach ihnen nicht gehen, oder? Wenn wir das Bedürfnis haben nach Erkenntnis, nach Information, dann kommt die von außen. Wir können sie selber nicht herstellen, wir können sie nur aufnehmen und verarbeiten. So, das Bedürfnis ist außerhalb von uns, das Element selbst. Wir haben nur die Not, dass wir es umsetzen müssen. So wie Wasser. Ich brauche Wasser, aber ich habe keine Quelle in mir. Deshalb muss ich zum Brunnen gehen und trinken. So, Liebe ist eine geistige Info, die muss ich von außerhalb von mir holen. Das ist die Abhängigkeit. Und die kommt durch eine Information. Deshalb ist alles, was wir erleben, ein Kampf der Information. Und ein Kampf, was ist Wahrheit und nicht. Die Information, die auf uns zukommt. Und die einzige Möglichkeit, dass ich eine Information aufnehme, ist, dass ich sie für wahr halte. Wenn Sie etwas lesen und halten es nicht für wahr, wie viel wird es Sie beeinflussen? Gar nicht. Ja? Weil was ich nicht für wahr halte, das bleibt draußen. Deshalb muss derjenige, der die Information bringt, auf was achten? Damit man sie aufnimmt und für wahr hält. Ja, ich glaube sie und nehme

sie auf, weil es mich betrifft oder nicht mich betrifft? Weil es mein Bedürfnis stillt oder mein Bedürfnis nicht stillt? Bedürfnis stillt. Das heißt, die Information muss auf mein Bedürfnis zugeschnitten sein. Ja? Wir können ja mal die Männer als Beispiel nehmen. Ja, das Internet hat einen Markt für die Männer, ja? Weil es was ist? Ein Bedürfnis. Ja? Und so kann man die Männer fangen im Netz. Weil sie haben ja ein Bedürfnis. Und sie glauben, dass sie das befriedigt, was sie sehen. Und damit gehen sie der Sache nach. So, jede Information muss auf mein Bedürfnis zugeschnitten sein, damit ich sie überhaupt in Erwägung ziehe, sie zu glauben oder nicht. Hat sie mit meinem Bedürfnis nichts zu tun, geht sie nichts an. So, wenn Sie die Nachricht hören, dass bald die Nahrungsmittel nicht mehr da sein werden, und wenn sie da sein, werden sie teuer oder nur noch per Portion ausgegeben werden. Sie haben aber einen großen, sag ich mal, Vorrat für 3 Jahre. Würden Sie sich darum kümmern? Also, Sir, geht mich doch nichts an. Ich habe doch die Quelle, ich habe einen Vorrat mir angesammelt und da können die Regale leer stehen, ja, wie Sie wollen. Mich interessiert das nicht. Wenn aber jemand es nicht hat, der wird was tun? Der wird jetzt anfangen zu sammeln und dafür fürchtet man sich. Obwohl, ich glaube, offiziell man gesagt hat, dass man sich Vorrat ansammeln soll, soviel ich weiß, damit man nicht überrascht wird, dass nichts mehr da ist. Ja? So, deshalb die Information muss so sein, dass sie meinem Bedürfnis passt und sie muss glaubhaft sein, damit ich sie aufnehme. In dem Moment, wo ich sie aufgenommen habe, kann ich merken, was sie mit mir tut und könnte sie korrigieren. Wir haben ja noch ein Gewissen, das korrigiert. Der Verstand korrigiert und schaut, aha, passt das jetzt, was ich jetzt schnell aufgenommen habe, oder passt es nicht? Und dann kann ich sie zu jedem Zeitpunkt, wenn ich erkenne, dass es nicht passt, dass es eine Lüge ist, wieder rausschmeißen. Nur das wird mich tun zum Handeln, was ich für wahr glaube. Ist das soweit klar? Wenn ich jetzt Ihnen erkläre irgendetwas und keiner glaubt es, dann habe ich umsonst geredet. So ist es. So ist es. Jesus kam auf die Erde und wie viele haben ihm geglaubt? Nicht viele. Weil sie hatten ja ihre vorgefassten Meinungen. Die wussten ja den Weg, wie er geht. Deshalb waren sie nicht fähig, das, was er sagte, zu glauben. Wir brauchen aber noch eine andere Notwendigkeit. Unser Geist muss sich binden an einen anderen Geist. Wir können alleine nicht. Oder können wir alleine? So, wir müssen uns binden und die Bindung entsteht immer durch Vertrauen. So, das heißt, eine Bindung zu einer Person stellt man her durch Vertrauen und der Glaube an die Information ist, dass ich das für wahr halte. So, Glauben glaubt man eine Info und einer Person vertraut man. Und man muss immer beides haben. Weil die Information kommt immer von einer Person. Die Information und die Person, es ist schon nicht dasselbe, aber eine Information muss immer von der Person kommen. Weil Liebe kann man immer nur von einem anderen Geist holen und weitergeben. Das ist das Gesetz. Wir leben in Abhängigkeit, dass wir von außen uns binden an die Quelle durch Vertrauen und durch Glauben. Und da die Liebe das erste Bedürfnis ist, ist diese Bindung vorgesehen für Gott allein, weil nur er hat das, was unser Geist braucht. Und dann tut unser Wille das, was er geglaubt hat.
Alles, was wir glauben müssen,

wir tun. Und nehmen wir die Liebe auf, dann können wir sie schön weitergeben. Das ist der Kanal als der Geist. Er steuert sich selbst, er nimmt die Sache selber auf, er ist abhängig und er handelt je nachdem, was er aufgenommen hat in seinem Willen. Und hat er Liebe aufgenommen, was kommt hinten raus? Auch Liebe. Ja? Das heißt, alles, was aus unserem Leben rauskommt, muss ja irgendwo auch reinkommen. Und ist die Wahrheit drinnen, dann kommt die Wahrheit raus. Ist die Freiheit aufgenommen, kommt Freiheit raus. Ja? Weil es geht nicht anders. Und das ist eine Grundbasis, die wir verstehen sollten, wenn wir wollen. Das heißt, wer hat denn jetzt die Verantwortung für das, was er glaubt und nicht glaubt? Wir selbst. Das heißt, wissen wir aber nicht, wie die Dinge wirklich laufen, so können wir in welche Gefahr kommen, dass wir das glauben müssen, was uns andere sagen. Und ich war schon immer ein Zweifler und ich denke, es ist gut, dass man nicht leichtgläubig ist. Es ist gut, dass man hinterfragt die Dinge, weil zu schnell nehmen die Menschen etwas auf und dann, was macht es mit ihnen? Ich will kurz noch erklären, diesen ersten Fall, Sie kennen ja schon von letztes Mal, deshalb erkläre ich ihn nur als Grundsatz. Diese Frau hat Kopfschmerzen, weil ihr Freund sie betrogen hat. Das heißt, nachdem sie die Information vom Fremdgehen ihres Freundes hört, kriegt sie Kopfschmerzen und die dauern schon 2 Wochen an. Und jetzt, wie entstehen die Kopfschmerzen? Durch das Handeln des Freundes oder durch ihr eigenes Handeln? Ja, das heißt, sie hat liebevolle Gedanken, bevor sie weiß, dass er untreu ist. Und dadurch hat sie schöne Entscheidungen, es geht ihr gut, sie hat einen freien Geist, nichts passiert. Aber jetzt hört sie die Information über den Freund. Diese Information passt nicht zu ihrem Bedürfnis. Sie nimmt sich gefangen, sie ist enttäuscht, verletzt, hat Rachegedanken und macht jetzt einen schlechten Strom ihrem Hirn. Und dadurch entstehen die Kopfschmerzen als Signal, dass sie aufhören möge, so zu denken. Wen müssen wir helfen, dass sie frei wird von den Kopfschmerzen? Wo liegt das Problem? Beim Mann oder bei ihr? Ja, so, das heißt, sie hat eine festgefahrene Idee, dass er für sie zuständig ist und muss ihr treu sein. Ist Treue gut? Ja. Ist er ihr verpflichtet, treu zu sein? Ja oder nein? Was glaubt sie? Sie glaubt ja. Also, wer ist der Gefangene? Sie, weil sie will ihn ja treu machen und kann es nicht. Weil könnte sie es, wäre der Junge treu. Oder? Aber wir können uns ja nicht steuern gegenseitig. So, deshalb, wir selbst machen uns das Leben schwer, weil wir in uns die Dinge falsch aufnehmen. Wir glauben etwas, was nicht stimmt. Das ist das Problem des Menschen. Deshalb kann man ihn auch steuern. Er denkt, wenn ich das bin und das sind meine Beziehungen um mich herum, warum habe ich diese Beziehungen? Warum nimmt man sich einen Freund? Damit man seine Liebe los wird oder damit man Liebe bekommt? Weshalb geht man in Beziehungen ein? Ja, wir denken immer, es ist ein Geben und ein Nehmen, ein Geben und ein Bekommen. Aber das ist eine schlimme Sache, weil was ist, wenn ich gebe und ich kriege nichts dafür? Dann komme ich in eine große Not. Der Irrtum führt uns zur Überzeugung, dass wir für die Liebe, das erste Bedürfnis unseres Geistes, abhängig sind von dem, was ein anderer tut und ob der existiert. Jetzt können wir weder die Existenz eines anderen steuern, noch die Taten eines anderen steuern. Also wenn wir abhängig sind von deren Taten und deren Existenz, wie

Frei sind wir? Gar nicht frei. Weil dann müssen wir immer schauen, dass die anderen das tun, was wir brauchen. Der Irrtum in uns macht uns, dass wir denken, dass jede Beziehung, die wir eingehen, der andere wird mein Schuldner, weil ich habe ihm ja was gegeben und jetzt muss er mir was zurückgeben. Wir sehen nicht das Gesetz, dass ich nur das geben kann, was ich vorher aufgenommen habe. Also wozu hat man den Freund? Zum Geben oder zum Nehmen? Oder die Frau oder den Hund? Wozu? Nur zu geben. Aber wir missbrauchen das, um zu nehmen. Und damit sind wir schachmatt, wenn die nichts mehr geben und zerstören uns selbst. Alle meine Patienten haben dieses Problem. Alle Menschen haben dieses Problem. Sie wollen was von jemand anders. Brauchst du jetzt etwas von jemand anders für dich selbst? Wenn du was brauchst von jemand anders, ist er dein Chef. Ja. Brauchst du nichts? Wie viel kann er dich steuern? Weil er kann dich ja nur steuern, dass du ihm gehorchst, weil er etwas hat, was du brauchst. Ja? Dann nimmt was und sagt der Katze, komm, das ist für dich. Und dann kommt sie nach, wenn sie es braucht. Wenn sie es nicht braucht, dann sagt sie, mach, was du willst. So, das heißt, wir sind nur an einer einzigen Stelle vulnerabel, nämlich dort, wo wir aufnehmen. Und wenn wir jetzt denken, der andere hat unser Bedürfnis, dann kann er mit uns machen, was er will. Weil wir müssen nach unserem Bedürfnis gehen. Ich versuche nochmal das Gesetz aufzuklären. Unser Körper hilft uns, das zu verstehen. Wir brauchen den elektrischen Strom, dafür haben wir den Geist, der braucht Liebe dafür. Wir brauchen aber auch Chemie, den Magen, der nimmt die Nahrung auf. Und wir fragen uns, wer, wie und woher. Wer ist zuständig, dass unser Magen gefüllt wird? Und ich denke, alle sagen, ich zu 100%. Wie tue ich das? Ich esse. Ich muss aber, bevor ich was esse, was auf dem Tisch haben. Deshalb muss ich es zuerst nehmen, um zu geben. Das ist das Gesetz. Und dann hole ich es natürlich aus der Natur, immer aus einer Quelle, die größer ist, wie ich selbst bin. Und niemand ist hergegangen und hat gesagt, iss für mich, trink für mich, weil jeder weiß, dass das nicht geht. Aber auf der geistigen Ebene ist das ein bisschen anders. Wer ist zuständig, dass mein Bedürfnis gestillt wird nach Liebe? Ich? Zu wie viel Prozent? Zu 100%? Wie tue ich das, wenn der Freund fremd geht oder irgendjemand was Falsches tut? Wie mache ich es? Nun, ich denke liebevoll an ihn, den armen Kerl. Bemitleide ihn, dass er so hungrig ist und auch fremd ist. So gebe ich ihm Liebe, weil ich erlaube ihm, das Falsche zu tun. Dann geht es mir gut, oder? Der Strom ist gut, der Kopfschmerz verschwindet oder ich habe keinen. Aber ich muss natürlich diese Information vorher irgendwo nehmen. Und jetzt denkt der Mensch in seinem Irrtum, jemand muss ihm das geben. Das ist der große, große Irrtum des Menschen. Er erwartet, dass jemand ihm sein Bedürfnis einschüttet. Und wartet und wartet. Und der andere, er will geliebt werden, er will etwas bekommen. Und damit ist er völlig abhängig von den Taten anderer. Geht das? Nutzt es was, wenn sie jemand liebt? Schwer zu beantworten, oder? Weil wir denken alle ja, oder? Aber es nutzt uns nichts. Es ist eine Illusion. Alles, was uns nutzt, ist, wenn uns jemand liebt, dann lieben wir natürlich zurück und das tut uns gut. Aber es ist doch nicht die Tat des anderen, die uns gut tut, sondern nur, wie wir reagieren auf diese Tat. Natürlich sind wir so setiert, sage ich, so programmiert von Gott, dass wir auf das Gute reagieren, weil wir lieben das Gute. Aber wir reagieren mit dem Guten gut zurück. Deshalb fühlen wir uns gut, doch nicht, weil der andere uns zugelächelt hat, sondern nur, wie wir das Ganze aufgenommen haben. Ja, es ist ein Bedürfnis, dass jemand lächelt, weil Gott hat uns gemacht, dass wir in einer Gesellschaft leben, wo Frieden, wo Freude ist, wo jeder glücklich ist. Ja, so ist es. Ja? Aber damit jeder glücklich ist, muss jeder wissen, was seine Aufgabe ist. Und jeder muss wissen,
Wenn ich Liebe umsetze, dann kommt das Ergebnis raus, dass wir eine völlige Gesellschaft haben, wo jeder liebt.

dann ist jeder geliebt. Dann haben wir nie einen Konflikt außerhalb von uns. Aber gibt es einen in dieser Gesellschaft, der sagt, nein, ich will jetzt bekommen von dir, dann zerstört er das ganze Klima in der Gesellschaft. Deshalb muss ich wissen, als Individuum, ich kann nie abhängig sein von dem, was ein anderer tut. Das geht nicht. Ich kann nur abhängig sein von dem, was ich tue. Ich muss die Information aufnehmen, um sie weiterzugeben. Und ich brauche eine Quelle dazu. Und Gott ist die Liebesquelle dazu. Das ist so einfach, so klar. Und dennoch, aufgrund des Irrtums in uns, leben wir verkehrt, ohne dass wir es wollen. So, ich mache das ein bisschen persönlich. Es gibt nur zwei mögliche Denkweisen, jedoch nur eine ist richtig. Welche ist richtig? Nur ich alleine kann meine Bedürfnisse stillen oder andere müssen mir meine Bedürfnisse stillen. Hier ist meine Frau und die Kinder. So, wer ist zuständig für meine Bedürfnisse? Ich alleine. Ja? Und wofür brauche ich eine Frau und die Kinder? Einfach, dass ich das Bedürfnis weitergebe. Weil habe ich sie nicht, habe ich ja nicht, wem ich das Bedürfnis geben soll. Wo ich es loskriege. So, ich muss es nehmen, um weiterzugeben. Aber es ist mein eigenes Handeln, das alles steuert und nicht das Handeln der anderen. So, ist ein Mensch von außen steuerbar? Als Abschlussfrage. Nach dem Bauart des Geistes ist dies nicht möglich. Nun, wir müssen dieses Detail anschauen. Wir sind nicht gesteuert. Wir steuern uns selbst nach den anderen, weil wir uns selbst betrügen. Er steuert sich immer selbst falsch und gehorcht dem Willen anderer gegen seinen eigenen Willen, weil er einer Selbsttäuschung unterliegt. Das heißt, der Mensch gehorcht blind, weil er denkt, das ist richtig. Deshalb ist er steuerbar. Aber nicht, dass ihn jemand anders von außen steuert, sondern der andere nutzt nur seinen Irrtum aus, damit er ihm befiehlt oder damit er ihn steuern kann. So, der Mensch kann von außen nicht gesteuert werden. Er kann nur durch Betrug sich selbst verkehrt steuern. Würde er sich selbst nicht mehr täuschen, das heißt, könnte er nicht mehr betrogen werden, dann wäre er ein freies Wesen. Brauchen Sie Geld? Brauchen wir Geld? Und wir alle wissen, Geld kann man nicht essen, oder? Aber es ist gut, dass man hat, oder? Um Essen zu kaufen. Jetzt der das Geld hat, der hat was? Der hat die Macht. Der das Geld hat, weil man hat uns alle an etwas Künstliches gebunden und gesagt, jeder braucht jetzt das Geld. Aber Geld ist nur ein Zwischending. Habe ich die Nahrung direkt, brauche ich doch kein Geld, oder? Wächst im Garten oder kann ich es irgendwo holen? Kann ich mir das Auto selber machen oder was auch immer wir es machen oder wir tauschen die Sachen. Deshalb, wer regiert die Welt? Geld, ist Geld ein Mittel oder ein Zweck für die Geldinhaber? Ein Mittel zum Zweck, ein Mittel. Und welches ist der Zweck? Die Beherrschung, die Sklaverei. Ja? Deshalb die einzige Möglichkeit, nicht sich selbst fehlzusteuern, ist zu wissen, ich brauche den anderen für mich nicht. Wenn ich nur ein einziges Mittel habe, was ich vom Staat brauche, muss ich dem Staat gehorchen. Weil er hat ja mein Bedürfnis. Gibt mir jemand Frieden, dann muss ich dem nachgehen.

kann mich bedingen. Er kann sagen, naja, wenn du das willst, dann musst du tun, was ich dir sage. Ist Gott so? Nein, weil er hat es ja so gemacht, dass er sich nicht einmischt. Er hat gesagt, hier hast du zu essen, geh und hol dir es, weil du bist ja frei. Deshalb gibt es keine Konditionierung, weil das Gesetz keine Konditionierung zulässt. Du bist zwar abhängig, aber jeder befriedigt die Abhängigkeit selbst. Also hat keine Erwartung, dass er sagt, ja, Gott muss jetzt mich füllen mit Liebe oder mit Gerechtigkeit, was auch immer. Aber die meisten Menschen glauben das auch immer noch, dass Gott handeln muss für sie. Nein. Das Gesetz sagt, du handelst selbst, weil in deinen Geist kann auch Gott nicht hineinkommen. Du musst seine Information aufnehmen und damit leben. Und wenn es die Wahrheit ist und von ihm kommt, dann lebst du davon. Aber nimmt man die falsche Information auf, dann ist man ein Sklave. Aber man tut es selbst. Der andere kann mich nicht steuern. Ich gehorche, weil ich einer Lüge unterliege. Also, wenn wir jetzt erkennen, dass wir gehorchen, dass wir uns selbst betrügen, indem wir das tun, was wir gar nicht wollen, aber wir tun es, weil, naja, es gibt so viele Patienten von mir, die sagen, ich habe einen Maskenattest, aber ich tue mir die Maske dennoch auf, wenn ich einkaufen gehe, weil ich will nicht den Lärm und die, was die anderen, die Beschimpfworte der anderen hören. Also für wen tut er es? Ja, er will Frieden und den holt er woher? Von den Miteinkäufern. Ja, es ist ungewöhnlich, auch ich jedes Mal, wenn ich irgendwo rein muss, bete ich zu Gott, dass mich niemand anmacht. Ja, aber ich bin ja auch in meiner Praxis und dann kommen die Leute und dann gucken sich manche schief mich an. Und dann zeige ich ihnen manchmal meine Nase und sage, schauen Sie meine Nase. Ich kriege keine Luft mit der Maske. Aber auch wenn die Nase nicht schief wäre, würde ich keine Maske tragen. Was gibt uns die Freiheit? Das Ja sagen oder das Nein sagen? Wo haben wir die Freiheit? Im Nein sagen liegt die Freiheit, nicht im Ja. Und ich bin so dankbar, dass Gott mir ein Nein gegeben hat. So dass ich selbst wählen kann und mich steuern kann. Und niemand mich von außen steuern kann, auch er nicht. Ich bin von ihm so abhängig, von seinem Bedürfnis, sowohl aus der Natur als auch von ihm als Geist. Aber nehme ich das und habe das Mittel, womit ich funktioniere, kann ich damit machen? Genau das, was ich will, nämlich nur Gutes. Weil würden wir aus der Liebe leben, könnten wir nie einen Fehler tun. So fassen wir zusammen, der Mensch muss sich selbst verkehrt steuern und jeder, der weiß, dass der Mensch verkehrt steuerbar ist, das heißt, er glaubt ihm, was er sagt, kann den Menschen verführen zu tun seinen Willen. Aber er kann ihn nicht zwingen dazu, er kann ihn nur dann zu etwas bewegen, wenn der andere sich selbst täuscht. So würden wir uns nicht mehr selbst täuschen, würden wir nie mehr einer Lüge glauben. Und indem wir nie mehr eine Lüge glauben, sind wir freie Wesen. Man mag uns dann den Körper kaputt machen, aber in unseren Geist kann niemand hineinkommen, weil dort haben wir die Steuerung und haben wir die Wahrheit dort als Steuermittel, dann gibt es keine fremde Manipulationsmöglichkeit, dann sind wir frei. Das Problem nur bei den Menschen liegt, dass er seinen Irrtum nicht kennt, dass er sich selbst nicht kennt. Deshalb können die den Menschen kennen, ihn so manipulieren, dass er tut, was er nicht will, nur weil er abhängig ist davon. So, wir haben nur zwei Dinge zu klären. Die Abhängigkeit und

die Wahrheit. Betrüge ich mich nicht, kann mich niemand steuern. Betrüge ich mich, dann bin ich steuerbar. Und dieser ganze Konflikt, seitdem Adam und Eva sich von Gott getrennt haben, trägt nur dieses eine Ding da drin. Täusche ich mich oder täusche ich mich nicht? Täusche ich mich nicht mehr, bin ich frei. Täusche ich mich, dann nehme ich die falsche Information auf und mache mich kaputt dadurch. Aber ich mache mich selbst kaputt. Es sind nicht die anderen, die mich kaputt machen. Hat mich je jemand manipuliert, hat er es nur gekonnt, weil ich mich selbst getäuscht habe? Oder ist der Manipulateur das Problem? Wo liegt das Problem, beim Manipulateur oder bei mir? Bei mir. Und wenn es bei mir liegt, ist es lösbar. Wenn es beim Manipulateur liegt, ist es nicht lösbar. Und das finde ich gut. Ja, ich kann nichts dafür. Ich bin reingefallen, weil ich mich selbst getäuscht habe. Aber jetzt, wenn ich die Wahrheit erkenne, komme ich aus der Situation heraus und muss mich auch nicht ärgern über die Manipulation, weil der andere hat mir ja nichts angetan. Ich habe mir es ja selbst angetan. Also ich finde das schön. Ich finde das gut, dass wir selbst die Handelnden sind. Ja, wir handeln aus einem Irrtum, aber wenn wir diesen Irrtum entfernen aus uns, dann können wir wieder frei handeln und müssen nicht mehr uns selbst kaputt machen über die Informationen, über die Bilder, über all das, was man uns zeigt. So, ich finde das eine gute Nachricht, dass wir allein verantwortlich sind für das, was wir tun und was wir nicht tun. Und niemand, wir werden nie eine Entschuldigung haben, zu sagen, naja, ich habe es getan, weil er mich gezwungen hat. Weil das gibt es nicht. Man kann einen nur zwingen für das, was man nichts kann. Ja? Jemand kann kommen und kann mich schlagen oder mir eine Spritze geben oder was auch immer. Dafür bin ich nicht zuständig. Aber wenn ich selbst einwillige, aus Angst, dafür bin ich zuständig. Deshalb ist man schlau in dieser Welt. Sogar unser Minister der Gesundheit sagt, ja, auch wenn du verpflichtet bist, die Spritze zu geben, ist es deine Verantwortung, nicht meine. Ich verpflichte dich, aber wenn du einstimmst, du bist nicht gezwungen worden. Auch die Verpflichtung ist und bedarf meiner Einwilligung. Und da hat er nicht Unrecht. Wer einwilligt, tut es selbst. Wer gezwungen ist, der kann nichts dafür. Aber hier geht es nicht um Zwang, dass man dir zwingen will, etwas auf, sondern hier geht es nur darum, dass du einwilligst. Und jeder, der einwilligt, ist verantwortlich für seine Einwilligung. Aber er willigt ja auch nur ein, weil er sich täuscht. Die Frage ist, Gott wirkt, es gibt einen Bibelvers, der sagt, Gott wirkt in uns beides, das Wollen und das Vollbringen. Das heißt, der Text suggeriert, dass es der Akt Gottes ist und nicht meiner. Jetzt müssen wir natürlich alles, was wir lesen und studieren, prüfen, dass wir es richtig interpretieren. Ja? Und ich habe für alles immer das Gesetz und ich nehme immer das Physische als Vorbild für das Geistige. Wenn ich jetzt Wasser trinke, ist es mein Trinken, das mir die Kraft gibt, oder das Wasser? Das Wasser. Sind wir alle einverstanden? Wer gibt mir die Kraft, das Wasser oder das Trinken? Und das Trinken ist mein Akt. Aber was gibt mir die Kraft? Ich würde doch nicht trinken, wenn das Wasser mir nicht die Kraft gäbe. Ja? So, das Element, das ich aufnehme, hat die Kraft.

Kraft. Aber wer nimmt's auf? Ich. So, und jetzt nehmen wir das Wort Gottes. Wie will Gott in uns das Wollen und das Vollbringen? Weil wir müssen es ja verstehen. Indem er in uns hineinkommt und uns steuert? Oder indem er mir seine Informationen gibt und wenn ich die aufgenommen habe, was macht mich kräftig? Das Aufnehmen oder das Mittel? Das Wort. Also, wie wirkt Gott in mir dann? Durch mein Handeln. Damit haben wir doch die Sache geklärt, oder nicht? Ja, ist ganz einfach. Wenn wir das Gesetz verstehen, dann können wir nicht dahin gehen und sagen, naja, Gott hat mir nicht den Willen gegeben und nicht das Wollen und das Vollbringen, also konnte ich es nicht machen. Nicht? Dann verschiebe ich die Verantwortung für was ich tue, nicht tue, auf ihn. Weil ich habe ja einen Bibeltext dafür, ich kann es belegen. Und da gibt es viele Bibeltexte. Gott schüttet die Liebe in dich hinein und dann denkst du, ja, na wie? Deshalb brauchen wir den Aufbau des Menschen. Wir müssen das Gesetz kennen, sonst sind wir ganz verkehrt, sonst hilft uns der Glaube absolut nichts. Weil wir glauben ja trotzdem dann das Falsche. Und warten, der Alkoholiker möge sagen, na ja, ich habe noch nicht das Wollen und noch nicht das Vollbringen. Ja, in dem Moment, Gott hat mir das Wollen ja schon gegeben, in meinem Willen will ich das Gute, ich will frei sein. Und jetzt bietet er mir ein Mittel an, das mich frei macht. Und in dem Moment, wo ich das Mittel annehme, einschlucke, bumm, was passiert? Ich bin frei. Ich tue es auch. Ich kann es tun. Aber es ist das Wort, das in mir wirkt. Und nicht, wie soll ich sagen, Gott das tut. Durch sein Wort wirkt er. Weil er hat ja alles, was er getan hat, durch sein Wort getan. Und das befriedigt doch uns, unseren Geist, oder nicht? Es macht uns frei und sagt, aha, habe ich also die Möglichkeit, das Wort aufzunehmen? Ich habe das Wollen, weil der Kampf spielt sich in unserem Willen ab. Will ich das? Liebe ich die Wahrheit oder liebe ich sie nicht? Ich liebe die Wahrheit. Ich liebe das, was ich entdeckt habe im Menschen, macht mir Freude. Und ich liebe Gott. Nicht, dass ich ihm was gebe, weil ich kann ja nichts geben, aber ich liebe, wie er denkt. Ich liebe, wie er die Dinge gemacht hat. Und dass er mir die Möglichkeit gegeben hat, mich selbst zu steuern. Finde ich fantastisch. Er sagt, er gibt mir 1000 Bäume zum Essen und ich sage mir, no, dann kann ich heute diesen, morgen den, dann komme ich wieder. Ja, es gibt keinen Zwang. Ich bin zwar abhängig, aber er hat es auch noch so gemacht, dass jede Abhängigkeit gut schmeckt. Ja, dass ich nicht sagen kann, ach, jetzt muss ich wieder diese Banane essen. Und Banane kann man manchmal nicht so gut. Aber es gibt Früchte, die, da kannst du immer essen. Bei Banane esse ich manchmal nicht, nicht? Aber bald werden wir sie schätzen lernen. Wird schon kommen. Und dann erinnere ich mich an die Zeit, wo ich in Rumänien war, da hatten wir keine Bananen. Unter dem Kommunismus, ja, wenn ihr euch noch erinnert, hatten wir keine Bananen. Und dann hatten wir eine Banane. Wir waren 6 Leute, 4 Kinder, Mutter und Oma. Und dann, wenn man einmal Bananen ergattert hatte, dann waren sie grün. Und dann haben wir so auf den Küchenschrank getan und dann wurde gewartet. Und wir als Kinder. Und dann war sie natürlich noch grün, aber sie musste gerecht geteilt werden. Jeder bekam sein Stückchen Banane. Meine Güte, ich kann mich auch gut erinnern an diese Sachen. Was waren das für Zeiten? Und es ist ja gut, dass wir das schon erlebt haben. So können wir es ja wieder üben, wenn es kommt. So. Weil man braucht ja nicht unbedingt Bananen, oder? Aber es schmeckt doch gut. Alles, was, ja, er hat es doch gemacht, dass es unserem Geist sagt, wie wunderbar. Natürlich schmeckt nicht jedem Geist dasselbe gut, weil
Ja, so hat jeder seine

seine Eigenart. Und das ist doch schön. Und so kommt er nicht und sagt, du musst jetzt das essen. Wie die Eltern kommen und sagen, du musst zuerst den Salat essen, dann kriegst du den Kuchen. Nicht? Bei den Kindern, ja, wird konditioniert. Nein, lass sie doch essen, man tut alles auf den Tisch und dann. Aber das ist, ja, so hat er es gemacht. Und ich finde es schön so. Ich finde es schön, dass er nicht sagen wird, ich bin verantwortlich für was du getan hast. Sondern sagt, mein Junge, erzähl mal, warum hast du es getan? Oder warum hast du es nicht getan? Und ich möchte immer ein Argument haben, warum ich etwas tue und nicht tue. Weil ich möchte aus Überzeugung handeln und nicht aus Blindheit, nicht einfach, weil man mir etwas sagt, etwas tun. Ich will es tun, weil ich damit einverstanden bin. Und weil ich überzeugt bin, dass es gut ist. Und ich bin dankbar, dass er mich so gemacht hat. Dass ich ein Ja und ein Nein habe. Respektiert Gott unser Nein? Ja oder nein? Ja, weil er hat uns ja gegeben. Aber wer respektiert unser Nein nicht? Die uns steuern wollen, die respektieren das Nein des Geistes des Menschen nicht. So, haben wir den Text geklärt, ein für alle Mal? Wunderbar. Gibt es noch eine andere Frage? Es ist eines der wichtigsten Aspekte, dass wir wissen, wir alleine sind zuständig, was wir tun und nicht tun. Wir alleine. Und hätten wir, bitte? Genau. Jetzt müssen wir noch wissen, was betrügt uns in uns selbst, dass wir immer noch wollen von dem anderen was. Dass wir da noch nicht unabhängig sind. Dass wir von dem anderen gesteuert werden. Ja? Man kommt nach Hause, die Frau, der Laus ist über die Leber gelaufen. Und wie geht es einem dann? Auch schlecht. Anstelle, dass man lächelt und sagt, naja, mein Schatz, geht dir heute schlecht, macht nichts. Morgen geht es dir besser. Kann ich dir helfen? So, das ist die Sache. Wir müssen die Lüge in uns erkennen und sie mit der Wahrheit ersetzen. Das ist zwar ein Weg, aber es ist ein befreiender Weg. Aber er fängt an mit der Erkenntnis, ich allein bin zuständig für was ich tue und nicht tue. Und niemand anders. Niemand anders. Und es gibt nur diesen einen Grundsatz. Man kann das Böse, man kann Gewalt nicht mit Gewalt beheben. Man kann Lüge nicht mit Lüge bekämpfen, weil Leute sagen, ja, wenn die lügen, dann mache ich mir auch so einen falschen Ausweis. Also, wenn sie zwingen, dann gebe ich sie ihnen zurück. Dann bin ich besser wie die oder nicht? Nein, bin ich besser. Dann bin ich gleich. Deshalb, das Gute muss das Böse besiegen und es wird das Böse besiegen. Und ich möchte durch das Gute das Böse besiegen, das heißt, dass ich nicht genauso reagiere, wie der andere Böse es tut. Auf Zwang kein Zwang, auf Gewalt keine Gewalt, auf Lüge keine Lüge, sondern die Wahrheit. Und das ist letztendlich der Weg des Christen. Deshalb ist Jesus gekommen, uns zu befreien von dem Irrtum unseres Herzens.

0: I'll have you turn in your Bibles to Deuteronomy chapter 6.
1: Schlagt auf in eurer Bibel 5. Mose Kapitel 6.
0: We have to try to understand how the Jewish people related to God.
1: Wir müssen verstehen, was für ein Verhältnis das jüdische Volk zu Gott hatte.
0: In

0: Deuteronomy chapter 6.
1: In 5. Mose 6.
0: We're going to look at verse 4.
1: Möchten wir den Vers 4 betrachten.
0: It says, "Hear, O Israel, the Lord our God is one Lord."
1: Höre Israel, der Herr unser Gott, der Herr allein.
0: Now I do not know how the German Bible has read.
1: Nun, ich weiß nicht, wie es in der deutschen Bibel heißt.
0: But the true meaning of this verse.
1: Aber die wahre Bedeutung dieses Verses
0: is the Lord, he is one.
1: Und im Englischen ist es übersetzt, dort heißt es, der Herr ist eins.
0: Now the Jewish people,
1: das jüdische Volk,
0: and the Muslims today,
1: und die Moslems heute,
0: and many other people in this world,
1: und viele andere Menschen in dieser Welt,
0: take the word one to mean singular.
1: Nehmen das Wort eins und denken, es ist steht in der Einzahl.
0: Yet in John chapter 10 verse 30.
1: Dennoch im Vers in Johannes 10 Vers 30.
0: Jesus said, "I and my Father are one."
1: Sagt Jesus, ich und mein Vater, wir sind eins.
0: So either Jesus did not know how to count.
1: Also entweder konnte Jesus nicht zählen.
0: Or he gives the word one a deeper meaning.
1: Oder er gibt dem Wort eins eine tiefere Bedeutung.
0: So I'll have you turn to John chapter 10.
1: Schlagen wir auf Johannes 10.
0: And we're going to begin reading with verse 30.
1: Und wir beginnen zu lesen ab Vers 30.
0: Usually when we as Seventh-day Adventists talk about oneness,
1: normalerweise, wenn wir als Siebenten-Tags-Adventisten über dieses Einssein sprechen,
0: we talk in terms of unity,
1: meinen wir damit eine Einheit,
0: being in agreement,
1: miteinander übereinstimmen,
0: having the same purpose and the same goals and the same visions,
1: die gleiche Absicht, die gleichen Ziele, die gleiche Vision haben.
0: But in this passage, Jesus is thinking about something much deeper.
1: Aber in dieser Passage denkt Jesus über etwas, was noch viel tiefer geht.
0: And the Jews knew what he was thinking.
1: Die Juden wussten, woran er dachte.
0: Because they picked up stones to stone him.
1: Denn sie hoben Steine auf und steinigten ihn.
0: We're looking at verse 30.
1: Vers 30.
0: I and my Father are one.
1: Ich und der Vater sind eins.
0: Then the Jews took up stones again to stone him.
1: Da hoben die Juden wiederum Steine auf, um ihn zu steinigen.
0: Today we would not pick up stones to stone anyone for saying they are united.
1: Heute würden wir niemanden steinigen dafür, dass er sagt, wir sind eins, wir sind vereinigt.
0: Even the Jews in those days believed that they were one with God, united in agreement with God.
1: Auch die Juden damals glaubten daran, dass sie eins waren mit Gott, dass sie in Übereinstimmung waren mit Gott.
0: But they knew what Jesus was saying.
1: Aber sie wussten, was Jesus sagte.
0: He was not saying, my Father and I are in agreement.
1: Er sagte nicht, mein Vater und ich, wir sind in Übereinstimmung.
0: He was saying, I am God with my Father.
1: Sondern er sagte, ich bin Gott zusammen mit meinem Vater.
0: Look at verse 32 and 33.
1: Schauen wir uns an, Verse 32 und 33.
0: Jesus answered them, many good works have I showed you from my Father. For which of those works do you stone me?
1: Jesus antwortete ihnen, viele gute Werke habe ich euch gezeigt von meinem Vater. Um welches dieser Werke willen wollt ihr mich steinigen?
0: The Jews answered him, saying, for a good work we stone thee not, but for blasphemy, and because that thou, being a man, makest thyself God.
1: Die Juden antworteten ihm und sprachen, nicht wegen eines guten Werks wollen wir dich steinigen, sondern wegen der Gotteslästerung, und zwar weil du, der du ein Mensch bist, dich selbst zu Gott machst.
0: Now we need to put ourselves in the shoes of the Jewish people.
1: Nun, wir müssen uns in die Lage und in die Rolle des jüdischen Volkes versetzen.
0: When they think of God, they think of one.
1: Wenn sie an Gott denken, denken sie an einen.
0: And here comes a man.
1: Und jetzt kommt ein Mensch daher.
0: He has taken on our humanity.
1: Er hat seine Menschlichkeit, unsere Menschlichkeit auf sich genommen.
0: He looks like a human being.
1: Und er sieht aus wie ein menschliches Wesen.
0: He acts like a man.
1: Er handelt wie ein Mensch.
0: But he says, I am God with my Father.
1: Aber er sagt, ich bin Gott zusammen mit meinem Vater.
0: Now what would you do if someone in this room stood up now and said, I am God?
1: Nun, was würdet ihr tun, wenn jetzt jemand in diesem Raum aufstehen würde und sagt, ich bin Gott?
0: And this is what was happening to the people.

0: Das war die Situation, die das Volk erlebte.
1: This is why they wanted to stone him, because he is just a man and he is saying, I am God.
0: Deswegen wollten sie ihn steinigen, weil er nur ein Mensch war, aber behauptete, er sei Gott.
1: If you go to John chapter 8,
0: schlagen wir auf Johannes 8.
1: He says this again.
0: Und dort sagt er wiederum.
1: We're going to read from verses 56 to 58.
0: Wir lesen von den Versen 56 bis 58.
1: Your father Abraham rejoiced to see my day, and he saw it and was glad.
0: Abraham, euer Vater, frohlockte, dass er meinen Tag sehen sollte, und er sah ihn und freute sich.
1: Then said the Jews to him, you are not yet 50 years old, how can you, and hast thou seen Abraham?
0: Da sprachen die Juden zu ihm, du bist noch nicht 50 Jahre alt und hast Abraham gesehen?
1: And Jesus said to them, verily, verily, I say to you, before Abraham was, I am.
0: Jesus sprach zu ihnen, wahrlich, wahrlich, ich sage euch, ehe Abraham war, bin ich.
1: Jesus is saying, I am ever present.
0: Jesus sagt, ich bin immer schon da gewesen.
1: I exist today in the day of Abraham, I exist today in this day, I exist forever, I am eternal.
0: Ich existiere heute, ich existiere in den Tagen Abrahams, ich existiere ewig.
1: What would you think if somebody stood up today?
0: Was würdest du denken, wenn heute jemand aufsteht?
1: And said, I am eternal.
0: Und sagt, ich bin ewig.
1: I am God in the past and I am God today and I am God forevermore.
0: Ich bin Gott in der Vergangenheit, ich bin Gott heute und ich bin Gott immerfort.
1: Yet Jesus is speaking these words.
0: Aber das sind die Worte, die Jesus hier spricht.
1: But I do not believe that he expects the people to receive these words.
0: Aber ich glaube nicht, dass Jesus erwartet, dass die Leute diese Worte annehmen.
1: Simply because he makes the claim.
0: Einfach nur, weil er die Behauptung aufstellt.
1: I believe that he wants them to take this claim and to measure this claim against the fruit that he is bearing.
0: Ich denke, dass Jesus erwartet, dass sie diese Worte nehmen und vergleichen mit den Früchten, die er bringt.
1: He wants them to measure his claims against the things that he is doing.
0: Er möchte, dass sie seine Behauptung an dem messen, was er tut.
1: Go to John chapter 14.
0: Johannes Kapitel 14.
1: And we look at verse 11.
0: Vers 11.
1: Believe me that I am in the Father and the Father is in me, or else believe me for the very works sake.
0: Glaubt mir, dass ich im Vater bin und der Vater in mir ist, wenn nicht, so glaubt mir doch um der Werke willen.
1: If we had been there to see Jesus.
0: Wenn wir da gewesen wären, Jesus zu sehen.
1: If we had been there to watch him as he worked.
0: Wenn wir ihn gesehen hätten, wie er gearbeitet hat.
1: I believe we would have scratched our heads.
0: Ich glaube, wir hätten uns am Kopf gekratzt.
1: And we would have said, there is no other man like this man.
0: Und wir hätten gesagt, es gibt keinen Menschen wie diesen.
1: For what man can work the miracles that this man is working?
0: Denn welcher Mensch kann die Wunder tun, die er tut?
1: Which man is so tender towards people who are bad?
0: Welcher Mensch ist so sanft mit den Menschen, die sich falsch verhalten?
1: No one was more loving than Jesus.
0: Niemand war liebevoller als Jesus.
1: We could look at his sacrifice on the cross.
0: Wir können sein Opfer betrachten am Kreuz.
1: We would see his self-denial and his humility and his holiness.
0: Wir sehen seine Selbstverleugnung, seine Demut, seine Heiligkeit.
1: And we would say, no man has ever been like this man before.
0: Und wir sagen, niemand war jemals wie dieser.
1: And we would have to come to a conclusion.
0: Und wir müssten dann zur Schlussfolgerung kommen.
1: Now I don't know what conclusion I would have come to if I had been there.
0: Nun, ich weiß nicht, zu welcher Schlussfolgerung ich gekommen wäre, wenn ich dort gewesen wäre.
1: You know, our education speaks to us.
0: Ihr wisst, unsere Erziehung, die spricht zu uns.
1: Our education prepares us to be what we are.
0: Unsere Erziehung bereitet uns auf das vor, was wir sind.
1: And our poor minds become biased in one direction or another.
0: Und unser armer Geist wird dann in eine oder andere Richtung gelenkt.
1: So German people think like German people.
0: Deutsche denken wie Deutsche denken.
1: And Canadian people think like Canadian people.
0: Und Kanadier denken wie Kanadier denken.
1: And Italians are different.

0: Und die Italiener sind anders.
1: And everyone is different because of the background they have.
0: Und jeder ist anders seinem Hintergrund entsprechend.
1: Mm-hmm. So what would you have thought of Jesus?
0: So was hättest du gedacht über Jesus?
1: In the centurion at the foot of the cross,
0: der Hauptmann am Fuße des Kreuzes,
1: when he saw Jesus,
0: als er Jesus sah,
1: he said, surely this man is the Son of God.
0: Er sagt, wahrlich, dass dieser Mensch war der Sohn Gottes.
1: Because the centurion never saw a man like this.
0: Denn der Hauptmann hatte noch nie einen Menschen gesehen wie diesen.
1: He never saw so much love.
0: Er hatte noch nie so viel Liebe gesehen.
1: And even in death he could see that this man was the Son of God.
0: Und selbst in seinem Sterben konnte dieser Mann sehen, dass es wirklich der Sohn
1: Now,
0: Gottes war.
1: I have said all of this.
0: Nun, ich habe all das gesagt.
1: To turn our attention to Seventh-day Adventists.
0: Um unsere Aufmerksamkeit nun auf die Siebenten-Tags-Adventisten zu lenken.
1: Like Jesus, we make claims.
0: Wie Jesus stellen wir Behauptungen auf.
1: Do Seventh-day Adventists claim to be the true church?
0: Behaupten Siebenten-Tags-Adventisten, dass sie die wahre Gemeinde sind?
1: Yes.
0: Ja.
1: We are God's chosen people.
0: Wir sind Gottes auserwähltes Volk.
1: Do we claim to worship on the right day of the week?
0: Behaupten wir, dass wir am richtigen Tag der Woche anbeten?
1: Yes, because the Bible says so.
0: Ja, weil die Bibel es uns so sagt.
1: Out of whom comes the remnant people?
0: Aus wem heraus kommt die das Volk der Übrigen?
1: Ah, it's out of the Seventh-day Adventist Church.
0: Es kommt aus der Gemeinde der Siebenten Tags Adventisten.
1: And where will the 144,000 come from?
0: Und von wem werden die 144,000 hervorkommen?
1: Ah, surely they will be Seventh-day Adventists.
0: Mit Sicherheit werden es Siebentagsadventisten sein.
1: The Bible says we are the repairers of the breach.
0: Die Bibel spricht davon, dass wir diejenigen sind, die den Spalt wieder zumauern in der Mauer.
1: In Isaiah 58 it says we are the restorers of paths to dwell in.
0: In Jesaja 58 heißt es, wir sind diejenigen, die den Weg wieder richten, dass man darauf gehen kann.
1: And we apply all of this to Seventh-day Adventists.
0: Und all das wenden wir an auf Siebenten-Tags-Adventisten.
1: Are our claims true?
0: Sind unsere Behauptungen wahr?
1: Or are we just being ignorant or arrogant?
0: Oder sind wir einfach nur arrogant?
1: Is it possible to be arrogant as Seventh-day Adventist?
0: Kann es sein, dass man als Siebenten-Tags-Adventist arrogant ist?
1: Is it possible to make claims that we cannot justify?
0: Ist es möglich, dass wir Behauptungen aufstellen, die wir nicht rechtfertigen können?
1: The truth of the matter is,
0: es ist doch so.
1: The claims we make are higher than the lives we live.
0: Die Behauptungen, die wir aufstellen, übertreffen das Leben, das wir leben, weit.
1: The only way to claim that we will be the 144,000.
0: Die einzige Möglichkeit zu sagen, dass wir die 144,000 stellen,
1: is to live like the 144,000.
0: Ist, wenn wir leben wie die 144,000.
1: The only way to claim that we are the remnant people.
0: Die einzige Möglichkeit behaupten zu können, dass wir die Übrigen sind,
1: is to demonstrate that we are the remnant people.
0: Ist zu zeigen, dass wir die Übrigen
1: we
0: sind.
1: We have to act like God's people.
0: Wir müssen handeln wie Gottes Volk.
1: We have to love as he loved.
0: Wir müssen lieben wie er liebte.
1: We should sacrifice as he sacrificed.
0: Wir müssen Opfer bringen wie er Opfer brachte.
1: We should serve as he serves.
0: Wir sollen dienen wie er dient.
1: And friends, we will.
0: Well,
1: somebody will.
0: Und Freunde, wir werden. Oder jemand wird.
1: Are we still in John chapter 14?
0: Sind wir noch in Johannes 14?
1: Look at verse 12.
0: Schauen wir Vers 12 an.
1: Verily, verily, I say to you, he that believes in me, the works that I do shall he do also, and greater works than these shall he do, because I go to my Father.
0: Wahrlich, wahrlich, ich sage euch, wer an mich glaubt, der wird die Werke auch tun, die ich tue, und wird größere als diese tun, weil ich zu meinem Vater gehe.
1: What would we do
0: if
1: we actually believed this promise?
0: Wenn wir diese Verheißung wirklich glauben würden.
1: Can you believe that you will do greater works than these than Jesus did?
0: Kannst du glauben, dass du größere Werke tust als die, die Jesus getan hat?
1: But that's what the promise says.
0: Das ist das, was die Verheißung sagt.
1: There are amazing promises in the Word of God.
0: Da sind erstaunliche Verheißungen im Wort Gottes. Mm-hmm.
1: And I will not have you turn there, but Luke 6:38 says, "Give and it shall be given to you."
0: Lukas 6:38 sagt zum Beispiel, "Gebt und es wird euch gegeben werden."

0: pressed down and shaken together and heaped up. With what measure you give, it shall be measured to you again.
1: Ein gerütteltes und gedrücktes und überhäuftes Maß, mit dem Maß, in dem du gibst, wirst du empfangen.
0: So whatever we give, God will give us more.
1: Was immer wir geben, Gott wird uns mehr zurückgeben.
0: Is it true?
1: Ist es nicht so?
0: If we really believe that this was true, how much would we give?
1: Wenn wir wirklich glauben würden, dass das wahr ist, wie viel würden wir dann geben?
0: Why, we would give everything.
1: Wir würden alles geben.
0: The more we give, the more we would receive.
1: Je mehr wir geben, desto mehr empfangen wir.
0: I just preached a sermon a couple of weeks ago.
1: Ich hatte eine Predigt einige Wochen zurück.
0: And the title was this.
1: Der Titel war folgender.
0: He gains most who gives the most.
1: Der wird am meisten gewinnen, der am meisten hergibt.
0: But you know we don't believe it.
1: Aber wisst ihr, wir glauben das nicht.
0: Because if we believed it, we would give far more than we give.
1: Denn wenn wir das wirklich glauben würden, dann würden wir weit mehr geben, als wir geben.
0: The Bible says, I can do all things through Christ that strengthens me.
1: Die Bibel sagt, ich vermag alles durch Jesus Christus, der mich stark macht.
0: It's true.
1: Es ist wahr.
0: We can do all things.
1: Wir können alles tun.
0: Except that we don't believe it.
1: Außer wenn wir es nicht glauben.
0: Because if we believed it, we would do all things.
1: Denn wenn wir es glauben würden, dann würden wir alle Dinge tun.
0: We would not be afraid of attempting anything that God would ask us to do.
1: Wir hätten keine Angst davor, alles zu probieren, um das Gott uns bittet.
0: How many people I have met?
1: Wie viele Menschen habe ich getroffen?
0: That God would call and say, I want you to be a missionary in China, Africa, India, wherever.
1: Zu denen Gott gesagt hat, ich möchte, dass du ein Missionar wirst, in China, in Afrika oder wo auch immer.
0: And they begin to wring their hands.
1: Und dann fangen sie an, die Hände zu reiben.
0: I can't do that.
1: Und sagen, das kann ich nicht.
0: I don't have any education.
1: Ich habe dafür keine Ausbildung.
0: I don't have any money.
1: Ich habe kein Geld.
0: I have too many children.
1: Ich habe zu viele Kinder.
0: I don't have any children.
1: Oder ich habe keine Kinder.
0: I don't have a husband.
1: Oder ich habe keinen Ehemann.
0: I don't have a wife.
1: Oder ich habe keine Ehefrau.
0: There's a thousand reasons why we cannot do what God asks us to do.
1: Da sind tausend Gründe, warum wir das nicht tun können, um das Gott uns bittet.
0: But it is unbelief.
1: Aber es ist Unglaube.
0: Because the promise is, I can do all things through Christ that strengthens me.
1: Denn die Verheißung ist, ich vermag alles durch Christus, der mich stärkt.
0: The promise is, my God shall supply all your needs.
1: Die Verheißung ist, mein Gott wird all meinem Mangel abhelfen.
0: Is that true?
1: Ist es so?
0: Well, sure it is true.
1: Es ist mit Sicherheit so.
0: If we believed it,
1: wenn wir es glauben würden,
0: would we ever worry about anything?
1: Würden wir uns jemals Sorgen machen über irgendetwas?
0: Do you ever worry?
1: Machst du dir jemals Sorgen?
0: Ah, don't worry, be happy.
1: Mach dir keine Sorgen, sei glücklich.
0: Because my God shall supply all your needs.
1: Denn mein Gott wird all eure Bedürfnisse erfüllen.
0: I love God's promises.
1: Ich liebe Gottes Verheißungen.
0: Because they are true.
1: Weil sie wahr sind.
0: If we only believed them, they would be true to us.
1: Wenn wir sie nur glauben könnten, würden sie wahr werden für uns.
0: And so God says, greater works than these shall you do.
1: Deswegen sagt Gott, ihr werdet noch größere Werke tun als diese.
0: So let's do.
1: So lasst sie uns tun.
0: But what is God asking us to do?
1: Aber worum bittet uns Gott?
0: Is he asking us to walk on water?
1: Bittet er uns, auf dem Wasser zu gehen?
0: I don't think so.
1: Ich denke nicht.
0: Is he asking us to multiply bread?
1: Sagt er uns, wir sollen das Brot vermehren?
0: Is he asking us to raise the dead?
1: Ruft er uns auf, die Toten aufzuerwecken?
0: Is he asking us to call fire down from heaven?
1: Sollen wir Feuer vom Himmel fallen lassen?
0: No, these kinds of miracles are not God's way today.
1: Nein, das ist nicht der Weg Gottes in unseren heutigen Tagen.
0: In Revelation chapter 13 we see two beasts.
1: In Offenbarung 13 sehen wir zwei Tiere.
0: And they both deceive the people by doing miracles.
1: Und beide verführen die Menschen mit Wundern.
0: This is not what God is asking of us today.
1: Das ist nicht das, worum Gott uns
0: heute
1: bittet.
0: Oh, I think God will work miracles for us anyway.
1: Nun, ich denke, Gott wird Wunder tun für uns dennoch.
0: You know, I run a lifestyle center in America.
1: Wisst ihr, ich leite ein Gesundheitszentrum in Amerika.
0: And we specialize in dealing with cancer.
1: Wir sind spezialisiert auf den Umgang mit Krebs.
0: So we have many people, and 3/4 of the people that come have cancer.
1: Wir haben viele Gäste und 3/4 von

0: von ihnen haben Krebs.
1: And I wish that as they came through the door, I could say, be healed in the name of Jesus.
0: Und ich wünschte, dass wenn sie zur Tür hereinkommen, ich sagen könnte, sei geheilt im Namen Jesu.
1: And by miracle they are healed.
0: Und durch ein Wunder sind sie geheilt.
1: Wouldn't that be wonderful?
0: Wäre das nicht wunderbar?
1: But it would not be wonderful.
0: Es wäre nicht wunderbar.
1: You know, humanly speaking, I would like that.
0: Nun menschlich betrachtet würde ich sagen, ja, das gefällt mir.
1: Can you imagine how many people would come to Eden Valley?
0: Könntet ihr euch vorstellen, wie viele Menschen
1: they would come by the thousands.
0: Eden Valley kommen würden, zu Tausenden würden
1: and
0: sie
1: I could
0: kommen.
1: Say, be healed in the name of Jesus.
0: Und ich könnte sagen, sei geheilt im Namen Jesu.
1: But this is not what God wants.
0: Aber das ist nicht das, was Gott will.
1: He wants them to come.
0: Er möchte, dass sie kommen.
1: He wants them to spend 18 days.
0: Er möchte, dass sie 18 Tage
1: verbringen.
0: He wants
1: them to learn how to live like Jesus would live in this world.
0: Er möchte, dass sie lernen, wie Jesus leben würde in dieser Welt.
1: And I would ruin all of this if I could heal them by miracle.
0: Und ich würde all das zunichte machen, wenn ich sie durch ein Wunder heilen könnte.
1: God has a better plan than using miracles.
0: Gott hat einen besseren Plan als Wunder.
1: Because if a miracle was the better plan,
0: denn wenn ein Wunder der bessere Plan wäre,
1: that's what he would give us to do.
0: Dann wäre es das, was er uns gegeben hätte
1: isn't.
0: Zu tun.
1: No,
0: aber es
1: no.
0: ist nicht so.
1: He wants us to love the people.
0: Er möchte, dass wir die Menschen lieben.
1: He wants us to meet their need.
0: Dass wir ihnen in ihren Bedürfnissen begegnen.
1: He wants us to instruct the people.
0: Dass wir sie anleiten.
1: He wants us to bring them closer and closer to being like Jesus in this world.
0: Er möchte, dass wir sie immer näher daran bringen, so zu sein wie Jesus in dieser Welt.
1: Go to Luke chapter 7.
0: Lukas Kapitel 7.
1: And we're going to begin reading with verse 19.
0: Und wir möchten beginnen mit Vers 19.
1: Poor John the Baptist is in the dungeon.
0: Der beklagenswerte Johannes der Täufer ist im Verlies.
1: And he is confused.
0: Und er ist verwirrt.
1: Verse 19.
0: Vers 19.
1: And John, calling unto him two of his disciples, sent them to Jesus, saying, Are you he that should come, or look we for another?
0: Und Johannes rief zwei seiner Jünger zu sich, sandte sie zu Jesus und ließ ihn fragen, Bist du derjenige, der kommen soll, oder sollen wir auf einen anderen warten?
1: Amazing, isn't it?
0: Ist das nicht erstaunlich?
1: John the Baptist is the greatest man ever born of a woman.
0: Johannes der Täufer ist der größte Mann jemals geboren durch von einer Frau.
1: We're going to read that verse in a few minutes.
0: Wir werden diesen Vers gleich lesen.
1: At one point God revealed to John the Baptist who Jesus was.
0: An einem Punkt in seinem Leben hat Gott Johannes dem Täufer offenbart, wer Jesus ist.
1: And John the Baptist could say Behold the Lamb of God that takes away the sin of the world.
0: Und Johannes der Täufer konnte sagen, seht das Lamm Gottes, das die Sünden der Welt wegnimmt.
1: But now John the Baptist is in prison.
0: Aber jetzt ist dieser Johannes der Täufer im Verlies.
1: And he has nothing to do but think.
0: Und er hat nichts zu tun als nachzudenken.
1: And the devil is there to push on him strange ideas.
0: Und der Teufel ist ihm zur Seite, um ihm fremde Gedanken einzuflüssen.
1: Now he doesn't know if Jesus is the Messiah or not.
0: So dass er jetzt nicht weiß, ob Jesus der Messias ist oder nicht.
1: So the disciples of John go to Jesus.
0: So gehen die Jünger des Johannes zu Jesus.
1: And notice what Jesus does.
0: Und achtet, was Jesus jetzt macht.
1: We're looking at verse 20 to 23.
0: Verse 20 bis 23.
1: When the men were come unto him and said, John the Baptist has sent us to thee, saying, Art thou he that should come, or look we for another?
0: Als nun die Männer zu ihm kamen, sprachen sie, Johannes der Täufer hat uns zu dir gesandt und lässt dich fragen, Bist du es, der kommen soll, oder sollen wir auf einen anderen warten?
1: And in that same hour he cured many of their infirmities and plagues and of evil spirits, and unto many that were blind he gave sight.
0: Zu derselben Stunde aber heilte er viele von Krankheiten und Plagen und bösen Geistern und schenkte vielen Blinden das Augenlicht.
1: Then Jesus answering said to them, Go your way and tell John what things you have seen and heard.
0: Und Jesus antwortete und sprach zu ihnen, Geht hin und berichtet dem Johannes, was ihr gesehen und gehört habt.
1: How the blind see and the lame walk and the lepers are cleansed and the deaf hear and the dead are raised to the poor, the gospel is preached.
0: Blinde werden sehend, Lahme gehend, Aussätzige werden rein, Taube hören, Tote werden auferweckt, Armen wird das Evangelium verkündigt.
1: And blessed is he whosoever shall not be offended in me.
0: Und glückselig ist, wer nicht Anstoß nimmt an mir.
1: Now why did Jesus say that?
0: Warum sagt Jesus?

0: ist das.
1: Because John the Baptist was offended.
0: Weil Johannes der Täufer Anstoß nahm.
1: John the Baptist is thinking,
0: er denkt,
1: something is wrong here.
0: Hier stimmt doch etwas nicht.
1: What kind of Messiah is Jesus?
0: Was für ein Messias ist Jesus?
1: Why is he not conquering the Romans?
0: Warum erobert er nicht die Römer?
1: Why at least is he not rescuing me out of this prison?
0: Warum rettet er mich nicht wenigstens aus diesem Gefängnis?
1: You see, John had bought into a false expectation that the Jews had.
0: Schaut, Johannes hatte die falsche Erwartung, die die Juden hatten, für sich angenommen.
1: Like I said yesterday,
0: wie ich gestern gesagt
1: the
0: habe,
1: Jews expected the Messiah to conquer the Romans.
0: Die Juden erwarteten, dass der Messias die Römer besiegen würde.
1: But the Messiah they got saw nothing in this world worth having.
0: Aber der Messias, den sie bekamen, sah in dieser Welt nichts, was es wert wäre, besessen zu werden.
1: By the way, who was John the Baptist?
0: Nebenbei, wer ist Johannes der Täufer?
1: Go to Matthew chapter 11.
0: Matthäus Kapitel 11.
1: We're looking at verse 11 in Matthew 11.
0: Vers 11. Matthäus 11, Vers 11.
1: Verily I say unto you, among them that are born of women, there hath not risen a greater than John the Baptist.
0: Wahrlich, ich sage euch, unter denen, die von Frauen geboren sind, ist kein größerer aufgetreten als Johannes der Täufer.
1: Who is the greatest man that ever lived?
0: Wer ist der größte Mensch, der je gelebt hat?
1: John the Baptist is.
0: Johannes der Täufer ist es.
1: Who said that?
0: Wer sagte das?
1: Jesus said that.
0: Jesus sagte das.
1: Does Jesus know what he is saying?
0: Weiß Jesus, was er sagt?
1: So why did Jesus say that John the Baptist is the greatest man ever born of a woman?
0: So warum sagt Jesus, dass Johannes der Täufer der größte Mensch ist, der jemals von einer Frau geboren wurde?
1: Well, the rest of the verse tells us.
0: Nun, der Rest des Verses sagt uns
1: But
0: das.
1: It is not easy to understand.
0: Aber es ist nicht einfach zu verstehen.
1: It says, notwithstanding he that is least in the kingdom of heaven is greater than John the Baptist.
0: Doch der Kleinste im Reich der Himmel ist größer als er.
1: Do you know what he's saying here?
0: Wisst ihr, was er hier sagt?
1: John the Baptist was least in his own estimation.
0: Johannes der Täufer war in seiner eigenen Einschätzung der geringste.
1: John the Baptist esteemed everyone else greater than himself.
0: Johannes der Täufer schätzte jeden anderen höher als sich selbst.
1: In Philippians chapter 2 verse 3,
0: in Philipper Kapitel 2 Vers 3,
1: it says we should esteem everyone greater than ourselves.
0: Sagt es uns, dass wir jeden anderen höher schätzen sollten als uns selbst.
1: What would the world be like if everyone esteemed everyone else greater than themselves?
0: Wie würde die Welt ausschauen, wenn jeder alle anderen jeweils höher einschätzen würde als sich selbst?
1: Now the Bible is not saying that everyone is greater than you are.
0: Die Bibel sagt nicht, dass jeder andere höher ist als du selber.
1: But it is saying that that's how we should treat people.
0: Aber sie sagt sehr wohl, dass das die Einstellung ist, mit der wir alle anderen Menschen behandeln sollen.
1: And if we treated people that way, we would be in heaven.
0: Und wenn wir die Menschen so behandeln würden, dann wären wir im Himmel.
1: Because this is how heaven operates.
0: Denn das ist, wie der Himmel funktioniert.
1: And the point I'm trying to make here this morning.
0: Und was ich heute Morgen sagen möchte,
1: is to ask, who are we?
0: Zu fragen, wer sind wir?
1: Are we like Jesus?
0: Sind wir wie Jesus?
1: Or are we like the Jews in the days of Jesus?
0: Oder sind wir wie die Juden zur Zeit Jesu?
1: Well, we know that we're supposed to be like Jesus.
0: Nun, wir wissen, wir sollen sein wie Jesus.
1: But we are not like Jesus if we do not serve as Jesus served.
0: Aber wir sind nicht wie Jesus, wenn wir nicht so dienen wie Jesus.
1: If you'll come with me to Acts chapter 10.
0: Wenn du mit mir aufschlägst, Apostelgeschichte 10.
1: Acts chapter 10.
0: Apostelgeschichte 10.
1: We're looking at verse 30.
0: Vers 30.
1: Excuse me, verse 38.
0: Entschuldigung, Vers 38.
1: How God anointed Jesus of Nazareth with the Holy Ghost and with power, who went about doing good and healing all that were oppressed of the devil, for God was with him.
0: Wie Gott Jesus von Nazareth mit Heiligen Geist und Kraft gesalbt hat, und wie dieser umherzog und Gutes tat und alle heilte, die vom Teufel überwältigt waren, denn Gott war mit ihm.
1: Jesus did everything he could for everyone he met.
0: Jesus hat alles getan, was er konnte für jeden, den er traf.
1: Is that

0: How you live?
1: Ist das das, wie du lebst?
0: We're told that Jesus met every need that he saw.
1: Uns wird gesagt, dass Jesus jedes Bedürfnis, das ihm begegnete, erfüllt hat.
0: Now we cannot necessarily meet every need that we see.
1: Wir können nicht notwendigerweise jedes Bedürfnis erfüllen, das wir sehen.
0: But we can try.
1: Aber wir können es versuchen.
0: We can at least smile.
1: Wir können wenigstens lächeln.
0: We can at least say some few words of comfort.
1: Wir können wenigstens ein paar Worte des Mitgefühls ausdrücken.
0: We can lend a helping hand.
1: Wir können unsere Hand, unseren Dienst anbieten.
0: In the book Desire of Ages, page 70.
1: Im Buch Das Leben Jesu, Seite 70 im Englischen.
0: It says that Jesus was possessed.
1: Dort heißt es, Jesus war eingenommen.
0: He is possessed with one purpose.
1: Er war eingenommen mit einem Ziel.
0: He lived to bless others.
1: Er lebte, um andere zu segnen.
0: And now I want to share a quotation that says we should be the same.
1: Und jetzt möchte ich euch ein Zitat vorlesen, in dem es sagt, dass wir genau so sein sollten.
0: This is Acts of the Apostles 551.
1: Aus dem Wirken der Apostel, Seite 531.
0: The completeness
1: 31.
0: of Christian character is attained.
1: Die Vollständigkeit des christlichen Charakters ist dann erreicht,
0: when the impulse to help and bless others spring constantly from within.
1: Wenn der Impuls, andere zum anderen zum Segen zu sein und zu helfen, fortwährend aus dem Inneren herauskommt.
0: When all you want to do,
1: wenn all das, was du tun möchtest,
0: is to make people happy.
1: Es ist, andere Menschen glücklich
0: when this
1: zu machen.
0: Is in your heart,
1: wenn das in deinem Herzen ist,
0: then your Christian character is attained.
1: Dann ist bei dir der christliche Charakter vollkommen.
0: Isn't that wonderful?
1: Ist das nicht wunderbar?
0: Yeah, I think this is how I want to be.
1: Ja, ich denke, das ist so, wie ich sein möchte.
0: I want to be a blessing to everyone.
1: Ich möchte ein Segen sein für jeden.
0: Yeah. Now it's easy to think about Jesus this way.
1: Nun, es ist leicht, uns das von Jesus vorzustellen.
0: He was so loving.
1: Er war so liebevoll.
0: He was so good.
1: Er war so gut.
0: He was so self-sacrificing.
1: Er war so selbstaufopfernd.
0: He didn't go after money or after reputation or after position or anything.
1: Er ist nicht dem Geld hinterhergelaufen oder dem Ansehen oder einer Position.
0: He worked and he worked and he worked to save souls.
1: Er arbeitete und arbeitete und arbeitete, um Seelen zu retten.
0: That was his whole life.
1: Das war sein ganzes Leben.
0: But when we think of ourselves in this way,
1: aber wenn wir über uns selber nachdenken in diesem Sinne,
0: ah, we think I cannot do that.
1: Dann denken wir, das kriege ich nicht hin.
0: After all, I am only human.
1: Ich bin ja doch nur menschlich.
0: But you know, this is an excuse.
1: Aber wisst ihr, das ist eine Entschuldigung.
0: Mm-hmm. If we are only human, we are not Christians.
1: Wenn wir nur menschlich sind, dann sind wir keine Christen.
0: Because a Christian is partaker of the divine nature.
1: Denn ein Christ hat Teil an der göttlichen Natur.
0: If you have Jesus in you,
1: wenn du Jesus in dir hast,
0: Jesus in you will do the miracles, will work the work.
1: Dann wird Jesus in dir die Arbeit tun.
0: Oh, it is too bad if you are only human.
1: Es ist schade, wenn du nur menschlich bist.
0: We need to be more than only human.
1: Wir müssen mehr sein als nur menschlich.
0: Luke chapter 10.
1: Lukas Kapitel 10.
0: This is the story of the good Samaritan.
1: Es ist die Geschichte vom barmherzigen Samariter.
0: We are not going to read very much. Just verse 31 and 32.
1: Wir werden daraus nur die Verse 31 und 32 lesen.
0: You know the story.
1: Ihr kennt die Geschichte.
0: Now I don't know how it reads in the German Bible.
1: Nun, ich weiß nicht, wie sich das im Deutschen anhört.
0: In English it says, by chance there came down a certain priest that way, and when he saw the wounded man, he passed by on the other side.
1: Es heißt im Englischen, es traf sich aber, dass ein Priester dieselbe Straße hinabzog, und als er ihn sah, ging er auf einer anderen Straßenseite vorüber.
0: Do you think it was just by chance that the man came by?
1: Denkt ihr, es war wirklich so, dass es sich einfach nur traf, dass er vorbeikam?
0: Why no? Desire of Ages, page 500, says that God had organized for this man to come by.
1: Im Leben Jesu heißt es, dass Gott es so eingerichtet hatte, dass dieser Mann da vorüberkam.

0: wanted the Levite to see the injured man.
1: Er wollte, dass der Levit den verletzten Mann sah.
0: He wanted the Levite to help the injured man.
1: Er wollte, dass der Levit dem verletzten Mann half.
0: And he would have gained a huge experience.
1: Und er würde eine große Erfahrung dann gemacht haben.
0: Or was a priest, I guess. Verse 32.
1: Oder ich denke, es war der Priester vielmehr. Vers 32.
0: And likewise, a Levite, when he was at the place, came and looked on him and passed by on the other side.
1: Ebenso kam auch ein Levit, der in der Gegend war, sah ihn und ging auf der anderen Seite vorüber.
0: Now these were pastors in that day.
1: Zu jener Zeit waren diese beiden Pastoren, könnte man sagen.
0: They had been to seminary.
1: Sie sind zum theologischen Seminar gegangen.
0: They had been to rabbinical schools.
1: Sie waren in der Schule der Rabbiner gewesen.
0: They had been to the schools of the prophet.
1: Sie waren in der Prophetenschule gewesen.
0: They believed in the Bible.
1: Sie glaubten an die Bibel.
0: They studied it very much.
1: Sie haben sie sehr viel studiert.
0: Maybe they were even very good preachers.
1: Vielleicht waren sie sogar sehr gute Prediger.
0: But they were of no use to God.
1: Aber für Gott waren sie nutzlos.
0: Because their Christianity did not go out to serve others.
1: Denn ihr Christentum kam nicht heraus, um anderen zu dienen.
0: In Christ Object Lessons 288.
1: In Christi Gleichnisse, Seite 288.
0: It says never.
1: Niemals heißt es dort.
0: It's not very often, is it?
1: Niemals ist nicht sehr oft.
0: It's never.
1: Es ist niemals.
0: Never should we pass by one suffering soul.
1: Niemals sollten wir an einer leidenden Seele vorübergehen.
0: Without trying to help him.
1: Ohne zu versuchen, ihr zu helfen.
0: That's true.
1: Das ist wahr.
0: That's what it says.
1: So heißt es hier.
0: Now turn with me to Isaiah 58.
1: Jesaja 58.
0: I hope you don't mind using your Bible.
1: Ich hoffe, es macht euch nichts aus, wenn ihr eure Bibeln gebrauchen müsst.
0: Because I like using my Bible.
1: Ich liebe es, meine Bibel zu gebrauchen.
0: Ellen White wrote about Isaiah 58 more than any other scriptures in the Bible.
1: Ellen White hat über Jesaja 58 mehr geschrieben als über irgendeinen anderen Vers in der Bibel.
0: Do you know why?
1: Wisst ihr warum?
0: Because Isaiah 58 is applied directly to Seventh-day Adventists.
1: Weil Jesaja 58 sich direkt an Siebenten Tags Adventisten wendet.
0: And I can show you something.
1: Und ich kann euch etwas zeigen.
0: Again, I do not know how the German Bible reads.
1: Ich weiß wiederum nicht, wie das sich in der deutschen Bibel anhören wird.
0: But the first two words in English in verse 1 in Isaiah 58,
1: die ersten beiden Worte aber im Englischen in Vers 1
0: is cry aloud.
1: Dort heißt es rufe aus voller Kehle.
0: Uh-huh. If you take those two words and switch them,
1: wenn also ja, also im Englischen heißt es sogar rufe laut, und wenn ihr diese beiden Worte jetzt umkehrt,
0: in English in any case it says loud cry.
1: Ist es der laute Ruf.
0: Now as a people we expect to give the loud cry.
1: Als ein Volk erwarten wir, dass wir den lauten Ruf geben werden.
0: And when we think of the loud cry, we go to Revelation chapter 18.
1: Und der laute Ruf, den nehmen wir aus Offenbarung 18.
0: Where we see the whole world will be enlightened with the glory of God's character.
1: Wo es heißt, die ganze Welt wird erfüllt werden von der Herrlichkeit des Charakters Gottes.
0: And then we will give the last warning to the world.
1: Und dann geben wir die letzte Warnungsbotschaft an die Welt.
0: Babylon the great is fallen, come out of her my people.
1: Babylon die große ist gefallen. Komm heraus aus ihr, mein Volk.
0: This is the loud cry.
1: Das ist das, was wir als lauten Ruf bezeichnen.
0: But do you know?
1: Aber wisst ihr?
0: Before we can give the loud cry to the world,
1: bevor wir den lauten Ruf geben können an die Welt,
0: we must receive the loud cry to Seventh-day Adventists.
1: Müssen wir den lauten Ruf, der an uns als Siebenten Tags Adventisten ergeht, annehmen.
0: And God's loud cry to His people.
1: Und der laute Ruf Gottes an sein Volk
0: is found in Isaiah 58.
1: Findet sich in Jesaja 58.
0: And we're going to read verse 2 and 3.
1: Und wir möchten jetzt die Verse 2 und 3 lesen.
0: It's a description of us.
1: Es ist eine Beschreibung von
0: It's a
1: uns.
0: Very strange description, really.
1: Eine sehr merkwürdige Beschreibung.
0: Yet they seek me daily.
1: Es heißt nämlich dort, sie suchen mich Tag für Tag.
0: Do you have daily devotions?
1: Hast du eine tägliche Andachtszeit?
0: Oh, I hope so.

0: Ich hoffe das.
1: You should have daily devotions.
0: Ihr solltet eine tägliche Andachtszeit
1: And that's what
0: haben.
1: It says here.
0: Und davon spricht es hier.
1: It goes on to say, and they delight to know my ways.
0: Und erheben den Anspruch, meine Wege zu kennen. Oder im Englischen heißt es, und sie sehnen sich danach, meine Wege zu kennen.
1: Do you delight to know his ways?
0: Sehnst du dich danach, seine Wege zu kennen?
1: Oh, I want to know God's way for me.
0: Oh, ich möchte Gottes

0: not the ordinances of God.
1: Wie ein Volk, das Gerechtigkeit geübt und das Recht seines Gottes nicht verlassen hat.
0: They ask of me the ordinances of justice. They take delight in approaching to God.
1: Sie verlangen von mir gerechte Urteile, begehren die Nähe Gottes.
0: This sounds like wonderful people.
1: Das hört sich nach einem wunderbaren Volk an.
0: Well, it is wonderful. We are wonderful people, no?
1: Nun, das ist wunderbar. Ja, wir sind ein wunderbares Volk.
0: Well, maybe not so wonderful.
1: Vielleicht nicht so wunderbar.
0: Vers 3. Now these people ask a question.
1: Jetzt fragen diese Menschen eine Frage.
0: Why have we fasted?
1: Warum fasten wir?
0: And thou seest not.
1: Und du siehst es nicht.
0: Why have we afflicted our souls and you take no knowledge?
1: Warum kasteien wir unsere Seelen und du beachtest es
0: nicht? Why do we pray and pray and pray and you don't hear our prayers?
1: Warum beten und beten und beten wir und du hörst unsere Gebete nicht?
0: We seek God.
1: Wir suchen nach
0: we
1: Gott.
0: Want to know his ways.
1: Wir möchten Gottes Wege.
0: We have
1: kennen.
0: Daily devotion.
1: Wir haben tägliche Andacht.
0: But you don't answer our prayers.
1: Aber du beantwortest unser Gebet nicht.
0: And then it says,
1: und dann heißt es,
0: this is God answering now, verse 3.
1: Jetzt antwortet Gott in Vers 3.
0: Behold, in the day of your fast you find pleasure and exact all your labors.
1: Seht, an eurem Fastentag geht ihr euren Geschäften nach und treibt alle eure Arbeiter an.
0: Behold, you fast for strife.
1: Siehe, ihr fastet, um zu zanken.
0: All of a sudden we are not so good looking.
1: Und plötzlich sehen wir gar nicht mehr so gut aus.
0: And then he explains to us how we should fast.
1: Und dann erklärt uns, wie wir fasten sollten.
0: Is it such a fast that I have chosen? A day for a man to afflict his soul? Is it to bow down his head as a bulrush, to spread sackcloth and ashes under him? Will you call this a fast, an acceptable day of the Lord?
1: Meint ihr, dass mir ein solches Fasten gefällt, wenn der Mensch sich selbst einen Tag lang quält und seinen Kopf hängen lässt wie ein Schilfhalm und sich in Sacktuch und Asche bettet? Willst du das ein Fasten nennen und einen dem Herrn wohlgefälligen Tag?
0: You know, people fast because they want something.
1: Wisst ihr, Menschen fasten, weil sie etwas haben möchten.
0: And we think of fasting of not eating.
1: Und wir denken bei Fasten daran, nicht zu essen.
0: But God does not think of fasting in the same way.
1: Aber Gott denkt über Fasten nicht in dieser Weise nach.
0: Instead of denying ourselves food,
1: anstatt dass wir uns selber die Nahrung verweigern sollten,
0: he wants us to deny ourselves.
1: Möchte dass wir uns selber verweigern sollten, uns selber verneinen sollten.
0: And you can see that this is the fast that he is talking about.
1: Und ihr könnt erkennen, dass das Fasten ist, von dem spricht.
0: Look at verse 6.
1: Vers 6
0: and 7.
1: Und 7.
0: Is not this the fast that I have chosen, to loose the bands of wickedness, to undo the heavy burdens, to let the oppressed go free, to break every yoke?
1: Ist nicht das ein Fasten, an dem ich gefallen habe, dass ihr ungerechte Fesseln losmacht, dass ihr die Knoten des Joches löst, dass ihr die Unterdrückten freilasst und jegliches Joch zerbrecht?
0: Is it not to deal your bread to the hungry, and that you bring the poor that are cast out to your house? When you see the naked, that you cover him, and that you hide not yourself from your own flesh?
1: Besteht es nicht darin, dass du dem Hungrigen dein Brot brichst und arme Verfolgte in dein Haus führst, dass, wenn du einen Entblößten siehst, du ihn bekleidest und dich deinem eigenen Fleisch nicht entziehst?
0: Friends, this is a true fast.
1: Freunde, das ist das wahre Fasten.
0: To deny ourselves to help someone else.
1: Uns selber zu verleugnen, um jemand anderem zu helfen.
0: Does it cost anything to bring an outcast to your house?
1: Kostet es etwas, einen Ausgestoßenen in dein Haus aufzunehmen?
0: People can be so much trouble.
1: Menschen können so anstrengend sein.
0: And then they come and then they won't leave.
1: Und dann kommen sie und dann werde ich sie nicht mehr los.
0: They eat everything in the house.
1: Sie essen mir das ganze Haus leer.
0: And they don't do any work.
1: Und dann arbeiten sie noch nicht mal mit.
0: To feed the hungry, does it cost something?
1: Die Hungernden zu speisen, kostet das etwas?
0: To clothe the naked, does it cost something?
1: Die Nackten zu kleiden, kostet das etwas?
0: All of these things are costly.
1: Alle diese Dinge sind kosten etwas.
0: And we have to deny ourselves if we're going to do as Jesus did.
1: Und wir müssen uns selber verleugnen, um so zu handeln, wie Jesus es tat.
0: And this is the fast that he has chosen.
1: Und das ist das Fasten, was erwählt hat.
0: Now I want you to notice the promise that is attached to this.
1: Nun, ich möchte, dass wir die Verheißung

0: betrachten,
1: the first word in verse 8
0: zusammenhängt,
1: says then.
0: Das erste Wort in Vers 8 sagt dann.
1: At this point,
0: in diesem Augenblick,
1: when you have denied yourself,
0: wenn du dich selbst verleugnet hast,
1: so as to help other people,
0: in dem Sinne, dass du anderen hilfst,
1: then shall your light break forth as the morning.
0: Dann wird dein Licht hervorbrechen wie die Morgenröte.
1: Then shall the whole world be enlightened with the glory of God's character.
0: Dann soll die ganze Welt erleuchtet werden mit dem Charakter Gottes.
1: When the Seventh-day Adventist Church denies itself like this,
0: wenn die Gemeinde der siebenten Tags Adventisten sich verleugnet, wie hier beschrieben,
1: when every impulse in our heart is to help and to be a blessing to everyone else,
0: wenn jeder Impuls unseres Herzens lautet, jemand anderen zu segnen, jemand anderen zu helfen,
1: when we are not afraid of sacrificing our health and our home and our food and our money, then God says, then the whole world will be enlightened with the glory of God's character.
0: Wenn wir nicht davon zurückschrecken, uns selber aufzuopfern, unser Zuhause, unser Geld, dann wird die ganze Welt erleuchtet werden von der Herrlichkeit des Charakters Gottes.
1: The sickest people in the world,
0: die Menschen, die am schwersten krank sind in dieser
1: are the
0: Welt,
1: people who care most about their own health,
0: sind die Menschen, die sich am meisten um ihre eigene Gesundheit
1: if
0: sorgen.
1: We could forget ourselves,
0: wenn wir uns selber doch nur vergessen
1: and care
0: können,
1: only for the health of others,
0: und nur uns um die Gesundheit der anderen kümmern,
1: we would be healthy.
0: Dann wären wir selber auch gesund.
1: Uh-huh. But we look at ourselves.
0: Aber wir betrachten uns selbst.
1: Oh, I don't feel good.
0: Oh, ich fühle mich nicht gut.
1: Oh, maybe I'm eating the wrong thing.
0: Vielleicht esse ich das falsch.
1: Maybe I need to do this and that and that.
0: Vielleicht sollte ich noch das machen und das und das und das.
1: But it is all self-centered.
0: Aber das ist alles selbstzentriert.
1: And we destroy the health we are trying to build up.
0: Und wir zerstören die Gesundheit, die wir doch eigentlich erhalten wollen.
1: Let's read verse 8 to 10.
0: Lesen wir die Verse 8 bis 10.
1: Then shall thy light break forth as the morning. Then thine health shall spring forth speedily. And thy righteousness shall go before thee. And the glory of the Lord shall be thy reward.
0: Dann wird dein Licht hervorbrechen wie die Morgenröte. Und deine Heilung wird rasche Fortschritte machen. Und deine Gerechtigkeit wird vor dir hergehen. Und die Herrlichkeit des Herrn wird deine Nachhut sein.
1: That's the only way that the glory of God can be seen in us.
0: Das ist der einzige Weg, wie die Herrlichkeit Gottes in uns gesehen werden kann.
1: Is to receive the loud cry of Revelation chapter 58.
0: Of Revelation?
1: Of Isaiah.
0: den lauten Ruf anzunehmen, der zu uns kommt aus Jesaja 58.
1: Verse 9.
0: Vers 9.
1: Then shall thou call, and the Lord will answer, and you shall cry, and he shall say, here I am. If you take away from the midst of thee the yoke, and putting forth of the finger and speaking vanity.
0: Dann wirst du rufen, und der Herr wird antworten. Du wirst schreien, und er wird sagen, hier bin ich, wenn du das Joch aus deiner Mitte hinwegtust, das höhnische Finger zeigen und das unheilvolle Reden.
1: If you draw out your soul to the hungry and satisfy the afflicted, then shall thy light rise in obscurity, and thy darkness shall be as the noonday.
0: Wenn du dem Hungrigen dein Herz darreichst und die verschmachtende Seele sättigst, dann wird dein Licht in der Finsternis aufgehen und dein Dunkel wird sein wie der Mittag.
1: You know, in Revelation 18,
0: wisst ihr, in Offenbarung 18,
1: when it says that the whole world will be lightened with the glory of his character,
0: wenn es heißt, die ganze Welt wird erleuchtet werden mit der Herrlichkeit seines Charakters,
1: it will be his character in you.
0: Dann wird das sein Charakter sein, der in dir ist.
1: And do you know that the parallel passage for Revelation 18 is found in Isaiah 60?
0: Und wisst ihr, dass die parallele Textstelle zur Offenbarung 18 sich findet in Jesaja 60?
1: And I believe that Brother Alberto shared this verse with us the other day.
0: Und ich denke, Alberto hat mit uns diesen Vers betrachtet.
1: Isaiah 60, verse 1.
0: Jesaja 60, Vers 1.
1: Arise and shine, for thy light is come, and the glory of the Lord is come upon thee.
0: Mache dich auf und werde Licht, denn dein Licht kommt und die Herrlichkeit des Herrn geht auf über dir.
1: The character of the Lord has come upon you.
0: Der Charakter Gottes ist auf dich gekommen.
1: And then in verse 3 it says, the Gentiles shall come to your light.
0: Und dann heißt es in Vers 3, und die Heidenvölker werden zu deinem Licht.

0: kommen.
1: And your children will come.
0: Und deine Kinder werden
1: and the whole world will come.
0: Und die ganze Welt wird kommen.
1: And the whole world will be lightened with the glory of God's character.
0: Und die ganze Welt wird erleuchtet werden mit der Herrlichkeit des Charakters Gottes.
1: I want to read something from the Spirit of Prophecy.
0: Ich möchte etwas lesen aus dem Geist der Weissagung.
1: She says, "You will love your neighbor as yourself."
0: Sie sagt, du wirst deinen Nächsten lieben wie dich selbst.
1: As a people, we must do this work, she says.
0: Als ein Volk, sagt sie, müssen wir diese Arbeit tun.
1: Love revealed for suffering humanity.
0: Die Liebe offenbart für die leidende Menschheit.
1: Gives significance and power to the truth.
0: Gibt der Wahrheit Bedeutung und Macht.
1: Now we need to think about that.
0: Wir müssen darüber nachdenken.
1: Not very long ago, I did an evangelistic series in America.
0: Einige Zeit zurück habe ich eine Evangelisation gehalten in Amerika.
1: No one was baptized.
0: Niemand wurde getauft.
1: Discouraging.
0: Entmutigend.
1: Uh-huh. I distributed many thousands of leaflets and flyers.
0: Ich habe viele tausende Einladungskarten verteilt.
1: All very beautiful flyers.
0: Alles sehr schön gestaltete Einladungen.
1: But very few people came.
0: Wenige Menschen sind gekommen.
1: And the ones that came were not baptized.
0: Und die wenigen, die gekommen sind, wurden nicht getauft.
1: Now it seems to me,
0: es scheint mir,
1: as we think of the quotation I just read,
0: wenn wir jetzt über das Zitat nachdenken, was wir gerade gelesen
1: haben,
0: that if
1: we loved our neighbor as we love ourselves,
0: wenn wir unseren Nachbarn lieben würden wie uns selbst,
1: that when we preach the truth, there would be significance and power.
0: Wenn wir die Wahrheit predigen würden, die Bedeutung hat und Macht bekommen.
1: Now someone might say,
0: or if we would do that, then
1: there would be significance and power.
0: Wenn wir unseren Nachbarn so lieben würden, dann würde auch die Wahrheit, die wir verkünden, Macht bekommen.
1: Now someone might say,
0: nun, jemand mag sagen,
1: but we must preach the doctrines.
0: Aber wir müssen die Lehrpunkte predigen.
1: They must know about the Sabbath.
0: Sie müssen über den Sabbat erfahren.
1: And the state of the dead and sanctification and everything else.
0: Und den Zustand der Toten und die Heiligung.
1: Yes, it is true. They must know.
0: Ja, das müssen Sie wissen.
1: But watch, another quotation.
0: Aber passt auf, ein weiteres Zitat.
1: This is manuscript release number 5, page 33.
0: Aus den Manuskripten, Band 5, Seite 33.
1: Watch carefully.
0: Passt gut auf.
1: We cannot keep the Sabbath holy.
0: Wir können den Sabbat nicht heilig halten.
1: Unless we serve the Lord in the manner brought to view in the scriptures.
0: Wenn wir dem Herrn nicht so gedient haben, wie er es in den Schriften uns dargelegt hat.
1: Do you know which scriptures he is talking about?
0: Und wisst ihr, auf welche Schriftstelle sie sich hier bezieht?
1: She is talking about Isaiah 58.
0: Sie bezieht sich auf Jesaja 58.
1: Deal thy bread to the hungry.
0: Teile dein Brot mit dem
1: Hungrigen. Bring out the outcast to your house.
0: Bringe die Ausgestoßenen in dein Haus.
1: Clothe the naked.
0: Kleide die Nackten.
1: Visit the sick and the imprisoned.
0: Besuche die Kranken und die im Gefängnis sind.
1: Take care of the widows.
0: Kümmere dich um die Witwen.
1: Loose the bands of wickedness.
0: Löse die Fesseln des the wickedness.
1: Yeah, bands of wickedness, of evil.
0: Yeah, what does that mean actually?
1: It means set people free from their sinful habits.
0: Okay, hilf Menschen, dass sie von ihren sündigen Gewohnheiten frei werden.
1: Break every yoke.
0: Brich jedes Joch.
1: Mow the lawn.
0: Mähe den Rasen.
1: Paint the fences.
0: Streich den Zaun.
1: Can you see it, what I am trying to say?
0: Versteht ihr, was ich sagen möchte?
1: The truth that we preach about the Sabbath.
0: Die Wahrheit, die wir predigen
1: über
0: den Sabbat.
1: Or about tithing.
0: Oder über den Zehnten.
1: Or about the 2300 days.
0: Oder über die 2300.
1: Or about the spirit of prophecy.
0: Oder über den Geist der Weissagung.
1: Or about death and hell.
0: Oder über die Wahrheit über Tod und Hölle.
1: All these truths lose their power and significance.
0: All diese Wahrheiten verlieren ihre Macht und Bedeutung.
1: If we don't love our neighbors as much as we love ourselves and help them when they need help.
0: Und wenn wir nicht unseren Nächsten so lieben, wie wir uns selber lieben und ihm helfen, wenn er Hilfe braucht.
1: This is all that God is trying to say.
0: Das ist all das, was Gott sagen möchte.
1: If Seventh-day Adventists were the most helpful people in the world.
0: Wenn Siebentags-Adventisten die hilfsbereitesten Menschen in der ganzen Welt wären.
1: If everyone in your village or in your town or in your city knew that Seventh-day Adventists are there to help.
0: Wenn jeder in deiner Stadt oder in deinem Dorf wüsste, dass Siebentags-Adventisten bereit sind zu helfen.
1: When we would have an evangelistic series, the people would come.
0: Wenn wir dann eine Evangelisation hätten, dann würden die Leute kommen.
1: And they would believe.
0: Und sie würden glauben.

0: Because they would see it in action in the people.
1: Weil sie es in Aktion sehen in unseren Leuten.
0: Ah, may the Lord help us.
1: Möge der Herr uns helfen.
0: We need to be filled with that kind of love.
1: Wir müssen gefüllt sein mit dieser Art von Liebe.
0: Yes. But you know we will never do this.
1: Aber wisst ihr, wir werden das niemals tun.
0: We will never be like Jesus.
1: Wir werden niemals wie Jesus sein.
0: Until we begin to see.
1: Bis wir beginnen zu sehen.
0: What Jesus saw.
1: Was Jesus gesehen hat.
0: You know the apostle Paul said, I will glory in nothing but the cross.
1: Wisst ihr, was der Apostel Paulus sagt? Er sagt, ich rühme mich nichts, es sei denn des Kreuzes.
0: Because he says, the world is destroyed for me.
1: Er sagt, für mich ist die Welt zerstört.
0: And I am destroyed unto the world.
1: Und ich bin der Welt zerstört.
0: Because the apostle Paul saw something in the cross that I have never seen.
1: Denn der Apostel Paulus sah etwas in dem Kreuz, was ich nie gesehen habe.
0: If we could see,
1: wenn wir doch nur sehen könnten,
0: how much God loves us,
1: wie sehr Gott uns
0: the
1: liebt,
0: price he's paid,
1: den Preis, den er gezahlt
0: what
1: hat,
0: he has suffered,
1: was er gelitten hat,
0: the sacrifice that he has made,
1: das Opfer, das er gebracht hat.
0: Ah, our gratitude would lead us to live as he lives.
1: Unsere Dankbarkeit würde uns dahin führen, so zu leben, wie er gelebt hat.

Der Mensch war ursprünglich mit edlen Kräften und einem ausgewogenen Geist geschaffen worden. Er war in seinem Wesen vollkommen und mit Gott im Einklang. Seine Gedanken waren rein, seine Ziele heilig. Aber durch Ungehorsam wurden seine Kräfte verdorben und Selbstsucht nahm den Platz der Liebe ein. Seine Natur wurde durch die Übertretung so geschwächt, dass er aus eigener Kraft der Macht des Bösen unmöglich widerstehen konnte. Er wurde von Satan gefangen genommen und wäre es für immer geblieben, hätte Gott nicht in besonderer Weise eingegriffen. Das Ziel des Versuchers war es, Gottes Plan in der Erschaffung des Menschen zu vereiteln und die Erde mit Leid und Verderben zu füllen. Und dann würde er auf all das Böse zeigen und sagen, es sei das Ergebnis davon, dass Gott die Menschen geschaffen hatte. In seinem sündlosen Zustand lebte der Mensch in enger, freudiger Verbindung mit Gott, in welchem alle Schätze der Weisheit und der Erkenntnis verborgen sind. Doch nachdem er gesündigt hatte, konnte er an der Heiligkeit keine Freude mehr finden und versuchte, sich vor der Gegenwart Gottes zu verstecken. Das ist noch immer der Zustand des unerneuerten Herzens. Es lebt nicht im Einklang mit Gott und findet keine Freude an der Gemeinschaft mit ihm. Der Sünder könnte in der Gegenwart Gottes nicht glücklich sein. Er würde vor der Gesellschaft heiliger Wesen zurückschrecken. Würde ihm erlaubt, den Himmel zu betreten, würde er dort keine Freude empfinden. Die selbstlose, uneigennützige Liebe, die dort herrscht, wo jedes Herz die unendliche Liebe des Herzens Gottes erwidert, würde in seiner Seele keine Saiten zum Schwingen bringen. Seine Gedanken, seine Interessen, seine Motive wären völlig anders als die der sündlosen Bewohner. Er wäre ein Misston in der Melodie des Himmels. Der Himmel wäre für ihn ein Ort der Qual und er würde sich wünschen, vor Gott verborgen zu sein, der das Licht des Himmels ist und die Freude seiner Einwohner. Niemals können wir durch eigene Anstrengung aus dem Sumpf der Sünde herauskommen, in den wir gesunken sind. Unsere Herzen sind böse und wir können sie nicht ändern. Wie könnte denn ein Reiner von einem Unreinen kommen? Nicht ein einziger. Das Trachten des Fleisches ist Feindschaft gegen Gott, denn es unterwirft sich dem Gesetz Gottes nicht und kann es auch nicht. Erziehung, Kultur, der Einsatz des Willens, menschliche Anstrengung, sie alle haben ihren angemessenen Bereich, aber hier sind sie machtlos. Sie mögen ein äußerlich korrektes Verhalten hervorbringen, aber sie können das Herz nicht ändern. Sie können die Quellen des Lebens nicht reinigen. Es muss eine Kraft von innen heraus wirken, ein neues Leben von oben, ehe der Mensch der Sünde zur Heiligkeit verändert werden kann. Diese Kraft ist Christus. Seine Gnade allein kann die verkümmerten Fähigkeiten des Menschen wiederbeleben und zu Gott zur Heiligkeit ziehen. Der Heiland sagte, wenn jemand nicht von Neuem geboren wird, wenn er nicht ein neues Herz erhält, neue Wünsche, Ziele und Motive, die zu einem neuen Leben führen, so kann er das Reich Gottes nicht sehen. Der Gedanke, man brauche nur das Gute in der Natur des Menschen zu entwickeln, ist eine verhängnisvolle Täuschung. Der natürliche Mensch aber nimmt nicht an, was vom Geist Gottes ist, denn es ist ihm eine Torheit und er kann es nicht erkennen, weil es geistlich beurteilt werden muss. Wundere dich nicht,

dass ich dir gesagt habe, ihr müsst von Neuem geboren werden. Von Christus steht geschrieben, in ihm war das Leben. Und das Leben war das Licht der Menschen, der einzige Name unter dem Himmel, der den Menschen gegeben ist, in dem wir gerettet werden sollen. Es reicht nicht aus, die Barmherzigkeit Gottes wahrzunehmen, die Güte und väterliche Liebe seines Wesens zu erkennen. Es genügt nicht, die Weisheit und Gerechtigkeit seines Gesetzes zu erkennen, zu sehen, dass es auf dem ewigen Grundsatz der Liebe gegründet ist. Der Apostel Paulus sah das alles, als er ausrief, ich stimme dem Gesetz zu, dass es gut ist. Das Gesetz ist heilig und das Gebot ist heilig, gerecht und gut. Aber in seiner bitteren Seelenqual und Verzweiflung fügte er hinzu, ich aber bin fleischlich und unter die Sünde verkauft. Er sehnte sich nach der Reinheit, der Gerechtigkeit, die er aus sich selbst heraus nicht erreichen konnte, und er rief aus, O, ich elender Mensch, wer kann mich erlösen von diesem Todesleib? Dieser Schmerzensschrei kam schon zu allen Zeiten aus beladenen Herzen in aller Welt. Und für alle gibt es nur eine Antwort. Siehe, das Lamm Gottes, das die Sünde der Welt trägt. Diese Wahrheit versuchte der Geist Gottes durch viele verschiedene Bilder zu veranschaulichen und sie den Menschen verständlich zu machen, die sich danach sehnen, von der Last der Schuld befreit zu werden. Als Jakob nach seinem Betrug an Esau aus dem Haus seines Vaters floh, wurde er von Schuldgefühlen tief niedergedrückt. Einsam und ausgestoßen wie er war, getrennt von allem, was ihm das Leben lieb gemacht hatte, war der eine Gedanke, der seine Seele mehr als alles andere bedrängte, die Angst, dass seine Sünden ihn von Gott getrennt hatten, dass er vom Himmel verlassen sei. In seiner Traurigkeit legte er sich auf die nackte Erde, um zu ruhen. Um ihn herum nur einsame Hügel und über ihm der Himmel in seiner Sternenpracht. Als er schlief, durchbrach ein seltsames Licht seinen Traum. Von der Ebene, auf der er lag, schien eine riesengroße, schattenhafte Treppe direkt zu den Toren des Himmels hinaufzuführen. Und auf ihren Stufen stiegen die Engel Gottes auf und ab, während man aus der Herrlichkeit darüber die göttliche Stimme mit einer Botschaft des Trostes und der Hoffnung hörte. So wurde Jakob gezeigt, was die Not und Sehnsucht seiner Seele stillte: ein Erlöser. Froh und dankbar sah er nun einen Weg, durch den er, ein Sünder, wieder in die Gemeinschaft mit Gott zurückgebracht werden konnte. Die geheimnisvolle Leiter in seinem Traum stellte Jesus dar, die einzige Möglichkeit der Verbindung zwischen Gott und den Menschen. Auf das gleiche Bild bezog sich Christus in seiner Unterhaltung mit Nathanael, als er sagte, ihr werdet den Himmel offen sehen und die Engel Gottes auf- und niedersteigen auf den Sohn des Menschen. Als die Menschen von Gott abfielen, entfremdeten sie sich von ihm. Die Erde wurde vom Himmel getrennt. Über die Kluft hinweg, die nun zwischen ihnen lag, war keine Gemeinschaft möglich. Aber durch Christus wurde die Erde wieder mit dem Himmel verbunden. Durch seine eigenen Verdienste hat Christus den Abgrund überbrückt, der durch die Sünde entstanden war, sodass die dienenden Engel mit den Menschen in Verbindung treten können. Christus verbindet den gefallenen Menschen in seiner Schwäche und Hilflosigkeit mit der Quelle unendlicher Kraft. Aber all die Träume der Menschen vom Fortschritt, all die Bemühungen, die Menschheit zu bessern, sind vergeblich, wenn sie die einzige Quelle der Hoffnung und Hilfe für die gefallene Menschheit nicht beachten. Jede gute Gabe und jede vollkommene Gabe kommt von Gott. Ohne ihn kann ein Charakter niemals wahrhaft schön sein. Und der einzige Weg zu Gott ist Christus. Er sagt, ich bin der Weg und die Wahrheit und das Leben. Niemand kommt zum Vater außer durch mich. Das Herz Gottes sehnt sich nach seinen irdischen Kindern mit einer Liebe, die stärker ist als der Tod. Indem er seinen Sohn gab, hat er den ganzen Himmel in diesem

Oh, wie wunderbar ist dieses erstaunliche, unglaubliche Opfer, das für uns gebracht wurde. Wie sehr sollten wir die Mühe und Energie wertschätzen, die der Himmel einsetzt, um die Verlorenen zu gewinnen und zurück ins Vaterhaus zu bringen. Niemals könnten stärkere Motive und mächtigere Mittel aufgewendet werden. Das Geschenk des ewigen Lebens, dazu noch die unermessliche Belohnung für rechtes Handeln, die Freude des Himmels, die Gesellschaft der Engel, die Gemeinschaft und Liebe Gottes und seines Sohnes, die Veredelung und Weiterentwicklung all unserer Kräfte durch ewige Zeitalter hindurch, sind das nicht gewaltige Anreize und Ermutigungen, unserem Schöpfer und Erlöser, unsere Herzen in liebendem Dienst zu weihen? Auf der anderen Seite werden uns in Gottes Wort seine gegen die Sünde angekündigten Urteile, die unentrinnbare Strafe, die Entartung unseres Charakters und die letztendliche Vernichtung vor Augen geführt, um uns davor zu warnen, Satan zu dienen. Sollten wir Gottes Barmherzigkeit nicht wertschätzen? Was könnte er noch mehr tun? Suchen wir doch die rechte Beziehung zu ihm, der uns mit so wunderbarer Liebe geliebt hat. Nehmen wir doch die Mittel in Anspruch, die er uns anbietet, damit wir in sein Ebenbild umgewandelt werden, wieder Umgang mit den dienenden Engeln haben und in Harmonie und Gemeinschaft mit dem Vater und dem Sohn sind.

0: Wir wollen die Offenbarung aufschlagen.
1: Chapter 3.
0: Offenbarung Kapitel 3.
1: Verse 21.
0: Offenbarung 3, Vers 21.
1: Revelation 3, 21.
0: Offenbarung 3, Vers 21.
1: To him that overcometh will I grant to sit with me in my throne.
0: Wer überwindet, dem will ich geben, mit mir auf meinem Thron zu sitzen.
1: Even as I also overcame and am set down with my Father in his throne.
0: So wie auch ich überwunden habe und mich mit meinem Vater auf seinen Thron gesetzt habe.
1: Seven times in the book of Revelation it says, to him that overcometh, to him that overcometh.
0: Siebenmal in der Offenbarung hören wir das Wort, wer überwindet, wer überwindet, wer überwindet.
1: It's not an option.
0: Das ist also keine Alternative.
1: That you can take or leave.
0: Keine Option, dass wir das so tun oder auch nicht so tun bräuchten.
1: It's a divine imperative.
0: Es ist ein göttliches Muss.
1: It's a must.
0: Ein Imperativ.
1: And Jesus said that he will grant us the privilege to sit with him in his throne if we overcome as he overcame.
0: Und Jesus sagt uns, dass wir das Vorrecht haben,

0: haben werden, mit ihm auf seinem Thron zu sitzen, wenn wir so überwinden, wie auch er überwunden hat.
1: So we're told this, it's in the Review and Herald on September
0: 30, 1909. Im Review und Herald vom
1: September
0: 30. September des Jahres 1909, dort lesen wir.
1: The science of overcoming.
0: Die Wissenschaft, wie man überwindet.
1: As Christ overcame.
0: So wie Jesus überwunden hat.
1: Is the science of salvation.
0: Das ist die Wissenschaft der Erlösung, der Errettung.
1: So there is a science of salvation.
0: Es gibt also eine Wissenschaft der Errettung, der Erlösung.
1: And that science is overcoming like Christ overcame.
0: Und diese Wissenschaft besteht darin, zu überwinden, wie Jesus überwunden hat.
1: So we're going to look at a few thoughts this morning.
0: Wir möchten ein paar Gedanken miteinander heute Morgen betrachten.
1: Let me look here. I want to... read this to you.
0: Das möchte ich euch jetzt vorlesen.
1: Great Controversy 489.
0: Aus dem großen Kampf auf der Seite 489.
1: Through defects in the character.
0: Durch Charaktermängel.
1: Satan works to gain control of the whole mind.
0: Versucht Satan, die Kontrolle über den ganzen Geist zu erlangen.
1: And he knows that if these defects are cherished, he will succeed.
0: Und er weiß, wenn diese Charaktermängel, wenn sie gehegt werden, dann wird es ihm gelingen.
1: Therefore,
0: daher,
1: he is constantly seeking to deceive the followers of Christ.
0: Versucht er ständig, die Nachfolger Christi,
1: with his fatal sophistry,
0: mit seinen tödlichen, ausgeklügelten Angriffen,
1: that it is impossible for them to overcome.
0: Zu der Überzeugung zu führen, dass es für sie nicht möglich sei, zu überwinden.
1: Let none then,
0: niemand also,
1: regard their defects as incurable.
0: Möge den Stand einnehmen, dass seine Charaktermängel unheilbar wären.
1: God will give faith and grace to overcome them.
0: Gott wird glauben und er wird Gnade geben, um sie zu überwinden.
1: You see, Satan knows.
0: Seht ihr, Satan weiß.
1: When God's people,
0: wenn Gottes Volk,
1: began to understand,
0: wenn es beginnt zu verstehen,
1: not just intellectually,
0: nicht nur vom Verstand her,
1: but experientially,
0: sondern von der Erfahrung her,
1: how to be overcomers,
0: wie wir überwinden können,
1: his power will be broken.
0: In dem Moment wird seine Macht zerbrochen sein.
1: So he's constantly trying to deceive us.
0: So versucht er ständig, uns zu täuschen.
1: And it's called a fatal sophistry.
0: Und es wird hier bezeichnet als eine tödliche Sophisterei, ein tödliches, ausgeklügeltes Vorgehen.
1: If you believe his lie,
0: wenn du seiner Lüge glaubst,
1: it is fatal.
0: Ist es tödlich.
1: Our High Calling 76.
0: In dem Andachtsbuch Our High Calling auf der Seite 76.
1: Do not settle down in Satan's easy chair.
0: Setze dich nicht auf Satans gemütlichen Stuhl.
1: How many have an easy chair in their home?
0: Wie viele von euch haben so einen so gemütlichen Sessel bei sich daheim?
1: Oh, many.
0: Viele.
1: Isn't it nice to get in your easy chair?
0: Ist es nicht schön, sich in den Sessel
1: and sit down?
0: Ist das nicht angenehm?
1: Oh, it's so comfortable.
0: So komfortabel.
1: And then you pull the lever and it goes back.
0: Und du kannst dann vorne auch den Bereich erheben und auch deine Beine ausbreiten.
1: And pretty soon before you know it.
0: Bevor du bemerkt hast, bist du eingeschlafen.
1: Huh? That's an easy chair.
0: Das ist ein gemütlicher Sessel.
1: Satan wants you to settle down in his easy chair.
0: Satan möchte, dass du in seinen Sessel

0: dich hineinsetzt.
1: And say, there is no use, you cannot cease to sin.
0: Und dass du dir dann sagst, es hat keinen Nutzen, ich kann nicht mit dem Sündigen aufhören.
1: That there is no power in you to overcome.
0: Ich habe einfach keine Kraft zu überwinden.
1: There is no power in you apart from Christ.
0: Und du hast auch keine Kraft ohne Christus.
1: But it is your privilege.
0: Aber es ist dein Vorrecht.
1: To have Christ abiding in your heart by faith.
0: Christus im Glauben in deinem Herzen zu besitzen.
1: And he can overcome sin in you.
0: Dass er dort bleibt durch den Glauben und dass er die Sünde in dir
1: when
0: überwinden
1: you,
0: kann.
1: When you
0: wenn du
1: cooperate with his efforts.
0: Mit seinen Anstrengungen zusammenwirkst.
1: So, this morning,
0: heute Morgen also,
1: I'm going to, by God's grace, try to teach you how to cooperate.
0: Möchte ich durch Gottes Gnade zeigen, wie man mit Gott zusammenwirken kann.
1: First selected messages, 381.
0: Ausgewählte Botschaften, Band 1, auf der Seite 381.
1: Never leave the impression on the mind that there is little or nothing to do on the part of man.
0: Lasst nicht zu, dass eure Zuhörer jemals auf den Gedanken kämen, dass bei der Erlösung der Mensch überhaupt nichts beizutragen hätte.
1: But rather teach man to cooperate with God.
0: Zeigt den Leuten, wie sie mit Gott zusammenwirken können.
1: That he may be successful in overcoming.
0: So dass jeder erfolgreich überwinden darf.
1: This was the reason.
0: Aus diesem Grund,
1: that the people in Zimbabwe, the 500 that were baptized, most of them left.
0: Sind von den vielen, die damals, diesen 500, die in Zimbabwe, wie ich euch erzählt hatte, sich taufen ließen, dass die meisten davon schon bald wieder die Gemeinde verließen.
1: Because they were not taught how to cooperate with God so they could be successful in overcoming.
0: Weil man ihnen nicht beigebracht hatte, wie man denn eigentlich mit Gott zusammenwirkt, so dass man ein erfolgreicher Überwinder im Alltag sein kann.
1: The part man is required to sustain.
0: Der Teil, den der Mensch aufrecht zu erhalten hat,
1: is immeasurably small.
0: Ist unmessbar klein.
1: And yet in the plan of God,
0: und doch ist es im Plan Gottes so.
1: It is just that part that is needed to make the work a success.
0: Dass genau dieser Teil notwendig ist, damit das Werk ein Erfolg sein kann.
1: Okay, what is immeasurably small?
0: Was bedeutet es unermesslich klein oder gering?
1: Well, we can measure very small things.
0: Nun, wir können Dinge, die sehr klein sind, messen mit dem Maß.
1: We can measure atoms and molecules.
0: Sogar Atome und Moleküle.
1: But the part that we are to sustain is immeasurably small. It's so small you can't even measure it.
0: Aber der Teil, den wir aufrecht zu erhalten haben, ist so klein, dass es gar nicht möglich für uns ist, den wirklich zu messen.
1: But it's essential.
0: Und doch ist dieser Teil notwendig.
1: And so the Lord is trying to teach us.
0: Und so möchte uns der Herr etwas lehren.
1: How to do our small part.
0: Wie wir unseren kleinen Beitrag, unseren Teil leisten können.
1: So let's look at some of the ways.
0: Wir möchten einige dieser Wege jetzt betrachten.
1: That Jesus overcame.
0: Wie überwand denn Jesus?
1: Well, let's go to Peter, 1 Peter.
0: 1. Petrus.
1: Chapter 1.
0: 1. Petrus, Kapitel 1.
1: Verse 23.
0: Vers 23.
1: 1. Peter 1:23.
0: 1. Petrus 1, Vers 23.
1: Being born again, not of corruptible seed, but of incorruptible, by the word of God, which liveth and abideth forever.
0: Denn ihr seid wiedergeboren, nicht aus vergänglichem, sondern aus unvergänglichem Samen, durch das lebendige Wort Gottes, das in Ewigkeit bleibt.
1: The word of God.
0: Das Wort Gottes.
1: You're born again through the word of God.
0: Du wirst wiedergeboren durch das Wort Gottes.
1: If your mind is in the word of God.
0: Wenn dein Geist im Wort Gottes

0: ist.
1: How much time are we spending with God's word, brothers and sisters?
0: Wie viel Zeit verbringen wir Brüder und Schwestern mit Gottes Wort?
1: 5 minutes a day?
0: 5 Minuten am Tag?
1: That's not enough.
0: Das reicht nicht.
1: Would you take 5 minutes to eat?
0: Nimmst du dir 5 Minuten, um deine Mahlzeit einzunehmen?
1: No, it's not enough time.
0: Nein, das reicht nicht. Okay.
1: You want to be born again? You want to be an overcomer?
0: Möchtest du wiedergeboren werden? Möchtest du ein Überwinder sein?
1: We've got to get our minds into this word.
0: Dein Geist muss in dieses Wort hineintauchen.
1: It's harder for some of us than others.
0: Es ist schwieriger für manche unter uns wie für andere.
1: So that's why I always have to work with paper.
0: Deshalb arbeite ich hier immer mit meinen Notizen.
1: Because in my past,
0: denn in meiner Vergangenheit,
1: I abused my mind.
0: Habe ich Missbrauch mit meinem Geist betrieben.
1: Okay, and it's hard for me to remember things perfectly.
0: Es fällt mir schwer, die Dinge wirklich so Wort für Wort in Erinnerung zu halten.
1: So if I don't make some notes that I can refer to,
0: wenn ich das nicht aufschreibe, dass ich mich darauf beziehen kann,
1: I'm in trouble.
0: Dann komme ich in Schwierigkeiten.
1: Second Peter.
0: 2. Petrus.
1: Chapter 1.
0: Kapitel 1.
1: Verse 4.
0: Vers 4.
1: Whereby are given unto us exceeding great and precious promises.
0: Durch welche er uns die überaus großen und kostbaren Verheißungen gegeben hat.
1: That by these.
0: Damit durch dieselben.
1: Ye might be partakers of the divine nature.
0: Ihr göttlicher. Natur teilhaftig werden.
1: Having escaped the corruption that is in the world through lust or through desire.
0: Nachdem ihr dem Verderben entflohen seid, das durch die Begierde in der Welt herrscht.
1: How do you become a partaker of divine nature?
0: Wie also wirst du selbst ein Teilhaber göttlicher Natur?
1: By the promises of God's word.
0: Durch die Verheißungen in Gottes Wort.
1: How did Jesus overcome?
0: Wie überwand Jesus?
1: When the devil came to him.
0: Wenn der Feind, der Teufel, zu ihm kam.
1: In the wilderness experience.
0: In seiner Erfahrung in der Wüste.
1: How did Jesus overcome?
0: Wie hat Jesus damals überwunden?
1: How did he respond to Satan?
0: Wie hat der Satan geantwortet?
1: It is written.
0: Es steht geschrieben.
1: It is written.
0: Es steht geschrieben.
1: It is written.
0: Es steht geschrieben.
1: And the devil
0: had der Teufel to go. Musste weichen.
1: He could not overcome him.
0: Er konnte ihn nicht überwinden.
1: Because the word, he was in the word.
0: Denn er war im Wort.
1: And the word was in him.
0: Und das Wort war in ihm.
1: That's one way Jesus overcame.
0: Dies ist einer der Wege, wie Jesus überwunden hat.
1: Let's look at Matthew 26.
0: Und jetzt Matthäus 26.
1: Verse 41.
0: Vers 41.
1: Watch and pray that ye enter not into temptation. The spirit indeed is willing, but the flesh is weak.
0: Wacht und betet, damit ihr nicht in Versuchung kommt. Der Geist ist willig, aber das Fleisch ist schwach.
1: And we often think of this text in this way.
0: Und wir denken über diesen Text oft in der folgenden Weise.
1: Well, in temptation, my spirit, I mean, I'm willing.
0: Nun, ich bin bereit.
1: But my flesh is so weak.
0: Mein Fleisch aber ist so schwach.
1: That's not what this means.
0: Aber dies bedeutet etwas anderes.
1: The Spirit. What Spirit?
0: Der Geist. Welcher Geist?
1: The Holy Spirit is willing.
0: Der Heilige Geist ist willig.
1: To help you.
0: Um dir zu helfen.
1: In the weakness of your flesh.
0: In der Schwachheit deines Fleisches.
1: He's waiting.
0: Er wartet.
1: He's anxious.
0: Er ist geradezu darauf aus.
1: I'm waiting. I want to help you right now.
0: Ich warte. Ich möchte dir helfen. Jetzt, gerade jetzt.
1: I want to fill you with the fruit of the Spirit.

0: möchte dich erfüllen mit der Frucht des Geistes.
1: If we call upon him,
0: wenn wir ihn anrufen,
1: we will have him.
0: Werden wir ihn haben.
1: So we're to do two things. What are we to do?
0: Zwei Dinge müssen wir tun. Was müssen wir tun?
1: Now, to enter into temptation means not that you're tempted, but that you succumb to the temptation.
0: Diese Aussage, damit ihr nicht in Versuchung kommt, meint jetzt nicht nur, du wirst versucht, sondern dass du nicht in der Versuchung fällst.
1: We're to do what first?
0: Was müssen wir als erstes tun?
1: What does it say?
0: Was heißt es hier?
1: We're to watch, right?
0: Wacht.
1: Right? You need to watch. You need to keep your eyes open.
0: Wacht. Ihr müsst die Augen offen halten.
1: You need to be sensitive to the voice of the Holy Spirit speaking to your heart.
0: Wir müssen gegenüber der Stimme des Heiligen Geistes, die in unser Herz spricht, offen bleiben.
1: Watch the old habits and practices.
0: Wacht in Bezug auf alte Gewohnheiten, alte Praktiken.
1: Watch that self does not come forth and manifest.
0: Wacht, dass das Ich nicht sich darstellen kann, dass es aufkommt, sich darstellt.
1: Watch the stealthy approach of the enemy.
0: Wacht in Bezug auf das langsame Heranschleichen des Feindes.
1: What is stealthy?
0: Und stealthy bedeutet lautlos, so dass du es gar nicht merkst.
1: If something is stealth, it means you can't detect it very well.
0: Das heißt, du kannst es nicht leicht feststellen.
1: And Satan is like that. He's always trying to disguise himself so you can't detect him.
0: Und so ist Satan. Er möchte nicht, dass du feststellen kannst, wie er wirkt, wie er vorangeht.
1: Okay, he's very tricky.
0: Er ist äußerst listig.
1: You have to watch.
0: Du musst wachen.
1: And that's why we need eye salve.
0: Und deshalb brauchen wir Augensalbe.
1: To open our eyes.
0: Dass unsere Augen geöffnet sind.
1: The enlightenment of the Holy Spirit.
0: Durch die Erleuchtung, die der Heilige Geist gibt.
1: So we can detect Satan in any disguise that he comes to us.
0: So dass wir Satan in jedem Kleid, mit dem er kommt, bemerken können, erkennen können.
1: And Jesus was so connected with his Father.
0: Und Jesus war mit seinem Vater so verbunden.
1: Satan never could surprise him.
0: Dass Satan ihn niemals überraschen konnte.
1: And pray.
0: Und betet.
1: What's your prayer life like?
0: Wie sieht dein Gebetsleben aus?
1: Okay, let's everybody take a deep breath.
0: Vielleicht nehmen wir einen tiefen Atemzug, jeder von uns.
1: And hold it for 3 minutes.
0: Und halten das 3 Minuten dann den Atem an.
1: Can you do it?
0: Kannst du das tun?
1: Some people can do it.
0: Es gibt Menschen, die können das tun.
1: But not very many.
0: Aber nicht sehr viele.
1: So for everybody else,
0: für
1: holding
0: jeden anderen
1: your breath for 3 minutes is not practical.
0: Ist das nicht praktisch, wenn man 3 Minuten lang den Atem anhält?
1: You have to breathe.
0: Du musst ausatmen und einatmen.
1: Constantly in and out.
0: Ein und aus.
1: And prayer,
0: und das Gebet
1: is the breath of the soul.
0: Ist der Atem der Seele.
1: You have to pray, brothers and sisters.
0: Du musst beten, mein Bruder, meine Schwester.
1: Now, when I was a child,
0: als ich ein Kind war,
1: I don't know where it came from,
0: ich weiß nicht, woher es gekommen ist,
1: but I learned this child prayer probably like every other children, every
0: ich glaube,
1: other child.
0: Ich habe dieses Kindergebet wie jedes andere Kind gelernt, als ich ganz klein war.
1: Maybe you know it in German, I don't know.
0: Vielleicht kennt ihr es auf Deutsch. Weiß es nicht.
1: It went like this.
0: Und es hörte sich so an.
1: Now I lay me down to sleep.
0: Nun lege ich mich nieder, um zu schlafen.
1: I pray the Lord my soul to keep.
0: Und ich bitte den Herrn, dass er meine Seele bewahrt.
1: And if I die before I wake,
0: und sollte ich sterben, bevor ich erwache,
1: I pray the Lord my soul to take.
0: Bitte ich doch, dass der Herr dann meine Seele zu sich nehme.
1: That's not familiar in German.
0: Perhaps not exactly in that manner.
1: Okay. Well, it's quite common child prayer. Most children learn it in America.
0: Die meisten Kinder in Amerika, die lernen dieses Gedicht.
1: And if that's saying a prayer,
0: das bedeutet nun, wir haben ein Gebet gesprochen.
1: But praying is actually something very different.
0: Aber beten ist etwas ganz anderes.
1: It's actually a dialogue, a communion. between heaven and earth.
0: Es ist ein

0: Dialog. Es ist eine enge Verbindung zwischen Himmel und Erde.
1: You know, the disciples were watching Jesus.
0: Seht die Jünger, sie haben Jesus betrachtet.
1: And they were trying to figure out.
0: Und sie haben sich die Frage gestellt.
1: How does he do it?
0: Wie macht er es?
1: Where does all of this come from?
0: Woher kommt das alles?
1: And they finally put two and two together.
0: Und schließlich haben sie zwei und zwei zusammenbekommen.
1: Turn with me, I think it's Luke 11.
0: Und in Lukas 11.
1: At least I hope it is.
0: Wahrscheinlich ist es hier in diesem Kapitel.
1: Yeah, Luke 11, verse 1.
0: Ja, in Vers 1.
1: And it came to pass that as he was praying in a certain place, when he ceased, one of his disciples said unto him, Lord, teach us to pray.
0: Lukas 11, Vers 1. Und es begab sich, dass er an einem Ort im Gebet war. Und als er aufhörte, sprach einer seiner Jünger zu ihm, Herr, lehre uns beten, wie auch Johannes seine Jünger lehrte.
1: Teach us to pray.
0: Lehre uns beten.
1: They finally figured it out.
0: Schließlich haben sie es auch begriffen.
1: His life.
0: Sein Leben.
1: His sacrifice.
0: Sein Opfer.
1: His service.
0: Sein Dienst.
1: His healing.
0: Seine Heilungen.
1: His wisdom.
0: Seine Weisheit.
1: Came from his communion with his father.
0: Kamen von seiner Gemeinschaft mit seinem Vater.
1: And they said, "Ah, that's how it works."
0: Und sie sagten sich, so funktioniert es.
1: Teach us how to do that.
0: Lehre uns, das auch so zu erfahren.
1: Take time to pray, brothers and sisters.
0: Nimm Zeit für das Gebet, Brüder und Schwestern.
1: If you don't pray,
0: wenn ihr nicht betet,
1: it's like trying to hold your breath.
0: Es ist genauso wie wenn ihr versucht, den Atem anzuhalten.
1: You're going to pass out.
0: Ihr werdet das nicht durchstehen können.
1: Jesus was facing the cross.
0: Jesus, er stand vor dem Kreuz.
1: Did he want to go to the cross?
0: Wollte er an das Kreuz gehen?
1: No, it was not
0: Nein.
1: something he wanted in his human nature
0: es
1: wanted to do.
0: Es war nicht etwas, was er in seiner menschlichen Natur tun wollte.
1: And he went to the Garden of Gethsemane and he fell on his face in the dirt.
0: Also kam er in den Garten Gethsemane und er fiel in den Staub auf sein Antlitz.
1: And he had to pray his way through this.
0: Und er musste jetzt hindurch beten. Amen.
1: Father, not Vater, my will,
0: nicht mein Wille,
1: but thy will be done.
0: Sondern dein Wille geschehe.
1: Jesus was going to the cross long before he got to the physical cross.
0: Jesus ging noch lange bevor er an dieses buchstäbliche Kreuz ging zum Kreuz.
1: So watch, brothers and sisters.
0: Wacht, Brüder und Schwestern.
1: Satan is always on your track.
0: Satan ist immer hinter uns her.
1: Become wise to his tricks.
0: Werdet weise in Bezug auf seine Listigkeit.
1: And pray
0: und betet,
1: like you've never prayed before.
0: Wie ihr niemals zuvor gebetet habt.
1: Now, Jesus sometimes prayed all night.
0: Manchmal hat Jesus die ganze Nacht hindurch gebetet.
1: Okay, I've never done that. I don't think
0: das
1: I could do that.
0: Das habe ich nie getan und es wird wohl auch nicht mein Auftrag sein.
1: But he did that often.
0: Aber er hat das oft
1: no
0: getan.
1: Sleep.
0: Schlief nicht.
1: Prayed all night.
0: Betete die ganze Nacht.
1: Got up at sunrise.
0: Wenn die Morgenröte erschien, dann stand er auf.
1: And went out and served the people.
0: Und er ging hinaus und diente den Menschen.
1: And that's what gave him power.
0: Das gab ihm Kraft.
1: Watch and pray.
0: Wacht und betet.
1: Then cooperate with God.
0: Und wirkt dann mit Gott zusammen.
1: Turn with me to Joshua 24.
0: Josua Kapitel 24.
1: It's a biblical principle.
0: Das ist ein biblisches Prinzip.
1: Joshua 24, 41.
0: Josua 24.
1: Oh, wait a minute. Where am I? Wait a minute.
0: 21?
1: 24, 15.
0: Josua 24, Vers 15.
1: Let's start in verse 14.
0: Wir beginnen im Vers 14.
1: Now therefore fear the Lord and serve him in sincerity and in truth.
0: So fürchtet nun den Herrn und dient ihm auch.

0: aufrichtig und in Wahrheit.
1: And put away the gods which your father served on the other side of the flood and in Egypt, and serve ye the Lord.
0: Und tut die Götter von euch hinweg, denen eure Väter jenseits des Stromes und in Ägypten gedient haben, und dient dem Herrn.
1: This word is to us today.
0: Dieses Wort für uns heute.
1: Who are on the borders of the promised land.
0: Die wir vor der Grenze zum verheißenen Land stehen, es gilt für uns heute genau wie damals.
1: Fear the Lord.
0: Fürchtet den Herrn.
1: Fear God and give glory to him, for the hour of his judgment is come.
0: Fürchtet Gott und gebt ihm die Ehre, denn die Stunde seines Gerichtes ist gekommen.
1: And serve him.
0: Und dient ihm.
1: And do what else?
0: Und was noch?
1: Serve him in sincerity and in truth.
0: In Aufrichtigkeit und in Wahrheit.
1: And put away the gods which your fathers served on the other side of the flood and in Egypt, and serve ye the Lord.
0: Und tut die Götter von euch hinweg, denen ihr damals in Ägypten gedient habt, und dient dem Herrn.
1: If there's any false gods among us,
0: wenn es falsche Götter unter uns geben sollte,
1: and they can take many forms,
0: und sie können die verschiedensten Formen annehmen,
1: pride,
0: ob es Stolz ist,
1: fashion,
0: ob es die Liebe zur Mode ist oder auch wie man sich schmückt,
1: appetite,
0: ob es der Appetit ist, der uns überwindet,
1: Internet,
0: ob es das Internet ist, das uns
1: Sports
0: beherrscht, oder Sport.
1: Put them away.
0: Tu es hinweg.
1: I'm sorry, everybody in heaven.
0: Im Himmel.
1: No smartphone. No smartphone.
0: Wird es kein Smartphone geben?
1: Okay. No text message.
0: Keine text messages.
1: No iPad.
0: Kein iPad.
1: No computer.
0: Kein Computer.
1: No internet.
0: Kein Internet.
1: No soccer field.
0: Und auch kein Fußballfeld.
1: Not in heaven.
0: Nicht im Himmel.
1: Put them away.
0: Tut es hinweg von euch.
1: Verse 15.
0: If it
1: seem evil unto you to serve the Lord,
0: wenn es euch aber nicht gefällt, dem Herrn zu dienen,
1: choose you this day whom ye will serve.
0: So erwählt euch heute, wem ihr dienen wollt.
1: You have a choice to make.
0: Du musst eine Entscheidung treffen.
1: We are free to choose.
0: Wir sind frei, um zu wählen.
1: Which master we will serve.
0: Welchem Meister werden wir dienen?
1: There's only two.
0: Es gibt nur zwei.
1: The Lord.
0: Der Herr.
1: Or Satan.
0: Oder Satan.
1: Choose you this day.
0: Wähle du heute.
1: Not choose you tomorrow.
0: Nicht morgen.
1: Well, I'll just play a little bit, and then tomorrow I'll get right with God.
0: Ich spiele ein wenig und morgen werde ich dann alles mit Gott in Ordnung bringen.
1: You don't have tomorrow.
0: Morgen gehört dir nicht.
1: All you have is today.
0: Alles, was du hast, ist
1: you
0: heute.
1: Have to choose today.
0: Heute musst du also wählen.
1: Choose you this day whom you will serve, whether the gods which your fathers served that were on the other side of the flood, or the gods of the Amorites in whose land you dwell.
0: Erwählt euch heute, wem ihr dienen wollt, den Göttern, denen eure Väter jenseits des Stromes gedient haben, oder den Göttern der Amoriter, in deren Land ihr wohnt.
1: But as for me and my house,
0: ich aber und mein Haus,
1: we will serve the Lord.
0: Wir wollen dem Herrn dienen. Amen.
1: Proverbs 23,
0: Sprüche Kapitel 23,
1: Verse 26.
0: Sprüche 23, 26.
1: Here we are told.
0: Es wird uns hier gesagt.
1: My son.
0: Mein Sohn.
1: Give me thine heart.
0: Gib mir dein Herz.
1: And let thine eyes observe my ways.
0: Und lass deinen Augen meine Wege wohlgefallen.
1: You see, we are free to choose.
0: Seht ihr, wir haben alle Freiheit der Wahl.
1: Whom we will serve.
0: Wem wir dienen werden.
1: The work of gaining salvation.
0: Das Werk, die Erlösung zu erwerben,
1: is one of co-partnership, a

0: joint operation.
1: Ist ein Werk, wo zwei Partner zusammenwirken, wo es ein Bündnis gibt.
0: There is to be cooperation between God and the repentant sinner.
1: Kooperation zwischen Gott und dem reumütigen Sünder muss da stattfinden.
0: Resistance of temptation.
1: Der Widerstand gegen die Versuchung
0: must come from man.
1: Muss vom Menschen kommen.
0: Who must draw his power from God.
1: Der seine Kraft von Gott erwerben muss.
0: But he cannot help us.
1: Aber er kann uns nicht helfen.
0: Without our consent and cooperation.
1: Ohne dass wir ja sagen und ohne dass wir mit ihm zusammenwirken.
0: That's from Acts of the Apostles, page 482 and 83.
1: Wirken der Apostel, Seite 482, 483. Die Angaben immer im Englischen.
0: The tempted one needs to understand the true force of the will.
1: Der Versuchte muss begreifen, welche Macht im Willen liegt.
0: This is the governing power in the nature of man.
1: Der Wille ist die Entscheidungsinstanz in der Natur des Menschen.
0: The power of decision, of choice.
1: Die Macht zur Entscheidung und zur Wahl.
0: Everything
1: alles
0: depends
1: hängt
0: on the right action of the will.
1: Vom rechten Gebrauch des Willens ab.
0: Many will go down to ruin.
1: Viele werden sich ruinieren.
0: While hoping and desiring to overcome their evil propensities.
1: Und die ganze Zeit dabei hoffen und auch wünschen, ihre bösen Neigungen zu überwinden.
0: And why do they go down?
1: Und warum enden sie im Ruin?
0: They do not yield the will to God.
1: Sie übergeben ihren Willen Gott nicht. Sie unterstellen ihren Willen dem Herrn nicht.
0: They do not choose to serve him.
1: Sie entscheiden sich nicht, ihm zu dienen.
0: So our will,
1: unser Wille,
0: our power of choice,
1: unsere Befähigung zu wählen, zu entscheiden,
0: is critical,
1: ist entscheidend
0: in overcoming,
1: um ein Überwinderleben führen zu können.
0: God has given us the power of choice.
1: Gott hat uns diese Möglichkeit zu wählen gegeben.
0: It is ours to exercise.
1: Es liegt an uns, sie auch auszuüben.
0: We cannot change our hearts.
1: Wir können unsere Herzen nicht verändern.
0: We cannot control our thoughts.
1: Wir können unsere Gedanken selbst nicht beherrschen.
0: Our impulses.
1: Die Impulse, die wir spüren.
0: Our affections.
1: All diese Gefühle oder auch was uns so durch den Kopf geht.
0: We cannot make ourselves pure.
1: Wir können uns nicht selbst reinigen.
0: Fit for God's service.
1: Dass wir Gott wirklich angenehmen Dienst leisten könnten.
0: But
1: aber
0: we can choose to serve God.
1: Wir können uns entscheiden, Gott zu dienen.
0: We can give him our will.
1: Wir können ihm unseren Willen geben.
0: And he will work in us to will and do according to his good pleasure.
1: Und dann wird er das Wollen und das Vollbringen in uns erwirken zu seinem Wohlgefallen.
0: Thus our whole nature
1: auf diese Weise wird unser gesamtes Wesen
0: will be brought under the control of Christ.
1: Unter die Herrschaft Christi geführt.
0: Through the right exercise of the will,
1: durch den rechten Gebrauch unseres Willens,
0: an entire change may be made in the life.
1: Mag ein vollständiger Wandel im Leben erwirkt werden.
0: By yielding up the will to Christ,
1: indem wir unseren Willen Christus unterstellen,
0: we ally ourselves,
1: erhalten wir einen Alliierten,
0: with divine power.
1: Und zwar göttliche Macht wird uns geschenkt. Wir verbinden uns mit ihr.
0: I need divine power.
1: Ich brauche göttliche Macht und du?
0: All right. Now, I wanted a whiteboard or blackboard or a flip chart up here, but I didn't get one.
1: Ich hätte jetzt eine Flipchart gut gebraucht oder eine Tafel.
0: So I have to draw imaginary pictures.
1: Also werde ich jetzt ein Bild euch entwerfen hier in der Luft.
0: I hope you can see them.
1: Ich hoffe, ihr könnt es gut sehen.
0: All right, here's our heart.
1: Also hier haben wir unser Herz.
0: Okay. And Jesus is in the center of our heart.
1: Und Jesus ist im Zentrum unseres Herzens.
0: He's the Lord. He's on the throne.
1: Er ist der Herr. Er sitzt auf dem Thron.
0: He's the King.
1: Er ist der König.
0: He's the boss.
1: Er ist der Chef.
0: He's in charge.
1: Er ist derjenige, dem alles untersteht.
0: Okay, we have given ourselves to him.
1: Wir haben uns ihm hingegeben.
0: He has forgiven us. He has

0: cleansed us. We are justified by faith.
1: Er hat uns gereinigt. Wir sind gerechtfertigt worden durch den Glauben.
0: All unrighteousness is gone.
1: Alle Ungerechtigkeit ist weg.
0: And now we're to live and walk in sanctification.
1: Und jetzt sollen wir in der Heiligung leben und wandeln.
0: Let me read this about sanctification.
1: Ich möchte euch zur Heiligung Folgendes vorlesen.
0: My Life Today, page 250.
1: Aus My Life Today, Seite 250.
0: This sanctification is a progressive work.
1: Diese Heiligung ist ein progressives Werk.
0: Now notice how it's progressive.
1: In welcher Art ist es progressiv?
0: And an advance.
1: Es ist, diese Heiligung ist,
0: from one stage of perfection to another.
1: Ein Fortschreiten von einer Ebene der Vollkommenheit zur nächsten Ebene der Vollkommenheit.
0: Sanctification is holiness to the Lord.
1: Heiligung bedeutet also Heiligkeit dem Herrn.
0: Staying connected.
1: Verbunden bleiben.
0: Okay. Overcoming.
1: Überwinden.
0: Keeping sin out.
1: Die Sünde draußen halten.
0: Here are 36 definitions from the Spirit of Prophecy about sanctification.
1: Hier habe ich 36 Definitionen aus dem Geist der Weissagung über Heiligung.
0: Not one of them.
1: Nicht eine dieser Definitionen.
0: And you'll never find one.
1: Und ihr werdet niemals irgendeine solche Definition
0: finden. That says
1: finden.
0: Anything about sanctification of getting sin out of your life.
1: Wo irgendwie davon die Rede wäre, dass Heiligung damit im Zusammenhang stünde, dass noch Sünde aus deinem Leben kommen müsste.
0: Okay. That's not what it is.
1: Das ist es nicht.
0: It's overcoming.
1: Es Heiligung bedeutet zu überwinden.
0: Okay, and I gave you a very definitive Bible proof the other day about this.
1: Und ich habe euch einen definitiven Bibelbeweis über diesen Punkt vor kurzem hier bringen können.
0: Does anybody remember the Bible text?
1: Erinnert sich jemand an den Bibelvers?
0: Who remembers?
1: Wer erinnert sich?
0: It's very important.
1: Norbert, das?
0: Norbert, what was it?
1: Jesus, der sagt, ich heilige mich selbst für sie.
0: Okay. Where's the text?
1: Wo ist dieser Text?
0: John 17.
1: Johannes 17. Vers 19.
0: And for their sakes I sanctify myself that they also might be sanctified through the truth.
1: Und ich heilige mich selbst für sie, damit auch sie geheiligt seien in Wahrheit.
0: So if anybody ever challenges you,
1: wenn jemand dich herausfordert, irgendwann vielleicht einmal.
0: See, people think character development.
1: Seht, Menschen glauben, dass die Entwicklung des Charakters
0: is getting sin out of your life.
1: Darin besteht, dass man Sünde ständig aus dem Leben herausbringt.
0: No, justification cleanses you from all unrighteousness.
1: Nein, in der Rechtfertigung werden wir von aller Ungerechtigkeit gereinigt.
0: Sanctification.
1: Heiligung.
0: Is an experience of the holy place in the sanctuary.
1: Ist die Erfahrung des Heiligen im Heiligtum.
0: Okay. And it's overcoming.
1: Und das bedeutet überwinden.
0: And keeping it out.
1: Und das draußen halten.
0: All right, so Jesus said he overcame.
1: Jesus sagte, er überwand.
0: And he was sanctified.
1: Und er wurde geheiligt.
0: Okay. Was his sanctification getting sin out of his life?
1: Bestand seine Heiligung darin, dass er Sünde aus seinem Leben holte?
0: No.
1: Nein,
0: he never sinned.
1: Er sündigte nie.
0: His sanctification was overcoming all of the temptations of the devil.
1: Seine Heiligung bestand darin, dass er alle Versuchungen des Teufels überwand.
0: He was tempted in all points like as we are.
1: Er wurde in allen Punkten so versucht, wie du und ich versucht werden.
0: Yet without sin.
1: Doch ohne Sünde.
0: His sanctification was
1: overcoming. Seine Heiligung bedeutete zu überwinden.
0: And keeping sin out.
1: Und die Sünde fernzuhalten von seinem Leben.
0: Is that clear?
1: Ist das klar?
0: This one Bible text proves it.
1: Dieser eine Bibelvers allein für sich genommen beweist dies bereits.
0: The sanctification process for Jesus was not getting sin out, it was overcoming and keeping it out.
1: Der Heiligungsprozess für Jesus bestand darin, dass er die Versuchungen überwand, so dass die Sünde sich nicht einnisten konnte in seinem Leben.
0: So you don't need to tell people, hey, there's 36 quotations in the Spirit of Prophecy that says that.
1: Du brauchst also niemanden zu sagen, 36 Definitionen im Geist der Weissagungen über Heiligung sprechen dies auf diese Weise an.
0: You can just take them to John 17, 19.
1: Du kannst Johannes 17, 19 aufschlagen.
0: And these words are the words of Jesus.
1: Und dies sind die Worte Jesu.

0: All right, so here's our heart.
1: Also haben wir hier unser Herz.
0: Jesus is on the throne.
1: Jesus sitzt auf dem Thron.
0: We are walking in sanctification.
1: Wir wandeln in der Heiligung.
0: And a temptation will come to us.
1: Und eine Versuchung kommt auf uns zu.
0: Temptations can come from within.
1: Versuchungen können von innen herauskommen.
0: Or from without.
1: Oder von außen auf uns zukommen.
0: And on the edge of the heart here, on the line, two arrows like this.
1: Du hast also, wenn du dein Herz hier hast und Christus sitzt auf dem Thron, siehst du, dass zwei Pfeile auf dieses Herz zukommen. Ein
0: temptations
1: Bild für die Versuchungen.
0: Temptations come from without and they come from within.
1: Und der eine Pfeil steht für die Versuchungen von außen und der andere Pfeil steht für die Versuchung von innen durch dein Fleisch.
0: And at that point,
1: und genau an dem Punkt,
0: you have to do something.
1: Musst du etwas tun.
0: You have to exercise your will.
1: Du musst an dem Punkt deinen Willen ausüben.
0: You have to choose.
1: Du musst dich entscheiden.
0: What am I going to do with this temptation?
1: Was werde ich jetzt tun mit dieser Versuchung?
0: All right, now, for sake of illustration.
1: Nun, um das noch besser zu illustrieren.
0: We're stretching out this illustration.
1: Möchte ich jetzt diese Illustration weiter ausführen.
0: The process of how it works.
1: Und den Prozess, wie das funktioniert, noch deutlicher aufzeigen.
0: So we can break it down in its components.
1: So dass wir die verschiedenen Komponenten klar vor uns haben.
0: So you can understand how it works.
1: Und wir verstehen, wie es funktioniert.
0: But when the temptation comes, the reality is it's very quick.
1: Wenn die Versuchung kommt, die Realität ist, sie kommt ganz schnell.
0: Okay. So you have to deal with it very quickly.
1: Also musst du ganz schnell reagieren.
0: But you have to understand how it works, what's happening, so you know what to do.
1: Aber du musst verstehen, wie es funktioniert, was passiert, damit du weißt, was du zu tun hast.
0: How many mothers do we have?
1: Wie viele Mütter haben wir hier?
0: Okay. Mothers
1: Mütter?
0: usually have children.
1: Haben normalerweise Kinder.
0: And sometimes children
1: und manchmal ist es so,
0: can be very trying.
1: Dass Kinder einen wirklich auf den Prüfstein setzen können.
0: Okay, they can really try your patience.
1: Sie können deine Geduld auf die Probe stellen.
0: Right? How many mothers would agree?
1: Wie viele Mütter würden damit übereinstimmen?
0: Yes, all the hands are going up.
1: Alle Hände sind wieder oben.
0: Of course. So here we are in the home.
1: Also hier sind wir jetzt zu Hause.
0: And the child is doing something.
1: Und das Kind tut was.
0: That's not proper behavior.
1: Das ist nicht die Verhaltensweise, die das Kind aufnehmen sollte.
0: And the temptation comes to mother.
1: Die Versuchung kommt zur Mutter.
0: To get impatient with the child.
1: Ungeduldig zu werden mit dem Kind.
0: To get upset.
1: Und ärgerlich zu werden.
0: Now, what do you do?
1: Was machst du jetzt?
0: Well,
1: nun,
0: you have to take the way of escape.
1: Du musst fliehen. Oder besser, den Zufluchtsort aufsuchen.
0: Okay, and where are we told about the way of escape?
1: Wo wird uns von diesem Fluchtweg denn in der Bibel erzählt?
0: 1 Corinthians 10.
1: In 1. Korinther Kapitel 10.
0: Verse 13.
1: 1. Korinther 10, Vers 13.
0: There hath no temptation taken you but such as is common to man, but God is faithful, who will not suffer you to be tempted above that ye are able.
1: Es hat euch bisher nur menschliche Versuchung betroffen. Gott aber ist treu. Er wird nicht zulassen, dass ihr über euer Vermögen versucht werdet, sondern er wird zugleich mit der Versuchung auch den Ausgang schaffen, sodass ihr sie ertragen könnt.
0: Okay, so God weighs or measures every temptation.
1: Gott bemisst jede Versuchung.
0: And he says, devil.
1: Und er sagt, Teufel.
0: You can only go so far in pushing them.
1: Du kannst nur so weit gehen, wenn du sie bedrängst.
0: Okay. God will not suffer you to be tempted above that ye are able.
1: Gott wird nicht zulassen, dass du über deine Kraft versucht wirst.
0: But will with the temptation also make a way to escape that ye may bear it.
1: Er wird mit der Versuchung auch den Ausgang schaffen, so dass du sie ertragen kannst.
0: Okay, so temptation is no excuse to sin.
1: Das heißt, Versuchung ist keine Entschuldigung für Sünde.
0: You can't say, oh, it was so hard and difficult, I couldn't deal with it, you know, it was just too much for me.
1: Du kannst nicht sagen, es war so hart, es war so schwierig, ich konnte damit nicht umgehen, es war mir zu viel.
0: God will not suffer you to

0: Be tempted above that ye are able.
1: Gott wird niemals zulassen, dass du versucht wirst, über deine Kraft zu widerstehen.
0: But will with the temptation make a way to escape.
1: Sondern wird zugleich mit der Versuchung den Ausgang schaffen, sodass ihr es ertragen könnt.
0: Whenever I travel,
1: wenn ich unterwegs bin,
0: when I get on a train,
1: wenn ich in einem Zug bin,
0: or a plane,
1: oder ich befinde mich im Flugzeug,
0: or a ferry,
1: oder auch auf einem Schiff,
0: you know what's the first thing I look for?
1: Wisst ihr, was das Erste ist, wonach ich Ausschau halte?
0: I want to know where the nearest way of escape is.
1: Ich möchte immer wissen, wo ist der Fluchtweg, der mir am nächsten gelegen ist.
0: Is it behind me, in front of me?
1: Befindet er sich hinter mir? Befindet er sich vor mir?
0: Is it up or down?
1: Oben oder unten?
0: I want to know where it is.
1: Ich möchte genau wissen, wo er ist.
0: In case I have to get out.
1: Falls ich raus müsste.
0: Isn't that kind of smart?
1: Ist das nicht weise? Meinst du nicht auch?
0: Yeah, you need to think about those things.
1: Man muss über diese Dinge so auch denken.
0: Well, God has made an escape hatch as well.
1: Nun, Gott hat auch so einen Fluchtweg vorbereitet.
0: So the temptation comes to the mother.
1: Die Versuchung kommt zur Mutter.
0: The child is a disaster.
1: Das Kind ist wirklich, es verhält sich ganz ungehörig.
0: And her patience is just about gone.
1: Ihre Geduld ist so gut wie am Ende.
0: And she can feel.
1: Und sie fühlt.
0: You can feel the temptation
1: rise. Du fühlst
0: rising.
1: Die Versuchung. Du fühlst, wie sie aufkommt.
0: Self wants to be manifest.
1: Das Ich möchte sich darstellen.
0: And the temptation is to be impatient.
1: Und die Versuchung besteht darin, jetzt ungeduldig zu sein.
0: Is impatience a fruit of the Holy Spirit?
1: Ist Ungeduld eine Frucht des Heiligen Geistes?
0: We know that's not true.
1: Wir wissen, das ist nicht wahr.
0: What is the fruit of the Holy Spirit?
1: Die Frucht des Geistes, was ist denn diese Frucht?
0: Patience.
1: Geduld.
0: And at that point in time,
1: und genau an dem Punkt,
0: you have to exercise your will.
1: Musst du deinen Willen benutzen.
0: Everything depends on the right action of the will.
1: Alles hängt vom rechten Gebrauch des Willens ab.
0: Okay. You have to make a decision. You have to choose.
1: Du musst deine Entscheidung treffen. Du musst erwählen.
0: Who is going to manage this situation before me right now?
1: Wer wird jetzt diese Situation, in der ich mich befinde, managen?
0: Is God going to manage it?
1: Wird Gott mein Manager sein?
0: Or am I going to manage
1: werde ich mein eigener Manager sein?
0: You have to make a choice.
1: Du musst eine Entscheidung treffen.
0: Choose you this day whom you will serve.
1: Erwähle dir heute, wem du dienen möchtest.
0: You can't serve two masters.
1: Du kannst nicht zwei Meistern dienen.
0: And so we have to take the way of escape.
1: Und so müssen wir den Fluchtweg nehmen.
0: And I've preached this so many times, you ought to know it by heart. James 4, verse 7.
1: Ich habe das so oft verkündet, eigentlich müssten alle Zuhörer, die mich da hörten, das bereits auswendig kennen, allein durchs Hören.
0: James 4:7. Here's the way of escape.
1: Jakobus 4, Vers 7, der Fluchtweg wird hier beschrieben.
0: Submit yourselves therefore to God.
1: So unterwerft euch nun Gott.
0: You have to choose.
1: Du musst dich entscheiden.
0: Who's going to be master?
1: Wer wird mein Meister sein?
0: Do you want to be in charge?
1: Möchtest du selbst die Situation beherrschen?
0: Do you want to break out in impatience towards the child?
1: Möchtest du ausbrechen in deiner Ungeduld, die dann da wäre gegenüber dem Kind?
0: Or do you want to manifest love and
1: oder möchtest du
0: joy and peace,
1: Liebe,
0: patience.
1: Frieden, Geduld manifestieren gegenüber dem Kind?
0: So what you have to do is, Lord, you'll sense it. You'll sense the temptation.
1: Du spürst die Versuchung. Was musst du tun, Herr?
0: And the Holy Spirit will be warning you.
1: Der Heilige Geist nämlich, er wird dich warnen.
0: Warning, Mother.
1: Und er warnt die Mutter.
0: Careful.
1: Vorsicht.
0: Danger ahead.
1: Gefahr steht bevor.
0: Okay. You need to do something.
1: Du musst etwas tun.
0: Listen to the warning.
1: Höre auf die Warnung.
0: Yes, Lord.
1: Ja, Herr.
0: Surrender your will.
1: Unterstelle deinen Willen.
0: Die to self.
1: Stirb deinem Ich ab.
0: See, self wants to be impatient.
1: Das Ich will ungeduldig sein.
0: But self has to die.
1: Aber das Ich muss sterben.
0: Has to be crucified
1: es
0: with
1: muss
0: Christ.
1: Gekreuzigt sein mit Christus.
0: Paul said, I die daily.
1: Paulus sagt, ich sterbe täglich.
0: But we have to die not only daily, but
1: nicht nur täglich müssen
0: moment.
1: Wir sterben, sondern Augenblick um Augenblick.
0: Lord, I need your help.
1: Herr,

0: Ich brauche deine Hilfe.
1: Take my will, take my power of decision, my choice.
0: Nimm meinen Willen, nimm meine Entscheidungskraft, nimm meine Wahl.
1: And fill me with your Holy Spirit.
0: Fill mich mit deinem Heiligen Geist.
1: The patience I need to deal with this situation right
0: genau,
1: now.
0: Mit der Geduld, die ich brauche, um mit dieser Situation jetzt hier umzugehen.

0: von euch.
1: See, he's standing there.
0: Seht, er steht dort.
1: Just waiting.
0: Er steht da und er wartet.
1: To manifest his character through you.
0: Um sein Wesen durch dich zu offenbaren.
1: And then he notices what's happening.
0: Und er stellt fest, was geschieht.
1: Oh no. She's submitting her will to God.
0: Und er stellt fest, nein, sie unterstellt ihren Willen Gott.
1: Now she's going to have the fruit of the Holy Spirit.
0: Jetzt wird sie die Frucht des Geistes haben.
1: I'm defeated again.
0: Ich bin geschlagen worden. Ein weiteres Mal.
1: That's reality.
0: Das ist die Realität.
1: Resist the devil and he will flee from you.
0: Widersteht dem Teufel, so flieht er von euch.
1: Do you like that?
0: Gefällt dir das?
1: Oh, I like that.
0: Mir gefällt das.
1: And that's so we've drawn the process out here and tried to explain it.
0: So haben wir jetzt diesen überwindenden Prozess hier dargestellt und versucht,
1: but it happens
0: es zu erklären.
1: Very quickly.
0: Aber all das geschieht in einem Augenblick.
1: The temptation will come. It'll
0: die Entscheidung
1: come.
0: Kommt ganz plötzlich. Die Versuchung.
1: You're tempted to be irritated and impatient.
0: Du wirst versucht, ungeduldig zu sein und
1: you
0: gereizt.
1: Immediately have to submit your will to God.
0: Sofort musst du deinen Willen
1: shoot
0: Gott
1: up a prayer
0: unterstellen.
1: To heaven. Lord, I need your help.
0: Ein Gebet zu Gott hin auffahren lassen. Herr, ich brauche jetzt deine Hilfe.
1: You be in control of this situation.
0: Kontrolliere du jetzt diese Situation.
1: That's a submission, a surrender, a death to self, a crucifixion of self.
0: Das ist dieses sich Gott unterstellen. Das ist dieses dem Ich absterben. Das ist es, gekreuzigt zu sein mit Jesus.
1: The Lord puts His Holy Spirit, and the fruit of the Spirit comes out.
0: Und der Herr legt den Geist Gottes in dich hinein, und die Frucht des Geistes erscheint.
1: You just overcame as Jesus overcame.
0: In dem Moment hast du genauso überwunden, wie Jesus überwand.
1: And you kept the sin out of your experience.
0: Und du hast die Sünde aus deiner Erfahrung ferngehalten.
1: That's how it works.
0: So funktioniert das.
1: It's a spiritual war.
0: Es ist ein geistlicher Kampf, ein geistlicher Weg.
1: It's the science of salvation.
0: Das ist die Wissenschaft der Erlösung.
1: And it works every time.
0: Und es funktioniert jedes Mal.
1: It never fails. It's consistent.
0: Immer. Es gibt nicht einmal, wo es nicht funktionieren würde. Das ist etwas, was man mit einer Konstante beschreiben könnte.
1: Well, some people would say, oh, you're just doing works.
0: Und jemand mag sagen, aber du bist doch letztlich nur dabei, Werke zu tun.
1: No, it's not a work.
0: Es ist kein Werk.
1: It's a choice.
0: Es ist eine Wahl. Amen.
1: Is there anything for people to do to be saved?
0: Müssen Menschen irgendetwas tun, um gerettet werden zu können?
1: Okay, let's think about that for a
0: Denken
1: second.
0: Wir einen Augenblick darüber nach.
1: You remember in the wilderness?
0: Erinnerst du dich an den Augenblick Jesu in der Wüste?
1: The children of Israel got really rebellious.
0: Als die Kinder Israel in der Wüste waren, sie wurden sehr rebellisch.
1: So what did the Lord permit?
0: Was hat der Herr zulassen müssen?
1: See, they thought they had trials.
0: Sie dachten, sie stehen in schweren Prüfungen.
1: Oh, you brought us out here in this wilderness to starve us to death, and we don't have any water, and we don't have any food. And
0: du hast uns in die Wüste geführt, dass wir hier umkommen. Wir haben kein Wasser, wir haben kein Essen.
1: Complaining.
0: Sie murrten, sie beklagten sich.
1: The Lord said, okay.
0: Der Herr sagte, gut.
1: You want to complain?
0: Ihr wollt euch beklagen?
1: I'll give you something to complain about.
0: Ich werde euch etwas geben, worüber ihr euch beklagen werden
1: And what
0: müsst.
1: Did the Lord permit?
0: Was hat der Herr zugelassen?
1: You like snakes?
0: Feurige Schlangen traten auf.
1: How many like snakes?
0: Wie viele von uns mögen Schlangen?
1: Not very many, actually.
0: Nicht sehr viele.
1: You know why we don't like snakes?
0: Wisst ihr, warum wir Schlangen eigentlich nicht gern haben?
1: It's an aversion.
0: Es gibt da eine Art Ekel,
1: that God set in our hearts,
0: den Gott in unser Herz gelegt
1: in the
0: hat.
1: Garden of Eden.
0: Im Garten Eden.
1: Because the devil used the snake.
0: Denn der Teufel hat die Schlange ja missbraucht.
1: And that snake created a really big problem.
0: Und so wurde diese Schlange zu einem Schöpfer eines großen Problems.
1: So most normal people have an aversion to snakes.
0: Normalerweise haben wir einen Ekel vor Schlangen.
1: Even the ones that don't hurt you.
0: Sogar einen Ekel vor Schlangen, die nicht giftig sind.
1: They just want to kill them.
0: Leute bringen sie normalerweise am liebsten um.
1: So the people complained. The Lord said, okay,
0: die
1: have
0: Menschen
1: some snakes.
0: Klagten und die Schlangen waren da.
1: And many of them were bit.
0: Viele von

0: ihnen wurden gebissen.
1: By deadly vipers.
0: Das waren Giftschlangen.
1: What did the Lord do?
0: Was hat der Herr gemacht?
1: As a remedy for this problem?
0: Als Heilmittel für dieses Problem?
1: He told Moses to make a snake.
0: Er sagte zu Mose, schaffe dir eine Schlange.
1: And put it on a pole.
0: Und richte diese bronzene Schlange auf.
1: And put it where everybody can see it.
0: Und zwar so hoch auf, dass jeder sie sehen kann.
1: And then he told the people.
0: Und dann sagte er zum Volk.
1: Look.
0: Blickt hin.
1: And live.
0: Blickt auf. Und lebt.
1: Did they have to do something to live?
0: Mussten sie etwas tun, um leben zu können?
1: Did they?
0: Mussten sie?
1: If you looked,
0: Blick auf.
1: What happened?
0: Was geschieht dann?
1: You were healed.
0: Du wurdest geheilt.
1: But if you didn't have faith,
0: wenn du keinen Glauben hattest,
1: oh, that's stupid to look at a snake on a pole, forget it.
0: Das ist doch völlig unüberlegt oder töricht, auf eine Schlange zu blicken, die da aufgerichtet ist auf einem Pfosten.
1: And if they wouldn't look,
0: und wenn sie nicht aufblickten zu dieser bronzenen Schlange,
1: what happened?
0: Was geschah mit ihnen?
1: They died.
0: Sie starben.
1: There is something for us to do.
0: Wir müssen etwas tun.
1: It's not the doing that saves us.
0: Nicht dieses Tun rettet uns,
1: it's the choosing.
0: Sondern die Wahl.
1: And this will work.
0: Also, oder wir werden nicht durch dieses Tun gerettet, sondern durch die Wahl.
1: For any temptation.
0: Und das wird funktionieren für jede Form der Versuchung.
1: If you surrender, you submit your will to God.
0: Wenn du deinen Willen Gott unterstellst,
1: you choose to serve him.
0: Ihm unterwirfst und dich entscheidest, ihm zu dienen.
1: You choose to let him manifest his character through you.
0: Wenn du dich entscheidest, dass er sein Wesen durch dich offenbaren kann,
1: you will have victory in your life.
0: Wirst du den Sieg in deinem Leben haben.
1: And we can have this victory consistently.
0: Und wir können diesen Sieg beständig aufrechterhalten.
1: God is trying to settle his people into a consistent experience of overcoming.
0: Das ist, was Gott versucht, sein Volk zu begründen in solch einer beständigen Überwindererfahrung.
1: How is Jesus ever going to close his work in the heavenly sanctuary?
0: Wie wird Jesus sein Werk im himmlischen Heiligtum jemals beenden?
1: Every time we sin,
0: jedes Mal, wenn wir sündigen,
1: if we come and confess,
0: wenn wir zu ihm gehen und das Bekennen,
1: we just put another sin into the sanctuary,
0: wird eine weitere Sünde zum Heiligtum gesandt, die das Blut des Sohnes Gottes gekostet hat, um sie zu sühnen, damit Reinheit da sein kann.
1: So how is Jesus going to finish his work in a heavenly sanctuary?
0: Wie also wird Jesus sein Werk im himmlischen Heiligtum beenden können?
1: What has to happen?
0: Was muss geschehen?
1: Sins have to quit going there.
0: Keine Sünden dürfen mehr dort hineingelangen.
1: And that day will come.
0: Und der Tag, jener Tag wird kommen.
1: When his people,
0: wo sein Volk,
1: have this experience,
0: diese Erfahrung besitzt,
1: consistently,
0: und zwar beständig.
1: Jesus is going to be in the sanctuary.
0: Jesus wird im Heiligtum sein.
1: Wow. No confessions today.
0: Und er wird feststellen, keine Bekenntnisse mehr heute.
1: No sins coming.
0: Keine Sünden, die mehr hier gelagert werden müssen.
1: For my blood to cleanse, for my forgiveness.
0: So dass meine Vergebung durch mein reinigendes Blut eingesetzt werden müsste.
1: I don't have anything to do.
0: Ich habe nichts mehr hier zu tun.
1: It is finished.
0: Es ist geschehen.
1: That day is coming.
0: Dieser Tag kommt.
1: For us,
0: für uns,
1: one day at a time.
0: Immer nur einen Tag.
1: And when it is finished,
0: und wenn es vollbracht ist,
1: he'll cast down the censer,
0: wird er dieses Räucherfass auf den Boden schmeißen.
1: And Jesus will come to take us home.
0: Und Jesus wird kommen, um uns heimzuholen.
1: Even so, come, Lord Jesus.
0: Komm, Herr Jesus.
1: Let's cooperate with God. What do you say?
0: Was sagst du? Lass uns mit Gott zusammenwirken.
1: Let's become consistent in our Christian experience.
0: Lasst uns beständig werden in unserer christlichen Erfahrung.
1: Let's get into the Word.
0: Lasst uns in das Wort uns
1: eintauchen.
0: Lasst uns wachen.
1: Let's pray like we've never prayed before.
0: Lasst uns beten, wie wir niemals zuvor gebetet haben.

0: cooperate with God by the surrender of our will to Him.
1: Lasst uns zusammenwirken mit Gott, indem wir unseren Willen ihn unterstellen.
0: That He might fill us.
1: Damit er uns erfüllen kann.
0: With the fullness of God.
1: Mit der Fülle Gottes.
0: That we can be partakers of the divine nature.
1: Dass wir Teilhaber sein können seiner göttlichen Natur.
0: That's what the gospel is all about.
1: Darum geht es im Evangelium.
0: Now, this type of experience that we're talking about.
1: Diese Erfahrung, über die wir hier sprechen.
0: You know what it is to most people?
1: Wisst ihr, was das für die meisten bedeutet?
0: It's a fable.
1: Eine Fabel.
0: Because most everybody within our church and without our church believes it's impossible.
1: Denn fast jeder in der Gemeinde und außerhalb der Gemeinde glaubt, dass so ein Leben unmöglich ist.
0: You know, if Jesus can't save us from our sins,
1: seht, wenn Jesus uns nicht von unseren Sünden retten kann,
0: then why is it taking him so long to come?
1: Warum braucht es für ihn dann so lange, bis er wiederkommt?
0: He could just come anytime he wants.
1: Er könnte doch kommen, wann er wollte.
0: All right, I have 5 minutes. I have to deal with one more problem.
1: Wir möchten noch einen Punkt ansprechen in den 5 Minuten, die uns bleiben.
0: Thoughts.
1: Die Gedanken.
0: Thoughts come as temptations.
1: Gedanken kommen auf uns zu als Versuchungen.
0: Satan can put all kinds of thoughts in your mind.
1: Satan kann alle möglichen Gedanken in deinen Geist hinein.
0: He can't read your mind.
1: Er kann deinen Geist nicht lesen.
0: But he can suggest all kinds of things.
1: Aber er kann dir das alles so vorstellen. Also dich damit infizieren wollen.
0: Okay, I don't care how bad the thought is.
1: Mir ist egal, wie böse auch der Gedanke ist.
0: It comes as a temptation.
1: Es ist eine Versuchung.
0: You have to deal with it.
1: Du musst damit umgehen mit dieser Versuchung.
0: As a temptation.
1: Als mit einer Versuchung.
0: Okay, and there's also a way of escape from that.
1: Und es gibt auch einen Fluchtweg dafür.
0: So the way of escape for temptations from without and within is 1 Corinthians 10:13.
1: 1. Korinther 10, Vers 13 gibt uns diesen Fluchtweg ja vor, in Bezug auf Versuchung von außen, aber auch von innen.
0: The way of escape for thoughts is 2 Corinthians 10. Verse 5.
1: Für 2. Korinther 10, Vers, in 2. Korinther 10, Vers 5 haben wir ganz spezifisch auch den Fluchtweg für die Gedankenattacke oder die Attacke durch Gedanken beschrieben.
0: So we read in 2. Corinthians 10, Vers 5, casting down imaginations and every high thing that exalteth itself against the knowledge of God and bringing into captivity every thought to the obedience of Christ.
1: 2. Korinther 10, Vers 5. So dass wir Vernunftschlüsse, sprich Berechnungen, klug erdachte Anschläge, zerstören und jede Höhe, die sich gegen die Erkenntnis Gottes erhebt und jeden Gedanken gefangen nehmen zum Gehorsam gegen Christus.
0: Okay, the thought is a temptation, it's not a sin.
1: So ist der Gedanke, der dir kommt, eine Versuchung. Keine Sünde.
0: It depends on how you deal with it.
1: Es geht darum, wie du jetzt damit umgehst.
0: If you cherish it,
1: wenn du ihn hegst,
0: if you desire it,
1: wenn du ihn begehrst,
0: and you don't deal with it,
1: und du damit nicht entschieden umgehst,
0: it will be a sin.
1: Wird es zur Sünde.
0: But if it comes,
1: wenn es aber nur kommt,
0: you need immediately to acknowledge this is not Christ's mind, this is not from me.
1: Musst du sofort anerkennen, das ist nicht Christi Sinn. Das ist nicht für mich.
0: Lord,
1: Herr,
0: I don't want this thought.
1: Ich will diesen Gedanken nicht.
0: It's not in harmony with your character.
1: Er steht nicht in Übereinstimmung mit deinem Wesen.
0: I give you permission.
1: Ich gebe dir die Erlaubnis.
0: You take it captive.
1: Nimm du ihn gefangen.
0: That's bringing every thought into captivity to the obedience of Christ.
1: Das bedeutet es, jeden Gedanken zum Gehorsam gegenüber Christus zu führen.
0: And that's how you deal with your thoughts.
1: Und so gehst du mit deinen Gedanken um.
0: And if you do that,
1: wenn du das machst,
0: I don't care how bad the thought was,
1: dann ist mir gleich, wie böse der Gedanke, der dir kam, auch gewesen sein mag.
0: There's no sin.
1: Es besteht keine Sünde darin.
0: And there's no guilt.
1: Und kein

0: deine Schuld.
1: There's victory.
0: Sondern Sieg.
1: God has made every provision.
0: Gott hat jede Vorsorge getroffen.
1: For our salvation.
0: Für unser Heil.
1: It's not impossible.
0: Es ist nicht unmöglich.
1: But there is a science of salvation.
0: Aber es gibt eine Wissenschaft der Erlösung.
1: Overcoming as Christ overcame.
0: Überwinden, wie Jesus überwand.
1: Is the science of salvation.
0: Das ist die Wissenschaft der Erlösung.
1: Well, I hope this week.
0: Ich hoffe, dass diese Woche.
1: That my seminar has been helpful to you.
0: Dieses Seminar eine Hilfe für dich gewesen ist.
1: That you have learned something new.
0: Dass du etwas Neues gelernt haben magst.
1: And that God will help you to experience the things we've been talking about.
0: Und dass Gott dir helfen wird, die Dinge zu erfahren, über die wir gesprochen haben.
1: We never know when we will meet again or if we will meet again.
0: Wir wissen nicht, ob wir uns wiedersehen werden oder wann wir uns wiedersehen werden.
1: I love all my brothers and sisters in Germany.
0: Ich liebe all meine Brüder und Schwestern in Deutschland.
1: You're precious to me.
0: Ihr seid mir kostbar.
1: May God bless you.
0: Möge Gott dich segnen.
1: Your home, your family, your children.
0: Dein Heim, deine Familie.
1: Your health.
0: Deine Kinder.
1: Everything.
0: Deine Gesundheit. Alles.
1: May God bless you.
0: Möge Gott dich segnen.
1: In Jesus' name.
0: In Jesu Namen.
1: Amen.
0: Amen.

Schlechte Gewohnheiten überwinden. Halte dich selber rein. Zu wissen, was es bedeutet, geistig, seelisch und körperlich rein zu sein, ist ein wichtiger Teil der Erziehung. Wenn es dem Charakter an Reinheit fehlt, wenn die Sünde ein Teil des Charakters geworden ist, dann hat sie eine Zaubermacht bekommen, die an berauschender Wirkung einem Glas eines alkoholischen Getränkes gleichkommt. Die Kraft der Selbstbeherrschung und der Vernunft wird von Gewohnheiten außer Kraft gesetzt, die das ganze Wesen beschmutzen. Wenn solche sündhaften Gewohnheiten weiter praktiziert werden, dann wird das Gehirn geschwächt und krank gemacht und es gerät aus dem Gleichgewicht. Solche Menschen sind für sich selbst und für alle, die mit ihnen in Verbindung stehen, ein Fluch. Schlechte Gewohnheiten bilden sich leichter als gute und sind schwerer aufzugeben. Für diese bekannte Tatsache ist die natürliche Verdorbenheit des Herzens verantwortlich. Es kostet viel weniger Mühe, die Jugendlichen zu demoralisieren, ihre sittlichen Werte und religiösen Vorstellungen zu verderben, als ihrem Charakter die dauerhaften, reinen und unverdorbenen Gewohnheiten der Gerechtigkeit und Wahrheit aufzupfropfen. Nachgiebigkeit gegenüber Triebwünschen, Vergnügungssucht, Feindselig

Stolz, Überheblichkeit, Neid und Eifersucht kommen von alleine. Man braucht dazu weder ein Vorbild noch Unterricht. In unserem jetzigen gefallenen Zustand muss man dazu nur den Geist und den Charakter seinen natürlichen Neigungen ausliefern. In der Natur braucht man ein Feld nur sich selbst zu überlassen, um es schon bald mit Dornen und Dornengebüsch überwuchert zu sehen. Wenn darauf wertvolles Getreide wachsen soll oder schöne Blumen, muss man sich darum kümmern und unermüdlich dafür arbeiten. Wir weisen euch heute darauf hin, dass es dringend nötig ist, dem Bösen ständig zu widerstehen. Der ganze Himmel ist an Männern und Frauen interessiert, die Gott so hoch eingeschätzt hat, dass er seinen geliebten Sohn in den Tod gab, um sie zu retten. Kein anderes Geschöpf Gottes ist so zur Besserung fähig, zur Verfeinerung und zum Adel wie der Mensch. Wenn dann die Menschen durch ihre eigenen erniedrigenden Leidenschaften abgestumpft wurden und im Laster versunken sind, was sind das für Musterexemplare in den Augen Gottes? Der Mensch hat keine Vorstellung von dem, was er sein und werden kann. Durch die Gnade Christi ist er in der Lage, auf geistigem Gebiet ständig weiterzukommen. Man lasse das Licht der Wahrheit in sein Gemüt scheinen und die Liebe Gottes in sein Herz hineinfließen. Dann kann er dank der Gnade, die ihm mitzuteilen Christus gestorben ist, ein Mann der Stärke sein. Zwar ein Kind der Erde, doch zugleich ein Erbe der Unsterblichkeit.

So, heute Abend noch mal etwas über Krankheiten sowie Osteoporose und so weiter. In Deutschland, Osteoporose kostet 6 Milliarden Mark. Das war damals, als es noch Mark gab. Heute wird es wohl nicht anders aussehen. Sogar, wenn Frauen 1400 Milligramm Calcium pro Tag essen, verlieren sie 4% an Knochenmasse, wenn sie eine hohe Eiweißdiät haben. Also Protein im Übermaß führt zu Osteoporose. Nicht nur das, bestimmte Proteine führen zu Osteoporose. Hier ist noch eine Veröffentlichung, das sind wissenschaftliche Veröffentlichungen. Proteineinnahme hat eine gewaltige Auswirkung auf Calciumausscheidung im Urin. 50.000 Amerikaner sterben jedes Jahr an Problemen,

die mit Osteoporose zusammengebracht werden. Und der Grund, warum man Osteoporose bekommt, ist, weil man zu viel Säure im Blut hat. Wenn man zu viel Säure im Blut hat, muss die neutralisiert werden. Und um das zu erreichen, muss Calcium aus dem Knochen mobilisiert werden. Also zu viel Säure, zu viel Calciumverlust aus dem Knochen führt zu Osteoporose. Jetzt Kohlenhydrate, wenn wir die essen, die sind alkalisch wirkend. Fette sind meist neutral. Das Einzige also, was säurewirkend ist, ist Protein. Denn im Protein sind da Aminosäuren, das ist schon mal eine Säure. Dann enthält er Schwefel, der wird ausgeschieden als Sulfat. Das gibt Schwefelsäure im Blut, der muss neutralisiert werden. Und somit haben wir das größte Problem beim Protein. Je mehr schwefelhaltig das Eiweiß ist, je problematischer. Je mehr es abgebaut werden muss, je problematischer. Osteoporose wird verursacht durch zu viel Eiweiß. Ich könnte euch Zitat nach Zitat nach Zitat zeigen. Also wie viel Eiweiß haben wir denn eigentlich nötig, damit wir nicht zu viel zu uns nehmen? Im Durchschnitt für Erwachsene 0,75 Gramm pro Kilogramm pro Tag, für Männer und für Frauen. Außer während der Schwangerschaft 6 Gramm mehr zu dieser Zahl zählen und wenn man stillt, 17,5 Gramm dazu zählen, dann wären es genug. Also die meisten Frauen haben nicht mehr wie 50 Gramm. Also wenn sie stillen, dann Maximum 70 Gramm Calcium pro Tag nötig. Ach, Eiweiß nötig, nicht Calcium. Eiweiß nötig. Also das ist nicht sehr viel Eiweiß, das man benötigt. Und Proteine und Calcium haben, wie gesagt, viel miteinander zu tun. Je pro capita Proteinkonsum in den verschiedenen Ländern ist sehr stark korreliert mit Osteoporose. Also je mehr Eiweiß man zu sich nimmt, je mehr Osteoporose. Natürlich, wenn man viel Eiweiß zu sich nimmt, dann kann das meist nicht mit Pflanzeneiweiß sein und ist nur wegen der Menge her schon im tierischen Bereich. Und man hat sich nicht eigentlich gefragt, jetzt ist es eigentlich das tierische Eiweiß oder ist es das Pflanzeneiweiß, das das Problem verursacht. Am Anfang hat man nur gesagt Eiweiß, also weniger Eiweiß. Hier ist das Verhältnis zwischen Calcium-Einnahme und Hüftenbruch als Maßstab für Osteoporose. Und wir sehen wieder das gleiche Verhältnis. Ist es nicht merkwürdig, dass die Länder, die am meisten Calciumkonsum haben, so wie Norwegen zum Beispiel, die sehr viel Milchprodukte gebrauchen, und Schweden und Dänemark und diese Länder, dass die am meisten Osteoporose haben? Aber es wird uns ja gesagt, dass um Osteoporose zu meiden, müssen wir Calcium-Einnahme erhöhen. Also es funktioniert ganz gut, ne? Je mehr Calcium die konsumieren, je mehr Osteoporose haben sie. Das macht also keinen Sinn. Hier unten in Afrika, wo manchmal sehr geringe Einnahmen sind, 350 Milligramm Calcium pro Tag, keine Osteoporose. Amerikaner, über 1400 Milligramm pro Tag, viel Osteoporose. Und die Vereinigten Staaten sind ja immer on the top of the hit parade, sie sind immer oben an der Spitze, aber bei den Norwegern, da haben sie keine Chance. Denn die Norweger essen von morgens bis abends Käse und Milch. Und die haben dann auch, weil das Osteoporose verhindern soll, die meiste Osteoporose in der Welt. Macht das Sinn? Nein, macht keinen Sinn. Also wenn wir Calcium-Einnahme verdoppeln, dann haben wir auch 50% mehr Calciumverlust. Und zu viel Calcium führt zu Osteoporose. Also welche Nahrungsmittel sind säurewirkend? Fisch gibt uns 7,9 Milliäquivalente pro 100 Gramm Säure zeugend.
Also das ist recht säurezeugend, wenn wir Fisch ein

Einnahme haben. Brot gibt uns 3,5. Jetzt müssen wir aber wissen, dass wir Eiweiß nötig haben. Wir haben auch säureformende Nahrung in der Ernährung nötig, denn ohne die können wir nicht leben. Wenn wir das Minimum nicht haben, dann sterben wir auch. Müssen also etwas haben. Also das Brot nicht so schlimm. Sobald wir es raffinieren, wird es problematischer. Pasta ist auch raffiniert, ist auch recht hoch, aber 6,7. Wir brauchen aber etwas. Wenn es kommt zum tierischem Eiweiß, so wie Fleisch, 9,5. Dann ist es schon wesentlich mehr. Und dann, wenn es kommt zum Käse, also Weichkäse, 8. Und wenn es kommt zum Hartkäse, 23,6 Milliäquivalente. Also je mehr Käse, je problematischer. Also der Käse sollte nie in den Magen hineingesetzt werden. Der gehört in die Mülltonne und nicht in den Magen. Gemüse minus 2,8 und Früchte minus 3,1. Also logisch, viel Früchte essen und viel Gemüse. Alles, was grün ist, gibt guten Kalzium und sorgt dafür, dass das Kalzium, das wir haben, im Knochen bleibt und nicht rauskommt. Ist eigentlich recht logisch. Gut, jetzt sind alle Eiweißsorten gleich oder sind sie unterschiedlich? Also da sind Versuche gemacht worden, um festzustellen, welche Eiweißsorten verursachen die meisten Probleme, nicht nur mit Kalzium, aber auch mit anderen Dingen, zum Beispiel Cholesterin. Gibt es da Unterschiede? Also jetzt schalten wir mal den Cholesterin aus. Wir schauen nur auf dieses Eiweiß. Dann sehen wir Pflanzen. Kein Problem. Sobald wir das Eiweiß haben, problematischer. Schwein 107, Huhn 138, Rind 152, Fisch noch mehr, ganzes Ei noch mehr, Casein, ups, Truthahn, Skim Milk Powder, das ist Magermilchpulver und dann natürlich Eigelb, das allergrößte. Also hier haben wir jetzt noch ein anderes Problem. Ich habe gerade gesagt, dass die Milchprodukte, Käse und so weiter sind sehr säureformend. Aber hier ist ein anderes Problem. Wir reden ja auch heute über Herz-Kreislauf-Probleme. Und wir sehen, das Cholesterinspiegel wird wesentlich erhöht mit tierischem Eiweiß, aber nicht mit Pflanzeneiweiß. Also Eiweiß ist nicht Eiweiß, ist nicht Eiweiß. Es ist entweder Pflanzeneiweiß oder Tiereiweiß und Tiereiweiß ist problematischer als Pflanzeneiweiß. Und einige Tiereiweiße sind noch schlimmer als andere. Jetzt, wenn man einen hohen Cholesterinspiegel hat, dann sagt die Welt, dann muss man was verzehren? Wenn man hohen Cholesterin hat, sagen sie, nimm Magermilch. Nicht fettreiche Milch, denn die hat hohen Cholesterin obendrein noch drin. Aber das Problem ist, Magermilchprotein erhöht den Cholesterinspiegel und ist zwar das Protein an zweithöchster Stelle in der Welt. Also das Letzte, was man nehmen muss, um Herz-Kreislauf-Probleme und Osteoporose zu bekämpfen, sind Milchprodukte. Weg damit. Wogegen Pflanzeneiweiß genau das Gegenteil bewirken. Und wir werden auch gleich sehen, dass sie ganz andere Dinge auch noch enthalten, die noch nebensächlich auch dazu beifügen, dass man gesund ist. Also, wenn man eine Wahl hat zwischen Sojamilch und Kuhmilch und man möchte Osteoporose und man möchte Probleme mit Herz-Kreislauf vermeiden, kein Zweifel, dann hat man die Sojamilch nötig. Und die 10 Pflanzeneiweiße, die Cholesterin senken bei den Tieren, Fava-Bohnen, Erbsen,

Sonnenblumen, Soja, Sesam, Cottonseed, Protein, Oats, Hafer, Erdnuss, Weizengluten, Rapeseed, Rapse, würde ich nicht nehmen, im Vergleich zum Tier. Also was sind die besten? Alle Bohnenarten, alle Bohnen, die wie Nieren aussehen, alle, ganz, ganz toll. Also wenn man ein Cholesterinproblem hat, dann bleibt man bei einer Ernährung von Pflanzen, den würden wir sowieso nicht nehmen. Und wir sehen, bei Pflanzen sind wir gut dran, vor allem bei den Hülsenfrüchten. Es hat sich sogar herausgestellt, dass ein Esslöffel Bohnen pro Tag oft viel besser wirkt als sogar die besten Medikamente, um Cholesterinspiegel zu senken. Wie steht's mit Milch und Brustkrebs? Milch ist ja so ein gutes Produkt. Da sehen wir wieder, dass die Länder, wo am meisten Milchprodukte konsumiert werden, Dänemark, Schweiz und so weiter, die haben am meisten Brustkrebs. Also da ist auch ein Verbündnis. Also dieses Produkt, das ihr da seht, ist das höchst säureproduzierende Produkt in irgendeiner Ernährung und sollte nie in den menschlichen Magen hineingefügt werden, rein wissenschaftlich, aber ich zitiere auch eine andere gute Quelle, die das auch sagt. Wie wird der Käse denn produziert? Erst wird er fermentiert, dann die Dickmilch wird zum Weichkäse gemacht und dann zum Hartkäse. Und dieser Hartkäse, wie gesagt, hat die meiste Säure und hat natürlich auch das Eiweiß Casein. Und hier sehen wir Ratten, die gefüttert wurden mit Soja. Und Casein, dieses Eiweiß, das wir in der Milch haben. Und wir sehen gleich, dass Soja wesentlich alkalischer wirkt als Casein. Also es gibt Säure wirken, wenn wir Casein haben. Also alle Milchprodukte sind problematisch. Calciumverlust bei Caseineinnahme und Säureeinnahme, wesentlicher Unterschied, Casein verursacht mehr als den doppelten Calciumverlust als Soja. Das gleiche auch bei Uriumproduktion, das hat mit Umsatz zu tun, auch Calciumausscheidung, ganz bedeutender Unterschied, Casein, das Dreifache wird ausgeschieden, wenn man Casein zu sich nimmt, als wenn man Soja zu sich nimmt. Und in den Fäkalien das Gleiche, wenn man Soja zu sich nimmt, dann sind die Fäkalien schön wasserreich und geht man leicht aufs Klo. Und wenn man Milchprodukte zu sich nimmt, dann muss man recht viel drücken. Gut, wie sieht's aus mit dem Milchkonsum und dieser Osteoporose? Ganz eindeutig, die USA in dieser grafischen Vorstellung ist oben dran. Wenn wir jetzt die Norweger noch auf dieser grafischen Vorstellung mit drauf täten, dann wären die Norwegen da oben an der Decke wären die. Dann kommt die USA. Und die Norweger, die sind ein tolles Volk. Ich gebe oft Vorträge in Norwegen. Die sind stur wie Böcke, wenn es kommt zu dieser Milch. Und sie behaupten, da müssen sie noch mehr Milch trinken. Ich sage, ja, ihr wollt durch die Decke gehen. Ihr wollt da ganz oben auf dem Dach sein. Sie sind sowieso schon an erster Stelle. Wir können nicht noch mehr gewinnen. Also Früchte und Gemüse und Nüsse und Hülsenfrüchte geben Boron. Und das hilft auch, um Calciumverlust zu verhindern. Wir suchen also Pflanzenprodukte in der Nahrung. Jetzt gibt's noch Stoffe, die dazu beitragen, dass man Knochenschwund verhindern kann. Und das sind Phytoestrogene. Phytoestrogene helfen den Knochen. Das sind Östrogene. Die Osteoklasten, das sind die Zellen, die Knochen abbauen, weniger aktiv machen. Und darüber haben wir neulich Abend schon gesprochen. Haben wir ein ganzes Studium gehabt. Diese Phytoestrogene, vor allem dieser hier, der Genistein heißt, ist mehr effektiv sogar als die Vorschrift

der Hormonersatztherapie. Also Frauen, ihr müsst dieses Produkt in eure Ernährung einbauen. Das hilft auch mit der Osteoporose und Knochenschwund wird verhindert, wenn man viel Genistin in der Ernährung hat. Da waren verschiedene Studien diesbezüglich, eine dänische Studie, ist ja ein milchkonsumierendes Land. Da haben sie gefunden, dass wenn Säuermilch getrunken wird, dann, weil da viele Phytoestrogene in der Säuermilch sind, wird der Knochenschwund verhindert nach der Menopause. Und Frauen, die 2 Gläser Säumilch täglich tranken, hatten 50 Milligramm Isoflavone in der Ernährung und über 2 Jahre in diesem Studium gab es keinen Knochenschwund im Vergleich zu Frauen, die nicht die Säuermilch tranken, die hatten Knochenschwund. Also ganz logisch, Säuermilch trinken. Säuermilch verhindert nicht nur Knochenschwund, weil es ein pflanzliches Eiweiß enthält, sondern es hat noch zusätzlich Phytoestrogene, die weiterhin diesen Knochenschwund verhindern. Also ist doch eigentlich logisch. Eine australische Studie hat genau das Gleiche gezeigt, dass nur 45 Gramm Soja pro Tag über 3 Monate Minerale wieder ersetzt hat im Knochen, also Osteoporose umgekehrt hat. Diese Estrogene sind blockieren, weil sie an bestimmten Stellen sich festlegen auf Rezeptoren. Und sie sind sehr selektiv, wo sie an die Rezeptoren binden. Und wie ich auch neulich Abend erklärt habe, es gibt 2 Arten Rezeptoren im Körper, nämlich Alpha und Beta. Und diese Rezeptoren sind so, dass im Knochen gerade die sind, wo die Phytoestrogene am liebsten binden. Auch im Gehirn und auch in den Blutgefäßen. Also für Herz-Kreislauf, für Knochenschwund möchte man diese Phytoestrogene zu sich nehmen. Wichtig, dass wir wissen, wo sie sind. Pflanzeneiweiß enthält weniger Schwefel, weil es weniger Aminosäuren mit Schwefel sowie Methionin und Cystein enthalten als die tierischen. Und hier ist eine Studie, die gezeigt hat, dass tierisches Eiweiß sehr reichhaltig an Schwefel ist und weil es die Aminosäure Cystein und Methionin enthält und weil sie auch mehr aromatische Aminosäuren enthalten. Und wir sollten lieber Pflanzeneiweiß zu uns nehmen, weil er mehr Arginin und Glycin in diesem Eiweiß gegenwärtig ist. Und diese beiden Eiweiße helfen gegen Arteriosklerose. Also wiederum, wenn man Arteriosklerose vermeiden will, wenn man Knochenschwund vermeiden will, tierisches Eiweiß meiden, Pflanzeneiweiß hinzufügen zu der Ernährung, also sich vegetarisch, vegan ernähren, ist der einzigste Weg, um Knochenschwund nicht nur zu verhindern, aber sogar umzukehren, wie Sie ja gefunden haben bei diesen Studien. Und das sind viele Studien, die das bestätigen. Hier ist eine in American Journal of Clinical Nutrition in 2001 erschienen. Das Verhältnis tierisches Eiweiß zu Pflanzeneiweiß erhöht Knochenschwund und erhöht das Risiko für Frakturen, Knochenbruch bei postmenopausalen Frauen. Also ganz eindeutig, hier hat diese Studie festgestellt, dass tierisches Eiweiß problematisch ist, Pflanzeneiweiß nicht. Und was noch interessant war, ist, dass Frauen, die am meisten tierisches Eiweiß zu sich nahmen, also viel Fleisch aßen, hatten ein viermal höheres Risiko für Knochenbruch
als wenn sie

wenig Eiweiß aßen. Also ganz logisch, je mehr tierisches Eiweiß, je größer das Risiko. Wir haben ja damals diese Studie auch mit den Schafen gemacht, wo wir den Schafen dieses Pflanzeneiweiß und tierisches Eiweiß hinzufügten in verschiedenen Gruppen.

Tiere hatten ja solche schiefen Beine danach wegen Knochenschwund. Und im Knochen war das Verhältnis Calcium zu Phosphat geringer, je mehr tierisches Eiweiß hinzugefügt wurde. Also tierisches Eiweiß verursacht Knochenschwund. Und zwar, was das Problem ist, ist das Verhältnis Calcium zu Phosphat. Beim tierischen Eiweiß, wenn hinzugefügt, sehen wir, dass da wenig Calcium relativ zu Phosphat gegenwärtig war im Knochen, wogegen, wenn sie Pflanzeneiweiß bekamen, war da viel Calcium relativ zu Phosphat und das macht den Knochen stärker. Auch hatten sie, wenn sie tierisches Eiweiß bekamen, wesentlich mehr Calciumverlust, viermal so viel sogar, als wenn sie Pflanzeneiweiß bekamen. 2000 Milligramm pro Tag Verlust im Urin und im Stuhl und hier 500. Viermal so viel. Das ist eine wesentliche Sache. Und der Knochen selber, wenn der histologisch untersucht wurde, war es ganz eindeutig nach diesem Bild, je mehr tierisches Eiweiß, je schlimmer war der Knochen in seiner Struktur und je mehr osteoporotisch war er. Aber wenn wir eine hohe Menge Pflanzeneiweiß hinzugaben, war da kein Problem. Also Pflanzeneiweiß kann man sogar mehr essen ohne Probleme. Die traditionelle Nahrung in Afrika ist Bohnen und Mais. Und diese beiden Produkte zusammen geben ein hochwertiges Eiweiß, geben auch normalerweise einen nicht so hohen Calcium. Aber wenn man Grünes dazu isst, dann wird das Problem gelöst. Wir haben die gleiche Studie auch mit Affen gemacht und genau das Gleiche gesehen. Calcium, wenn da Milchprodukte dazu waren, war der Verlust an Calcium enorm im Urin gegenüber Mais und Hülsenfrüchte, so wie die typische Afrika-Ernährung ist. Und wenn der Knochen dann histologisch analysiert wird oder auch masseriert wird, wie sie nennen, dann sehen wir, so sieht er aus, wenn sie eine hohe Ernährung an Eiweiß hatten, gab es Knochenschwund. Wenn man Knochenschwund vermeiden will, muss man auch Übung machen. Und zwar, ein bisschen Übung tut's auch. Jedes bisschen Bewegung bringt's. Nur 10 Minuten schnell gehen pro Tag hat eine wesentliche Auswirkung auf Knochenschwund. Also wir müssen Fitnesstraining machen, wir müssen uns gesund ernähren, kein tierisches Eiweiß zu uns nehmen und Hülsenfrüchte und so weiter verzehren. Wo kommt dann unser Calcium her? Denn es wird ja immer behauptet, die Milch hat ja so viel Calcium. Ja, was hilft das Calcium in der Milch, wenn wir nur 25% davon aufnehmen und den Rest ausscheiden und das, was wir aufgenommen haben, verloren, weil wir es neutralisieren müssen mit Calcium aus dem Knochen. Der Körper kann Säure nicht neutralisieren mit dem, was wir essen. Die Hormone funktionieren immer über den Knochenweg. Also wenn wir säurezeugende Ernährung zu uns nehmen, wird immer Calcium mobilisiert aus dem Knochen, ob es in der Ernährung gegenwärtig ist oder nicht. Denn das ist der Weg, wie es läuft. Also es ist wahr, dass Milch und Milchprodukte viel Calcium enthalten, wie zum Beispiel Joghurt hat viel Calcium. Aber Grünes, irgendetwas, was dunkelgrünes, hat auch hohen Calcium. Jetzt, wenn da 400 verglichen werden mit 400 und hier verliert man fast gar nichts und da verliert man schon 3/4, dann kann man verstehen, warum das Grüne besser wirkt als die Milchprodukte. Kohl ist auch besser als Milchprodukte, denn man absorbiert das, wogegen man nur einen Bruchteil davon absorbiert und den Rest sogar noch ausscheidet. Also alles, was dunkelgrün ist, und Bohnen auch, haben

Milligramm pro 100 Gramm drin. Also das Dunkelgrüne ist immer am besten. Greens such as kale, also dieses Kohlblatt, Brokkoli, Bok Choy, sind so gut wie Milch aufgrund ihrer Kalziumaufnahme. Das haben sie schon gewusst in den 90er Jahren. Aber was sie dir nicht erzählen da, ist, dass dieser Kalzium bei der Milch wieder ausgeschieden wird und bei dem Brokkoli und bei dem Kale und bei dem Bok Choy nicht. Den behält man. Also Damen, das ist, was ihr nötig habt in eurer Ernährung, wenn ihr guten Kalzium haben wollt. Und die Sojabohne, obwohl sie weniger Kalzium hat, hat was drin? Phytoestrogene, die dafür sorgen, dass der Kalzium in den Knochen hineingeht und nicht verloren geht. Also man hat beides nötig. Man kann nicht nur die Pflanze betrachten und sagen, aha, die hat viel Kalzium, darum muss ich die essen. Nein, die eine hat vielleicht Phytoestrogene, die das ganze Kalzium, den ganzen Kalziummetabolismus ergänzen. Also Hülsenfrüchte, Getreide, Grünes und dann sollte man kein Kalziumproblem haben. Jetzt, wenn wir kardiovaskuläre Probleme betrachten, dann hat sich herausgestellt, dass wenn man nicht raucht, 7 bis 8 Stunden schläft, regelmäßig frühstückt isst, nicht zwischen Mahlzeiten isst, ein gutes Gewicht innehält und regelmäßig Übungen macht und keinen Alkoholkonsum hat, dann lebt man länger. Und Fett natürlich ist die Hauptursache für kardiovaskuläre Probleme. Und der große Killer ist Herzinfarkt. Und Frauen haben weniger Herzinfarkt, so wird geglaubt, als Männer. Aber Damen, wenn sie einen Herzinfarkt bekommen, haben ein viel höheres Risiko, und zwar ein 73% höheres Risiko, um dran zu sterben. Also für eine Frau, um einen Herzinfarkt zu bekommen, ist kein Witz. Und der Grund, warum das ist, ist, weil die Schlagadern fibrillieren. Und da kann auch nur ein Ding helfen, und das ist viel Phytoestrogene in der Ernährung. Wir wollen also, wenn wir diese Statistiken anschauen, die meisten Amerikaner haben hohen Blutdruck, 50 Millionen von ihnen, fast ein Fünftel der Bevölkerung, das ist ja grauenhaft. Sie haben auch hohen Cholesterinspiegel, auch wenn sie jung sind. Und der Grund ist einfach, weil das ihre Ernährung ist. Also das, was da ist, sieht vielleicht gut aus, aber ist nicht gut für den Magen oder für den Leib. Es ist interessant, dass Tiere, die in der Bibel als unrein bezeichnet werden, den Cholesterinspiegel am meisten erhöhen. Fett und Rotfleisch und Eier und so weiter haben hohen Cholesterin und die Milch haben wir ja schon besprochen. Und da ist eine Organisation in Amerika, die heißt The Physicians Committee for Responsible Medicine in Washington DC und die sagen, keine Milchprodukte, denn das ist die Ursache für Cholesterinprobleme. Und Milch erhöht Cholesterinspiegel dramatisch. Wir haben auch gesehen, dass Milchprodukte in dieser Studie hier wesentlich den Cholesterinspiegel erhöhten im Vergleich zu Soja. Auch mit fester Milch. Und das Verhältnis HDL zu LDL wird gut, wenn man Soja gebraucht. Man möchte mehr HDL relativ zu LDL. Und Milchprodukte hat man genau das Gegenteil. Das Eiweiß Casein erhöht Cholesterin, auch wenn da kein Cholesterin in der Ernährung ist. Also tierische Produkte, vor allem Milchprodukte, weg damit aus der Ernährung, dann hat man ein gutes Verhältnis HDL zu LDL, so wie mit Soja und Casein kann das nicht zeugen. Pflanzen haben eine Auswirkung von nur wenig Erhöhung von
Cholesterin.

Cholesterin und tierische Produkte eine wesentliche Erhöhung. In dieser Affenstudie hat die eine Gruppe Milchprodukte bekommen und die andere nicht. Und nach 6 Monaten sahen die Blutgefäße so aus. Eine, die nicht Milchprodukte bekam, ganz schön glatte Schlagader, die kleinen Adern, alle ganz offen. Wogegen die Milchprodukte bekamen, sahen sie so aus. Voll Plak, all die kleinen Adern schon verstopft nach nur 6 Monaten. Und histologisch kein Fett ohne Milchprodukte in den Adern, viel Plak und sogar Calciumablagerung. Also wenn man Milchprodukte hat, da wird so viel Calcium aus den Knochen ausgeschieden, dass die Niere den Calcium nicht entfernen kann. Und dann setzt er sich ab, aber nicht in den Knochen, denn die Osteoblasten sind nicht aktiv, die Osteoklasten sind aktiv, da muss er sich irgendwo anders ablagern. Dann lagert er sich im Blutgefäß ab und wenn er da drin ist, dann wird das Blutgefäß weniger elastisch. Und somit, mit Alter, steigt der Blutdruck dann, weil die Blutgefäße mehr und mehr Calciumablagerung bekommen und nicht mehr elastisch sind. Wir wollen elastische Blutgefäße haben, also weg mit den Milchprodukten und dann bleibt auch normalerweise bei Veganern der Blutdruck wesentlich niedriger. Und das ist, weil sie eben mehr elastisch sind. Hier ist eine Calciumablagerung. Man kann auch zwischen den Knochen Calciumablagerung bekommen und dann hat man da wie Sandpapier und dann, wenn man die Knochen bewegt, aua, aua, aua und so weiter. Mythos ist, dass Kokosnuss und Avocado Cholesterinspiegel erhöhen. Sie tun es nicht. Man kann davon verzehren, so viel man will. Man möchte gerne Blutgefäße haben, die so aussehen, wo das Blut hindurchgehen kann. Heutzutage wird gesagt, Cholesterin hat nichts mit Herzinfarkt zu tun. Das ist nicht wahr. Fremingen Herzstudie hat ganz deutlich gezeigt, dass je mehr Cholesterin, je höher das Risiko für kardiovaskuläre Probleme und Plaque-Entwicklung. Natürlich, wenn man viel Plaque hat, dann hat man auch andere Probleme. Man hat ein höheres Risiko für Schlaganfall. Man hat ein höheres Risiko für viele Krankheiten, die zusammenhängen mit Blutkreislauf. Hier ist der Blutdruck von Vegetariern verglichen mit Nicht-Vegetariern. Hier oben bei Männern, Nicht-Vegetarier, vom Alter 30 bis zu 70, nach Alter 40 fängt der Blutdruck an zu steigen bei den Nicht-Vegetariern und wird immer höher, je älter man wird, weil die Gefäße weniger elastisch werden. Wogegen bei Vegetariern wird er nach Alter 60 weniger. Das größte Risiko im Alter ist Schlaganfall oder Herzinfarkt und das Risiko ist wesentlich weniger bei den Vegetariern. Wenn wir jetzt noch die Veganer hier zu hätten, dann wäre das noch niedriger. Dann wären sie ungefähr hier. Und Veganer haben im Durchschnitt den niedrigsten Blutdruck. Bei Frauen sieht es ein bisschen anders aus, aber immer noch einen wesentlichen Unterschied. Also wiederum, Herz-Kreislauf, vegan. Das ist die Studie, wo sie festgestellt haben, dass wenn sie Fett aus der Ernährung entfernen und wenn sie umsetzen auf mehrfach ungesättigte Fette, eher als auf gesättigte Fette, dann kam das Risiko für oder die wirkliche Erscheinung von Herzinfarkt bei den Amerikanern drastisch runter und bei den Engländern auch. Also hier in den 70er Jahren haben sie ja den Vorschlag gemacht, schaltet um auf mehrfach ungesättigte Fette, dann kommt Herzinfarkt runter. Leider, in der gleichen Zeit ging Krebsrate dramatisch hoch. Und darum habe ich ja immer den kleinen Witz gemacht, ja, was ist besser, Margarine oder Butter? Dann habe ich immer gesagt, es kommt drauf an, wie man

sterben will. Wenn man Herzinfarkt haben will, dann bleibt bei der Butter. Und wenn man Krebs haben will, dann geht zur Margarine. So sieht es aus in der Welt. Die Länder, die einen hohen Fettkonsum haben, haben am meisten Krebs natürlich. Und die Länder, die einen niedrigen Fettkonsum haben, haben den geringsten Krebs. Und somit können wir entschließen, wie wollen wir Herz-Kreislauf-Erkrankungen und Krebs und Osteoporose meiden? Und die Antwort kommt immer wieder zurück zum springenden Punkt. Nummer 1. Zählt sie mir auf. Tierisches Eiweiß aus der Ernährung raus, Pflanzeneiweiß in die Ernährung rein. Milchprodukte für Osteoporose und für Herz-Kreislauf-Krankheiten raus aus der Ernährung, Sojaprodukte rein in die Ernährung. Dann kriegen wir nicht nur die Phytoestrogene, dann kriegen wir auch die Calciumprodukte, die nicht wieder ausgeschieden werden. Eines der besten Quellen, um geschmeidige Blutgefäße zu haben, ist wiederum Leinsamen, denn Leinsamen ist hochwertig an Omega-Fetten, Omega-3-Fetten, und zwar den richtigen, Linolsäure und Linolensäure. Es ist interessant, dass die Welt sagt, wir müssen Fisch essen. Wir müssen Fisch essen, denn das ist hochwertig an Omega-Fetten. Aber leider ist das Fett, was im Fisch ist, Eicosapentaenosäure. Und Eicosapentaenosäure, wenn wir zu viel davon haben, macht das Blut zu dünn und dann hat man ein höheres Risiko für einen Schlaganfall und für andere Kreislaufprobleme. Wogegen, wenn wir unsere Omega-Fette bekommen als Linol- und Linolensäure, so wie es in Pflanzen ist, es gibt keine Eicosapentaenosäure in Pflanzen. Wenn wir Linol- und Linolensäure zu uns nehmen, so wie in Sojaprodukten, so wie in Nüssen, so wie in Hülsenfrüchten und so wie in Leinsamen, vor allem hat die den höchsten Wert in der ganzen Welt, dann können wir es umsetzen nach Eicosapentaenos, so wie wir es nötig haben, und haben wir genau die richtigen Raten, die wir nötig haben. So, ein Vorschlag für euch zum Frühstück ist, um Frühstück zu essen, denn es hat sich herausgestellt, dass diejenigen, die Frühstück essen, geringere Chance haben für Herzinfarkt. Menschen, die die gleiche Ernährung haben, aber den Frühstück meiden, haben ein höheres Risiko für Herzinfarkt. Also, Frühstück essen. Was isst man beim Frühstück? Früchte, Getreidearten, was auch immer, Müsli und so weiter, Nüsse und so weiter. Und was für eine Milch geht darauf? Sojamilch. Das ist das beste Frühstück für Kreislauf und für Osteoporose. Dann tagsüber, was muss man zu sich nehmen? Frauen, was müsst ihr vor allem essen? Alles, was dunkelgrün ist. Also Salate, irgendwas, was dunkelgrün ist, Brokkoli und so weiter. Das gibt es ja eine große Auswahl an allem, was dunkelgrün ist. Und dann Leinsamen mahlen und einen Esslöffel wenigstens pro Tag, entweder im Müsli morgens oder im Brot reinbacken, wie ihr auch immer wollt. In einer Soße hineingeben, weiß kein Mensch, dass das da ist. Und naja, dann bleibt man gesund und hat man weniger Herz-Kreislauf-Probleme und weniger Osteoporose.

0: Now this evening I would like to share a simple message.
1: Heute Abend möchte ich eine ganz einfache Botschaft bringen.
0: Although it starts with a hard question.
1: Obwohl sie mit einer sehr schweren Frage beginnt.
0: How many of you in this room are familiar with the search engine Google? How many?
1: Wie viele von euch kennen die Suchmaschine Google im Internet?
0: Raise your hand. Well, quite a lot of you, right?
1: Ja, das sind doch einige, nicht wahr?
0: That is good, because then you might understand the illustration I'm about to share better.
1: Das ist auch gut, weil dann versteht ihr jetzt die Illustration, die ich bringe, etwas besser.
0: Google is not the only search engine that makes it possible for us to browse the internet.
1: Google ist ja nicht die einzige Suchmaschine, mit der man im Internet zurechtfindet.
0: There is another one called Ask.
1: Es gibt eine andere Suchmaschine, die heißt Ask, also Fragen.
0: And that search engine did a survey, if you could go back.
1: Und diese Suchmaschine hat eine Umfrage gemacht.
0: During the period of 10 years, they gathered what you and I search for, the questions that we ask, that we look for answers on the internet on.
1: Oder besser gesagt, sie haben eine Analyse gemacht, über 10 Jahre lang haben sie untersucht, was denn da ständig gesucht wird von uns.
0: So they gathered during the period of 10 years 1.1 billion queries.
1: Und so haben sie in diesen 10 Jahren 1,1 Milliarden Suchanfragen analysiert.
0: And they put together a list of 10 items, 10 questions.
1: Und sie haben eine Liste mit 10 Dingen erstellt.
0: That they call Ask Jeeves 10 most unanswerable questions.
1: Und diese Liste haben sie genannt die 10 unbeantwortbarsten Fragen.
0: This is quite interesting for us because here we can tap into what people are thinking, what they are asking themselves for questions.
1: Und das ist ganz interessant für uns, weil wir hier mal einen Einblick gewinnen darüber, was denn die Menschen für Fragen haben.
0: Now let's look at some of those questions.
1: Und so ein paar Fragen wollen wir uns mal anschauen.

0: Is there a God?
1: Gibt es einen Gott?
0: Quite interesting, right?
1: Das ist doch interessant.
0: Remember, this is from not only Christians or religious interested people.
1: Das ist ja jetzt eine Analyse von Suchanfragen nicht nur von religiös interessierten Leuten.
0: This is from 1.1 billion once again queries of people asking these questions on the internet.
1: Sondern das sind einfach 1,1 Milliarden Anfragen aus dem Internet.
0: Well, other questions are were there as well. Does blonde have more fun?
1: Oder die Frage, haben Blonde mehr Spaß?
0: I won't comment on that.
1: Da gebe ich keinen Kommentar dazu.
0: What is the best diet?
1: Was ist die beste Ernährung?
0: Now this is quite interesting, right?
1: Das ist doch schon wieder interessant, nicht wahr?
0: It continues. Is there anybody out there? And what they mean with that is there life outside of Earth?
1: Oder die Frage, gibt es da draußen noch irgendjemand? Damit ist gemeint, gibt es außerirdisches Leben?
0: Who is the most famous person?
1: Und wer ist die berühmteste Person?
0: What is love?
1: Und was ist Liebe?
0: You know, sounds like an evangelistic campaign to me. What do you say?
1: Also für mich hört sich das fast wie eine Evangelisationsvortragsserie an, oder?
0: This is quite an exhaustive survey they did, as I said again, 10 years.
1: Und das war wirklich eine intensive, eine umfangreiche Analyse über 10 Jahre.
0: What is the secret of happiness?
1: Was ist das Geheimnis des Glücks?
0: And how long will I live?
1: Und wie lange werde ich leben?
0: Quite hard to answer that one, right?
1: Das ist eine schwierige Frage, nicht wahr?
0: Well, not if you believe in Jesus Christ, right?
1: Aber nicht, wenn man an Jesus Christus glaubt, oder?
0: Forever, then.
1: Dann kann man sagen, für immer.
0: But I want to emphasize this evening on the number one question on this list.
1: Aber ich möchte heute Abend mich konzentrieren auf die Frage, die an erster Stelle hier an dieser Liste steht.
0: On the list of the most unanswerable questions, this one was at the top.
1: Auf dieser Liste der unbeantwortbarsten Fragen war das hier die Nummer eins.
0: What is the meaning of life?
1: Und das war, was hat das Leben für einen Sinn?
0: What is the purpose of your life?
1: Was ist der Sinn deines Lebens?
0: Now this is quite a hard question.
1: Das ist keine einfache Frage.
0: At least for the people out there in this world looking for answers.
1: Wenigstens nicht für die Menschen da draußen, die nach Antworten suchen.
0: Now praise God, you and I have the Word of God, the Bible.
1: Wir können Gott dankbar sein. Du und ich, wir haben das Wort Gottes, die Bibel.
0: Tonight I want us to look for an answer in this book.
1: Heute Abend möchte ich, dass wir eine Antwort suchen in diesem Buch.
0: But before I do that, I would like to just get some interaction with you.
1: Aber bevor wir das tun, möchte ich mit euch etwas ins Gespräch kommen.
0: As a Bible student, as a Christian, why don't you share with us what the meaning of life is according to your understanding?
1: Als jemand, der die Bibel studiert, als Christ, warum wollt ihr nicht einfach mal uns sagen, was denkt ihr, was der Sinn des Lebens ist für euch?
0: Help me there.
1: Macht ein paar Vorschläge.
0: Any
1: was
0: ideas?
1: Ist der Sinn des Lebens? Ein paar Stichworte. Ja, Leben macht nur einen Sinn, wenn wir ein Ziel haben.
2: Glück und Freude in Gemeinschaft mit Gott.
1: Glück und Freude in Gemeinschaft mit Gott. Happiness and joy in communion with God.
0: Communion with God.
1: To be there for other people.
0: To be there for other people.
1: Also für andere Menschen da sein.
0: Maybe share the gospel with others, lead them to a relationship with God.
1: Vielleicht das Evangelium bringen, die Menschen zu Jesus führen.
0: Does this resonate with you?
1: How about dir dazu?
0: How about being a good person, being nice to others? What do you say?
1: Was denkt ihr? Ein guter Mensch sein, nett zu anderen sein, ist das auch ein Sinn im Leben?
0: How about salvation? Would that be a good answer to this question? What's the purpose of life? Finding salvation.
1: Oder die Rettung finden, erlöst werden, ist das der Sinn des Lebens?
0: Is that a good one?
1: Ist das eine gute Antwort?
0: Other suggestions.
1: Andere Vorschläge. Die 10 Gebote verteidigen.
0: What's that?
1: Defend the Ten Commandments.
0: Oh, right. Good. Thank you.
3: Gott verherrlichen.
1: To glorify God.
0: To glorify God. Gott. A good purpose of life. What do you say?
1: Gott verherrlichen. Einen Lebenssinn, ja?
0: Okay. You know, yeah.

0: reflect God's character.
1: Right.
0: To reflect Gottes this Charakter God. Widerspiegeln.
1: A final one there, yeah?
0: Die letzte. To be happy and to experience love.
1: Oh, thank you. That's a good one.
0: Das ist gut, ja. Glücklich sein und Liebe erleben.
1: Let's pause there, because now we're getting close to the thing I want to share.
0: Jetzt müssen wir aufhören, weil wir kommen der Sache schon näher, die ich euch gerne sagen möchte.
1: Now, I think all of these things are very good answers to this question.
0: Ich denke, das sind wirklich alles gute Antworten auf die Frage.
1: Now, I want to uplift it from an angle a bit different, maybe.
0: Ich möchte jetzt mal von einem anderen Blickwinkel auskommen.
1: To see what I really believe in the core of my heart is the true ultimate purpose of life.
0: Um zu sehen, was ich wirklich ganz tief in meinem Herzen glaube, was wirklich der wahre Sinn des Lebens ist.
1: Why do we exist? Why have God created this earth?
0: Warum existieren wir? Warum hat Gott diese Welt geschaffen?
1: Our place in the universe is very unique, but why are we here?
0: Unser Platz hier im Universum ist einzigartig, besonders, aber warum sind wir da?
1: What's the purpose of life?
0: Was ist der Sinn des Lebens?
1: I would like to invite you to open the Bible to Isaiah chapter 65.
0: Schlag doch einmal mit mir auf Jesaja Kapitel 65.
1: Now we're not asking a search engine on internet.
0: Jetzt machen wir keine Suchanfrage im Internet.
1: We're not asking Don.
0: Wir fragen auch nicht Don.
1: But we're asking the word of God tonight. That's my prayer.
0: Sondern wir machen eine Suchanfrage in der Bibel.
1: Isaiah chapter 65.
0: Und da im Kapitel 65 in Jesaja.
1: And verse 18.
0: Lesen wir in Vers 18.
1: God here describes what he wants us to do with what he has created.
0: Gott beschreibt hier, was er möchte, dass wir es tun sollen mit dem, was er geschaffen hat.
1: And he says in verse 18, but be glad and rejoice forever in that which I create.
0: Hier steht vielmehr, freut euch und frohlockt alle Zeit über das, was ich schaffe.
1: For behold, I create Jerusalem to be a joy and her people to be a gladness.
0: Denn siehe, ich schaffe Jerusalem zum Frohlocken und sein Volk zur Freude.
1: So what does God say that he wants us to do with what he creates?
0: Was ist also Gottes Wunsch? Was möchte er? Wie sollen wir mit seiner Schöpfung umgehen?
1: Well, my Bible says rejoice over it, right?
0: Meine Bibel sagt, ich soll mich daran freuen, nicht wahr?
1: Why has God created a people, Jerusalem and its people? Well, for joy.
0: Warum hat Gott Jerusalem geschaffen? Warum hat Gott sein Volk geschaffen? Damit sie sich freuen.
1: Could it be that the Bible has a very simple answer to this hard question?
0: Könnte es sein, dass die Bibel eine ganz einfache Antwort auf diese schwierige Frage hat?
1: That the reason that a loving creator God has created anything is because he wants that creation to live in love and happiness together with him.
0: Dass der Grund, warum Gott diese Welt und diese ganze Schöpfung geschaffen hat, der ist, dass er möchte, dass diese Schöpfung fröhlich und glücklich ist in der Gemeinschaft mit ihm.
1: In the New Testament, Jesus used the phrase the kingdom of God, trying to describe the purpose of God's reign, what he wants with us.
0: Im Neuen Testament benutzt Jesus den Begriff das Reich Gottes, um zu erklären, welchen Sinn und Plan Gott mit uns hat.
1: And in Romans chapter 14 we see a description of this kingdom of God from the writings of Paul.
0: In Römer 14 da sehen wir, wie der Apostel Paulus dieses Königreich beschreibt.
1: Now let's leave the Old Testament, go to the New Testament, Romans chapter 14.
0: So gehen wir also jetzt vom Alten Testament ins Neue Testament in Römer 14.
1: And I'm looking for, thank you so much.
0: Vielen Dank.
1: Helping my Scandinavian skin here.
0: meine skandinavische Haut muss hier etwas unterstützt werden.
1: Thank you.
0: Vielen Dank.
1: Romans chapter 14, I'm looking at verse 17.
0: Römer Kapitel 14, ich lese den Vers 17.
1: I read, for the kingdom of God is not a matter of eating and drinking, but of righteousness and peace and joy in the Holy Spirit.
0: Da steht denn das

0: Reich Gottes ist nicht Essen und Trinken, sondern Gerechtigkeit und Friede und Freude im Heiligen Geist.
1: Here the great teacher Paul trying to describe with some words a summary of the kingdom of God.
0: Hier ist der große Lehrer Paulus bemüht, uns zu erklären, was das Reich Gottes ausmacht.
1: And he's using that word that I want to emphasize this evening. The kingdom of God is joy.
0: Und er benutzt genau das Wort, das ich heute Abend betonen möchte. Er sagt, das Reich Gottes ist Freude.
1: Is that really the purpose of

0: Ist das wirklich der Sinn des Lebens?
1: Is this the desire of God for us to experience happiness?
0: Ist das Gottes Wunsch, dass wir Freude und Glück erleben?
1: Is this the will of God for you?
0: Ist das Gottes Wille für dich?
1: Let's go to 1 Thessalonians.
0: 1. Thessalonicher.
1: 1 Thessalonians. And I'm looking at chapter 5.
0: Und da im Kapitel 5, 1. Thessalonicher.
1: 1 Thessalonians chapter 5, I want to read verse 16.
0: Und da im Kapitel 5, Vers 16.
1: Rejoice always.
0: Freut euch alle Zeit.
1: Pray without ceasing. Give thanks in all circumstances, for this is the will of God in Christ Jesus for you.
0: Betet unablässig, sagt in allem Dank, denn dies ist der Wille Gottes in Christus Jesus für euch.
1: What is the purpose of life?
0: Was ist der Sinn des Lebens?
1: What does the Creator say?
0: Was sagt der Schöpfer?
1: Well, the will of God, my Bible said, is to rejoice always.
0: Der Wille Gottes, so sagt meine Bibel, ist, dass ich mich alle Zeit freuen soll.
1: Is this really true?
0: Ist das wirklich wahr?
1: You know, the encouragement that we get here from 1 Thessalonians to rejoice always.
0: Diese Aufforderung hier im 1. Thessalonicher, dass wir uns immer und an allem freuen sollen.
1: I think you and I, we really need that as human beings.
0: Ich glaube, wir als Menschen brauchen das wirklich.
1: A reminder,
0: dass wir daran erinnert werden.
1: In the world that we go through, in the life that we live,
0: in dieser Welt, in der wir uns befinden, in dem Leben, das wir führen,
1: there is not always as God wants it, or we know it's not as God intended it to be.
0: Denn wir wissen, dass unser Leben nicht genauso ist, wie Gott es sich ursprünglich gedacht hat.
1: As Christians, I think we need this reminder to rejoice always.
0: Und deshalb brauchen wir als Christen die Erinnerung, dass wir uns alle Zeit freuen sollen.
1: I see this as an encouragement for me to be a light.
0: Und ich empfinde das als eine Ermutigung, dass ich aufgefordert werde, ein Licht zu sein.
1: To arise and shine in this world.
0: Mich aufzumachen und zu leuchten und Licht zu werden in dieser Welt.
1: To spread joy around me.
0: Und Freude um mich herum zu verbreiten.
1: Because that is the purpose of life, I believe.
0: Weil das der Lebenssinn ist.
1: You might not believe this, but I am a person that has a very hard time to smile.
0: Ihr glaubt es vielleicht nicht, aber ich bin eine Person, der es schwerfällt zu lächeln.
1: You know, it's true. You might not believe that, but that's because you don't know me.
0: Ihr glaubt das jetzt nicht, aber das liegt daran, dass ihr mich nicht kennt.
1: When I think, my neutral face, when I think, I look like this.
0: Wenn ich ganz normal denke und einen ganz neutralen Gesichtsausdruck habe, dann sieht es so aus.
1: This is how I look.
0: So sieht das dann bei mir aus.
1: Now the problem with me is that I also think a lot.
0: Das Problem, was ich habe, ist, dass ich auch sehr viel nachdenke.
1: So you will see me in a corner sitting there looking like this.
0: Und so seht ihr mich dann in der Ecke sitzen und ich sehe dann so aus.
1: Now I need this reminder.
0: Und deshalb brauche ich die Erinnerung,
1: that I have muscles in my face.
0: Dass ich Muskeln in meinem Gesicht habe.
1: Did you know that you have that?
0: Wusstet ihr das, dass ihr das habt?
1: Just as you can choose to move your arm like this.
0: So wie ihr euch entscheiden könnt, euren Arm auf diese Weise zu bewegen.
1: To control your muscles,
0: damit eure Muskeln im Einsatz kommen.
1: It is a choice to look like this.
0: Ist es auch eine Entscheidung,
1: it's a choice.
0: So auszusehen. Da kann man sich zu entscheiden.
1: Sometimes we're super happy.
0: Manchmal sind wir total glücklich.
1: And in our heart we're praising God.
0: Und preisen Gott in unserem Herzen.
1: But we stand like this in church.
0: Aber wir sehen so aus in der Gemeinde.
1: Praise God from whom all blessings flow. Right?
0: Preist Gott, von dem alle Segnungen kommen, nicht wahr?
1: We might need this encouragement that we just got from the Word of God.
0: Und wir brauchen diese Ermutigung, die wir eben hier in der Bibel gelesen haben.
1: To tell our face what our heart is feeling, right?
0: Damit wir unserem Gesicht sagen, was unser Herz fühlt.
1: Did you get that?
0: Seid ihr einverstanden? Habt ihr das verstanden?
1: Because through your face you will communicate a lot to the world around you.
0: Denn durch unser Gesicht
1: so if you
0: kommunizieren wir das, was wir in uns erleben mit unseren Mitmenschen.
1: So if you

0: as a Christian, through your body language and through your lifestyle, communicate happiness.
1: Wenn du als Christ durch deine Körpersprache, durch deinen Lebensstil Glück zeigst und ausstrahlst,
0: you are doing exactly what you're meant to do on this earth.
1: Dann tust du genau das, was deine Aufgabe auf dieser Welt ist.
0: Because that is the purpose of your existence.
1: Denn dafür existierst du. Das ist der Sinn deines Lebens.
0: Happiness and joy.
1: Glück und Freude.
0: Now there is an issue here.
1: Aber da gibt es ein Problem.
0: 10 years ago, I did not know my friend Jesus Christ.
1: Vor 10 Jahren kannte ich meinen Freund Jesus Christus nicht.
0: You might have met me 10 years ago, a secular young guy in Sweden.
1: Wenn ihr mich vor 10 Jahren gekannt hättet, ich war ein säkularer junger Mann in Schweden.
0: You come up to me and you ask me, "Hey Don, what's the purpose of your life?"
1: Und du kommst zu mir und fragst, "Hey Don, was ist der Sinn des Lebens, deines Lebens?"
0: I'll tell you something.
1: Dann würde ich dir sagen,
0: without reading this, what we just shared tonight,
1: ohne dass ich davon etwas gelesen hätte, was wir heute Abend gelesen haben,
0: I bet you I would say something similar to what I just said to you.
1: Dann hätte ich trotzdem euch wahrscheinlich so eine ähnliche Antwort gegeben, wie wir es gerade gelesen haben.
0: You go out and ask someone that does not know God and have never read the Bible, and you say, "Hey, why do you live for?"
1: Und wenn du jemanden fragst, der Gott nicht kennt und der die Bibel nie gelesen hast, und du fragst, wozu bist du da, warum lebst du?
0: I bet you many people would say, "Well, to have fun."
1: Und die meisten, denke ich, werden sagen, um Spaß zu haben.
0: To be happy.
1: Glücklich zu sein.
0: To experience joy.
1: Freude zu haben.
0: Do you follow me?
1: Right? Stimmt das?
0: So what's the issue here?
1: Also was ist das Problem?
0: We don't need the Bible to live the purpose of our existence.
1: Brauchen wir die Bibel nicht, um unseren Lebenssinn zu erfüllen?
0: Now the problem is this.
1: Das Problem ist,
0: I was not happy 10 years ago.
1: Ich war vor 10 Jahren nicht glücklich.
0: Oh yes, I was happy some evenings.
1: Ja, an manchen Abenden war ich
0: glücklich. Oh, I had a lot of fun in my life.
1: Ich hatte viel Spaß in meinem Leben.
0: But I'm talking about a different type of happiness.
1: Aber ich spreche hier über eine ganz andere Art von Glück.
0: I hope you didn't miss what the words that we just read. To experience joy and happiness. This is the will of God in Christ Jesus for you.
1: Denn wir haben hier gelesen, dass der Wille Gottes ist, dass wir Freude und Glück in Christus Jesus erleben.
0: I hope you didn't miss those things, right? I didn't emphasize them.
1: Habt ihr diese 3 Worte überlesen oder ist es euch aufgefallen?
0: To experience joy in the Spirit.
1: Und Freude im Heiligen Geist zu erleben.
0: You know, the issue is this.
1: Denn
0: God has put into us, no matter who we are, if we believe in this or that, if we have never read the Bible, in our existence we have a drive towards living the purpose of life, which is experiencing happiness and joy.
1: Denn Gott hat in uns etwas hineingelegt. Ohne dass wir die Bibel kennen, haben wir den Drang danach, Freude zu haben in unserem Leben.
0: But the problem is that you and I as human beings, we look for that fulfillment of life in the wrong places.
1: Und das Problem ist, dass wir als Menschen aber und diese Sehnsucht, die Gott in uns hineingelegt hat, zu erfüllen suchen, und zwar eben genau an den falschen Orten.
0: Right?
1: Stimmt das?
0: I thought I was happy because I had my career starting as an engineer working at Volvo Cars in Sweden.
1: Ich war Where did you work?
0: Volvo Cars. Okay.
1: Ich dachte, ich bin glücklich, weil meine Karriere gerade begonnen hatte. Ich habe bei Volvo gearbeitet in Schweden.
0: I had my apartment, I had my money, I had my friends, I had the respect from my family.
1: Ich hatte meine Wohnung, ich hatte Geld, ich hatte meine Freunde, ich war sehr geschätzt in meiner Familie.
0: I had my car.
1: Ich hatte mein Auto.
0: Not a Swedish Volvo, but a German Opel.
1: Ich hatte einen deutschen Opel, keinen schwedischen Volvo.
0: And I thought I lived the purpose of life.
1: Und ich dachte, ich habe mal den Sinn meines Lebens gefunden.
0: Here I am.
1: Da bin ich also.
0: But I had to pause in my life and look at my life and the people around me and ask this question.
1: Aber ich habe dann innegehalten und habe um mich herum geschaut und mir die Frage gestellt,
0: is this really all to life? Is this really all there is to life?
1: Das wirklich alles im Leben?
0: Is this really the purpose of my existence?
1: Ist das wirklich der Sinn meines Lebens?
0: I felt empty,
1: denn ich fühlte mich leer.
0: Although I had everything I had dreamed of.
1: Obwohl ich alles hatte, was ich mir gewünscht habe.
0: And I had been there before.
1: You had been
0: there? I had been there before. in this experience.

0: Und diese Erfahrung war mir nicht neu.
1: The best guy at the soccer field.
0: Der Beste beim Fußball.
1: The best person in school.
0: Der Beste in der Schule.
1: The best guy out there at the dance floor.
0: Der beste Tänzer.
1: And nothing fulfilled me with that deep joy that I experienced today.
0: Aber nichts hat mir so viel gegeben wie die Freude, die ich heute spüre.
1: You see, the issue is not that it's hard, super hard to figure out the reason of our existence.
0: Das Problem, seht ihr, ist gar nicht herauszufinden, was der Sinn unseres Lebens ist.
1: But the problem is that many of us, we are looking for, we're looking to live the purpose of life in the wrong place.
0: Das Problem ist vielmehr das, dass wir alle versuchen, den Sinn unseres Lebens zu erfüllen an den falschen Orten.
1: I am so happy,
0: und ich bin so froh,
1: that 8 years ago some friends made a choice to open this book for me.
0: Dass vor 8 Jahren ein paar Freunde von mir sich entschlossen haben, mir dieses Buch zu öffnen.
1: In my search for fulfillment, in my search for something more in life, my friends were there and they chose to stand up and be a light for me.
0: In meiner Suche nach Erfüllung, nach dem Sinn des Lebens, da waren Freunde da, die sich entschlossen haben, mir dabei zu helfen.
1: To lead me to true happiness.
0: Das Wort Gottes zu öffnen und mich zu wahrem Glück
1: and from
0: zu
1: the
0: leiten.
1: Message of, and from the message of this book, I found exactly what I needed.
0: Und in der Botschaft dieses Buches habe ich genau das gefunden, was ich brauchte.
1: My friend and savior Jesus Christ.
0: Mein Freund und Heiland, Jesus Christus.
1: The purpose of our existence is joy and happiness.
0: Unser Lebenssinn ist Freude und Glück.
1: I dare to say to have fun.
0: Ich sage sogar, um Spaß zu haben. Das ist der Sinn unseres Lebens.
1: But a guide to true fun and happiness.
0: Aber der Führer zu wahrem Spaß und wahrem Glück
1: we find in our relationship with Jesus Christ.
0: Ist in unserer Beziehung mit Jesus Christus zu finden.
1: 3000 years ago, when I opened this book, I found out that a guy made the same mistake as I did 8 years ago, 10 years ago.
0: Als ich die Bibel studierte, da habe ich festgestellt, dass da jemand war, der vor 3000 Jahren denselben Fehler machte wie ich vor 10.
1: We won't look at it, but you're familiar with the story of Solomon.
0: Wir schlagen das jetzt nicht auf, aber ihr kennt ja die Geschichte von Salomo.
1: He said, I'll find happiness.
0: Er sagte, ich suche das Glück.
1: He tried women.
0: Er versuchte Frauen.
1: He tried money.
0: Er versuchte es mit Geld.
1: He tried power.
0: Er versuchte es mit Macht.
1: He even tried food, beverage and alcohol, he says.
0: Er versuchte es sogar mit Essen, Trinken, Alkohol.
1: Many people are doing the same thing as he did 3000 years ago.
0: Und viele machen es heute genauso wie vor 3000 Jahren.
1: It says there that he even tried musicians or music.
0: Er versucht es auch mit Musik.
1: Many people today try to find fulfillment in entertainment.
0: Und so viele versuchen heute ihre Erfüllung in Unterhaltung zu finden, im Vergnügen.
1: Now God guides us and gives us the means through which we can find the purpose of life.
0: Aber Gott möchte uns führen und gibt uns die Mittel, durch die wir wahre Erfüllung im Leben finden können.
1: And we don't find it in the things that Solomon tried.
0: Und wir finden dieses Glück nicht in dem, was Salomo versucht hat.
1: We don't find it in many things that you and I and our friends in this world are trying.
0: Wir finden das Glück auch nicht in dem, wie viele von uns oder auch unsere Freunde es gesucht haben.
1: But I want to show you that many of the things that you and I said in the beginning of this message.
0: Aber ich möchte euch zeigen, dass viele der Dinge, die wir am Anfang heute Abend genannt haben.
1: Or what the purpose of life is, maybe to follow the Ten Commandments, maybe to glorify God, find salvation in a relationship with God.
0: Alle diese Sachen, die wir gesagt haben, dass wir Gott verherrlichen, dass wir die 10 Gebote erhalten, all diese Dinge.
1: I dare to express myself in this manner, that all of these things are only means through which we will come to the goal of happiness.
0: Ich traue mich zu sagen heute Abend, dass all das nur Mittel sind, um zu diesem wahren Ziel der Lebenserfüllung, der Freude und des Glücks zu gelangen.
1: Psalm chapter 19 or Psalm 19.
0: Psalm 19
1: and verse 8.

0: 8.
1: Might be something else in the German translation, maybe verse 9.
0: Gucken wir mal, ob es Vers 8 oder 9 ist. Manchmal weicht es ein bisschen ab im Deutschen.
1: But the verse I'm looking for it is Psalm 19 and verse 8 in my English Bible. It says, "The precepts of the Lord are right, rejoicing the heart."
0: In Vers 9, die Vorschriften des Herrn sind richtig und erfreuen das Herz.
1: Friends, what does the commandments of God, the precepts of God, what do they do with our heart?
0: Was machen die Gebote Gottes mit unserem Herzen?
1: They give joy, right?
0: Sie vermitteln Freude, nicht wahr?
1: You know, one of the biggest lies in this world, you know what that is?
0: Und eine der größten Lügen in dieser Welt ist welche?
1: That is that following the commandments of God will make your life miserable.
0: Das ist die, dass wenn du Gottes Gebote hältst, du ein miserables, elendes Leben führst.
1: As a young guy, I looked at Christianity and religion from outside of it.
0: Als ein junger Mensch habe ich die Christen von außen beobachtet.
1: And I looked at it and I said, you know, that's terrible. What a miserable life.
0: Und ich habe mir das angeschaut und habe gesagt, wie furchtbar, was für ein entsetzliches Leben.
1: Oh, you can't do this, you can't do that, then you must do that.
0: Man darf dieses und jenes nicht tun und das muss man unbedingt tun.
1: The lie of Satan.
0: Eine Lüge Satans.
1: When I went to the source of Christianity, the Bible.
0: Als ich schließlich zur Quelle des Christentums gegangen bin, der Bibel.
1: For me evolved a worldview where I all of a sudden see that the law of God is there for the opposite.
0: Da habe ich eine ganz andere Weltsicht bekommen. Ich erkenne plötzlich, dass das Gesetz Gottes für das genaue Gegenteil da ist.
1: This is actually a guide to true happiness.
0: Das ist ein Führer, eine Anleitung zu wahrem Glück.
1: And when I lived the life that I lived before in rebellion to godly principles.
0: Und als ich noch das Leben gelebt habe, was ich vorher lebte, nämlich ein Leben der Rebellion gegen Gottes Gesetz.
1: That's when I was miserable.
0: Und da ging's mir schlecht.
1: That's when I didn't experience joy or happiness.
0: Und als mir das Glück und die wahre Freude fehlte.
1: The commandments of God is there not as a goal in itself for us just to keep.
0: Die Gebote Gottes sind nicht da als Selbstzweck, einfach nur, dass man sie hält.
1: But they are there as a, let me say, a requirement for happiness.
0: Aber sie sind doch da als etwas, was erforderlich ist, um glücklich zu werden.
1: But I don't mean it in the sense of God holding happiness in his hands like this and say, hey, follow me and I might give you happiness.
0: Aber ich meine das nicht so, dass Gott das Glück so in seinen Armen hält und sagt, erstmal hältst du meine Gebote und folgst mir, dann gebe ich dir das Glück.
1: Let me illustrate it.
0: Nein, ich will es veranschaulichen.
1: One of the most wonderful moments of my day is the mornings when I eat breakfast.
0: Eine der schönsten Zeiten am Tag ist morgens Frühstück.
1: I eat breakfast every morning together with my son, which is 3 years old. William is his name.
0: Ich esse Frühstücke zusammen mit meinem Sohn, der ist 3 Jahre alt. William heißt er.
1: He is a wonderful guy. I hope you will meet him someday.
0: Er ist ein wunderbarer Mensch. Ich hoffe, ihr werdet ihn eines Tages kennenlernen.
1: And every morning we eat oatmeal.
0: Und wir essen jeden Morgen Haferflocken.
1: And I remember when I started to teach him to eat oatmeal by himself with his little spoon.
0: Und ich weiß noch, als ich ihm beibrachte, wie man diesen Haferbrei isst mit dem kleinen Löffel.
1: Do you like oatmeal?
0: Schmeckt euch Haferbrei oder Haferflocken?
1: I don't.
0: Ich nicht.
1: Now that's why I put a lot of fruit on my oatmeal.
0: Deshalb esse ich mit sehr viel Obst.
1: So we have some blueberries every morning.
0: Also gibt's immer Blaubeeren.
1: Bananas.
0: Bananen.
1: Some apple.
0: Etwas Äpfel.
1: And whatever fruit we have purchased for the moment.
0: Und was ist noch so für Obst gerade?
1: And as William was about to learn how to eat his breakfast, I remember he took a big spoon, his little spoon, and he took it, and on the spoon was only oatmeal.
0: Ja, und als er anfing, das zu essen und ich es ihm beibrachte, dann nahm er den Löffel und hatte aber nur Haferflocken drauf.
1: So as a loving father, I say, hey William, stop. Hey, let me show you.
0: Und so als liebevoller Vater habe ich gesagt, Moment, William, ich zeig dir mal, wie das geht.
1: And I take his spoon and I put some blueberries on it, some bananas and say, hey, this is how you do it. Try now.
0: Ich sag, hab ein paar Blaubeere drauf, ein bisschen Banane und so muss das essen. Schau.
1: And he puts it in his mouth and his whole face lights up.
0: Und er steckt das in den Mund und strahlt über das ganze Gesicht.
1: I did not hold the food away from him and say, hey, you better follow me, keep my commandments and I give you some good fruit.
0: Ich habe das nicht so gemacht, dass ich das Glück ihm

0: weggenommen habe und gesagt habe, oder die guten Früchte und habe gesagt, erstmal musst du meine Regeln befolgen und dann gebe ich dir auch das Glück.
1: That's simply not the relationship I have with my son.
0: So eine Beziehung habe ich nicht zu meinem Sohn.
1: And friends, the same way, that's not the relationship I have with my heavenly father.
0: Und so eine Beziehung habe ich auch nicht mit meinem himmlischen Vater.
1: He has already given me life.
0: Er hat mir das Leben schon gegeben.
1: He has already given me existence.
0: Er hat mir schon das Dasein geschenkt.
1: All of his precepts and commandments and guiding from the word of God is only guidance to me on how to experience the existence and the life that he has already given me to the fullest.
0: Und alle Vorschriften, alle Gebote, alle Anleitungen, die er mir im Wort Gottes gegeben hat, die sind nur da, damit ich die Freude und das Leben in der Fülle erleben kann.
1: Not as a goal in itself, but as a means to guide me to the goal, and that is to experience happiness.
0: Nicht als Selbstzweck, nicht als Ziel, sondern als Mittel zur Erfüllung und Freude in ihm.
1: How about our relationship with God? Isn't that the purpose of life?
0: Ist nicht unsere Beziehung mit Gott der Sinn unseres Lebens?
1: 1 John chapter 1.
0: 1. Johannes 1.
1: 1 John chapter 1 and verse 3.
0: 1. Johannes 1, Vers 3.
1: John writes and he says, that which we have seen and heard, we proclaim also to you, so that you too may have fellowship with us. And indeed, our fellowship is with the Father and with his Son, Jesus Christ.
0: Was wir gesehen und gehört haben, verkündigen wir auch euch, damit auch ihr mit uns Gemeinschaft habt. Und zwar ist unsere Gemeinschaft mit dem Vater und mit seinem Sohn Jesus Christus.
1: Let's wrap our heads around what's here. I know we're tired.
0: Wir sind zwar schon müde, aber lass uns noch mal hier genau reingehen und verstehen, was hier gesagt ist.
1: But what's being said here is basically the things that I write, why I share the word of God, he says, is because I want to lead you to fellowship with us and with God.
0: Er sagt also, das was ich hier schreibe, das schreibe ich euch deswegen, damit ihr mit uns und mit Gott Gemeinschaft haben.
1: Now isn't that the purpose of life then?
0: Ist das also der Sinn des Lebens?
1: Well, in verse 4 it says,
0: in Vers 4 steht,
1: and we are writing these things so that our joy may be complete.
0: Und dies schreiben wir, damit unsere Freude vollkommen sei.
1: Did you get that?
0: Habt ihr das gehört?
1: Now the reason why John here is sharing the word of God, let's call it witnessing.
0: Warum sagt der Johannes das? Warum macht er diese Art von Missionsarbeit oder gibt uns dieses Zeugnis?
1: Well, the purpose of evangelism and witnessing and for a church to exist at all.
0: Und überhaupt der Sinn für eine Gemeinde Mission zu betreiben oder Evangelisation zu machen,
1: is not to share the word of God as a means in itself.
0: Ist nicht das Wort Gottes ihnen
1: bringen
0: als ein Ziel,
1: but
0: als ein Selbstzweck,
1: as a means to guide people in this word to the ultimate goal of life, which is joy.
0: Sondern dass sie das Wort Gottes kennenlernen, damit das Wort Gottes ihnen als Mittel zur wahren Erfüllung in ihrem Leben führen kann, nämlich zur Freude.
1: And even the fellowship with God and his son Jesus Christ, as it says here, the purpose of that fellowship, the relationship with God, is because God knows that that relationship will give us joy.
0: Und selbst unsere Gemeinschaft mit dem Vater und mit seinem Sohn ist auch dazu da, damit wir diese Freude erleben können.
1: How would it be, what would witnessing be without the happiness that God wants to give us?
0: Und was macht Mission oder Zeugnis geben für einen Sinn, wenn diese Freude nicht im Vordergrund steht, die Gott uns schenken möchte?
1: What if all of us that believed in the Bible and our Lord Jesus Christ, we went around and we looked like this?
0: Wenn wir alle so aussehen und Mission betreiben, was hat das für Auswirkungen oder welchen Erfolg wird es bringen?
1: We go like this, oh, this life is terrible, oh, I need to do this, I need to do that, and oh no, and the church is starting soon. Really terrible.
0: Wenn wir also so durch die Welt gehen, bedrückt und sagen, dieses Leben ist schrecklich, oh, jetzt muss ich schon wieder zur Gemeinde.
1: And we go like this and we go up to a fellow human being that does not have share our faith and I say, hey, you, oh yeah, I need to do some witnessing here, hey you.
0: Ja, ich muss ja jetzt Mission machen, ich gehe also zu meinem Nächsten, der von Jesus nicht viel weiß. Und sag, hör mal zu.
1: Come and be like me.
0: Komm, werde so wie ich.

0: What would witnessing be without the purpose of life, which is happiness and joy?
1: Was macht Mission für einen Sinn, wenn das Lebens der Sinn des Lebens nicht Freude und Glück ist?
0: And even the fellowship in the church and the fellowship with God and Jesus, what would it be if that does not give us the greatest fulfillment that we can experience as human beings?
1: Und wenn die Gemeinschaft in der Gemeinde und die Gemeinschaft mit Gott uns nicht diese Freude geben will, was hätte das dann für einen Sinn?
0: Even salvation is just a means to guide us back to the purpose of our existence.
1: Sogar die Erlösung, die Errettung ist sozusagen nur das Mittel, um uns zu dieser wahren Lebenserfüllung zurückzuführen.
0: What is the purpose of life? Well, to gain eternal life, you might say.
1: Ihr denkt vielleicht, dass der Sinn des Lebens ist, ewig zu leben.
0: It's a good purpose.
1: Ja, das ist ein guter Sinn.
0: Just as keeping the commandments of God and being a nice person is a good purpose of your life.
1: Genauso wie das Gebote halten oder ein guter Mensch sein ein guter Lebenssinn ist.
0: But tonight I want to go deeper and look at the real purpose of why all of these things are there.
1: Aber heute Abend möchte ich einfach tiefer hineingehen, um zu erklären, warum denn diese ganzen Dinge Lebenssinn sind. Was steckt da noch dahinter?
0: Back to Isaiah, where we started this message. Isaiah chapter 35.
1: Und jetzt gehen wir zurück in Jesaja 35.
0: Here the Bible, this is one of the places in the Bible where God describes the saved ones, the redeemed ones.
1: Und hier beschreibt die Bibel die Erlösten.
0: Let us read about that description.
1: Wir wollen diese Beschreibung lesen.
0: In verse 10.
1: Vers 10.
0: Isaiah chapter 35 and verse 10.
1: Kapitel 35 in Jesaja Vers 10.
0: And the ransomed of the Lord shall return and come to Zion with singing. Everlasting joy shall be upon their heads, and they shall obtain gladness and joy, and sorrow and sighing shall flee away.
1: Und die Befreiten des Herrn werden zurückkehren und nach Zion kommen mit Jubel, und ewige Freude wird über ihrem Haupt sein. Sie werden Wonne und Freude erlangen, und Kummer und Seufzen werden entfliehen.
0: What is the purpose of life?
1: Was ist der Sinn des Lebens?
0: Joy and happiness.
1: Freude und Glück.
0: To experience the very thing that God created us for.
1: Das zu erleben, wozu Gott uns geschaffen hat.
0: What would eternity be without happiness?
1: Was wäre die Ewigkeit ohne Freude und Glück?
0: What would it be if eternal life was a life in misery?
1: Was wäre, wenn das ewige Leben ein elendiges, entsetzliches Leben wäre?
0: You follow me?
1: Kommt ihr mit?
0: I studied the word of God with a young man.
1: Ich habe das Wort Gottes mit einem jungen Mann studiert.
0: I was a Bible worker for 7 years in Scandinavia.
1: Ich habe 7 Jahre lang als Bibelarbeiter in Skandinavien gearbeitet.
0: That is still what I am in my heart, a Bible worker.
1: Und ich bin es immer noch im Herzen, ein Bibelarbeiter.
0: Even though today we run a ministry, a satellite TV channel, the Adventist satellite TV channel in Scandinavia.
1: Obwohl wir heute bei einem Fernsehsender in über Satellit arbeiten.
0: The core of my ministry is personal meetings with people.
1: Ist trotzdem mir das Wichtigste in meinem Dienst die persönliche Begegnung mit den Menschen.
0: So, as a Bible worker, I started to study with this young man.
1: Und da habe ich mit diesem Mann angefangen zu studieren.
0: I came into his life in a very special situation, sensitive situation.
1: Er war in einer schwierigen Situation in seinem Leben.
0: He had just injured his knee very seriously.
1: Er hatte sich gerade sein Knie sehr ernsthaft verletzt.
0: So that his career as a professional basketball player in Sweden was over.
1: So dass seine Karriere als Profi-Basketballer zu Ende war.
0: I knock at his door and he comes out and we start to talk. On my invitation for Bible study, he says, well, I can try that, it can't be any worse. It can't become any worse. Oh.
1: Ich bin also von Haus zu Haus gegangen, habe an seine Tür geklopft und er kam raus. Ich habe ihm Bibelstunden angeboten. Er hat gesagt, ja, kann ich ja mal versuchen. Schlimmer kann es ja nicht kommen.
0: He has a Catholic background, but he's living a secular life.
1: Er hatte einen katholischen Hintergrund, hat aber ein weltliches Leben geführt.
0: So we started to study the Word of God with him.
1: Und wir haben angefangen, das Wort Gottes zu studieren.
0: Now, a privilege of working at a TV channel is that we invite all of these international speakers.
1: Und eine schöne Sache an der Arbeit mit Fernsehen ist, dass wir internationale Redner einladen.
0: So when Mark Finley, Doug Batchelor and these guys come

0: to Scandinavia, I took the chance and said, hey, you know what, come with me, meet my friends, you give the Bible study, you teach me how to share the word of God with
1: und
0: people.
1: Und da habe ich halt die Gelegenheit beim Shop ergriffen und wenn Mark Finley oder Doug Batchelor oder andere dann da waren, auch für Aufnahmen, da habe ich gesagt, komm doch mal mit, ich gebe da gerade jemandem Bibelstunden, mach du mal doch heute die Bibelstunden, dabei kann ich was lernen von dir.
0: And one of the guys that came was a friend of ours called Louis Torres.
1: Und einmal kam Louis Torres, ein Freund von uns.
0: Are you familiar with Louis Torres ministry?
1: Sagt euch der Name was?
0: So he comes there, I tell Louis, I have this guy, his name is Adrian, the basketball player that I just told you about. I have this friend I'm studying the Bible with. Hey, can't you come? You share the Bible study this week and you mentor me, you teach me how to reach people.
1: Und dann sagte ich, Louis, ich habe da diesen Freund, Adrian heißt der, kannst du nicht mitkommen und heute mal die Bibelstunde für ihn halten
0: Now,
1: und ich lerne was.
0: I had heard that Louis Torres, he has this gift of leading people to decision.
1: Und ich habe gehört, dass Louis Torres eben diese Gabe hat, Menschen zur Entscheidung zu führen.
0: So I think this is great. So I drive the car, he sits next to me.
1: Und ich fahre, er sitzt auf dem Beifahrersitz, wir fahren zu dem Freund.
0: And I think I need to fill him in on the guy that we're going to meet. And I say, hey, you know what, this is a secular guy, he doesn't really believe in the Bible and you know.
1: Und ich habe gedacht, ich muss ihn ein bisschen auf Stand bringen. Also der Typ, der ist weltlich, er glaubt nicht an die Bibel.
0: Even giving some suggestions, hey, maybe you should do this and that. He falls asleep.
1: Vielleicht solltest du dies oder das tun. Der schläft schon
0: Here
1: fast
0: am I,
1: ein.
0: Trying to mentor my mentor.
1: Ich versuche, meinen Mentor zu beraten.
0: And I think, well, he might know what he's doing.
1: Und ich denke mir, naja, er wird sein Geschäft verstehen.
0: We come to Adrian's home.
1: Wir kommen bei Adrian an.
0: We go in there and we introduce ourselves. Louis Torres talks with him.
1: Wir gehen rein, stellen ihn vor, Louis Torres, er spricht mit ihm.
0: Then we sit down.
1: Und wir setzen uns.
0: And we take up our Bibles. Adrian gets the Bible that I have given him.
1: Adrian nimmt die Bibel, die ich ihm gegeben habe.
0: And Louis Torres says, hey, open to this verse.
1: Und Louis Torres sagt, schlag mal diesen Vers auf.
0: And already there, I was like feeling my evangelistic senses were like, nah, not really.
1: Und
0: this is too fast.
1: Ich dachte, nee, das ist jetzt, der geht so schnell vor.
0: Why don't you do something else in the beginning here?
1: Vielleicht sollte man am Anfang erstmal was anderes bringen.
0: But we open the Bible to the, sorry for forgetting the reference, which I always do when I tell this story. The verse that says this, the one that has the Son has life.
1: Also wir haben dann den Bibelvers aufgeschlagen, wo steht, der Sohn hat das Leben.
0: One of the epistles of John there. Trust me, it's in there.
1: In Johannes irgendwo.
0: So, Louis Torres opened this verse and he asked Adrian to read it. Adrian, read.
1: Adrian, lies doch mal, was da steht.
0: So he's reading from his Bible and he says, the one that has the Son has life.
1: Und da steht, wer aber den Sohn hat, der hat das Leben.
0: Then Louis Torres asked this question.
1: Und dann fragt ihn Louis Torres.
0: Adrian, according to the Bible, who has life?
1: Adrian, wer hat laut Bibel das Leben?
0: Well, Adrian says correctly, the one that has the Son.
1: Da sagt er, der den Sohn hat, hat das Leben.
0: And who is that?
1: Wer ist das?
0: Well, Jesus, the Son of God, I guess.
1: Ja, Jesus, der Sohn Gottes.
0: Louis says yes.
1: Louis sagt ja.
0: Then he asked this question.
1: Und dann stellt er ihm die Frage.
0: This is just a couple of minutes after Louis Torres meets this guy.
1: Also nur ganz kurz, nachdem Louis Torres den Menschen zuerst mal sah.
0: He asks this question, Adrian, do you have Jesus in your life?
1: Dann fragt er Adrian, hast du Jesus in deinem Leben?
0: I'm sitting there and I'm like, no, this won't work, Louis.
1: Ich sag, nee, Louis, das innerlich, das kann nicht funktionieren.
0: Start somewhere else.
1: Fang doch woanders an.
0: Now, Louis, Adrian turns to us and he says, no, I don't.
1: Und Adrian sagt zu uns, nee, habe ich nicht.
0: Then Louis asks, well, don't you want life? Don't you
1: Und dann fragt Louis ihn, willst du nicht leben?
0: Don't you want eternity as God wants to give us?
1: Ewiges Leben, das Gott uns schenken will?
0: Do you know what Adrian answered?
1: Wisst ihr, was Adrian gesagt hat?
0: He looks us in the eyes and he says, no.
1: Er schaut uns an und sagt, nö.
0: Now what do you do?
1: Was macht man jetzt?
0: Here we are studying the word of God with a person that doesn't even want to have eternal life.
1: Wir studieren die Bibel mit einer Person, die gar nicht ewig leben will.
0: What would you do?
1: Was würdet ihr machen?
0: You want to hear what Louis did?
1: Wollt ihr wissen, was Louis machte?
0: And listen, friends. This is so simple, yet so complicated.
1: Das ist so einfach, was jetzt kommt, aber doch so kompliziert.
0: Because it comes from time, from an experience of working with people, reading their

0: their appearance, reading their needs and minister to them.
1: Denn das kann nur aus einer Erfahrung kommen, wo man viele Jahre mit Menschen gearbeitet hat und weiß, was Menschen brauchen und auch spürt.
0: One thing I learned from these guys mentoring me.
1: Und was ich gelernt habe von diesen erfahrenen Brüdern.
0: Pray for guidance from God.
1: Bete um Führung von Gott.
0: For that timing of knowing when to say something and when to just simply shut up.
1: Damit du weißt, right? Wann du etwas sagen sollst und wann du besser schweigst.
0: Luis Torres said the right things right in the right moment. Timing.
1: Luis Torres hat die richtigen Sachen im richtigen Moment gesagt.
0: You want to hear what he said?
1: Was hat er gesagt? Wollt ihr es wissen?
0: Luis Torres has just said, Adrian has just said, I don't want to have eternal life.
1: Luis Torres sagt, Adrian sagt, er möchte nicht ewig leben.
0: Luis Torres turns to him and he says, I know, Adrian, I know that you do not want to live forever in sin.
1: Dann sagt er, Adrian, ich weiß, du willst nicht ewig in Sünde leben.
0: This guy, he's an athlete. He's sitting there with his basketball T-shirt on. You see his muscles, you see his tattoos. He's sitting there. He's a tough guy.
1: Und dieser Mann, der saß da, sehr athletisch. Man sah seine Tätowierung, seinen muskulösen Körperbau.
0: But as Luis Torres says this, you see in Adrian's face, in his eyes, you see tears coming down.
1: Aber als Luis Torres das sagte, da sieht man bei diesem Mann, wie Tränen ihm in die Augen treten.
0: And he looks up at Louis and he says, "You're right, Pastor." He actually says, "Pastor, you're right."
1: Und dann schaut er ihn an und sagt, "Sie haben recht, Pastor."
0: I don't want to live the life I live today forever.
1: Ich möchte das Leben, das ich jetzt lebe,
0: I don't want to live this life forever.
1: Ewig leben.
0: You get it?
1: Versteht ihr?
0: The life that God has promised us is not near to the life that we live on earth.
1: Das Leben, das Gott uns verheißen hat, hat mit diesem Leben, wie wir es oft leben, nicht viel zu tun.
0: And a few minutes after Luis Torres had met this guy, he can open the Word of God and share the gospel with him.
1: Und in wenigen Minuten war Luis Torres in der Lage, die Bibel zu öffnen und ihm das Evangelium zu erklären.
0: Adrian, the life that God talks about is not a life with broken knees.
1: Adrian, das Leben, das Gott uns schenken möchte, ist kein Leben mit gebrochenem Knie.
0: Friends, the life that the Bible is talking about is not a life in sin.
1: Freunde, das Leben, das Gott uns anbietet, ist nicht ein Leben in Sünde.
0: The life that God wants to give us as we come to him is a life in happiness and joy.
1: Das Leben, was er uns schenken möchte, ist ein Leben des Glücks, ein Leben der Freude.
0: There is no broken hearts.
1: Keine zerbrochenen Herzen.
0: There is no sickness or disease.
1: Keine Krankheit.
0: There is no war or scattered families.
1: Kein Krieg, keine kaputten Familien.
0: This is not a life where your friends deceive you.
1: Das ist nicht ein Leben, wo deine Freunde dich hintergehen werden.
0: This is a life without sorrow, without pain, without tears.
1: Sondern ein Leben ohne Trauer, ohne Schmerz, ohne Tränen.
0: Hey friends, if people out there would understand the gospel.
1: Wenn die Menschen draußen das Evangelium wirklich verstehen würden.
0: The promise from God, what he can do in us today.
1: Und auch die Verheißung, was Gott heute schon in uns vollbringen kann.
0: A totally different life than we live.
1: Dass wir ein völlig anderes Leben jetzt schon leben können.
0: Without him.
1: Als das, was wir ohne ihn leben.
0: Now the purpose of life is this very thing, the happiness and joy.
1: Der Sinn des Lebens ist Freude und Glück.
0: Even salvation is just a means to bring humanity back to the reason of why God created us.
1: Und selbst die Erlösung ist nur ein Mittel, um uns zu dieser wahren Erfüllung im Leben zu führen.
0: To live in harmonious love and joy and happiness with God and the whole universe.
1: Damit wir in Harmonie, in Freude und in Glück mit Gott und dem ganzen Universum leben können.
0: Friends, I pray that all of you in this room might have this picture of God in front of you this evening.
1: Ich bete darum, dass jeder von euch, der heute in diesem Raum ist, dieses Bild von Gott vor sich hat.
0: A smiling,

0: happy, joyful God. Ein lächelnder, fröhlicher, von Freude erfüllter Gott.
1: I appeal to you.
0: Und ich fordere euch auf.
1: Arise and shine.
0: Mach dich auf, werde Licht.
1: Spread this joy around you.
0: Und verbreitet diese Freude um euch herum.
1: Take a step towards fulfilling the purpose of your existence.
0: Und mache diesen Schritt vorwärts, um deinen wahren Lebenssinn zu erfüllen.
1: For some of you it might start with a simple smile.
0: Für manche von euch ist es vielleicht nur einmal mehr zu lächeln.
1: Would you like to do that?
0: Wollt ihr das tun?
1: Would you like to do that? Let's pray, friends.
0: Lasst uns beten.

0: Father in heaven,
1: Vater im Himmel,
0: once again we praise you for the word that you have given us.
1: Wir preisen dich wieder für das Wort, was du uns geschenkt hast.
0: For the glimpse of the answer that we have to the question that we asked tonight.
1: Für den Einblick, den wir bekommen haben auf die Fragestellung, die wir heute Abend hatten.
0: What is the purpose of life?
1: Was ist der Sinn des Lebens?
0: I pray that all of us that hear my voice right now.
1: Ich bete, dass alle, die jetzt meine Stimme hören,
0: might be impressed by your word,
1: dein Wort in ihrem Herzen verspüren,
0: that we might understand that the deepest purpose of our existence is to experience happiness and joy,
1: und verstehen, dass der tiefste Sinn unseres Lebens der ist, dass wir Freude und Glück erleben,
0: and that all of us are called to share this love with people around us.
1: Und dass wir alle den Auftrag haben, diese Liebe weiterzugeben an die Menschen um uns her.
0: So I thank you.
1: So danke ich dir.
0: And in a conviction that you are answering this prayer.
1: Und bin überzeugt, dass du dieses Gebet erhören wirst.
0: We pray in the name of Jesus Christ.
1: Bete ich im Namen Jesu Christi.
0: Amen.
1: Amen.

Heute, wenn ihr seine Stimme hören werdet, so verstocket eure Herzen nicht, sondern ermahnt euch selbst alle Tage, solange es heute heißt, dass nicht jemand unter euch verstockt werde durch den Betrug der Sünde. Denn wir haben an Christus Anteil bekommen, wenn wir die Zuversicht von Anfang

Herr, unser Herrscher, wie herrlich ist dein Name in allen Landen, der du zeigst deine Hoheit am Himmel. Aus dem Munde der jungen Kinder und Säuglinge hast du eine Macht zugerichtet, um deiner Feinde willen, dass du vertilgst den Feind und den Rachgierigen. Wenn ich sehe die Himmel, deiner Finger Werk, den Mond,

und die Sterne, die du bereitet hast. Was ist der Mensch, dass du seiner gedenkst, und des Menschen Kind, dass du dich seiner annimmst? Du hast ihn wenig niedriger gemacht als Gott. Mit Ehre und Herrlichkeit hast du ihn gekrönt. Du hast ihn zum Herrn gemacht über deine Hände Werk. Alles hast du unter seine Füße getan. Schafe und Rinder, dazu auch die wilden Tiere, die Vögel unter dem Himmel und die Fische im Meer und alles, was die Meere durchzieht. Herr, unser Herrscher, wie herrlich ist dein Name in allen Landen.

Und ich sah einen neuen Himmel und eine neue Erde. Denn der erste Himmel und die erste Erde waren vergangen, und das Meer gibt es nicht mehr. Und ich, Johannes, sah die heilige Stadt, das neue Jerusalem, von Gott aus dem Himmel herabsteigen, zubereitet wie eine für ihren Mann geschmückte Braut. Und ich hörte eine laute Stimme aus dem Himmel sagen: Siehe, das Zelt Gottes bei den Menschen, und er wird bei ihnen wohnen, und sie werden seine Völker sein, und Gott selbst wird bei ihnen sein, ihr Gott. Und Gott wird abwischen alle Tränen von ihren Augen. Und der Tod wird nicht mehr sein, weder Leid noch Geschrei noch Schmerz wird mehr sein, denn das Erste ist vergangen. Und der auf dem Thron saß, sprach: Siehe, ich mache alles neu. Und er sprach zu mir: Schreibe, denn diese Worte sind wahrhaftig und gewiss. Und er sprach zu mir: Es ist geschehen, ich bin das A und das O, der Anfang und das Ende. Ich will dem Dürstenden geben aus dem Quell des Wassers des Lebens umsonst. Wer überwindet, der wird alles erben, und ich werde sein Gott sein, und er wird mein Kind sein.